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1: Mit Ben Sträubel und das große Paket, das dürft ihr euch gleich hier abholen, das ist das PPPPP, das ist das perfekt fantastisch polierte Popnacht-Package und das verdient ihr euch in wenigen Minuten, wenn ihr mitspielen möchtet. Zwei Fragen zum heutigen 25.06., die ihr locker löst. 07-221-2011, wer möchte sich ein Popnacht-Package mit nach Hause nehmen oder vielleicht bringe ich es ja auch vorbei, wenn es auf dem Weg liegt. 07221 2011.
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0: alte Forste! Die Welt ist klein und wir sind groß. Hier ist die Popnacht. Manchmal ist es nämlich auch umgekehrt.
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0: Und wir rasen zurück an diesem 25. Juni. Was war denn da so los in der Welt und in der Geschichte? Björn aus Uedem. Guten Morgen, Björn.
2: Guten Morgen.
0: Du bist ein begeisterter Feuerwehrmann, ne? In Uedem.
2: Jawohl, genau.
0: Und du fährst auch gerne diese Feuerwehrfahrzeuge. Habt ihr so ein ganz großes Teil?
2: Ja, das ist ein ganz großer LKW, genau.
0: Ja, und du bist ja LKW-Fahrer. Insofern bist du dann auch der Erste, der gerufen wird. Können andere das auch fahren?
2: Ja, natürlich. Das können andere Kameraden auch.
0: Wie lange braucht man denn in Uedem bei der Feuerwehr, wenn man angerufen wird und es brennt irgendwo?
2: Oh, wir sind ziemlich flott. Wir sind innerhalb von 4-5 Minuten sind wir schon vor Ort.
0: Ah, cool. Hattest du einen Einsatz in den vergangenen Nächten?
2: Ja, leider ja. Einen ziemlich großen Brand.
0: Ja. Und was war da?
2: Da ist eine Maschinenhalle ausgebrannt, eine Scheune. Und da waren Futtermittel und Strohballen gelagert.
0: Ja. Okay, und da bist du dann sofort los und mitgelöscht.
2: Mit vereinten Kräften, genau.
0: Sehr gut, aber toll, dass es das gibt natürlich, freiwillige Feuerwehren, ohne die ging ja gar nichts. Und bei diesen trockenen Witterungsbedingungen, da ist es natürlich auch vor allen Dingen wichtig, dass man da immer ein Auge und ein Ohr drauf hat, was da so passiert. Ne? Weil da gibt es ja immer noch viele Menschen, die schmeißen irgendwas unbedacht weg und dann ist Björn da. Ne?
2: Ja, genau.
0: So, die zwei Fragen. Heute vor 159 Jahren, da ist der Amerikaner Lucien Smith aus Ohio zum Patentamt und hat den Stacheldraht zum Patent angemeldet. Was wurde denn damit gemacht? Warum hat er denn das angemeldet? A, um Gefängnisse einzuzäunen, Rinderherden einzuzäunen oder war das erste Fetischprodukt?
2: Ich würde sagen, da haben die Rinderherden mit eingezäunt.
0: Ja, das ist richtig. Und haben sich die Cowboys dann beschwert, weil die sagten, also das ist ja doof, jetzt haben wir keinen Job mehr, wenn die da sowas wie Stacheldraht erfinden. Es ist ja immer irgendwas, ne?
2: Ja.
0: So, dann haben wir vor 59 Jahren noch die erste globale Fernsehübertragung über Satellit gehabt. Es war eine musikalische Übertragung. Von was war das? A, Udo Lindenberg im Palast der Republik vor 59 Jahren? Oder waren es die Beatles, die All You Need Is Love gesungen haben? Oder war es Band Aid, Do They Know It's Christmas, die aufgetreten sind?
2: Ich würde sagen, es ist B.
0: B, Beatles.
2: Ja.
0: Jo,
2: ja.
0: Stimmt. Und damit gehört dir das Popnacht-Package.
2: Also, ja, super,
0: dann
2: cool.
0: Wünsche ich dir weiter eine entspannte Zeit bei der Feuerwehr, dass nicht so viele Brände zu löschen sind, sondern eher der Durst bei diesen Temperaturen. Und
2: ja,
0: eine
2: genau.
0: Gute Fahrt. Ja, bis bald. Ciao, ciao.
2: Dankeschön.

Die australische Band Tame Impala war das mit der südkoreanischen Sängerin Jenny und die haben den rumänischen Dracula besungen. Ist das eine schöne Welt, wenn sie so rund funktioniert? Hier ist die Popnacht.

für die Stimmübung ist es ganz gut, um wach zu bleiben auch. 2.25 Uhr ist es ja auch schon und eine Gefahrenstelle von der A8. Da sind Menschen auf der Fahrbahn auf der A8 Stuttgart-München zwischen Leipheim und Günzburg in beiden Richtungen. Bitte aufpassen, hier ist die Popnacht.

0: 2.31 Uhr.
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2: In der Nacht locker bewölkt bis klar und trocken. Tiefstwerte 21 bis 14 Grad. Am Donnerstag heiter bis sonnig und trocken, örtlich hohe Wärmebelastung. Höchstwerte 25 bis 35 Grad, an der See 22 bis 27 Grad.
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3: A1 Osnabrück Richtung Münster. Die Einfahrt Flughafen Münster-Osnabrück ist wegen Fahrbahnerneuerung bis ca. 6 Uhr gesperrt. A2 Hannover-Berlin. Die Anschlussstelle Helmstedt-Zentrum ist bis morgen ca. 15 Uhr gesperrt. A30 Osnabrück Richtung Bad Oeynhausen. Die Ausfahrt Löhne ist wegen Bauarbeiten bis 13. Juli 19 Uhr gesperrt.
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0: Und die am meisten unterschätzte Höchsttemperatur heute in Deutschland: in Pücken in Sachsen-Anhalt werden es 33 Grad. Hier ist die Popnacht. Ich bin Ben Streubel.

0: and stay with me. Hier ist die Popnacht. Ja, alles ist ein bisschen antizyklisch bei diesen Temperaturen. Man versucht doch, Dinge auch nachts abzuarbeiten, vor allen Dingen, wenn es ein bisschen Handwerk ist und Hitze noch mit dazukommt, wie bei Heidi. Guten Morgen, Heidi.
1: Ja, guten Morgen.
0: Du bist in Dötlingen zu Hause, hast ein Café dort.
1: Ja.
0: Und das ist natürlich auch ein bisschen anstrengend mit Kuchen backen oder allem. Das machst du nachts, ne?
1: Ja.
0: Geht auch. Was gibt's denn für Kuchen heute in deinem Café?
1: Oh, ja, Blechkuchen, so Streuselkuchen, ja. Apfel, Kirsch.
0: Also mit Sahne ist wahrscheinlich nichts, ne, bei diesen Temperaturen, oder?
1: Ja, die Leute wollen das doch.
0: Wollen das auch haben?
1: Ja.
0: Haust du auch noch Eis drauf, mal so eine Kugel?
1: Das gibt's auch, ja.
0: Siehst du mal. Und es gibt aber auch einen Gartenbetrieb bei dir?
1: Ja.
0: Mhm. Das heißt, man kann schön draußen sitzen, Sonnenschirme und so.
1: Schön, ja.
0: Was ist denn für ein Lärm im Hintergrund eigentlich?
1: Was?
0: Im Hintergrund höre ich so ein bisschen Lärm, da höre ich Stimmen. Ist da jemand?
1: Ja, das ist das Radio.
0: Ach, sind wir zwei?
1: Das ist
0: ja höchst romantisch fast schon. Meine Güte. Wenn da nicht der Hund noch zwischen uns wäre, ne? Mit dem gehst du jetzt ein wenig spazieren.
1: Da gehe ich gleich noch mit raus, das ist ja.
0: So. Stellst du extra einen Wecker dann, dass du nachts um diese Zeit wach bist? Oder bist du eh Nachtmensch? Das funktioniert. Und der Hund ist nicht genervt, wenn der nachts raus muss?
1: Nö. Der freut sich immer nochmal.
0: Na gut, dann laufen wir alles schön ab. Grüß ihn mal.
1: Ja,
0: ne?
1: Ja, mache ich.
0: Wie heißt der Hund?
1: Parker.
0: Parker, das hat bestimmt irgendeinen Hintergrund, ne? Irgendeinen Film oder sowas, den du gesehen hast, ne? Wo ein Parker drin vorkam, oder?
1: Ja, das weiß ich nicht genau. Wir haben den spät bekommen, weil eine Frau den loswerden wollte und dann... Keine Ahnung, wieso heißt.
0: Hunde loswerden wollen, verurteilen wir in diesem Moment, ja?
1: Ja.
0: So, also ich spiele deinen Lieblingssong und halte durch, ja? Bis bald, ciao, Heidi.
1: Ja.

0: Stranger.
1: Creation Strangers und Culture Song. Eine Gefahrenstelle vorher noch von der A6 Mannheim in Richtung Heilbronn. Zwischen Kreuz Mannheim und Mannheim-Schwetzingen steht ein defekter Schwertransport auf der Fahrbahn. Silvi ist in Hamburg zu Hause und würde gerne diesen Song hier hören von Lionel Richie. All Night Long in der Popnacht. 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

Linkin Park und Lost in der Popnacht. Ein Happy Birthday. Happy Birthday, lieber Magus. Happy Birthday to you. Markus lebt in Niedernhausen und ist im Hessische auch groß geworden, im Westerwald, in Mengerskirchen, dann nach Niedernhausen gezogen, also nicht ganz so weit in der Welt umhergereist. Aber er liebt es dort, hat ein Haus gebaut und feiert dort in diesem neuen Haus, das gestern erst fertig wurde, seinen 37. Geburtstag. Die Eltern sind da, die bringen die großen Geschenke dann heute noch vorbei, wenn er dann später wieder wach wird. Jetzt hält er noch durch die nächsten Minuten, aber in 7 Minuten möchte er spätestens im Bettchen sein und die Augen zufallen sehen. Und jetzt fehlt aber noch ein Hit, den er mag, von Shania Twain. Den machen wir ein bisschen lauter. Habt ihr der Welt noch was zu erzählen oder vielleicht auch Geburtstag? Dann lasst euch huldigen unter 07 221 2011.

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1: Um 3 Uhr mit Wolfgang Berger. Seit dem Start des neuen Wehrdienstes Mitte Januar verzeichnet die Bundeswehr einen deutlichen Anstieg bei den Bewerbungen und Neueinstellungen. Wie das Verteidigungsministerium mitteilte, gingen im laufenden Jahr bislang fast 40.000 Bewerbungen ein. Aus der Nachrichtenredaktion Viktor Kupka.
2: Das sei ein Plus von rund 24% im Vergleich zum Vorjahreszeitraum. Die Zahl der Neueinstellungen sei um 13% auf rund 11.000 gestiegen. Für den neuen Wehrdienst, bei dem sich Interessenten für bis zu 2 Jahre verpflichten können, gebe es aktuell rund 10.000 sogenannte Einplanungen für 2026, also die Zuweisung eines konkreten Dienstpostens. Auch die neu eingeführte Wehrerfassung läuft nach Angaben des Ministeriums erfolgreich.
1: 2 Wochen vor dem NATO-Gipfel in Ankara haben sich Deutschland, Frankreich, Großbritannien, Italien und Polen für eine Stärkung des Bündnisses ausgesprochen. Das erklärte Bundeskanzler Merz nach einem Treffen der sogenannten E5-Gruppe in Berlin. Er betonte, höhere Verteidigungsausgaben seien die Grundlage für eine ausgewogene Partnerschaft mit den USA. Der Kanzler sprach sich gegen nationale Alleingänge in der Verteidigungspolitik aus. Deutschland solle militärisch stärker werden, aber fest in der NATO und in Europa verankert bleiben. In Venezuela hat es 2 starke Erdbeben gegeben. Die US-Erdbebenwarte gab für das erste die Stärke 7,1 an, für das Nachbeben 7,5. Nach Angaben des venezolanischen Innenministers Cabello waren die Erdstöße in mehreren Bundesstaaten zu spüren. Er sprach von einer äußerst alarmierenden Situation. In der Hauptstadt Caracas seien Gebäude eingestürzt. Um Explosionen zu verhindern, sei die Gaszufuhr unterbrochen worden. Über Tote oder Verletzte ist bisher nichts bekannt. Bei der Fußball-Weltmeisterschaft der Herren ist die Schweiz als Gruppenerster der Gruppe B ins 16. Finale eingezogen. Die Schweizer besiegten Kanada mit 2:1. Die Kanadier haben aber auch die K.O.-Runde erreicht. Bosnien-Herzegowina hat Katar mit 3:1 aus dem Turnier geschossen. Ob die Bosnier weiterkommen, hängt aber von den Ergebnissen der restlichen Gruppenspiele ab. In der Gruppe C hat Marokko mit 4:2 gegen Haiti gewonnen. Schottland unterlag Brasilien mit 0:3. Brasilien und Marokko sind damit weiter. Schottland muss als Drittplatzierter das Ende der Gruppenphase abwarten. Das waren die Nachrichten. Das Wetter in Deutschland: überall klar und trocken bei Tiefstwerten von 23 bis 13 Grad. Am Tage sonnig, Höchstwerte im Norden 27 bis 33 Grad, sonst 34 bis 40 Grad. Am Freitag heiter, im Westen später ein paar Schauer und Gewitter, 31 bis 40 Grad. Am Samstag viel Sonne, vor allem im Westen örtlich Schauer und Gewitter, 31 bis 41 Grad.
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3: A1 Lübeck Richtung Hamburg. Zwischen Morfleet und Norderelbbrücke 1 Kilometer Stau wegen eines Schwertransportes. A1 Osnabrück Richtung Münster. Die Einfahrt Flughafen Münster-Osnabrück ist wegen Fahrbahnerneuerung bis ca. 6 Uhr gesperrt. A2 Hannover-Berlin. Die Anschlussstelle Helmstedt-Zentrum ist bis morgen ca. 15 Uhr gesperrt. A30 Osnabrück Richtung Bad Oeynhausen. Die Ausfahrt Löhne ist wegen Bauarbeiten bis 13. Juli 19 Uhr gesperrt.
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4: Mit Ben Streubel. Ich glaube, unser Bäckermeister Eckhart, er ist aus seinem kleinen Whirlpool eben rausgestiegen auf der Dachterrasse. Er wird sowas haben in seinem Haus. Ich war ja schon mal da. In die oberen Etagen bin ich leider nicht vorgedrungen. Die waren abgeschlossen, aber ich denke, das wird ein Vergnügungspark sein. Und dann gleitet er in wenigen Minuten nach unten in seine Backstube, ergreift ein Instrument seiner Wahl. Und wenn ich den Song erkenne, den er spielt, erspiele ich euch die wertvollen Backwaren in 7 Minuten in der Popnacht.
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1: Und wir fliegen wieder über Deutschland. Ich lande neben der Backstube von Eckhard Holland Kunz, dem Bäckermeister, dem Fleißigen, hoffe ich mal heute nach. Guten Morgen, Ecki.
2: Ja, fleißig. Ich hänge am Boden. Ich bin da nieder.
1: Das ist doch normal bei diesem Job, bei diesen Temperaturen.
2: Ich habe einen Defekt in meiner Backstube zu beklagen. Und zwar ist meine Crash-Eismaschine defekt.
1: Meinst du Crush-Eis oder Crash? Also Crash ist, wenn du mit dem Auto zum Beispiel gegen die Wand fährst. Und
2: ja,
1: Crush ist zerquetschen.
2: Ja, und das ist dann auch zerquetschen.
1: Nein. Ah ja, gut. Also
2: du
1: Crush-Eis.
2: Musst jetzt, und zwar hast du das leider nicht miterlebt, diese große Hitze. Da wärst du nämlich kollabiert in meiner Backstube.
1: Also ich erlebe sie doch
2: auch. Du musst aber jetzt der Schüttflüssigkeit müsste man Eis zusetzen.
1: Ach so.
2: Dass die Teige nicht zu warm werden.
1: Mhm.
2: Und da sie beim Knetvorgang ja auch nochmal etwas an Temperatur gewinnen.
1: Das habe ich gar nicht mitbekommen.
2: Dieses Maschinchen ist defekt.
1: So, aber das gibt's doch zu kaufen. Das ist doch gar nicht so groß und auch nicht so teuer.
2: Ja, das denkst du.
1: Ja. Also,
2: das sagt der Moderator.
1: Aber du könntest jemanden einstellen, so die letzten Minijobs, die es zu vergeben gibt in dieser Republik, könntest du dann vielleicht dann da einstellen?
2: Und ich könnte mir vorstellen, dass Ben Streubel dann auch noch den letzten Euro dazu gibt.
1: Ja, das gebe ich. Und ich stehe dann da mit einer Axt oder mit dem Hammer oder mit irgendwas und zerschlage dir Eis. Wie soll man sagen, große Schollen würde ich dir sogar zerschlagen. Ja? Vielleicht gibt es ja einen Eisbär, der da sich verirrt in Richtung Backstube, Meiningen.
2: Ja, der wird mir auch nicht helfen. Aber ich habe zum Glück die Oldschool-Variante gewählt. Ich habe jetzt einfach ein paar Eimer in die Gefriertruhe gestellt.
1: Mhm.
2: Und wenn die gefroren sind, dann habe ich einen großen Eisblock, den werde ich zermeißeln und dem... Alles wird gut.
1: Dann hast du aber eine ordentliche Gefriertruhe, wenn man da einmal reinstellen kann. Das ist eine gute Sache. So, welches Instrument holen wir denn gleich aus der Gefriertruhe wieder raus?
2: Ja, das kühle Blech. Ich werde heute auf dem Horn spielen.
1: Natürlich, das Horn bringt uns nach vorn. Das ist eine feine Sache, da freue ich mich drauf. In genau 7 Minuten vorher noch einen schönen Song. New Religion und Role Model haben wir auch noch mit Writings on the Wall. Bis gleich. 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
1: Und guten Morgen zum Zweiten. Der Eckhard ist in der Backstube mit dem Horn inzwischen komplettiert und wird einen Song spielen. Da kenne ich den Titel, da spiele ich euch die wertvollen Backwaren. Gegen ein Losungswort, das niemand vermutet, das werde ich dann am Ende dieses Spiels bekannt geben. So, mein lieber Bäckermeister, dann blas mal.
2: Ja, ich habe jetzt doch schnell Trinkpause gemacht.
1: Ja, sehr gut. Trinkpausen, ja. Mögen wir sehr.
2: Gestern hatte ich übrigens Besuch vom Gerhard. Sehr geschmückt, schwarz-rot-gold.
1: Mhm.
2: Und folgenden Vorschlag ließ er mir da.
1: Ja.
2: Folgenden Lied anfangen.

0: das immer so weiterspielen.
1: Ja.
0: So.
1: Ich habe noch einen Telefon-Joker. Hallo, hier ist die Popnacht, wer da?
2: Ja, der Uwe aus Großalmrode nach ganz, ganz langer Zeit.
1: Ja, wie heißt du? Ich hab's nicht verstanden. Wie war Uwe?
2: Uwe aus Großalmrode.
1: Ja, Uwe scheint ein guter Mann zu sein. Ich bin gespannt.
2: Eddie, hallo.
1: Ja,
2: das war natürlich Ice Baby bei den Temperaturen.
1: Uwe?
0: Wahrscheinlich.
1: Was legitimiert dich denn hier auf dem Planeten, ein Dasein zu fristen?
2: Ja, ich muss arbeiten, ne?
1: Ja, ich möchte, dass du nie wieder anrufst.
0: In diesem
1: Moment geht nämlich der Himmel auf und Marlon Brando reicht mit seiner Hand nach unten und reißt ihm das Telefon aus der Hand. Dem Uwe, der hat jetzt kein Telefon mehr, aber ich habe ja nun erkannt, es war Andreas Burani mit ein Hoch auf uns, wer friert uns diesen Moment ein? So soll es sein. Also, dann bekommt der
0: auf.
1: Erste, der in deine Backstube reinbrüllt. Pop nachts, was bekommt er?
0: Ja, heute gibt es ein heißes, schönes, dampfendes Stück Zwiebelkuchen.
1: Oh,
0: bis morgen.
1: Mann.

auf uns. Es ist jetzt 3.23 Uhr, eine Gefahrenstelle von der A255. Zweig Hamburg-Veddel, Stadt auswärts. Da liegen Gegenstände zwischen Hamburg-Veddel und Dreieck Norderelbe. Und ihr passt ja auf, da kann ich mich drauf verlassen. Hier ist die Popnacht.

0: Es ist 3.30 Uhr.
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1: In der Nacht locker bewölkt bis klar und trocken. Tiefstwerte 21 bis 14 Grad. Am Donnerstag heiter bis sonnig und trocken, örtlich hohe Wärmebelastung. Höchstwerte 25 bis 35 Grad, an der See 22 bis 27 Grad.
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2: A1 Lübeck Richtung Hamburg. Zwischen Morfleet und Norderelbbrücke 1 Kilometer Stau wegen eines Schwertransportes. A1 Osnabrück Richtung Münster. Die Einfahrt Flughafen Münster-Osnabrück ist wegen Fahrbahnerneuerung bis ca. 6 Uhr gesperrt. A2 Hannover-Berlin. Die Anschlussstelle Helmstedt-Zentrum ist bis morgen ca. 15 Uhr gesperrt. A30 Osnabrück Richtung Bad Oeynhausen. Die Ausfahrt Löhne ist wegen Bauarbeiten bis 13. Juli 19 Uhr gesperrt.
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3: Und die am meisten unterschätzte Höchsttemperatur in Deutschland in Scheitenkorb in Rheinland-Pfalz, 34 Grad heute. Hier ist die Popnacht, ich bin Ben Streubel.

0: Den Kreativen gehört die Nacht. Manchmal sind die Kreativen auch so verzweifelt, dass sie sich festbeißen an der Vergangenheit, wie Oliver aus Hamburg. Und der ist jetzt gerade zu Hause angekommen oder macht sich auf dem Weg nach Hause nach der Arbeit. Und der ist auch selbst der Retro-Olli für sich selbst. Guten Morgen, Olli.
1: Moinsen, ja. Hallo, Benni.
0: Dass du 220 alte Spielkonsolen hast aus der Steinzeit.
1: Bummelig.
0: Haben die noch 230 Volt oder ist das 220 dann? Oder 110?
1: Nee, das ist ja ganz normal. Das ist ja, 220, 230 ist ja das ganz normale.
0: Ah, ja, ich sag ja nur, ich frage mal, wie alt ist denn die älteste Spielkonsole?
1: Das älteste, was ich habe, ist von 1977 oder 78 Pong. Da gab es nur zwei Striche und Bälle.
0: Das ist das schönste Spiel gewesen überhaupt. Ja, das habe ich mir
1: unter anderem gedacht.
0: Ja, das ist lustig. Das kann man im Zug spielen, stundenlang, ja. Wenn man irgendwo festhängt, man wird wieder mal 14 Tage im Zug übernachtet. Ja, natürlich. Ja, das ist, ja, lachst du über dich selbst, ne? Du kannst aber auch kompliziert sein.
1: Wenn man so viel sammelt, kann man nur lachen.
0: Ja, also auf jeden Fall bist du jetzt immer noch auf der Suche nach bestimmten Dingen, nach bestimmten Konsolen. Welche sollte unbedingt noch in dein Repertoire aufgenommen werden?
1: Was ich immer noch suche, was immer schwierig ist, im guten Zustand zu finden, ist von Nintendo Game & Watch. Mhm. Das waren so eine Dinger, die man zusammengeklappt hat mit Flüssigkristall-Displays damals noch.
0: Ja, Game & Watch.
1: Die sind selten und teuer. Aber genau, Game & Watch heißt die Dinger.
0: Da war ich noch nicht auf der Welt. Also keine Ahnung, wann war das? Aus welchem Jahr?
1: Anfang der 80er.
0: Da war ich doch noch nicht auf der Welt.
1: Da warst du schon unterwegs.
0: Nein, da war ich, um Gottes Willen, kommst du mit sowas? Ich bin ein Kind der 90er.
1: Ich auch, aber da war ich schon altes Kind.
0: 98 geboren, weißt du. So ist das. Offiziell aber erst 2000.
1: Du bist so alt, wie du dich fühlst.
0: Im künstlerischen Bereich, da darf ich mal 2 Jahre verschenken. So, also dann wünsche ich dir viel Glück, dass du dieses Ding findest. Vielleicht hat dir jemand zugehört irgendwo auf dem Planeten und sagt, das habe ich doch. Das kann ich doch für 48.000 Euro kann ich das doch verkaufen. Also du würdest
1: das
0: auch
1: dafür, Schnäppchen,
0: du würdest
1: ja
0: dafür bezahlen auch, das ist klar.
1: Ja, Geschenk gibt's nichts.
0: Nein. Ich wünsche dir eine gute Fahrt und viel Glück bei diesem Research. Und eine,
1: danke dir und dir noch die letzte schöne Stunde.
0: Ja, ich mache mir es gemütlich. Du auch. Ne?
1: Tschüss.

immer mal wieder schnell gesagt, ne? Das ist mein Leben. So, das will ich dir geben. Es ist 3.46 Uhr auf der A3. Bitte aufpassen, Würzburg in Richtung Frankfurt. Da liegen Gegenstände. Bei Würzburg Kist in der Überleitung zur A81 in Richtung Heilbronn. Und Reifenteile gehören auch nicht auf die A6 Heilbronn Richtung Nürnberg. Größere Reifenteile zwischen Pretzfeld und Öhringen. Hier ist die Popnacht. Das ist ein schöner Hit hier. Soleil Bleu von Bleu Soleil und Luisa. Ich liebe diesen Song.

Solle Bleu. Ach, ein schöner Hit. Da könnte gerade nochmal von vorne losgehen. Also vielleicht gönne ich mir das auch nochmal heimlich. Aber Adam Taylor wartet und er hat einen neuen Hit rausgebracht. Das ist Burn Brighter Adam Taylor aus Doncaster. Und that's in Great Britain. Der hat in der Nähe von Doncaster erstmal gejobbt, in seiner frühen Jugend schon auf dem Früchtemarkt, hat Fisch verkauft auf dem Großmarkt, hat in einer Flaschenfabrik gearbeitet und irgendwann entdeckt, das ist es nicht, ich möchte Musik machen, hat ein bisschen vor sich hergesungen. Der Chef hat gesagt, in der Flaschenfabrik, Mensch, du kannst, nimmst doch mal den Mikrofon in die Hand und versuch doch mal irgendwas draus zu machen. Und das hat er dann auch getan, wurde also quasi durch seinen Chef in der Flaschenfabrik inspiriert und das kommt da raus und das ist gut. ADMT, Adam Taylor mit Burn Brighter. Hier ist die Popnacht am Donnerstag.

0: Es ist jetzt 3.55 Uhr. Wenn wir noch so eine Minute warten, dann ist Sascha aus Rethem an der Aller ungefähr 70.000 Euro reicher. Hallo.
1: Ja, ich nicht selber, aber ja, ich fahre ja nur im Auftrag.
0: Genau. Ja, man kann aber schon sagen, du hast dann 30.000 Liter Diesel geladen.
1: Ja, genau.
0: Da kommt, so ganz gut hin, ne? 32.000 Liter hast du geschrieben. Dann, wenn du dann direkt an die Börse gehst.
1: Ja.
0: Alles ein bisschen.
1: Kleiner Nebenverdienst, ja.
0: Natürlich, kriegst du also entweder 70.000 Euro dafür gleich auf die Hand gedrückt oder an der Tankstelle 20.000 Bockwürste.
1: Ja, wenn man die ja macht. Ja, ach, das ist ja diese Würstchen-Dinger da, ich halte die ganz gut.
0: Aber gut. Letztens wollte ich mal eine haben, da wollte ich mal nach Jahren mal wieder probieren, in diesen halb aufgeplatzten Teilen, die so 14 Jahre lang in der Glaskiste da schmoren.
1: Ja,
0: und genau. Dann war keine drin. Und dann sagte die Verkäuferin, ich grill Ihnen eine. Hast du auch schon mal erlebt?
1: Nee,
0: das schmeckt überhaupt nichts. Das schmeckt gar nichts. Wenn du diese Bockwürste, die müssen 14 Jahre in diesem Glaskasten drin sein.
1: Das
0: funktioniert gar nicht anders.
1: So,
0: du spielst ja noch Schlagzeug. Hast du ein Schlagzeug dabei, wenn du so mit deinem Diesel-LKW unterwegs bist?
1: Nein, das nicht, aber ich habe ein paar Keksdosen, da könnte ich auch rumtrommeln.
0: Könntest du das machen?
1: Ja, das ist lustig. Das durchaus, ja.
0: Würdest du dann auch mal nachts einen Song trommeln hier für mich?
1: Wenn du es dann wünschst und ich in 2 Stunden habe zum Üben, dann ja, gehen wir das
0: so. Du brauchst 2 Stunden zum Üben für einen Song?
1: Na ja, ich weiß ja nicht, was du dir für einen Song aussuchst.
0: Ja, keiner so in die Air Tonight, irgendwas Einfaches, so ein Ding.
1: Naja, das ist ja schnell gemacht.
0: Okay, ich spiele mal schnell deinen Lieblingssong jetzt bis zu den 4 Unterrichten und wünsche dir eine gute Fahrt.
1: Danke dir, angenehme Nacht noch.
0: Mit deiner großartigen Ladung. Ciao.

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1: Um 4 Uhr mit Wolfgang Berger. Die Einführung des neuen Wehrdienstes hat sich aus Sicht des Verteidigungsministeriums bewährt. Im Vergleich zum Vorjahr gibt es ein deutliches Plus an Bewerbungen und Neuanstellungen. Aus Berlin Christina Nagel.
2: Das Ziel des neuen Wehrdienstes war und ist es, mehr Personal für die Bundeswehr zu gewinnen. Unter anderem wurden neue Dienstzeitmodelle eingeführt. Es gibt mehr Geld. Das alles scheint sich auszuzahlen. In den ersten 6 Monaten haben sich bereits mehr Menschen aus unterschiedlichsten Altersgruppen für die Bundeswehr entschieden als im Jahr zuvor. Nach Angaben des Ministeriums gab es rund 38.500 Bewerbungen und rund 11.000 Neueinstellungen. Positiv bewertet wird auch der Rücklauf der Fragebögen, die seit Januar an 18-Jährige geschickt werden.
1: Das Weiße Haus hat den US-Kongress um zusätzliche Ausgaben von rund 88 Milliarden Dollar gebeten. Wie die Nachrichtenagentur AP berichtet, soll der größte Teil des Geldes nach dem Krieg gegen den Iran in die Wiederaufstockung des Militärs fließen. Allein das Verteidigungsministerium soll demnach 67 Milliarden Dollar erhalten, unter anderem für Personal und den Ersatz von Waffen und Material. In Venezuela hat es 2 starke Erdbeben gegeben. Die US-Erdbebenwarte gab für das erste die Stärke 7,2 an, für das Nachbeben 7,5. Nach Angaben des venezolanischen Innenministers Cabello waren die Erdstöße in mehreren Bundesstaaten zu spüren. Er sprach von einer äußerst alarmierenden Situation. In der Hauptstadt Caracas seien Gebäude eingestürzt. Um Explosionen zu verhindern, sei die Gaszufuhr unterbrochen worden. Über Tote oder Verletzte ist bisher nichts bekannt. Bei der Fußball-Weltmeisterschaft sind Brasilien und Marokko ins 16. Finale eingezogen. Aus dem ARD-WM-Team Michael Küster.
3: Ohne große Mühe haben Matheus Cunha und Doppeltorschütze Vini Junior Brasilien in die K.O.-Runde geschossen. Das 3:0 über Schottland reichte den Südamerikanern auch zum Gruppensieg. Zweiter in Gruppe C wurde Marokko nach einem 4:2 über Haiti, das ausgeschieden ist. Schon zuvor haben es die Schweiz und Co-Gastgeber Kanada ins 16. Finale geschafft. Im direkten Duell
4: setzen müssen wir mal eben reingehen. Verkehrsservice. Achtung, Falschfahrer auf der B42 Bonn-Koblenz. Zwischen Neuwied und Engers kommt Ihnen ein Falschfahrer entgegen. Fahren Sie bitte äußerst rechts und überholen Sie nicht. Auf der B42 Bonn-Koblenz zwischen Neuwied und Engers ist ein Falschfahrer unterwegs. Vorsicht in beiden Richtungen. Zurück zu den Nachrichten.
1: 25 bis 33 Grad, sonst 34 bis 40 Grad. Am Freitag ist es heiter. Im Westen gibt es später ein paar Schauer und Gewitter, 31 bis 40 Grad. Am Samstag dann viel Sonnenschein, vor allem im Westen örtlich Schauer und Gewitter, 31 bis 41 Grad. Auf den Inseln ist es etwas kühler. Es ist jetzt 4:03 Uhr.
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5: A1 Osnabrück Richtung Münster. Die Einfahrt Flughafen Münster-Osnabrück ist wegen Fahrbahnerneuerung bis ca. 6 Uhr gesperrt. A2 Hannover-Berlin. Die Anschlussstelle Helmstedt-Zentrum ist bis morgen ca. 15 Uhr gesperrt. A30 Osnabrück Richtung Bad Oeynhausen. Die Ausfahrt Löhne ist wegen Bauarbeiten bis 13. Juli 19 Uhr gesperrt.
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6: 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Und da habe ich noch einen schönen Preis für euch, ein Popnacht-Package, das letzte Popnacht-Package, das ich vorbereitet habe. Es geht um ein Geburtstagskind, ein Sänger, ein sehr junger Sänger, kann man sagen, der heute feiert. Und wenn ihr ihn erkennt im Leierkasten, dann verdient ihr euch den Preis.
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0: Prügel raus.
1: Es ist 11:58.
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1: 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So, Flügel raus, Leierkasten rein. Welcher Künstler hat denn da heute Geburtstag? Es ist ein Sänger, der momentan sehr erfolgreich ist. Der feiert den 24. Geburtstag.
0: Wow, wer ist es?
1: Wer ihn erkannt hat? 07221 2011.

0: Eine Entwarnung um 4.18 Uhr von der B42 Bonn-Koblenz. Da ist kein Falschfahrer mehr unterwegs zwischen Neuwied und Engers.
1: Hier ist die Popnacht mit Genie in a Bottle, was Kultisches.

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2: Wer hat denn heute Geburtstag? Ein Geburtstagskind wird 24. Oh Mann. Wer könnte denn das sein? Dirk aus Freisen, guten Morgen.
3: Guten Morgen.
2: Und, was hast du denn da noch erkannt?
3: Den Benson Boone.
2: Ach so, Benson Boone. Das ist Benson Boone. Happy Birthday to him. Du hast ein sehr gutes Gehör, mein lieber Dirk. Das ist klar, du bist ja auch bei der Polizei. Da muss man natürlich ein Gehör, Gespür, an alles haben, ne, sozusagen. Du fährst gleich zur Arbeit.
3: Ja, genau.
2: Und wie lange fährst du bis nach Mainz?
3: Ich bin auf dem Weg mit der... knapp über eine Stunde.
2: Oh ja, gut, das machst du aber schon seit vielen Jahren, also alles cool. Und Freisen ist durch dich ein bisschen bereichert worden, weil du lebst mit drei Frauen zusammen, also Partnerin und drei Töchter
3: ja.
2: In einem dreistöckigen...
3: Dreistöckigen Haus.
2: Das heißt also, deine Töchter haben jeweils ein Stockwerk und du lebst mit deiner Frau im Keller. Kann man sich das so vorstellen?
3: Naja, nicht ganz. meine Töchter sind Drillinge, die sind alle drei 28 Jahre alt.
2: Ja, da muss man die auch alle gleich behandeln. Da darf man nicht sagen, wenn die eine ein Ferrari möchte, dann musst du den anderen beiden auch einkaufen.
3: Na? Ja, so sieht's aus.
2: Siehst du mal. Und die haben auch gar keine Lust mehr auszuziehen, oder? Bei so einem Papa.
3: Ja, das glaube ich nicht. Ja, irgendwann schon.
2: Natürlich, und dann musst du das alles auch ertragen, natürlich als Vater, wenn dann die Anwärter kommen für ein neues Leben der jeweiligen Tochter.
3: Ja, genau.
2: Ja, und da wird dann viel diskutiert. Du wirst wahrscheinlich sagen, hast du den gesehen? Muss das sein? Ja, müssen wir mit dem sonntags jetzt frühstücken? Nein. Okay, also ich wünsche dir auf jeden Fall viel Spaß jetzt, vor allen Dingen eine ruhige Arbeit. Mit ordentlich klimatisierten
3: Räumen
2: bei der Polizei, ja, dass es ordentlich klimatisiert ist, sonst lass dich da auf Streife schicken, da hast du zumindest im Auto eine Klimaanlage. Bis bald!
3: Ja, genau so sieht's aus.
2: Ciao!
3: Ja.

langsame Gefahrenstelle um 4.29 Uhr von der B93 Borna in Richtung Schneeberg. Da ist ein Unfall passiert und die Unfallstelle ist nicht abgesichert zwischen Mosel und Krossen. Passt da bitte auf.

0: Es ist 4.32 Uhr.
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4: In der Nacht locker bewölkt bis klar und trocken. Tiefstwerte 21 bis 14 Grad. Am Donnerstag heiter bis sonnig und trocken, örtlich hohe Wärmebelastung. Höchstwerte 25 bis 35 Grad, an der See 22 bis 27 Grad.
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5: A1 Osnabrück Richtung Münster. Die Einfahrt Flughafen Münster-Osnabrück ist wegen Fahrbahnerneuerung bis ca. 6 Uhr gesperrt. A2 Hannover-Berlin. Die Anschlussstelle Helmstedt-Zentrum ist bis morgen ca. 15 Uhr gesperrt. A30 Osnabrück Richtung Bad Oeynhausen. Die Ausfahrt Löhne ist wegen Bauarbeiten bis 13. Juli 19 Uhr gesperrt.
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0: Und die am meisten unterschätzte Höchsttemperatur heute in Bestensee werden es 34 Grad. Hier ist die Popnacht. Ich bin Ben Sträubel.
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0: The Script und Superheroes in der Popnacht. Ja, ich meine, jetzt um 4.40 Uhr bereitet sich Christian in Stuttgart schon für ein Event heute Abend vor. 22 Uhr spielt ja die deutsche Nationalmannschaft gegen Ecuador. Und Christian, guten Morgen.
1: Guten Morgen zusammen.
0: Du hast so ein besonderes Event vorbereitet gerade, ne?
1: Ja, ja. Und zwar 11 Freunde sollt ihr sein,
0: ja.
1: Heißt es ja bekannterweise. Und da habe ich mir überlegt, man könnte doch 11 kleine Pools, so aufblasbar.
0: So Planschbecken.
1: Planschbecken, ja. Genau, 2 Meter ungefähr Durchmesser aufbauen und dann gemeinsam das Fußballspiel.
0: Also du hast 11 Planschbecken und da lädst du dann 11 deiner engsten Freunde ein oder ist das weiteres der Kreis schon? Oder?
1: Nein, das ist dann schon der Kreis. Es sind schon ein paar mehr, aber die sind woanders.
0: Okay, wie kommt man denn zu diesen 11? Also was muss man machen in deinem Leben, damit man zu diesen 11 gehört?
1: Ja, mit dem Ball umgehen können.
0: Ach so, man muss auch Fußball spielen können.
1: Ja, auch schon so ein bisschen vom Einsatz her.
0: Ihr spielt dann Wasserball, also man sitzt da drin.
1: Oh, gute Idee von dir. Ja, ich werde noch 11 Bälle besorgen.
0: Ja, mach das mal. Und dann hast du einen Beamer oder sowas dann im Garten?
1: Genau, den Beamer, der steht innerhalb und draußen eine große Wand.
0: Ja, aber das ist doch schön. Also 11 Freunde soll der sein oder 12 Jünger. Dann komme ich auch noch dazu. Ne? Gibt es einen Abendmann mit Fußball. So, also sehr schön. Dann lass es dir mal jetzt gut gehen beim Zusammenbau der ganzen Angelegenheit. Ja. Regnen wird es ja wohl nicht, deswegen ist es eine schöne Idee. Und ich spiele deinen Lieblingssong, den du dir ausgesucht hast hier von Neighborhood, ja?
1: Sehr schön. Ciao, danke dir. Ciao.

Colors und Heavy Metal Love in der Popnacht. Es ist jetzt 4.47 Uhr. Es piept. Vorsicht auf der A3 Köln Richtung Frankfurt zwischen Montabaur und Dietz. Da ist ein defekter LKW auf der Autobahn. Didi in Göhren auf Rügen, der ist eben mit seinem Hund Moritz auf dem Weg zum Strand und fotografiert da immer kräftig. Gestern hat er Kreuzfahrtschiffe fotografiert oder ein Kreuzfahrtschiff, das da irgendwie vorbeigefahren ist. Von weitem zumindest hat er es rangezogen und schreibt, er träumt von einer Reise in die Südsee. Irgendwann wird er sich das mal verwirklichen, wenn dann aber auch nur mit Hund und diesem Mädchen. Er hat sich was Kultisches ausgesucht von Toto Rosanna. Hier ist die Popnacht am Donnerstag.

55 ist es jetzt und eine Gefahrenstelle noch von der A6 Heilbronn in Richtung Nürnberg zwischen Raststätte Hohenlohe Süd und Kupferzell. Da ist ein Schwertransport liegen geblieben auf dem Beschleunigungsstreifen ausgerechnet. Da passt ihr bitte auf. Ach ja, jetzt neigt sich auch diese Show dem Ende entgegen. Also wir genießen die Nacht noch ein bisschen gemeinsam bei hoffentlich angenehmen Temperaturen im Hinblick auf diese 40 Grad, die uns erwarten heute an diesem Donnerstag. Und wenn ihr noch eine Idee habt für einen lauten Hit zum Ende hin, vielleicht für die letzte Amtshandlung oder vielleicht habt ihr auch eine großartige Erfindung gemacht, eine Klimaanlage ohne Schlauch oder sowas, dann gerne 07221 2011 per WhatsApp bemühen. 07221 2011. Ich freue mich auf menschliche Regung.

0: Ja, ich meine, damit kann man auch natürlich den Tag verbringen und auch die Nacht ein bisschen vor sich hinrufen. Ne? Vielleicht kommt auch jemand und bringt ein Frühstück vorbei. Das haben wir hier in der letzten Amtshandlung gleich, wenn ich meine Schuhe angezogen habe und die Notaustaste abgeklemmt habe, dann weiß ich, dass Franzi sich auf den Weg macht. Franzi lebt in Kloppenburg und sie bereitet ein Picknick vor, gemeinsam mit ihrem Partner Sven. So, also sie hat jetzt alles schon zusammengepackt. Sie werden auf der Wiese der Oma sehr früh picknicken, aber es fehlen noch Eier. Weiß ich, wie man die dazu bereitet, vielleicht auf dem Grill oder sowas. Oder vielleicht bringt Sven noch welche mit. Ich gebe das mal weiter, so als kleine Petition. Und die haben sich einen Song ausgesucht, beide nämlich für diesen heißen Tag, der ein bisschen Kühle hineinbringen soll. Da kommt doch der Eisbär geflogen. Und was macht die KI?
1: Nach Hause.
0: Okay. Ich komm mit. Das war die Popnacht. Mein Name ist Ben Streubel und ein schönes Leben in Deutschland. Eisbär.

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1: Um 5 Uhr mit Wolfgang Berger. Die Einführung des neuen Wehrdienstes hat sich aus Sicht des Verteidigungsministeriums bewährt. Im Vergleich zum Vorjahr gibt es ein deutliches Plus an Bewerbungen und Neueinstellungen. Aus Berlin Christina Nagel.
2: Das Ziel des neuen Wehrdienstes war und ist es, mehr Personal für die Bundeswehr zu gewinnen. Unter anderem wurden neue Dienstzeitmodelle eingeführt. Es gibt mehr Geld. Das alles scheint sich auszuzahlen. In den ersten 6 Monaten haben sich bereits mehr Menschen aus unterschiedlichsten Altersgruppen für die Bundeswehr entschieden als im Jahr zuvor. Nach Angaben des Ministeriums gab es rund 38.500 Bewerbungen und rund 11.000 Neueinstellungen. Positiv bewertet wird auch der Rücklauf der Fragebögen, die seit Januar an 18-Jährige geschickt werden.
1: Innerhalb von kurzer Zeit hat es in Venezuela 2 starke Erdbeben gegeben. Die US-Erdbebenwarte gab für das erste die Stärke 7,2 an, für das Nachbeben 7,5. Die geschäftsführende venezolanische Präsidentin Rodriguez rief den Notstand aus. Angaben zum Ausmaß der Schäden oder zu Opferzahlen machte sie nicht. Nach Angaben von Innenminister Cabello sind einige Gebäude eingestürzt. Der Zugverkehr ist eingestellt, der Flughafen in Caracas ist geschlossen. Das Weiße Haus hat den US-Kongress um zusätzliche Ausgaben von rund 88 Milliarden Dollar gebeten. Wie die Nachrichtenagentur AP berichtet, soll der größte Teil des Geldes nach dem Krieg gegen den Iran in die Wiederaufstockung des Militärs fließen. Allein das Verteidigungsministerium soll demnach 67 Milliarden Dollar erhalten. Bei der Fußball-Weltmeisterschaft sind in den Gruppen B und C Entscheidungen gefallen. Wer es in die K.O.-Runde geschafft hat, dazu Michael Küster aus dem ARD-WM-Team.
3: Brasilien und Marokko stehen im 16. Finale der WM. Die Südamerikaner haben in der Nacht Schottland mit 3:0 geschlagen. Marokko hat sich gegen das bereits ausgeschiedene Haiti mit 4:2 durchgesetzt. Ob es für die drittplatzierten Schotten fürs Weiterkommen reicht, steht noch nicht fest. In Gruppe B sind nach dem Schweizer 2:1 Erfolg über Kanada beide Teams in der K.O.-Runde. Ausgeschieden ist Katar nach einem 1:3 gegen Bosnien-Herzegowina. Die Bosnier stehen damit als einer der besten 8 Gruppen ebenfalls schon sicher im 16. Finale.
4: Gleich 3 Minuten nach 5 auf geht's in den Donnerstag. Und liebe Gemeinde, der wird warm.
5: Ja, es wird super sonnig und sehr, sehr heiß. 30 Grad heute in Hagenow und Trittau, 31 in Hamburg und bis zu 35 Grad in Göttingen. Direkt an der Küste ist ein bisschen angenehmer. Hier werden es 22 bis 27 Grad, aber es geht ehrlich gesagt heute auch kaum Wind. Die Sonne scheint den ganzen Tag ohne Wolken und entsprechend auch ohne Schauer. Und morgen wird es noch heißer, dann schon 38.
4: Denn der 2-Verkehrsservice für den ganzen Norden. Da ist noch nicht viel los. Ihr habt überall eine Freifahrt.
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5: Ja, man könnte bei Hitze frei in der Schule einfach nach Hause gehen oder sich nachmittags mit den Freunden treffen. Oder man springt direkt auf dem Schulhof in den Pool. Jetzt sagt ihr wahrscheinlich, ja, bei euch im Schulhof gibt es denn schon einen Pool. Ja, eine ganz gute Idee, die da umgesetzt wurde an einer Schule im Kreis Kleve in Nordrhein-Westfalen.
4: Na, da haben die Schülerinnen und Schüler aus Paletten und einer großen Plane einen Pool zusammengeklöppelt. Und dann kann man sich zumindest in der Pause immer mal abkühlen. Dazu gibt es Wassereis, Plätze im Schatten und Unterricht im Freien.
5: So, Respekt.
4: Ich finde, das war mal eine sinnvolle Aufgabe, würde ich sagen.
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0: Es ist doch so, viele Dinge ändern sich mit der Zeit, aber manches bleibt eben auch gleich. Wenn die Enkel zum Beispiel klamm sind, also immer, dann wird von Oma und Opa heimlich mal ein bisschen Kohle rübergeschoben. Ne? Der NDR2-Morgen ist hier mit Elke und mit Jens am Donnerstag. Bei uns hieß das früher, das war der berühmte Heiermann, der dann mal rübergeschoben wurde.
1: Kriegst du von der Oma mal einen Heiermann. Was ist jetzt wohl ein Heiermann, fragt sich der ein oder andere, der vielleicht in den 80ern nicht dabei war. Ein 5-Mark-Stück, das gab es ja damals. Typisches 80er-Wort in der BRD, das kennt doch die Generation Euro gar nicht mehr, haben wir so vermutet. Und deswegen haben wir unseren NDR2-Reporter Florian rumgeschickt und einfach mal gefragt, was ein Heiermann denn wohl sein könnte.
2: Raten Sie, was ist ein Heiermann?
3: Gute Nachttrunk, keine Ahnung.
2: Gute Nachttrunk? Ach, wegen Heier oder was? Also Heier ist das Bettchen und dann...
3: Ja, genau. Ja, kennt man so als Kind, so jetzt Heier gehen und...
2: Wisst ihr, was ein Heiermann ist?
4: Nein. Irgendeine Art Mensch, der immer Party macht.
2: Was meinst du, Heiermann?
5: Ich hätte gedacht, das wäre Begrüßungsritual oder irgendein Gruß, den Heiermann machen. Oder ein Tanz.
2: Wie geht denn der Heiermann?
5: Hä? Der Heiermann? Vielleicht macht man dann die Flosse auf den Kopf und tanzt dann im Kreis.
2: Ach, wie ein Hai. Der Hai, ja, nicht schlecht.
6: Ein Heiermann. Ich habe wirklich keine Ahnung. Ein Heiermann? Können Sie mir einen Tipp geben, so in welche Richtung das gehen könnte?
2: Heiermann hatte man im Portemonnaie.
6: Ist das Geld?
2: Ja.
6: Ich sag so zwischen 50 und 20 Euro.
2: Nee, in den 80ern hatten wir noch die.
6: Mark.
2: Richtig, also wie viel?
6: 30 Mark.
2: 5 Mark.
6: 5 Mark?
2: Hast du schon mal vom Heiermann gehört?
7: Mit H, wie Heier?
2: Ja, Heiermann.
7: Nee, vielleicht jemand, der etwas anheuert.
2: So im Hafen?
7: Ja, so Stimmung machen vielleicht.
2: Ach so, so ein Animateur von früher aus den 80ern.
7: Ja, passend zur Fußball.
2: Und jetzt alle, der Heiermann ist da?
7: Ja, vielleicht.
1: Ja, schön, gar nicht so leicht zu sein. Aber weißt du, was du mit dem Heiermann kaufen konntest?
2: Na?
1: Mit dem Heiermann konntest du genau eine Vinyl-Single kaufen.
2: Das stimmt.
1: Weil die kostete 4,99 Mark.
2: Aha.
1: Und da warst du mit dem Heiermann gut dabei, was du den von der Oma gekriegt hast.
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0: Es geht rein in den Donnerstag oder wie wir sagen, heute ist Matchday, liebe Freunde. Elke und Jens hier, denn da zwar morgen, denn heute Abend gibt es noch das letzte Gruppenspiel der deutschen Fußballnationalmannschaft. Die Tage vor und nachher kann man ja immer ganz entspannt gucken, aber dann ist man doch ein bisschen aufgeregter, wobei in diesem Fall ja, können wir auch relativ entspannt gucken, denn es ist ja eigentlich schon alles klar, wie es ausgeht. Ne?
1: Los geht's um 22 Uhr gegen Ecuador. Zum ersten Mal seit langem können wir das Spiel ganz entspannt gucken. Hier mal so ein paar Eckdaten zur Orientierung. Als Deutschland das letzte Mal die Gruppenphase überstanden hat bei einer WM, da ist Florian Wirtz gerade aufs Gymnasium gekommen. Und auf Social Media, da ging gerade die Ice Bucket Challenge steil.
0: Und da hat ein Döner noch 4 Euro gekostet.
1: Ja, genau.
0: Ja, es hat ein bisschen gedauert, aber immerhin ersten beiden Spiele gewonnen. Wir sind auf jeden Fall schon Gruppenerster und eine Runde weiter. Insofern ja, können wir uns das Ganze heute Abend ganz entspannt angucken. Guckst du eigentlich tatsächlich bis zum Ende?
1: Nee, ich glaube nicht. Ich guck's auf jeden Fall den Start und dann mal sehen, wie es läuft. Ja. Ne?

0: Einen schönen guten Morgen, der NDR2-Morgen ist hier für euch mit Elke und mit Jens.
1: Am Donnerstag um gleich 5.30 Uhr, 5:30, hier kommen die NDR2-Schlagzeilen von Julia Meyer.
2: Es ist heiß und wird noch heißer in den nächsten Tagen. Diese hohen Temperaturen, die sind für viele Menschen belastend, zum Beispiel in Pflegeheimen. Um den Hitzeschutz dort geht's heute auch im Bundestag. Vor einem knappen halben Jahr ist ja der neue Wehrdienst gestartet und die Bundeswehr hat seitdem deutlich mehr Bewerbungen bekommen, sagt das Verteidigungsministerium. Ziel ist, dass die aktive Truppe um 80.000 Soldatinnen und Soldaten anwächst. Bei der Fußball-WM ist Deutschland schon auf jeden Fall weiter. Die DFB-Elf hat heute aber noch ihr letztes Gruppenspiel gegen Ecuador. Für die ersten Teams ist die Gruppenphase jetzt schon vorbei. Sicher weiter sind Mexiko, Kanada, die Schweiz und Brasilien, außerdem Südafrika, Marokko und Bosnien-Herzegowina.
0: Gleich eine Minute nach 5:30. Heißer, es geht in den Donnerstag.
1: Ja, es ist wirklich 26 Grad heute in Jever, 31 in Rheinbeck, 32 in Miro und in Hamburg und 35 Grad werden es in Holzminden. Und heute Morgen eigentlich schon überall über 20 Grad. Also das ist in der Nacht auch gar nicht kälter geworden. Ein Lüftchen habe ich ehrlich gesagt auch nicht abbekommen, aber vielleicht bei euch an den Küsten, da sieht es ein bisschen besser aus. 15 bis 17 Stunden Sonne, keine Wolken, keine Schauer, das sind so die Eckdaten heute.
0: Denn der 2-Verkehrsservice für den ganzen Norden. Eine Info haben wir, die A7 Flensburg Richtung Hamburg ist zwischen Neumünster Süd und Großem Aspe nach einem Unfall gesperrt.
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1: Ja, und am besten verbringt man so einen Tag irgendwo am Wasser, am Strand, im Freibad, am See, wo auch immer ihr unterwegs seid. Und wir sagen ja immer gerne, zieht euch einfach ein Bikini und die Badehose an. Und auch ganz egal, wie ihr findet, dass ihr aussieht, genießt den Sommer. Es gibt natürlich Leute, die sagen, ja, ich möchte da aber noch ein bisschen optimieren. Zum Beispiel die Promis in unserer Comedy in der Kuroase. Und die haben da auch eine Methode entwickelt.
4: Ich habe jetzt dann 31 Tage die Basenkur gemacht. Mhm. Warum muss ich denn noch mal eine Darmreinigung machen, hinten raus?
0: Ja, das ist eine berechtigte Frage und die Antwort gibt es in 6 Minuten in der Best-of-Folge der Kur.

0: Standard zwar morgen ist hier für euch mit Elke und Jens am Donnerstag. Und ehrlich gesagt, heute Morgen beim Lüften kam schon gar keine kalte Luft mehr rein, so früh wie wir hier waren. Mehr als 30 Grad sind heute im Norden drin, also es wird richtig heiß.
1: Ja, geschwitzt wird auch bei den Promis in den Sylter Dünen, ne, in der Kuroase, allerdings aus anderen Gründen.
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4: Wie sind Sie heute da?
5: Frau Dr. Pepmöller, ich habe jetzt dann 31 Tage die Basenkur gemacht. Mhm. Warum muss ich denn nochmal eine Darmreinigung machen? Hinten raus.
6: Ja, da wohnen sonst raus.
4: Herr Sprenzel.
6: Da was?
5: Also.
4: Ein gereinigter Darm ist wie ein frisch bezogenes Bett,
5: ja,
4: in das wir unsere Probiotika aus der Pepmöller-Forschung hineinlegen.
5: Oh, das fühlt sich gut an, du. Ich bin dabei.
6: Wie? Halleluja.
4: Ja, in der Medizin sprechen wir von Autophagie, die Veranlagung oder die Anforderung unserer Zellen durch das Fasten, sich selbst zu reinigen.
5: Und ich fühle mich auch schon ganz anders.
4: Yeah.
5: Die Schlecken sind weg aus dem Körper. Also ich bin entschleckt.
6: Ah.
5: Es fehlt mir nichts.
6: So, Brocki, mein Arzt, Dr. Brockmann,
5: Jackie,
6: hat immer gesagt, Schlacken gibt es ja nicht. Humbug.
5: Dann beweist man das Gegenteil. Also da bin ich Agnostikerin.
4: Frau Voss.
6: Frau Doktor, follow the science.
4: Ich habe ja nicht über Schlacken gesprochen, sondern...
5: Schlacken ist ja eigentlich auch das, was auf so einem Fußballgrandplatz rumliegt, ne? Das, und das kannst du gut
6: machen.
5: Wenn du eine Grätsche ansetzt und dir die Hüfte aufreißt, dann hast du Schlackekruste am Bein.
6: Oh, das ist ja ekelhaft.
5: Als Schor.
4: Herr Deinhardt.
5: Mit meinen Schlacken und no.
6: Leute!
5: Ja, dann google doch mal, Schlecke. Da werden ganze Straßen mitgebaut.
6: Was soll das sein im Körper? Wo soll das sein?
5: Ja, du presst es über die Körperzellen irgendwie. Du hast Schlecken im Gehirn. Als Ablagerung, denke ich mir mal.
6: Das denk ich mir bei dir auch.
5: Und du kennst es doch selber, wenn du Druckausgleich messt bei der Flugzeuglandung, mit Nase zu, dann spürst du ja auch, da passiert was über die orchestrische Röhre und dann über den Rachen in den Darm.
4: Ich glaube, wir bringen jetzt einige Dinge, da kommt jetzt viel Halbwissen.
6: So, und bei mir ist alles in Ordnung untenrum und was ihr da so macht, das will ich nicht wissen, verdammt.
5: Unser Darm, Jaggi, er ist wie eine Remouladentube. Du kriegst ihn nie ganz leer gedrückt.
6: Also,
5: aber wenn du sie an beiden Seiten aufschneidest und durchspülst.
4: Und ich glaube, das nehmen wir dann für ein anderes Mal in unseren Themenspiel.
5: Nee, Ruhe mal. Aha. So, Google. Alleine in Deutschland fallen jedes Jahr 3 Millionen Tonnen Schläge an.
6: Das sind bummelig fast 3 Kilo pro Bundesbürger.
5: Sylvia.
6: So, das kommt hin.
5: Ja.
6: Gerade jetzt nach Weihnachten.
4: Frau Voss.
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0: der Sommer 2026. Elke und Jens hier, der ändert zwar morgen für euch am Donnerstag. Ja, offiziell ja seit 4 Tagen im Land der Sommer. Und er macht, ich finde, er übertreibt ein bisschen, ne? Ja. Oder?
1: Er sagt, ja Freunde, dann gibt's gleich eine Hitzewelle hier von mir. Denn es wird richtig warm heute. Also ich glaube, am besten ist man noch an der Nordsee aufgehoben. Auf den Inseln zum Beispiel maximal 22 Grad. Ansonsten aber 30 Grad in Neustadt-Glewe bis 35 Grad in Friedland, also im Landkreis Götting. Es wird richtig, richtig heiß. Dazu 15 bis 17 Stunden Sonne. Da kommt auch gar nicht viel dazwischen. Ein paar Dekowolken, wenn überhaupt. Aber meistens sehen wir wirklich einen blauen Himmel. Und entsprechend sind auch keine Schauer möglich. Wo sollen die auch herkommen?
0: Kommt gut rein in den Donnerstag und vor allem einigermaßen cool durch den Tag mit uns.

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0: rein, ihr Lieben, denn das war Morgen ist hier für euch mit Elke und Jens.
1: Der Halbmarathon am Wochenende in Hamburg, der wurde abgesagt wegen der Hitze und es wird noch heißer.
0: Donnerstag, 25. Juni, 6 Uhr.
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3: Die hohen Temperaturen gerade, die können gefährlich sein. Vor allem für ältere Menschen, die zum Beispiel in Pflegeeinrichtungen leben. Der Hitzeschutz dort, der ist heute auch Thema im Bundestag. Birte Sonnigsen, NDR 2 Berlin.
4: Die Grünen fordern, die Pflegeeinrichtung, aber eben auch die häusliche Pflege stärker auf Krisen vorzubereiten und nennen da eben explizit auch Hitze als eine Krise. Sozial- und Wohlfahrtsverbände wie die Caritas, die fordern mehr staatliche Unterstützung beim Hitzeschutz, auch für die Pflege. Es soll bundesweit rund 100.000 Gebäude wie Kitas und Pflegeheime geben, die nicht ausreichend auf Hitzewellen vorbereitet sind, sagt die Caritas. Verschiedene Ministerien haben aber nochmal gesagt, das mache der Bund schon. Das Umweltministerium verweist zum Beispiel darauf auf das Förderprogramm Klimaanpassung in sozialen Einrichtungen. Da stehen 85 Millionen Euro zur Verfügung, verteilt auf 3 Jahre.
3: Seit einem knappen halben Jahr gilt der neue Wehrdienst. Ziel ist mehr Personal für die Bundeswehr. Und das scheint zu klappen. Das Verteidigungsministerium hat jetzt erste Zahlen veröffentlicht für dieses Jahr. Christina Nagel, NDR 2 Berlin, wie sehen die aus?
5: Rund 11.000 Menschen sind eingestellt worden, und zwar aus allen Altersgruppen, die in Frage kommen, für unterschiedlichste Laufbahnen. Und dass sich so viele für die Bundeswehr als Arbeitgeberin entschieden haben, das führt das Ministerium darauf zurück, dass sich die Rahmenbedingungen verbessert haben. Es gibt neue Dienstmodelle zum Beispiel, aber eben auch mehr Geld.
3: Und was heißt das jetzt für den neuen Wehrdienst?
5: Die Zahlen sind so, dass man im Verteidigungsministerium optimistisch ist, dass man in diesem Fall auf jeden Fall genug Personal zusammenbekommt und die Bundeswehr wie geplant wächst. Das heißt, der Plan, auf Freiwilligkeit zu setzen, der scheint fürs Erste aufzugehen.
3: Wir schauen nach Venezuela. Dort hat es gleich 2 so starke Erdbeben gegeben wie seit mehr als 120 Jahren nicht mehr. Die Behörden haben Stärken von 7,2 und 7,5 registriert. In der Hauptstadt Caracas sind Gebäude eingestürzt, unter anderem ein 22-stöckiges Hochhaus. Weil in Venezuela Feiertag ist, waren viele Menschen zu Hause. Wie viele Opfer es gibt, das ist noch nicht bekannt. Bei der Fußball-Weltmeisterschaft, da geht die Gruppenphase so langsam zu Ende. Heute Abend spielt ja Deutschland noch gegen Ecuador. In den Gruppen A, B und C, da sind die Entscheidungen schon gefallen. Silke Heine aus dem ARD-WM-Team.
6: Drittes Spiel, dritter Sieg. Mexiko hat auch Tschechien 3:0 bezwungen und ist mit der Maximalausbeute ins 16. Finale gestürmt. Zudem steht Südafrika in Gruppe A dank eines 1:0-Sieges gegen Südkorea erstmals in einer WM-KO-Runde. Die Schweiz sichert sich in Gruppe B den Sieg vor Kanada dank eines 2:1-Sieges im direkten Duell. Auch Bosnien-Herzegowina ist nach einem 3:1 gegen Katar weiter. In Gruppe C hat Brasilien nach einem 3:0 gegen Schottland knapp die Nase vor Marokko, das sich gegen Haiti ein 4:2 erkämpfte.
0: Gleich 6:03. Auf geht's in den Donnerstag, der eine ziemlich heiße Angelegenheit wird heute.
1: Ja, 25 Grad heute in Fahrdorf an der Schlei, 27 in Klütz, 30 Grad in Dannenberg und Brunsbüttel und 35 Grad in Bevern. Das sind die Höchstwerte heute am Tag. Das schaffen wir mit Sonne den ganzen Tag, kaum Wolken, gar kein Regen und es geht auch kaum Wind, sodass es sich auch nicht kühler anfühlt. Und morgen wird es tatsächlich noch heißer. Es werden dann bis zu 38 Grad.
0: Der NDR2-Verkehrsservice für den ganzen Norden, die A1 Bremen Richtung Osnabrück, ist zwischen Osnabrück-Nord und Hafen nach einem Unfall gesperrt. Es staut sich. Und die A7 Flensburg Richtung Hamburg ist zwischen Neumünster-Süd und Großenaspel ebenfalls nach einem Unfall gesperrt. Auch da staut es sich.
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1: Also 5 Kilo Erdbeeren einfach weg, das ist mein täglich Leben. Wenn meine Kinder Freunde zu Besuch haben, 5 Kilo Erdbeeren einfach weg aus dem Kühlschrank, das kann schon mal passieren. Aber 500 Kilo, die muss ich auch irgendwie wegschleppen. Bei Hessisch-Oldendorf im Landkreis Hameln-Pyrmont, da haben Unbekannte mal ordentlich zugegriffen.
0: Ja, müssen mit einem großen Auto gekommen sein, sonst kriegst du das ja gar nicht weg. Ja. Schaden 5.000 Euro. Liebe Freunde, ich würde mal sagen, so nach 250, 500 Gramm Erdbeeren kriegt ihr Bauchweh. Glaubt ihr gar nicht.

0: Wenn ihr noch Überstunden habt, die weg müssen, dann wäre morgen noch ein ganz guter Tag dafür. Eko und Jens hier. Denn das war morgen für euch am Donnerstag um gleich 10 nach 6. Denn es wird ja wieder spät heute. 22 Uhr Anpfiff, letztes Gruppenspiel bei der Fußballweltmeisterschaft. Deutschland gegen Ecuador.
1: Ja, ich glaube, wir brauchen einen Kaffee extra morgen, denn wir haben keine Überstunden, die wir noch abfeiern können. Für uns eher spät am Abend, ich möchte fast sagen in der Nacht. Aber für Andreas aus Kiel findet dieses Spiel gerade mal nachmittags statt. Denn er ist gerade mit der ganzen Familie in New York und heute wirklich beim Deutschlandspiel mit dabei. Und bevor es für Andreas ins Bett geht, da ist nämlich jetzt schon Abend, hat er noch schnell Zeit für uns. Moin, Andreas.
2: Ja, hallo.
0: Sag mal, du mitten in New York, was merkt man mitten in New York von der Fußball-WM?
2: Ja, also die Stadt ist im Fieber, würde ich sagen. Also man sieht alle möglichen Nationen, jede Menge Nationaltrikots. In jeder Sehenswürdigkeit stehen Fußballfans an aus allen Herren Ländern. Ja, ich finde, hier spürt man die WM.
1: Ja. Wart ihr beim Flashmob auf dem Times Square dabei?
2: Ja, ja, da waren wir. Da waren, denke ich, so 500 deutsche Fans, alle erkennbar an weißen Trikots oder weißen T-Shirts. Da war kräftig was los. Aber auch viele Ecuadorianer übrigens. Am Ende hatten die auch die Übermacht.
0: Ja, beschreib noch mal so ein bisschen, was war das für ein Flashmob?
2: Ja, die haben sich verabredet. Es gibt, glaube ich, so eine DFB-Fan-App. Mhm. Und ja, auf dem Times Square so in der ganzen Atmosphäre mit dem Ambiente, das ist schon irgendwie was Besonderes. Wenn man so viel Gleichgesinnte sieht, die dann auch alle gemeinsam noch ein paar Fansongs angestimmt haben. Wir sind jetzt schon in allerbester Stimmung für morgen.
1: Ja, und du hast ja auch tatsächlich das Glück, Tickets für das Spiel heute Abend bekommen zu haben. Musstest du denn da jetzt dein Haus verkaufen und lebst jetzt in einem Wohnwagen? Oder wie können wir uns das preislich in etwa vorstellen? Magst du das erzählen?
2: Ja, 2 Bausparverträge. Nee. Also das ist übrigens immer das erste Thema, wenn man hier jemanden trifft. Ja. Was haben die Tickets gekostet? Mhm. Die günstigsten, die ich bisher gehört habe, war 200 Euro. Wir haben bezahlt 430, leider pro Ticket. Und wir haben ja 4. Aber trotzdem, das ist es wert. Das ist eben was ganz, ganz Besonderes. DFB-Pokalfinale in Berlin kostet auch 200 Euro. New York bietet natürlich auch noch ganz, ganz, ganz, ganz viel drumherum. Und ohne diesen Anlass wäre ich wahrscheinlich gar nicht hier.
0: Sehr gut.
1: Ja, wir brauchen natürlich noch deinen Tipp, Andreas. Das fragen wir jeden, der hier heute Morgen mit uns spricht. Was glaubst du denn? Wie geht denn das heute Abend aus?
2: Also ich habe gerade in meiner Tippgemeinschaft getippt, 3-1 für Deutschland. Ich muss dazu aber sagen, ich stehe da nicht vorne.

0: Moin, im Kreis Schleswig-Flensburg haben wir scheinbar schon Herbst. Christoph ist unterwegs, hat ein Foto geschossen aus seinem Auto vorne raus und fährt direkt in so eine Nebelbank rein. Jetzt muss man allerdings sagen, wenn ich mir vorstelle, was da wohl schon für Temperaturen sind, könnte das auch der Weg in den Amazonas sein.
1: Ja, das ist so eine Dampfsauna vielleicht auch. Das
0: ja,
1: kann
0: so,
1: ja auch einfach sein.
0: Ja, sowas in der Richtung.
1: So, du denkst so, schön. Ja, also das sieht tatsächlich so aus. Dann ist bei dir vielleicht auch ein bisschen kühler, denn ich sag mal so, Schleswig-Flensburg oder generell auch an den Küsten, da ist tatsächlich die Temperatur noch einigermaßen angenehm. Also 22 bis 27 Grad schaffen wir da heute im Laufe des Tages. Ansonsten 33 in Rheinbeek, 32 in Miro, Hamburg, 35 Grad in Holzminden. Das ist schon ganz schön warm. Und ich finde, wenn man so morgens wie wir so früh zur Arbeit fährt, dann sieht man normalerweise ja ehrlich gesagt eher wenig Leute. Also die schlafen alle.
0: Das stimmt.
1: Aber im Moment laufen irre viele Leute in der Gegend rum.
0: Das ist wahr.
1: Ich weiß manchmal nicht, ob die Fußball gucken mitten in der Nacht. Dann habe ich auch welche gesehen. Heute zum Beispiel einer, der saß so vor seinem Haus und rauchte. Dem war wahrscheinlich irgendwie drin. Einfach ein bisschen zu warm geworden, hat sich dann nach draußen gesetzt. Also die Leute treibt es doch in der Nacht ein bisschen raus und am Tag versteckt man sich dann eher hinter Jalousien dann im Haus. Ne?
0: Ja, ich habe auch überlegt, wenn das heute Abend, weißt du, Fußball 22 Uhr, vorher kann ich sowieso nicht einschlafen, weil du drehst dich von links nach rechts, weil die Bude so warm ist.
1: Ja.
0: Dann kann man die Zeit auch nutzen, da kann man auch Fußball gucken.
1: Kann man, du, ich glaube, wenn ein Tor fällt, brüllen die Nachbarn nicht sowieso, dann bist du eh wieder wach. Also
0: ja,
1: komm, lass uns das mit dem Schlafen einfach ausfallen lassen.
0: Schlaf wird auch überbewertet, das kannst du vergessen direkt.
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0: und Tante Thomas. Diese Tage, das ist auch so ein Sommer-Soundtrack hier im Ender zwar morgen mit Elke und Jens. 6.20 Uhr kriegst du gleich gute Laune. Und ich finde, das ist ja auch so eine Leichtigkeit im Leben, wenn du irgendwie zur Arbeit cruist mit deiner Sonnenbrille und dann hörst du so einen schönen Sommersong. Und dann ist es vielleicht ein bisschen zu heiß, aber irgendwie denkst du so, jawohl, das ist Sommer, das muss ich einfach mal so richtig genießen.
1: Ja, es ist hell, es ist sonnig, es ist warm und da darf der passende Soundtrack natürlich nicht fehlen. Und darum haben wir uns bei euch mal umgehört. Welchen Song verbindet ihr mit dem aktuellen Sommerwetter?
2: Bei mir ist es Summer von Calvin Harris.
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2: Ich glaube, weil er das Feeling sehr gut rüberbringt vom Sommer her.
4: Ich bin Bennett und ich studiere in Braunschweig. Ich finde Kraftklub 4x4 richtig geil.

0: Sommer, mega die Vibes, du steigst ins Auto mit deinen Leuten, hast eine geile Zeit, man fährt einfach durch die Gegend und genießt das gute Wetter.
1: Ich heiße Nele und bin aus Göttingen. Olivia Dean, Man I Need. Und ich höre den Song in letzter Zeit einfach total gerne, weil das versprüht für mich total Sommer-Vibes und ich tanze dazu gerne in der Wohnung, draußen, überall.
2: So, wir hoffen, dass du schon draußen bist und tanzt, denn hier ist für euch, für eure Sommer-Vibes, für euren heißen Donnerstag im Endertormorgen, Olivia Dean, Man I Need. Kommt gut in den Tag mit uns.

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0: habt ihr auch mitgesungen bei den Backstreet Boys. Quit playing games with my heart. Spätestens beim Na-Na-Na-Na-Na sind alle mit dabei. Elke und Jens hier für euch, der Endert's mal morgen am Donnerstag.
1: Eis essen und im Wasser abkühlen, das sind vermutlich die besten Sachen, die man gerade machen kann. Die hohen Temperaturen können aber auch zu einer echten Belastung werden.
0: Es ist gleich 6:30.
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3: Viele Regionen in Deutschland steuern auf Rekordtemperaturen zu, auch hier bei uns im Norden. Und schon jetzt hat die Hitze erste Auswirkungen. Karin Busche, NDR 2 aktuell.
4: Wer zum Beispiel mit der Bahn fahren möchte, kann die Reise kostenlos stornieren. Das hat die Bahn jetzt mitgeteilt. Das gilt auch für Spar- und Supersparpreistickets. Und in Norddeutschland sind schon erste Veranstaltungen abgesagt worden. Der Halbmarathon in Hamburg am Wochenende fällt aus wegen der hohen Temperaturen. Der wird verschoben. Und die Hitze ist heute auch Thema im Bundestag. Die Grünen fordern die Pflegeeinrichtungen, aber auch die häusliche Pflege stärker auf Krisen vorzubereiten. Und da nennen sie explizit auch Hitze als eine Krise.
3: In Berlin, da treffen sich heute wieder alle Ministerpräsidentinnen und Ministerpräsidenten aus den Bundesländern mit Kanzler Merz. Wichtigstes Thema ist das Geld. Weil das in vielen Kommunen knapp ist, fordern die Bundesländer mehr Entlastung und auch Unterstützung, wenn der Bund mit neuen Gesetzen für höhere Kosten in den Städten und Gemeinden sorgt. Eigentlich gilt hier nämlich der Grundsatz, wer bestellt, bezahlt. Erdbeben, die gibt's in Venezuela immer wieder, aber so heftig wie jetzt hat die Erde dort seit mehr als 120 Jahren nicht mehr gebebt. Wie groß die Schäden sind, das ist noch gar nicht so richtig absehbar. In der Hauptstadt Caracas sind auf jeden Fall mehrere Gebäude eingestürzt. Jenny Barke, NDR2-Korrespondentin für Südamerika.
5: Videos aus den sozialen Netzwerken zeigen verheerende Zerstörung und Panik. In einem zentralen Viertel von Caracas ist ein 22-stöckiges Hochhaus zusammengebrochen. Viele Gebiete sind ohne Strom und Internet. Tausende warten außerhalb der Gebäude aus Angst vor Nachbeben. Auch der internationale Flughafen Simón Bolívar wurde beschädigt. Bis auf Weiteres sind alle Flüge gestrichen und der Flughafen geschlossen. Die Beben ereigneten sich an einem nationalen Feiertag. Viele Menschen befanden sich in ihren Häusern.
3: Bei der Fußball-WM ist die Gruppenphase für die ersten Teams vorbei. Gruppensieger in ihren jeweiligen Gruppen sind Mexiko, die Schweiz und Brasilien. Eine Runde weiter sind außerdem Kanada, Südafrika, Marokko und Bosnien-Herzegowina. Deutschland spielt ja heute Abend noch gegen Ecuador, ist aber schon sicher Gruppensieger.
1: Gleich 2 Minuten nach 6:30, es geht rein in den Donnerstag, der eine ziemlich hotte Angelegenheit wird heute.
0: Ja, denn wir haben 17 Stunden Sonne fast im ganzen Norden, an der Nordsee auch mal ein paar schattenspendende Wolken, aber immer noch 15 Stunden Sonne und dazu liegt die Regenwahrscheinlichkeit unter 5% und entsprechend heiß wird es heute 30 Grad in Neustadt-Glewe, 32 in Hamburg und 35 Grad in Friedland, an den Küsten ein bisschen angenehmer, höchstens 22 bis 27 Grad hier.

0: Denn der Zwei-Verkehrsservice für den ganzen Norden, die A1 Bremen Richtung Osnabrück, ist zwischen Osnabrück-Nord und Hafen nach einem Unfall gesperrt. Es staut sich und auf der A7 Flensburg Richtung Hamburg zwischen Neumünster-Süd und Großem Aspel staut es sich ebenfalls nach einem Unfall.
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0: Wir wissen nicht genau, ob ihr das wisst, aber wir sind auch verantwortlich für eure Ohrwürmer, die euch den ganzen Tag über begleiten. Und beim heutigen Gegner bei der Fußball-WM fiel mir dieser hier ein.
2: Ecuador! Ja. Nicht schlecht.
0: Oder?
2: Ja.
0: Ja.
2: Wir hoffen jetzt, also wir haben die Ecuadorianer natürlich lieb, aber heute Abend haben sie hoffentlich nichts zu feiern. Wie groß denn die Chancen sind, dass das ein Sieg wird, wer in der Startelf steht und wer vielleicht auch nicht, das klären wir alles gleich mit unserem Reporter Philipp direkt vor Ort und ihr hört hier am Ende.

0: Wer so richtig im WM-Fieber ist, der hat heute unterm Sakko, wegen Kundenkontakt und
1: ja,
0: so,
1: verstehe.
0: Der hat heute unterm Sakko das Trikot.
1: Ja.
0: Gibt es sowas? Gibt es so Leute, die so losziehen heute Morgen?
1: Also bestimmt. Also wenn ihr einer von denen seid oder eine von denen, dann schickt uns mal ein Foto.
0: Ja.
1: Das Problem mit der Fanschminke ist, die verläuft heute.
0: Das ist leider
1: wahr. Da hast du irgendwelche anderen Farben als Schwarz-Rot-Gold, glaube ich, am Ende des Abends. Denn wir hoffen, dass ja ordentlich gejubelt wird. Elke und Jens hier, der Ender, zwar morgen 6.40 Uhr. Heute Abend letztes Gruppenspiel bei der Fußball-Weltmeisterschaft Deutschland gegen Ecuador in New Jersey. Ist für uns Philipp Hofmeister am Start.
0: Und Philipp, wir sind ein bisschen überrascht. Bisher war ja Uno, also das Kartenspiel, der absolute Renner bei den Spielern. Jetzt lesen wir, Woltemade und Havertz spielen Badminton. Was ist denn da los?
2: Ja, ich würde sagen, Hauptsache alles, was Spaß macht, das gilt in diesen Tagen. Alles, was den Teamspirit, was den Flow so ein bisschen am Leben hält im DFB-Quartier. Und von daher, ich bin ja schon froh, dass die nicht permanent am Smartphone hängen oder irgendwelche komischen Konsolenspiele zocken, sondern dass die wirklich etwas machen, wo wir alle so ein bisschen sagen können, ach ja, schön, dass die Jungs wieder so ein bisschen normaler sind. Ich finde das irgendwie ganz cool, ehrlich gesagt, oder?
0: Sportlich gab es gestern dann doch eine kleine Überraschung, denn Nagelsmann hat bekannt gegeben, nein, Dennis Undav spielt nicht von Beginn an. Wie kam das bei euch so an?
2: Sehr gemischt, ehrlich gesagt. Es gibt viele Menschen, die sagen, das kann ich nicht nachvollziehen, denn wenn sich's einer verdient hätte, dann definitiv Dennis Undav. Das sagt übrigens auch der Bundestrainer selbst, aber er sagt halt auch gleichzeitig, und das kann man auch verstehen, es geht um den Rhythmus. Und Rhythmus ist wichtiger als Rotation. Wir haben ein Ziel, wir wollen Weltmeister werden. Und da gilt es dann darum, dass gerade die erste Elf eben sich maximal einspielt. Und da ist Rotation dann eben letzten Endes menschlich zwar nachvollziehbar, der Wunsch danach, aber inhaltlich vielleicht doch zumindest noch nicht angebracht.
1: Am Times Square in New York, da gab es ja schon so eine Art Flashmob von deutschen Fans in Trikots. Wir haben heute Morgen hier schon mit Andreas, einem deutschen Fan aus Schleswig-Holstein, gesprochen, der auch mit dabei war. Wie viel bekommen denn eigentlich die Spieler von solchen Aktionen mit?
2: Leider gar nicht so viel. Also die bemühen da auch dann das, was wir ihnen erzählen, was wir ihnen mitgeben an Geschichten, an Bildern. Der Bundestrainer hat gestern bei der Pressekonferenz gesagt, sie wohnen eine Stunde weg hier vom Stadion. Also wirklich so ein bisschen JWD, ganz weit draußen. Und deswegen ist es für die Jungs tatsächlich schwierig, da was mitzubekommen. Sie bekommen es natürlich mit, aber sie bekommen es nicht live mit.
0: Ein Dönerladen in Stuttgart hat jetzt angeboten, ab sofort gibt es für jedes Undav-Tor einen Döner umsonst. Wie viele gehen da heute aufs Haus und muss der Mann am Ende Insolvenz anmelden?
2: Ja gut, er kann ja wieder reinkommen, ne, als Edeljoker und wieder zwei Buden machen. Also von daher, der Dönerladen hat aber gleich zurückgerudert, ehrlich gesagt. Hat gesagt, auch wenn er vier oder fünf Buden macht, es gibt für alle nur einen Freidöner. Von daher, ja, ist alles relativ.
1: So, wie viele Buden sehen wir denn insgesamt? Also wir bräuchten noch einen Tipp von dir für heute Abend.
2: Ja, Ecuador ist extrem abwehrstark tatsächlich. Und ich glaube, die deutsche Mannschaft wird vielleicht so ein bisschen den Fuß vom Gas nehmen. Es gibt einen Sieg, da lege ich mich fest, einen knappen Sieg, ein 1-0, bisschen Kräfte sparen und dann mit Vollgas rein in die K.O. Runde.

0: ganz neu bei NDR 2, G-Flip und Bed on Fire. Und wer unterm Dach geschlafen hat, der weiß genau, wovon G-Flip da singt. 6.49 Uhr haben wir es am Donnerstagmorgen. Ich soll euch alle schön grüßen von Michael Otto. Der hat gerade geschrieben, guten Morgen, während Hamburg schwitzt, sitze ich bei 16 Grad auf meiner Terrasse im Mara Siria Camp in Kenia.
1: Krass.
0: Bei einer Tasse Kaffee mit einem traumhaften Blick. Und dann hat er uns auch noch schön ein Foto geschickt. Sitzt schön am Frühstückstisch, ne, so ein Klapptisch und so Klappstühle vor seinem Zelt und genießt den Morgen und sagt, NDR 2 immer dabei.
1: Ja, herrlich.
0: Und worldwide.
1: Weißt du, wenn es bei uns heißer ist als in Kenia, dann weißt du schon so in etwa, wie heiß es ist. Die Temperaturen heute 26 Grad in Jever, 31 in Rheinbeck, 32 in Niro und Hamburg und 35 Grad in Holzminden, dazu 17 Stunden Sonne und keine Schauer. Hm. Und dann hat uns Steffi auch noch ein Bild geschickt. Wir haben ja vorhin gesagt, gibt es das vielleicht, dass einer auch in offizieller Mission bei der Bank oder so unterwegs ist? Und Steffi, sie arbeitet bei der Bank und sagt, also ihr Trikot ist leider gerade in der Wäsche, aber sie hat die Deutschland-Schürze angezogen.
0: Ja.
1: Und damit kann man die Jungs auch unterstützen.
0: Natürlich.
1: Finde ich sehr gut. Liebe Grüße von der Wurster Nordseeküste von Steffi. Das Gute ist, wenn das Trikot jetzt wäscht, in einer halben Stunde ist schon wieder trocken.
0: Ja.
1: Also das kann man machen heute und dann steht dem Jubel heute Abend beim Deutschlandspiel auch nichts im Wege.
0: Kommt alle gut rein in den Donnerstag, der NDR 2 Morgen hier für euch um 6.50 Uhr, 10 vor 7 haben wir es.

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0: Einen schönen guten Morgen. Der NDR2 Morgen ist hier für euch mit Elke und Jens.
1: In Venezuela in Südamerika hat es 2 so heftige Erdbeben gegeben wie seit mehr als 100 Jahren nicht mehr.
0: Donnerstag ist heute 25. Juni, 7 Uhr.
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3: Die Regierung in Venezuela hat nach den 2 heftigen Erdbeben den Notstand ausgerufen. Es werden Zehntausende Tote befürchtet. Veronika Streuer, NDR2 aktuell.
4: Die Beben ereigneten sich binnen einer Minute. Die US-Erdbebenwarte gab die Stärke mit 7,2 und 7,5 an. Das Epizentrum lag an der Karibikküste, etwa 160 Kilometer von der Hauptstadt Caracas entfernt. Nach Angaben des Innenministeriums stürzten dort Häuser ein. Auch der internationale Flughafen der Hauptstadt wurde beschädigt. Die Menschen wurden aufgerufen, im Freien zu bleiben. Es gab bereits zahlreiche Nachbeben. Jetzt stehen die Rettungsarbeiten im Vordergrund. Die USA, El Salvador, Brasilien und andere Staaten haben schon ihre Hilfe angeboten.
3: Die Hitze momentan, die kann auch zu einer echten Belastung werden. Gefährdet sind vor allem ältere Menschen. Wie man sie besser schützen kann, das ist heute ein Thema im Bundestag. Bei uns im Norden wurden jetzt schon mehrere Veranstaltungen abgesagt wegen der hohen Temperaturen, unter anderem der Halbmarathon am Sonntag in Hamburg. Und die Bahn, die bietet kostenfreie Stornierungen an. Wer wegen der extremen Hitze nicht reisen möchte, bekommt sein Geld zurück. Seit einem knappen halben Jahr gilt der neue Wehrdienst. Ziel ist mehr Personal für die Bundeswehr und das scheint zu klappen. Das Verteidigungsministerium hat jetzt erste Zahlen veröffentlicht für dieses Jahr. Christina Nagel, NDR2 Berlin, wie sehen die aus?
5: Rund 11.000 Menschen sind eingestellt worden und zwar aus allen Altersgruppen, die in Frage kommen, für unterschiedlichste Laufbahnen. Und dass sich so viele für die Bundeswehr als Arbeitgeberin entschieden haben, das führt das Ministerium darauf zurück, dass sich die Rahmenbedingungen verbessert haben. Es gibt neue Dienstmodelle zum Beispiel, aber eben auch mehr Geld.
3: Und was heißt das jetzt für den neuen Wehrdienst?
5: Die Zahlen sind so, dass man im Verteidigungsministerium optimistisch ist, dass man in diesem Fall auf jeden Fall genug Personal zusammenbekommt und die Bundeswehr wie geplant wächst. Das heißt, der Plan, auf Freiwilligkeit zu setzen, der scheint fürs Erste aufzugehen.
3: Bei der Fußball-WM, da geht die Gruppenphase zu Ende. Die ersten Teams haben ihre Vorrundenspiele beendet. Silke Heine, ARD-WM-Team.
6: Mexiko feiert nach einem 3:0 gegen Tschechien eine perfekte Vorrunde und schickt die Tschechen auf die Heimreise. Zudem schafft Südafrika dank eines 1:0-Sieges gegen Südkorea erstmals den Einzug in die K.O.-Runde. Mit Samba-Tänzen bejubeln die Brasilianer ihren Gruppensieg nach dem 3:0 gegen Schottland. Marokko landet trotz seines 4:2 gegen Haiti punktgleich auf Rang 2 der Gruppe C. In Gruppe B gewinnt die Schweiz das direkte Duell um den Gruppensieg gegen Co-Gastgeber Kanada 2:1. Auch Bosnien-Herzegowina schafft als Dritter den Sprung in die K.O.-Runde. Den Gruppensieg schon in der Tasche hat die deutsche Mannschaft vor dem Spiel gegen Ecuador, bei dem Antonio Rüdiger und David Raum in die Startelf rücken.
0: 7:03, auf geht's in einen wirklich heißen Donnerstag.
7: Ja.
0: Wenig bewegen, viel trinken und mal gucken, wo Schatten ist.
7: Ja, das ist der Plan, aber Schatten, ich sag mal, mit Wolken gibt's heute eher wenig, denn wir haben richtig viele Sonnenstunden, also 17 in Großwittensee, Hannover, Oldenburg, Rostock, Hamburg, 15 auf Sylt, also so wahnsinnig viele Wolken wird's tatsächlich nicht geben, Regen entsprechend schon mal gar nicht und die Temperaturen im Laufe des Tages 30 bis 35 Grad nur direkt an den Küsten, da ist es ein bisschen frischer.
0: NDR2 Verkehrsservice für den ganzen Norden mit der A1 Bremen Richtung Osnabrück. Zwischen Bramsche und Osnabrückhafen 4 Kilometer Stau, es gab einen Unfall. A1 Osnabrück Richtung Bremen, zwischen dem Dreieck Stur und Bremen-Asten 5 Kilometer Stau. A7 Hannover Richtung Flensburg, zwischen Hausbruch und dem Elbtunnel 5 Kilometer stockender Verkehr. Und die A25 Geesthacht Richtung Hamburg, zwischen Nettelnburg und Allermöhe 3 Kilometer stockend.
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7: Na, es gibt ja viele Möglichkeiten, dem eigenen Körper mal was Gutes zu tun. Vielleicht eine Massage oder eine Gesichtsmaske. Wer will? Natürlich auch eine 31-tägige Fastenkur. Mm. Und das hat Ex-Homeshopping-Queen Sylvia Voss aus unserer Comedy getestet.
8: Ich habe jetzt dann 31 Tage die Basenkur gemacht. Mm. Warum muss ich denn nochmal eine Darmreinigung machen? Hinten raus.
0: Ja. Möglicherweise habt ihr euch das auch schon gefragt und deswegen haben wir die Antwort für euch. 7:17 Uhr, die aktuelle Best-of-Folge der Kur-OA.

0: im Glanze dieses Glückes. Da bist du natürlich sofort bei was? Natürlich. Bei der deutschen Nationalhymne, ist doch ganz klar. Aber seit diesem Sommer könnte tatsächlich auch noch ein anderer Song als Nationalhymne durchgehen. Der virale Sommerhit von Kid Creek, von Blumengarten und von Shireen David. Wir haben euch den Song ja auch schon einmal vorgestellt, aber er bohrt sich einfach immer weiter ins Hirn. Und ich finde, das liegt natürlich zum einen an dieser Hookline, die wie so eine Waffe ist.
1: Absolut.
0: Aber es, finde, liegt auch ein bisschen an der Botschaft.
1: Absolut.
0: Und oder?
1: Ich finde das richtig, richtig schön. Also inzwischen singt es wirklich jeder, auch Leute, von denen ich weiß, dass die gar nicht bei TikTok oder Instagram unterwegs sind. Denn das war morgen ist hier mit Elke und Jens, 7 und 11 Minuten. Und jetzt werden alle kreativ, was diesen Song anbelangt. Und das finden wir richtig schön. Das wollten wir euch auch gerne mal erzählen. Der wird halt umgedichtet auf sämtliche Lebenssituationen, die einem so begegnen. Zum Beispiel, wenn du gerade am Imbisswagen stehst.
2: Bruder, kannst du das Hähnchen noch mal reinschmeißen? Ich möchte das ein bisschen brauner haben.
0: Das ist
2: braun genug.
0: Das ist wirklich so lustig. Ich weiß, es gibt so viel Scheiß in Social Media, ja. Aber das ist wirklich lustig. Zum Beispiel wird der Song auch gerne mal genommen, wenn man bei der Arbeit nicht ganz so produktiv ist.
1: Wenn ihr euch jetzt gerade schon auf den Urlaub auf Malle freut, könntet ihr auch das hier singen.
0: Na klar. So, und einen haben wir noch für euch, nämlich wenn du dann doch in die Polizeikontrolle geraten bist, was ist dann?
3: Ich wurde von der Polizei angehalten. Nicht fahren jetzt mit Zug.
1: Eure Ideen dazu gerne auch über die App.

0: 7:18 Uhr, das heißt, gleich geht's ab in die Sulterdünen, in die Kuroase, unsere Comedy. Vorher noch schöne Grüße von Rocky, also hier in der Ostsee, in der Propstei, 18 Grad Nieselregen.
1: Du, aber ehrlich gesagt, sei froh. Ich glaube, der eine oder andere beneidet dich, Rocky, weil das nämlich größtenteils echt schon richtig warm ist. Also die Kollegen, die jetzt hier gerade zur Arbeit kommen, also bei uns ist ja morgens meistens kühl, war aber heute auch nicht.
0: Wir haben eine relativ hohe Kurzhosenquote.
1: Ja, wir haben eine hohe Sandalenquote, die sagen alle, boah, ich bin mir irgendwie im Fahrrad oder zu Fuß gekommen, ich bin jetzt schon in Schweiß gebadet. Also viele sagen, es ist warm genug, auch heute. Aber das ist dem Wetter herzlich egal. 25 Grad schaffen wir im Laufe des Tages in Jever, 31 in Rheinbeck, 32 in Miro und in Hamburg und 35 Grad werden es in Holzminden. 17 Stunden Sonne, keine Schauer und morgen wird es tatsächlich noch heißer. Dann schaffen wir bis zu 38 Grad.

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1: Und wie sind Sie heute da?
2: Frau Dr. Pepmöller, ich habe jetzt dann 31 Tage die Basenkur gemacht. Mhm. Warum muss ich denn noch mal eine Darmreinigung machen? Hinten raus.
3: Ja, wo denn sonst raus?
1: Herr Sprenzel.
3: Da wart.
2: Also.
1: Ein gereinigter Darm ist wie ein frisch bezogenes Bett,
2: ja,
1: in das wir unsere Probiotika aus der Pepmöller-Forschung hineinlegen.
2: Oh, das fühlt sich gut an, du. Ich bin dabei.
3: Wie? Mhm. Halleluja.
1: Ja, in der Medizin sprechen wir von Autophagie, die Veranlagung oder die Anfeuerung unserer Zellen durch das Fasten, sich selbst zu reinigen.
2: Und ich fühle mich auch schon ganz anders.
1: Yes.
2: Die Schlacken sind weg aus dem Körper. Also ich bin entschleckt.
3: Ah.
2: Es fehlt mir nichts.
3: So, Brocki, mein Arzt, Dr. Brockmann,
2: Jackie,
3: hat immer gesagt, Schlacken gibt es ja nicht. Humbug.
2: Dann beweist man das Gegenteil. Also da bin ich Agnostikerin.
1: Frau Voss.
3: Frau Doktor, follow the science.
1: Ich habe ja nicht über Schlacken gesprochen, sondern...
2: Weil Schlacken ist ja eigentlich auch das, was auf so einem Fußballgrandplatz rumliegt, ne?
3: Das,
2: und das kannst du googeln.
3: Herr Deinhard,
2: wenn du eine Grätsche ansetzt und dir die Hüfte aufreißt, dann hast du Schlackekruste am Bein.
3: Oh, das ist ja ekelhaft.
2: Als Schorf.
1: Herr Deinhard.
2: Mit meinen Schlacken und... No.
3: Leute!
2: Ja, dann google doch mal, Schlecki. Da werden ganze Straßen mitgebaut.
3: Was soll das sein im Körper? Wo soll das sein?
2: Ja, du presst es über die Körperzellen irgendwie. Also, du hast Schlecken im Gehirn. Als Ablagerung, denke ich mir mal.
3: Ja, das denke ich mir bei dir auch.
2: Und du kennst es doch selber, wenn du Druckausgleich messt bei der Flugzeuglandung, mit Nase zu, dann spürst du ja auch, da passiert was über die eucharchische Röhre und dann über den Rachen in Dorn.
1: Ich glaube, wir bringen jetzt einige Dinge, also da kommt jetzt viel Halbwissen.
3: So, und bei mir ist alles in Ordnung untenrum und was ihr da so macht, das will ich nicht wissen, verdammt.
2: Unser Darm, Jaggi, er ist wie eine Remouladentube.
1: Frau,
2: du kriegst nie ganz leer gedrückt.
3: Also,
2: aber wenn du sie an beiden Seiten aufschneidest und durchspülst.
1: Und ich glaube, das nehmen wir dann für ein anderes Mal in unseren Themenspiel.
2: Nee, Ruhe mal. Aha, so, Google. Alleine in Deutschland fallen jedes Jahr 3 Millionen Tonnen Schläge an.
3: Das sind bummelig fast 3 Kilo pro Bundesbürger.
2: Sylvia,
3: das kommt hin.
2: Ja.
3: Gerade jetzt nach Weihnachten.
1: Frau Voss.
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0: for Africa, We Are the World. Übrigens 85 geschrieben von Michael Jackson und Lionel Richie. Und da freue ich mich jetzt schon wie Bolle auf unseren 80er-Tag morgen. Denn morgen spielen wir ja nur 80er hier bei NDR 2. Könnt ihr euch jetzt schon mal drauf freuen? Der NDR 2 morgen ist hier mit Elke und Jens.
1: In Venezuela, da hat die Regierung den Notstand ausgerufen. Denn in dem Land in Südamerika hat es gleich zwei heftige Erdbeben gegeben.
0: Es ist Donnerstag, ganz genau 7:30.
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3: Nicht mal eine Minute lag zwischen den beiden heftigen Erdbeben in Venezuela. Laut den Behörden sind mindestens 32 Menschen ums Leben gekommen, 700 wurden verletzt und diese Zahlen, die dürften noch weiter steigen. Jenny Barke ist NDR2-Korrespondentin für Südamerika. Jenny, wie dramatisch ist die Lage?
4: Also man sieht einfach große Trümmerberge. Es sind in zentralen Vierteln von Caracas auch mehrere Hochhäuser, teils 22-stöckig, zusammengebrochen. Da werden sich wahrscheinlich viele Menschen drin befunden haben. Es war heute oder gestern vielmehr in Venezuela ein nationaler Feiertag. Viele Menschen waren zu Hause und die Rettungskräfte, die suchen jetzt noch nach Verschütteten, hoffentlich nach Lebenden, die sie dann noch finden. Der internationale Flughafen ist beschädigt, Flüge gestrichen, er bleibt auch geschlossen und jetzt wird wahrscheinlich die ganze Nacht der Rettungseinsatz weiterlaufen.
3: Hier in Deutschland, da steuern viele Regionen auf Rekordtemperaturen zu, auch bei uns im Norden. Und die Hitze, die hat Folgen. Karin Busche, NDR 2 aktuell.
5: Wer zum Beispiel mit der Bahn fahren möchte, kann die Reise kostenlos stornieren. Das hat die Bahn jetzt mitgeteilt. Das gilt auch für Spar- und Supersparpreistickets. Und in Norddeutschland sind schon erste Veranstaltungen abgesagt worden. Der Halbmarathon in Hamburg am Wochenende fällt aus wegen der hohen Temperaturen. Der wird verschoben. Und die Hitze ist heute auch Thema im Bundestag. Die Grünen fordern die Pflegeeinrichtungen, aber auch die häusliche Pflege stärker auf Krisen vorzubereiten. Und da nennen sie explizit auch Hitze als eine Krise.
3: Die Hitze, die erschwert auch die Löscharbeiten auf einem früheren Truppenübungsplatz bei Neustrelitz. Dort brennt eine Fläche von rund 70 Hektar. Im Boden ist noch alte Munition. Deshalb können die Einsatzkräfte das Gebiet nicht betreten. In Berlin, da treffen sich heute wieder alle Ministerpräsidentinnen und Ministerpräsidenten aus den Bundesländern mit Kanzler Merz. Wichtigstes Thema, das Geld. Weil das in vielen Kommunen knapp ist, fordern die Bundesländer mehr Entlastung und Unterstützung, wenn der Bund mit neuen Gesetzen für höhere Kosten in den Städten und Gemeinden sorgt. Bei der Fußball-WM ist die Gruppenphase für die ersten Teams vorbei. Gruppensieger in ihren jeweiligen Gruppen sind Mexiko, die Schweiz und Brasilien. Eine Runde weiter sind außerdem Kanada, Südafrika, Marokko und Bosnien-Herzegowina. Deutschland spielt ja heute Abend noch gegen Ecuador, ist aber schon sicher Gruppensieger.
1: Gleich 3 Minuten nach 7:30. Flach atmen, wenig bewegen, Schatten suchen und viel trinken. Das wäre so dieses Donnerstagsmotto.
0: Ich dachte, du sagst flach hinlegen oder auf Hilfe warten. Das könnte man natürlich auch machen. Ja. 25 Grad heute in Fahrdorf an der Schlei, 27 in Klütz, 30 Grad.

0: in Dannenberg und Brunsbüttel und 35 Grad werden es in Bevern. Das sind die Höchstwerte heute am Tag. Das schaffen wir mit Sonne den ganzen Tag. Kaum Wolken, gar kein Regen. Und es geht auch kaum Wind, sodass es sich auch nicht kühler anfühlt.
1: Der NDR2-Verkehrsservice für den ganzen Norden, A1 Bremen Richtung Osnabrück, zwischen Bramsche und Osnabrückhafen. 4 Kilometer Stau, es gab einen Unfall. A1 Osnabrück Richtung Bremen, zwischen dem Dreieck Stur und Bremen-Asten, 5 Kilometer Stau. A7 Hannover Richtung Flensburg, zwischen Hausbruch und dem Elbtunnel, 5 Kilometer stockend. A25 Gießhacht Richtung Hamburg, zwischen Ettenburg und Allermöhe, 3 Kilometer stockender Verkehr. Und zum Schluss die A352 Hannover Nord Richtung A2, ist zwischen dem Dreieck Hannover Nord und Langenhagen-Kaltenwald. Beide nach einem Unfall gesperrt. Das wird dauern bis morgen früh, ca. 6 Uhr.
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0: Gestern bin ich auf dem Weg nach Hause am Vormittag an einer Eisdiele, die direkt neben der Schule liegt, vorbeigefahren. Du, da war ein Andrang, wie normalerweise Sonntagnachmittag. Und das fand ich ehrlich gesagt ganz süß, weil die ganzen Lehrer und Lehrerinnen offensichtlich mit ihren Schülern bei der Hitze da Eis essen gegangen sind. Ich glaube, ihr macht die nächsten Tage nichts anderes. Noch besser wäre es natürlich, wenn du einen Pool direkt auf dem Schulhof hättest.
1: Ja, gibt es an einer Schule, und zwar im Kreis Kleve in Nordrhein-Westfalen. Da haben die Schülerinnen und Schüler aus Paletten eine große Plane, haben sie einen Pool zusammengeklöppelt. Und man kann jetzt auch in der Pause sich immer mal abkühlen. Dazu gibt es Wassereis, Plätze im Schatten und Unterricht im Freien. Ich finde, das ist mal eine sinnvolle Aufgabe fürs Werken. So, ne? Wir bauen uns einen Pool, schön mit Sprungbrett. Jetzt ist die Frage, als Lehrer hast du dann 20 nasse Kinder in der Klasse sitzen?
0: Ja, du setzt dich einfach im Pool dazu und machst eine Matte da. Das geht auch.

0: Ist es die Hitze oder ist es tatsächlich das WM-Fieber, das langsam steigt im Norden? Der NDR 2 Morgen ist hier für euch mit Elke und Jens am Donnerstag. 20 vor 8, man kann sagen Donnerstag oder Matchday, denn heute sind wir wieder dran. Die deutsche Fußballnationalmannschaft, letztes Gruppenspiel gegen Ecuador.
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2: Ja, wir haben schon gehört, Frühstück der Mannschaft heute um 9.30 Uhr. Gemütlich, dann Aktivierung im Hotel plus Spaziergang, dann Pre-Match-Meal, dann Besprechung, dann Abfahrt zum Stadion. Das ist der Tagesplan. Es geht gegen Ecuador, 22 Uhr heute Abend. Und eigentlich geht es ja um nichts mehr, denn der Gruppensieg steht ja schon fest. Das Weiterkommen sowieso. Svenja Huth, unsere Fußballexpertin, schaltet man da als Spielerin eigentlich gedanklich schon so ein bisschen ab im Vorfeld?
3: Einen schönen guten Morgen. Hallo.
0: Sag mal, in dem Spiel geht es ja in Anführungsstrichen um nichts mehr. Wir sind ja schon weiter in der K.O.-Runde. Schaltet man als Spieler gedanklich ab, auch wenn alle natürlich was anderes sagen?
3: Nee, also ich meine, wir sind immer noch bei einer Weltmeisterschaft und jetzt eigentlich so ein Spiel auch so ein bisschen ohne Druck zu haben, eigentlich gibt es ja nichts Schöneres, sage ich mal. Ne? Und deswegen jetzt versuchen, diesen Flow aus den ersten beiden Spielen mitzunehmen und ja, mit 3 Siegen aus dieser Gruppenphase rauszugehen, das wäre natürlich schon ein Stempel, weil auch andere Nationen ja jetzt hin und wieder schon auch gestolpert sind.
0: Jetzt hat Julian Nagelsmann gesagt, bei uns ist Kontinuität, also der Flow ist wichtiger als die Rotation. Heißt also, Dennis Undav auch wieder von Beginn an nicht dabei. Kannst du das nachvollziehen?
3: Ja, ich glaube, da haben wir am Montag schon drüber gesprochen. In dem Fall kann ich es vielleicht so ein bisschen nachvollziehen, muss ich sagen. Einfach, weil er seine Rolle perfekt aktuell ausfüllt. Er ist sofort da und vor allen Dingen, wenn er zur Seitenlinie läuft und eingewechselt werden soll. Ich glaube, das macht auch nochmal was mit einer gegnerischen Mannschaft.
0: Angst dann wahrscheinlich.
3: Die kriegen aber sowas von Angst, das sage ich dir. Ich hätte aber trotzdem gedacht, dass vielleicht an der einen oder anderen Stelle mehr rotiert wird. So ein Spiel von Beginn an ist trotzdem nochmal was anderes für den Kopf, für den Körper, als wenn du dann vielleicht eingewechselt wirst oder dann eben auch nicht.
0: Lass uns einmal noch ganz kurz über den Rasen reden in New York. Da wurde schon gesagt, das ist ein echter Kreuzbandkiller, weil der so trocken ist. Jetzt sag du mal als Profi, was ist denn nun der beste Rasen? So eine nasse Geschichte, also die, weißt du, so wo du mit Knöcheln im Wasser stehst oder trocken oder so ein Mittelding oder erzähl mal, was wäre das Beste?
3: Also für mich das Beste, sage ich euch, Fritz-Walter-Wetter, 15 Grad und Regen. Also ja? So eine leichte Nässe auf dem Platz, dass du auch schön grätschen kannst, das wäre natürlich perfekt.
2: Apropos Wasser, du hast ja bei Instagram eine Story geteilt von, wir sagen mal, Hüpfburg mit integriertem Pool und Rutsche. Also das ist ja ein wirklich tolles Ding. Wird von da aus heute Abend bei der Wärme das Spiel geguckt eigentlich?
3: Es kann gut sein, sage ich euch. Also auf jeden Fall draußen auf unserer Terrasse und dann mal gucken, wie die Stimmung so ist.
0: Na klar. Apropos, sag nochmal eben schnell, ohne Tipp geht hier keiner raus. Wie geht das aus heute?
3: Denke ich mir. Ich würde ein 2:0 für uns tippen.
0: Das werden wir morgen früh überprüfen.
2: Das werden wir überprüfen. Beim letzten Mal
3: werden wir
2: bestimmt,
3: was Svenja gesagt hat. Also ich hoffe, es geht so weiter.
2: Ja, das hoffen wir auch. Im Flow. Das hoffen wir.

0: wir wissen ganz genau, von diesem Song, dem viralen Sommerhit des Jahres, habt ihr definitiv auch ein Ohrwurm. Spätestens jetzt.
1: Zumindest ist euch der Song auf jeden Fall schon mal untergekommen. Von Blumengarten featuring Kitsch Creek und Shireen David. Der ist seit Wochen unterwegs bei TikTok und Instagram. Und das Lustige ist an Social Media, wo ja sonst auch sehr viel Mist zu sehen ist, aber manchmal eben auch wirklich sehr lustige Sachen. Es muss ja nicht zwangsläufig Du bist gut genug heißen. Es geht auch anders, zum Beispiel bei dieser Hitze.
2: Das ist mir warm genug. Das ist mir warm genug.
0: Ja, das kann man so sagen. Oder auch, weil es eben so warm ist, wenn die Nacht dann nicht ganz so erholsam war.
2: Ich hab Schlafentzug. Ich hab Schlafentzug.
0: Ihr könnt euch übrigens auch gerne melden über die NDR2-App, wenn ihr möglicherweise auch noch eine Lebenssituation habt, wo ihr sagt, ja, da passt der Song auch ganz gut. Und das hat Leonie aus Hannover gemacht. Sie hat sich über die NDR2-App gemeldet.
3: Schule mit folgender Nachricht. Tut nicht gut. Schule tut nicht gut.
1: Ja, bei den Temperaturen. Ich kann es ganz gut nachvollziehen. Also fühlt euch frei und schickt uns gerne eure Version über die NDR2-App. Wir freuen uns sehr, von euch zu hören.

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0: Einen schönen guten Morgen. Der NDR2-Morgen ist hier für euch mit Elke und Jens.
1: Wie groß die Schäden sind, das ist noch überhaupt nicht absehbar. In Venezuela, in Südamerika, hat es gleich 2 starke Erdbeben gegeben.
0: Donnerstag ist heute 25. Juni, 8 Uhr.
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3: In Venezuela hat die Regierung nach den beiden heftigen Erdbeben den Notstand ausgerufen. Bisher sprechen die Behörden von mehr als 30 Toten und 700 Verletzten. Befürchtet werden deutlich mehr Opfer. Veronika Streuer, NDR2 aktuell.
4: Die Beben ereigneten sich binnen einer Minute. Die US-Erdbebenwarte gab die Stärke mit 7,2 und 7,5 an. Das Epizentrum lag an der Karibikküste, etwa 160 Kilometer von der Hauptstadt Caracas entfernt. Nach Angaben des Innenministeriums stürzten dort Häuser ein. Auch der internationale Flughafen der Hauptstadt wurde beschädigt. Die Menschen wurden aufgerufen, im Freien zu bleiben. Es gab bereits zahlreiche Nachbeben. Jetzt stehen die Rettungsarbeiten im Vordergrund. Die USA, El Salvador, Brasilien und andere Staaten haben schon ihre Hilfe angeboten.
3: Die Hitze momentan, die kann zu einer echten Belastung werden. Gefährdet sind vor allem ältere Menschen. Wie man sie besser schützen kann, das ist heute ein Thema im Bundestag. Bei uns im Norden wurden jetzt schon mehrere Veranstaltungen abgesagt wegen der hohen Temperaturen, unter anderem der Halbmarathon am Wochenende in Hamburg. Und die Bahn, die bietet jetzt kostenfreie Stornierungen an. Wer wegen der extremen Hitze nicht reisen möchte, bekommt sein Geld zurück. Seit einem knappen halben Jahr gilt der neue Wehrdienst. Ziel ist mehr Personal für die Bundeswehr und das scheint zu klappen. Das Verteidigungsministerium hat jetzt erste Zahlen veröffentlicht für dieses Jahr. Christina Nagel, NDR2 Berlin, wie sehen die aus?
5: Rund 11.000 Menschen sind eingestellt worden und zwar aus allen Altersgruppen, die in Frage kommen, für unterschiedlichste Laufbahnen. Und dass sich so viele für die Bundeswehr als Arbeitgeberin entschieden haben, das führt das Ministerium darauf zurück, dass sich die Rahmenbedingungen verbessert haben. Es gibt neue Dienstmodelle zum Beispiel, aber eben auch mehr Geld.
3: Und was heißt das jetzt für den neuen Wehrdienst?
5: Die Zahlen sind so, dass man im Verteidigungsministerium optimistisch ist, dass man in diesem Fall auf jeden Fall genug Personal zusammenbekommt und die Bundeswehr wie geplant wächst. Das heißt, der Plan, auf Freiwilligkeit zu setzen, der scheint fürs Erste aufzugehen.
3: Bei der Fußball-WM, da geht die Gruppenphase zu Ende. Die ersten Teams haben ihre Vorrundenspiele beendet. Silke Heine, ARD-WM-Team.
6: Mexiko feiert nach einem 3:0 gegen Tschechien eine perfekte Vorrunde und schickt die Tschechen auf die Heimreise. Zudem schafft Südafrika dank eines 1:0-Sieges gegen Südkorea erstmals den Einzug in die K.O.-Runde. Mit Samba-Tänzen bejubeln die Brasilianer ihren Gruppensieg nach dem 3:0 gegen Schottland. Marokko landet trotz seines 4:2 gegen Haiti punktgleich auf Rang 2 der Gruppe C. In Gruppe B gewinnt die Schweiz das direkte Duell um den Gruppensieg gegen Co-Gastgeber Kanada 2:1. Auch Bosnien-Herzegowina schafft als Dritter den Sprung in die K.O.-Runde. Den Gruppensieg schon in der Tasche hat die deutsche Mannschaft vor dem Spiel gegen Ecuador, bei dem Antonio Rüdiger und David Raum in die Startelf rücken.
0: 8:03. Wir stellen im NDR2-Morgenteam eine erhöhte Kurzhosenquote fest.
1: Ja, das ist richtig. Was ist eigentlich bei dir, hör mal? Du hast es.
0: Ich habe lange Hosen.
1: Ja, was ist da los?
0: Ja, heute
1: sollst du die Schere holen?
0: Nein, heute Morgen war es ja noch bitterlich kalt.
1: Ja, stimmt. Auf dem Weg zur Arbeit waren es schon 23 Grad. Ehrlich gesagt, das haben wir auch selten erlebt.
0: Das ist der Fahrtwind. Ich bin ja sehr schnell auf dem Fahrrad.
1: Ja, das ist soweit richtig.
0: Ja.
1: Wir bekommen 17 Stunden Sonne fast im ganzen Norden, wobei wir vor allem an der Nordsee und im Emsland haben wir auch schon ein paar Bilder gesehen. Da ist ein bisschen Nebel oder auch mal bewölkt. Da gibt es ein paar schattenspendende Wolken, aber immerhin noch 15 Stunden Sonne. Auch bei euch dazu liegt die Regenwahrscheinlichkeit unter 5% und es wird heiß. 30 Grad in Neustadt-Lever heute, 32 in Hamburg und 35 Grad in Friedland. An den Küsten höchstens 22 bis 27 Grad.
0: Der NDR2-Verkehrsservice für den ganzen Norden mit der A1 Osnabrück Richtung Bremen. Zwischen dem Dreieck Stur und Bremen-Asten 6 Kilometer Stau vor der Baustelle. A7 Hannover Richtung Flensburg. Zwischen Hausbruch und dem Elbtunnel 5 Kilometer stockend. Die A25 Geesthacht Richtung Hamburg. Zwischen Nettelnburg und Allermöhe 3 Kilometer stockender Verkehr. Und die A352 Hannover Nord Richtung A2 ist zwischen dem Dreieck Hannover Nord und Langenhagen-Kaltenweide nach einem Unfall bis morgen ca. 6 Uhr gesperrt.
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0: So, hatte ich gestern Nachmittag ein bisschen Zeit und dann vertreibe ich mir die Zeit immer gerne mit dem Lesen von Polizeiberichten.
1: Ja.
0: War ich gestern bei der Polizei Offenburg und habe etwas sehr Schönes gelesen, weil ich auch ein großer Fan bin von dem Amtsdeutsch.
1: Ja, sag mal.
0: Also pass auf, Achtung, da wurde jemand erwischt. Es wurden die Grenzen der öffentlichen Darbietung der gegenseitigen Zuneigung überschritten.
1: Was ich würde mal da sagen, los? Da hatte jemand Sex in der Öffentlichkeit.
0: Das ist richtig. Ja. Und zwar in einem Baggersee mit sehr vielen Zuschauern.
1: Ja, musst du normalerweise Geld für bezahlen, anderswo auf dem Kiez zum Beispiel.

0: gestern Nachmittag kommt K3 vom Kieferorthopäden nach Hause. Mhm. Und wer das schon mal mitgemacht hat, Zahnspange bei sich selber oder bei Kindern, der weiß ja, dass sie mit so Gummis festgemacht werden.
1: Genau.
0: Auf den Zähnen.
1: So.
0: Mein Kind trägt seit gestern schwarz-rot-goldene Gummis.
1: Ja, das finde ich lustig.
0: Finde ich auch.
1: Es gab auch übrigens, als meine Kinder im Zahnspangenalter waren, gab es ja Brackets mit verschiedenen, konnte man das Logo von seinem eigenen Verein und so weiter reinmachen lassen. Und da gab es auch mal schwarz-rot-gold.
0: Na, also bitte.
1: So, also das ist alles möglich. Gebt euch mal Mühe, denn heute Abend bei der Fußball-Weltmeisterschaft das letzte Gruppenspiel. Deutschland muss ran gegen Ecuador und live im Stadion mit dabei sein wird Andreas aus Kiel und zwar mit der ganzen Familie. Der ist aktuell in New York und wir haben heute früh, kurz bevor er da ins Bett gegangen ist, schon mit ihm gesprochen und er hat verraten, wirklich, man glaubt es nicht, aber New York ist absolut im WM-Fieber.
2: Ja, also die Stadt ist im Fieber, würde ich sagen. Also man sieht alle möglichen Nationen, jede Menge Nationaltrikots. An jeder Sehenswürdigkeit stehen Fußballfans an aus allen Herren Ländern. Ja, ich finde, hier spürt man die WM.
1: Ja. Wart ihr beim Flashmob auf dem Times Square dabei?
2: Ja, ja, da waren wir. Da waren, denke ich, so 500 deutsche Fans, alle erkennbar an weißen Trikots oder weißen T-Shirts. Da war kräftig was los. Aber auch viele Ecuadorianer übrigens. Am Ende hatten die auch die Übermacht.
0: Ja, beschreib noch mal so ein bisschen, was war das für ein Flashmob?
2: Ja, die haben sich verabredet. Es gibt, glaube ich, so eine DFB-Fan-App. Mhm. Und ja, auf dem Times Square so in der ganzen Atmosphäre mit dem Ambiente. Das ist schon irgendwie was Besonderes. Wenn man so viel Gleichgesinnte sieht, die dann auch alle gemeinsam noch ein paar Fansongs angestimmt haben. Wir sind jetzt schon in allerbester Stimmung für morgen.
1: Ja, und du hast ja auch tatsächlich das Glück, Tickets für das Spiel heute Abend bekommen zu haben. Musstest du denn da jetzt dein Haus verkaufen und lebst jetzt in einem Wohnwagen? Oder wie können wir uns das preislich in etwa vorstellen? Magst du das erzählen?
2: Ja, 2 Bausparverträge. Nee. Also das ist übrigens immer das erste Thema, wenn man hier jemanden trifft. Ja. Was haben die Tickets gekostet. Mhm. Die günstigsten, die ich bisher gehört habe, war 200 Euro. Wir haben bezahlt 430, leider pro Ticket. Und wir haben ja, ja 4. Aber trotzdem, das ist es wert. Das ist eben was ganz, ganz Besonderes. DFB-Pokalfinale in Berlin kostet auch 200 Euro. New York bietet natürlich auch noch ganz, ganz, ganz, ganz viel drumherum. Und ohne diesen Anlass wäre ich wahrscheinlich gar nicht hier.
0: Sehr gut.
1: Ja, wir brauchen natürlich noch deinen Tipp, Andreas. Das fragen wir jeden, der hier heute Morgen mit uns spricht. Was glaubst du denn? Wie geht denn das heute Abend aus?
2: Also ich habe gerade in meiner Tippgemeinschaft getippt, 3-1 für Deutschland. Ich muss dazu aber sagen, ich stehe da nicht vorne.

0: 20 nach 8 und ich überlege, wo ich heute noch eine Flasche Haarspray oder auch zwei herbekomme, denn eigentlich muss ich mir morgen ja die Haare nach oben tupieren.
1: Das stimmt.
0: Denn morgen ist 80er-Tag hier bei NDR2, der NDR2 morgen mit Elke und Jens, 8.20 Uhr. Da spielen wir den ganzen Tag nur 80er-Musik. Könnt ihr euch jetzt schon mal drauf freuen.
1: Ja, und vorher robben wir uns so langsam ran an das absolute Highlight diese Woche, denn wir haben ja jeden Tag auch über Dinge gesprochen, die es in den 80ern gab. Was weiß ich, Fernsehserien zum Beispiel und auch über Begriffe, die man aus den 80ern kennt. Heute geht es um den berühmten Heiermann, der einem ja immer mal von Oma und Opa zugeschoben wurde, wenn man so ein bisschen klamm war. Also ein typisches 80er-Wort, zumindest in der BRD. Die große Frage ist, die Generation Euro, kennt die überhaupt den Heiermann noch?
0: Fragen wir mal.
2: Gute Nachttrunk, keine Ahnung.
3: Gute Nachttrunk? Ach, wegen Heier oder was? Also Heier ist das Bettchen und dann...
2: Ja, genau. Ja, kennt man so als Kind so jetzt Heier gehen und so.
1: Wisst ihr, was ein Heiermann ist?
4: Ich hätte gedacht, das wäre ein Begrüßungsritual oder irgendein Gruß, den Heiermann machen. Vielleicht macht man dann die Flosse auf dem Kopf und tanzt dann im Kreis.
1: Ach, wie ein Hai. Der Hai, ja, nicht schlecht.
5: Ein Heiermann. Können Sie mir einen Tipp geben, so in welche Richtung das gehen könnte?
1: Heiermann hatte man im Portemonnaie.
5: Ist das Geld?
1: Ja.
5: 30 Mark?
1: 5 Mark.
5: 5 Mark?
1: Hast du schon mal vom Heiermann gehört?
6: Mit H, wie Heier?
1: Ja, Heiermann.
6: Nee, vielleicht jemand, der etwas anheuert.
1: So im Hafen?
6: Ja, so Stimmung machen vielleicht.
1: Ach so, so ein Animateur von früher aus den 80ern.
6: Ja, passend zur Fußball.
1: Und jetzt alle, der Heiermann ist da?
6: Ja, vielleicht.
0: Wir lösen das mal auf. Es war natürlich ein 5-Mark-Stück und das kriegte man gerne mal von der Oma. Und das Gute war, ein 5-Mark-Stück reichte dann genau für eine Vinyl-Single. Die kostete nämlich 4,99 Mark.
1: So. Guck an.
0: Und vielleicht habt ihr euch ja auch Crowded House gekauft, Don't Dream It's Over oder irgendwas anderes Schönes. Auf jeden Fall werden wir das morgen alles spielen. Freuen wir uns schon.
1: Und unser Reporter Florian Kneifel hat sich jetzt seinen Heiermann auch verdient. War ja unterwegs jetzt.
0: Hast du noch einen?
1: Mann, Witz, es war ein Spaß.

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0: für noch mehr Sommergefühl. Britney Spears und Toxic im NDR 2 Morgen mit Elke und Jens.
1: In Venezuela werden tausende Tote befürchtet. In dem Land in Südamerika hat es 2 heftige Erdbeben gegeben.
0: Es ist Donnerstag, jetzt ganz genau 8.30 Uhr.
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3: Nicht mal eine Minute lag zwischen den beiden Erdbeben in Venezuela. Laut den Behörden sind mehr als 30 Menschen ums Leben gekommen, 700 wurden verletzt und diese Zahlen, die dürften noch weiter steigen. Jenny Barke ist NDR2-Korrespondentin für Südamerika und schildert, wie dramatisch die Lage ist.
4: Also man sieht einfach große Trümmerberge. Es sind in zentralen Vierteln von Caracas auch mehrere Hochhäuser, teils 22-stöckig, zusammengebrochen. Da werden sich wahrscheinlich viele Menschen drin befunden haben. Es war heute oder gestern vielmehr in Venezuela ein nationaler Feiertag. Viele Menschen waren zu Hause und die Rettungskräfte, die suchen jetzt noch nach Verschütteten, hoffentlich nach Lebenden, die sie dann noch finden. Der internationale Flughafen ist beschädigt, Flüge gestrichen, er bleibt auch geschlossen und jetzt wird wahrscheinlich die ganze Nacht der Rettungseinsatz weiterlaufen.
3: Hier in Deutschland steuern viele Regionen auf Rekordtemperaturen zu, auch bei uns im Norden. Und diese Hitze, die hat Folgen. Karin Busche, NDR 2 aktuell.
5: Wer zum Beispiel mit der Bahn fahren möchte, kann die Reise kostenlos stornieren. Das hat die Bahn jetzt mitgeteilt. Das gilt auch für Spar- und Supersparpreistickets. Und in Norddeutschland sind schon erste Veranstaltungen abgesagt worden. Der Halbmarathon in Hamburg am Wochenende fällt aus wegen der hohen Temperaturen. Der wird verschoben. Und die Hitze ist heute auch Thema im Bundestag. Die Grünen fordern die Pflegeeinrichtungen, aber auch die häusliche Pflege stärker auf Krisen vorzubereiten. Und da nennen sie explizit auch Hitze als eine Krise.
3: Und die Hitze, die erschwert auch die Löscharbeiten auf einem früheren Truppenübungsplatz bei Neustrelitz. Dort brennt eine Fläche von rund 70 Hektar. Im Boden ist noch alte Munition. Deshalb können die Einsatzkräfte das Gebiet momentan nicht betreten. In Hamburg, da läuft eine Razzia in einer Unterkunft für Geflüchtete. Etwa 200 Polizeikräfte sind im Einsatz. Sie haben die Ein- und Ausgänge abgeriegelt und gehen von Raum zu Raum. Bei der Razzia geht es um möglichen Betrug bei Sozialleistungen. In der Unterkunft ist Platz für 1500 Menschen. Aktuell ist sie aber nicht voll belegt. Bei der Fußball-WM, da ist die Gruppenphase für die ersten Teams vorbei. Gruppensieger in ihren jeweiligen Gruppen sind Mexiko, die Schweiz und Brasilien. Eine Runde weiter sind auch Kanada, Südafrika, Marokko und Bosnien-Herzegowina. Deutschland spielt heute Abend ja noch gegen Ecuador, ist aber schon sicher Gruppensieger.
1: 3 Minuten nach 8:30 vor unserem kleinen NDR2-Studiofenster. Nix außer Sonne. Mhm. Und das ist ganz oft so heute.
0: Ja, eigentlich wird's überall super sonnig. So ein bisschen Nebel gab's ja heute Morgen hier und da, vor allem an den Küsten. Aber es wird super sonnig und es wird sehr, sehr heiß. 30 Grad heute in Hagenow und Trittau, 32 in Hamburg und bis zu 35 Grad in Göttingen. Direkt an der Küste, ein bisschen anders.

0: Angenehmer. Hier werden es 22 bis 27 Grad. Die Sonne scheint den ganzen Tag ohne Wolken und entsprechend auch ohne Schauer.
1: Der NDR2-Verkehrsservice für den ganzen Norden mit der A1 Osnabrück Richtung Bremen. Zwischen dem Dreieck Stur und Bremen-Asten 6 Kilometer vor der Baustelle. A1 Bremen Richtung Lübeck. Zwischen Harburg und der Norderelbbrücke 5 Kilometer stockender Verkehr. Die A2 Braunschweig Richtung Dortmund. Zwischen dem Kreuz Hannover Ost und Bodfeld 6 Kilometer stockend. Es gab einen Unfall. A7 Hannover Richtung Flensburg. Zwischen Hausbruch und dem Elbtunnel 5 Kilometer stockend. Die A25 Geesthacht Richtung Hamburg. Zwischen Nettenburg und Allermöhe 3 Kilometer stockend und zum Schluss die A352 Hannover Nord Richtung A2 ist zwischen dem Dreieck Hannover Nord und Langenhagen-Kaltenweide nach einem Unfall bis morgen früh ca. 6 Uhr gesperrt.
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1: Sag mal, seit ich weiß, wer da heute Abend unser Gegner ist, habe ich wieder diesen Ohrwurm, weißt du?
0: Cooler Song.
1: Cooler Song,
0: aber leider für die falsche Mannschaft.
1: Das ist leider richtig. Das muss man sagen.
0: Deutschland gegen Ecuador. Heute Abend das letzte Gruppenspiel, 22 Uhr. Glücklicherweise sind wir ja schon weiter und auch Gruppenerster. Und wir fragen gleich mal nach bei Philipp Hofmeister, der ist bei der deutschen Mannschaft. Haben die Ecuadorianer möglicherweise viel zu jubeln? Es soll ja viele geben da in New York oder auch nicht.
1: Ja.
0: Und was machen die eigentlich noch, bis es losgeht? Das alles klären wir gleich.

0: Jeder tut für den Sieg der deutschen Mannschaft heute Abend das, was er kann. Deswegen ist Steffi auch mit einer schwarz-rot-goldenen Schürze zur Arbeit gegangen. Das Trikot war gerade in der Wäsche. Und dann haben wir noch irgendwie eine Nachricht bekommen, mit Foto steht kein Name dabei, aber eine NR2-Hörerin, die hat so Deutschland-Fingernägel sich gemacht. Ja, das ist echte Fanliebe und so gehört sich das auch. 8.42 Uhr, der NR2-Morgen mit Elke und Jens.
1: Ja, heute Abend müssen wir nochmal ran in der Vorgruppe. 22 Uhr, Deutschland gegen Ecuador in New Jersey. Ist für uns dabei Philipp Hofmeister. Und der hat uns heute schon erzählt, neben dem Kartenspiel Uno setzen die Spieler wie Woltemade und Havertz jetzt auch auf Badminton.
2: Ja, ich würde sagen, Hauptsache alles, was Spaß macht, das gilt in diesen Tagen. Alles, was den Teamspirit, was den Flow so ein bisschen am Leben hält im DFB-Quartier. Und von daher, ich bin ja schon froh, dass die nicht permanent am Smartphone hängen oder irgendwelche komischen Konsolenspiele zocken, sondern dass die wirklich etwas machen, wo wir alle so ein bisschen sagen können, ach ja, schön, dass die Jungs wieder so ein bisschen normaler sind. Ich finde das irgendwie ganz cool, ehrlich gesagt, oder?
1: Sportlich gab es gestern dann doch eine kleine Überraschung, denn Nagelsmann hat bekannt gegeben, nein, Dennis Undav spielt nicht von Beginn an. Wie kam das bei euch so an?
2: Sehr gemischt, ehrlich gesagt. Es gibt viele Menschen, die sagen, das kann ich nicht nachvollziehen, denn wenn sich's einer verdient hätte, dann definitiv Dennis Undav. Das sagt übrigens auch der Bundestrainer selbst, aber er sagt halt auch gleichzeitig, und das kann man auch verstehen, es geht um den Rhythmus. Und Rhythmus ist wichtiger als Rotation. Wir haben ein Ziel, wir wollen Weltmeister werden. Und da gilt es dann darum, dass gerade die erste Elf eben sich maximal einspielt. Und da ist Rotation dann eben letzten Endes menschlich zwar nachvollziehbar, der Wunsch danach, aber inhaltlich vielleicht doch zumindest noch nicht angebracht.
0: Am Times Square in New York, da gab es ja schon so eine Art Flashmob von deutschen Fans in Trikots. Wir haben heute Morgen hier schon mit Andreas, einem deutschen Fan aus Schleswig-Holstein, gesprochen, der auch mit dabei war. Wie viel bekommen denn eigentlich die Spieler von solchen Aktionen mit?
2: Leider gar nicht so viel. Also die bemühen da auch dann das, was wir ihnen erzählen, was wir ihnen mitgeben an Geschichten, an Bildern. Der Bundestrainer hat gestern bei der Pressekonferenz gesagt, sie wohnen eine Stunde weg hier vom Stadion. Also wirklich so ein bisschen JWD, ganz weit draußen. Und deswegen ist es für die Jungs tatsächlich schwierig, da was mitzubekommen. Sie bekommen es natürlich mit, aber sie bekommen es nicht live mit.
1: Ein Dönerladen in Stuttgart hat jetzt angeboten, ab sofort gibt es für jedes Undav-Tor einen Döner umsonst. Wie viele gehen da heute aufs Haus und muss der Mann am Ende Insolvenz anmelden?
2: Ja gut, er kann ja wieder reinkommen, ne, als Edeljoker und wieder zwei Buden machen. Also von daher, der Dönerladen hat aber gleich zurückgerudert, ehrlich gesagt. Hat gesagt, auch wenn er vier oder fünf Buden macht, es gibt für alle nur einen Freidöner. Von daher, ja, ist alles relativ.
0: So, wie viele Buden sehen wir denn insgesamt? Also wir bräuchten noch einen Tipp von dir für heute Abend.
2: Ja, Ecuador ist extrem abwehrstark tatsächlich. Und ich glaube, die deutsche Mannschaft wird vielleicht so ein bisschen den Fuß vom Gas nehmen. Es gibt einen Sieg, da lege ich mich fest, einen knappen Sieg, ein 1-0, bisschen Kräfte sparen und dann mit Vollgas rein in die Runde.

0: Einen schönen guten Morgen, der in der 2 Morgen ist hier für euch mit Elke und Jens. Es ist Donnerstag, es ist 10 vor 9. Wir sind mittendrin in der 80er Woche und da haben wir heute ja schon über den Heiermann gesprochen, das 5-Mark-Stück. Könnt ihr ja später, wenn ihr aus der Schule wieder raus seid oder so, könnt ihr mal googeln, wie sah das denn eigentlich aus,
1: der Heiermann. Schön sah das aus. Und man hat sich immer gefreut, wenn man eins bekommen hat, weil da konntest du ja für 5 Mark richtig was kaufen.
0: Na klar.
1: Und übrigens, wenn ihr denkt, das gibt's ja schon ewig nicht mehr, das stimmt nicht ganz.
2: Einen wunderschönen guten Morgen. Ich bin die Silke aus Kiel, bin 57 Jahre alt und ich habe als Glücksbringer einen Heiermann immer in meinem Portemonnaie aus dem Jahre 1975, als ich eingeschult wurde. Oh. Ja, so viel zum Thema Heiermann.
1: Du, ich glaube, ganz viele haben ja noch irgendwo so D-Mark-Münzen und auch Scheine haben sich ja viele irgendwie aufgehoben. Ich habe tatsächlich noch ein 10-Mark-Stück. Ja, die gab es ja eigentlich gar nicht offiziell. Da wurden immer so Sondereditionen dann gemacht und ich glaube, zu irgendwelchen Olympischen Spielen hat mir mal jemand so ein 10-Mark-Stück zum Geburtstag geschenkt. Das habe ich auch immer noch zu Hause.
0: Wenn es mal ganz schlecht läuft.
1: Ja. Mal schauen. Morgen läuft es auf jeden Fall richtig gut. Da machen wir 80er-Feeling den ganzen Tag. Da spielen wir ausschließlich 80er-Songs. Wir freuen uns sehr.
0: Es wird mega.
1: Ich habe schon ein Angebot bekommen. Stefan aus Hannover ist Friseur, der will mir die Haare hochtopieren. Mal schauen.
0: Na dann.

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0: Schönen guten Morgen. Standard 2 morgens hier für euch mit Elke und mit Jens.
1: In Venezuela hat es 2 so heftige Erdbeben gegeben wie seit mehr als 100 Jahren nicht mehr. Wie groß die Schäden sind, ist noch nicht absehbar.
0: Donnerstag, 25. Juni, 9 Uhr.
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3: Die Regierung in Venezuela hat nach den beiden heftigen Erdbeben den Notstand ausgerufen. Bisher sprechen die Behörden von mehr als 30 Toten und 700 Verletzten. Befürchtet werden aber deutlich mehr Opfer. Veronika Streuer, NDR 2 aktuell.
4: Die Beben ereigneten sich binnen einer Minute. Die US-Erdbebenwarte gab die Stärke mit 7,2 und 7,5 an. Das Epizentrum lag an der Karibikküste, etwa 160 Kilometer von der Hauptstadt Caracas entfernt. Nach Angaben des Innenministeriums stürzten dort Häuser ein. Auch der internationale Flughafen der Hauptstadt wurde beschädigt. Die Menschen wurden aufgerufen, im Freien zu bleiben. Es gab bereits zahlreiche Nachbeben. Jetzt stehen die Rettungsarbeiten im Vordergrund. Die USA, El Salvador, Brasilien und andere Staaten haben schon ihre Hilfe angeboten.
3: Die Ministerpräsidenten und Präsidentinnen der Bundesländer, die treffen sich heute in Berlin mit Kanzler Merz und es geht mal wieder ums Geld. Eine Frage ist, wer wie viel bezahlt, wenn Städte und Gemeinden Bundesgesetze umsetzen? Niedersachsens Ministerpräsident Lies sieht da den Bund stärker in der Pflicht.
5: Wenn es darum geht, Menschen mit Handicap, das Thema Begleitung in Schulen, all die Themen voranzubringen, dann kann es natürlich nicht sein, dass der Bund Gesetze macht und am Ende die Kommunen es bezahlen müssen. Ein signifikanter Anteil, 75-80% der Kosten müssen auch gesichert dann vom Bund übernommen werden. Man muss aber sagen, wir haben jetzt ein Problem, weil wir natürlich eine hohe Belastung der Kommunen haben. Also wir müssen beides machen, Regelung für die Zukunft. Aber wir brauchen eine Sicherheit, auch wie die Kommunen eigentlich unter dem hohen finanziellen Druck eigentlich überleben können.
3: Niedersachsens Ministerpräsident Lies von der SPD war das bei NDR Info. Die hohen Temperaturen gerade, die können gefährlich sein, vor allem für ältere, pflegebedürftige Menschen. Wie man sie besser schützen kann, das ist heute ein Thema auch im Bundestag. Birte Sönnigsen, NDR 2 Berlin.
6: Die Grünen fordern, die Pflegeeinrichtung, aber eben auch die häusliche Pflege stärker auf Krisen vorzubereiten und nennen da eben explizit auch Hitze als eine Krise. Sozial- und Wohlfahrtsverbände wie die Caritas, die fordern mehr staatliche Unterstützung beim Hitzeschutz, auch für die Pflege. Es soll bundesweit rund 100.000 Gebäude wie Kitas und Pflegeheime geben, die nicht ausreichend auf Hitzewellen vorbereitet sind, sagt die Caritas. Verschiedene Ministerien haben aber nochmal gesagt, das mache der Bund schon. Das Umweltministerium verweist zum Beispiel darauf auf das Förderprogramm Klimaanpassung in sozialen Einrichtungen. Da stehen 85 Millionen Euro zur Verfügung, verteilt auf 3 Jahre.
3: Wegen der Hitze bietet die Bahn kostenfreie Stornierungen an. Wer nicht reisen möchte, bekommt sein Geld zurück, heißt es vom Konzern. Diese Regelung, die gilt für Reisen im Fernverkehr bis einschließlich 30. Juni, auch für Spar- und Supersparpreistickets.
0: 9:03, die Sonne scheint ungestört, also zumindest vor unserem kleinen NDR2-Studiofenster. Aber wir haben auch so ein paar Nachrichten bekommen von bedecktem Himmel.
1: Ja, das kann einfach mal sein. Ich glaube, seid gar nicht so traurig, weil dann heizt es sich vielleicht nicht ganz so auf. Also wir bekommen 17 Stunden Sonne in Großwittensee, in Hannover, in Oldenburg, in Rostock, in Hamburg, also größtenteils im Norden. Und an den Küsten und an der Ems, da kann es mal nur 15 Stunden Sonne geben, was ja aber auch eine ganze Menge ist. Regen gibt es nicht, Wolken gibt es kaum und die Temperaturen heute 30 bis 35 Grad. Auch da an der Nordsee mit einem kleinen Wind wird es ein bisschen weniger heiß, da nur 22 bis 27 Grad.
0: Der NDR2-Verkehrsservice für den ganzen Norden mit der A1 Lübeck Richtung Hamburg zwischen Billstedt und der Norderelbbrücke 4 Kilometer stockend. Die A1 Osnabrück Richtung Bremen zwischen dem Dreieck Stur und Bremen-Arsten 6 Kilometer stockend vor der Baustelle. A1 Bremen Richtung Lübeck zwischen Harburg und der Norderelbbrücke 5 Kilometer stockender Verkehr. A7 Flensburg Richtung Hamburg zwischen dem Dreieck Nordwest und dem Elbtunnel 5 Kilometer stockend. Die A7 Hannover Richtung Flensburg zwischen Hausbruch und dem Elbtunnel 5 Kilometer stockender Verkehr. A25 Geesthacht Richtung Hamburg zwischen Nettenburg und Allermühe 3 Kilometer stockend und die A352 Hannover Nord Richtung A2 ist zwischen dem Dreieck Hannover Nord und Langenhagen-Kaltenweide nach einem Unfall bis ca. morgen 6 Uhr gesperrt.
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1: Wir wünschen euch einen schönen Start in diesen Tag, auch wenn es ein bisschen heiß ist. Der eine oder andere sagt, ach, ich hätte gern 5 Kilo weniger. Ich glaube, bei den Temperaturen kannst du einfach wegschwitzen. Das geht ganz schnell. Die Promis in unserer Comedy in der Kuroase, die haben da eine andere Methode gewählt.
7: Ich habe jetzt dann 31 Tage die Basenkur gemacht. Warum muss ich denn nochmal eine Darmreinigung machen? Hinten raus.
0: Ja, das ist eine gute Frage. In 9 Minuten gibt es die Antwort in der Best-of-Folge der Kuroase für euch.

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0: Moin ihr Lieben, gleich Viertel nach neun, der NDR2-Morgen ist hier für euch mit Elke und mit Jens am, ich würde fast sagen, zweitheißesten Tag des Jahres, denn morgen legen wir nochmal nach.
1: Das ist soweit richtig und da bewegt man sich eigentlich ganz, ganz langsam. Es gibt aber auch Leute, die sagen, die Temperaturen bringen mich gar nicht zum Schwitzen, ich habe ganz andere Sorgen.

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2: Und wie sind Sie heute da?
3: Frau Dr. Pepmöller, ich habe jetzt dann 31 Tage die Basenkur gemacht. Mhm. Warum muss ich denn noch mal eine Darmreinigung machen? Hinten raus.
4: Ja. Da wohnen sonst raus.
2: Herr Sprenzel.
4: Da war.
3: Also.
2: Ein gereinigter Darm ist wie ein frisch bezogenes Bett,
3: ja,
2: in das wir unsere Probiotika aus der Pepmöller-Forschung hineinlegen.
3: Oh, das fühlt sich gut an, du. Ich bin dabei.
4: Wie? Mhm. Halleluja.
2: Ja, in der Medizin sprechen wir von Autophagie, die Veranlagung oder die Anfeuerung unserer Zellen durch das Fasten, sich selbst zu reinigen.
3: Und ich fühle mich auch schon ganz anders.
2: Ja.
3: Die Schlacken sind weg aus dem Körper. Also ich bin entschleckt.
4: Ja.
3: Es fehlt mir nichts.
4: So, Brocki, mein Arzt, Dr. Brockmann,
3: Jerry,
4: hat immer gesagt, Schlacken gibt es ja nicht. Humbug.
3: Dann beweist man das Gegenteil. Also da bin ich Agnostikerin.
2: Frau Voss.
4: Frau Doktor, follow the science.
2: Ich habe ja nicht über Schlacken gesprochen, sondern...
3: Weil Schlacken ist ja eigentlich auch das, was auf so einem Fußballgrandplatz rumliegt, ne?
4: Das,
3: und das kannst du googeln.
4: Herr Deiner,
3: wenn du eine Grätsche ansetzt und dir die Hüfte aufreißt, dann hast du Schlackekruste am Bein.
4: Oh, das ist ja ekelhaft.
3: Als Schorf.
2: Herr Deinhardt.
3: Mit meinen Schlacken und no.
4: Leute.
3: Ja, dann google doch mal, Schlacke. Da werden ganze Straßen mitgebaut.
4: Was soll das sein im Körper? Wo soll das sein?
3: Ja, du presst es über die Körperzellen irgendwie. Du hast Schlacken im Gehirn. Als Ablagerung, denke ich mir mal.
4: Ja, das denk ich mir bei dir auch.
3: Und du kennst es doch selber, wenn du Druckausgleich messt bei der Flugzeuglandung, mit Nase zu, dann spürst du ja auch, da passiert was über die orchestrische Röhre und dann über den Rachen in Dorn.
2: Ich glaube, wir bringen jetzt einige Dinge, da kommt jetzt viel Halbwissen.
4: So, und bei mir ist alles in Ordnung unten rum und was ihr da so macht, das will ich nicht wissen, verdammt.
3: Unser Darm, Jaggi, er ist wie eine Remouladentube.
2: Frau,
3: du kriegst nie ganz leer gedrückt.
4: Also,
3: aber wenn du sie an beiden Seiten aufschneidest und durchspülst.
2: Und ich glaube, das nehmen wir dann für ein anderes Mal in unseren Themensprechen.
3: Nee, Ruhe mal. Aha, so, Google. Alleine in Deutschland fallen jedes Jahr 3 Millionen Tonnen Schläge an.
4: Das sind bummelig fast 3 Kilo pro Bundesbürger.
3: Sylvia.
2: Voss.
3: Das kommt hin.
4: Ja.
3: Gerade jetzt nach Weihnachten.
2: Frau Voss.
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0: 10. Der Zwei-Verkehrsservice für den ganzen Norden mit der A1 Lübeck Richtung Hamburg zwischen Billstedt und der Norderelbbrücke 4 Kilometer stockend. A1 Osnabrück Richtung Bremen zwischen dem Dreieck Stur und Bremen-Arsten 6 Kilometer Stau vor der Baustelle. A1 Bremen Richtung Lübeck zwischen Harburg und der Norderelbbrücke 5 Kilometer stockender Verkehr. Die A2 Dortmund Richtung Hannover zwischen Bad Nenndorf und Wunstorf-Lute 5 Kilometer stockend vor der Baustelle. Die A24 Berlin-Hamburg ist zwischen Schwarzenbeek-Rande und Witzhafen in beiden Richtungen gesperrt und die A352 Hannover-Nord Richtung A2 ist zwischen dem Dreieck Hannover-Nord und Langenhagen-Kaltenweide nach einem Unfall gesperrt. Das wird dauern bis morgen früh um 6.
1: Wir wünschen euch gute Fahrt, wo auch immer ihr unterwegs seid. Der NDR2 Morgen ist hier für euch mit Elke und Jens.

0: Wir sind's, Elke und Jens, der Ende 2 Morgen für euch am Donnerstag. Und das heißt, wir haben an so einem Tag wie heute, am Matchday, wieder fachkräftige Unterstützung.
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2: Du, ich glaube, wir brauchen noch 5 Kaffee heute Nachmittag, denn 22 Uhr ist es ja erst soweit unserer Zeit. Das letzte Gruppenspiel unserer Fußballnationalmannschaft bei der WM. Es geht gegen Ecuador. Und auch wenn wir schon sicher eine Runde weiter sind und auch schon Gruppensieger sind, heißt das natürlich nicht, dass man da nachlassen soll, hat uns Svenja heute Morgen schon verraten.
3: Ich meine, wir sind immer noch bei einer Weltmeisterschaft und jetzt eigentlich so ein Spiel auch so ein bisschen ohne Druck zu haben, eigentlich gibt es ja nichts Schöneres, sage ich mal. Ne? Und deswegen jetzt versuchen, diesen Flow aus den ersten beiden Spielen mitzunehmen und ja, mit 3 Siegen aus dieser Gruppenphase rauszugehen, das wäre natürlich schon ein Stempel, weil auch andere Nationen ja jetzt hin und wieder schon auch gestolpert sind.
0: Jetzt hat Julian Nagelsmann gesagt, bei uns ist Kontinuität, also der Flow ist wichtiger als die Rotation. Heißt also, Dennis Undav auch wieder von Beginn an nicht dabei. Kannst du das nachvollziehen?
3: Ja, ich glaube, da haben wir am Montag schon drüber gesprochen. In dem Fall kann ich es vielleicht so ein bisschen nachvollziehen, muss ich sagen, einfach weil er seine Rolle perfekt aktuell ausfüllt. Er ist sofort da und vor allen Dingen, wenn er zur Seitenlinie läuft und eingewechselt werden soll. Ich glaube, das macht auch nochmal was mit einer gegnerischen Mannschaft.
0: Die kriegen Angst dann wahrscheinlich.
3: Die kriegen aber sowas von Angst, das sage ich dir. Ich hätte aber trotzdem gedacht, dass vielleicht an der einen oder anderen Stelle mehr rotiert wird. So ein Spiel von Beginn an ist trotzdem nochmal was anderes für den Kopf, für den Körper, als wenn du dann vielleicht eingewechselt wirst oder ja, dann eben auch nicht.
0: Lass uns einmal noch ganz kurz über den Rasen reden in New York. Da wurde schon gesagt, das ist ein echter Kreuzbandkiller, weil der so trocken ist. Jetzt sag du mal als Profi, was ist denn nun der beste Rasen? So eine nasse Geschichte, also die, weißt du, so wo du mit Knöcheln im Wasser stehst oder trocken oder so ein Mittelding oder erzähl mal, was wäre das Beste?
3: Also für mich das Beste, sage ich euch, Fritz-Walter-Wetter, 15 Grad und Regen. Also ja? So eine ja, leichte Nässe auf dem Platz, dass du auch schön grätschen kannst, das wäre natürlich perfekt.
2: Apropos Wasser, du hast ja bei Instagram eine Story geteilt von, wir sagen mal, Hüpfburg mit integriertem Pool und Rutsche. Also das ist ja ein wirklich tolles Ding. Wird von da aus heute Abend bei der Wärme das Spiel geguckt eigentlich?
3: Es kann gut sein, sage ich euch. Also auf jeden Fall draußen auf unserer Terrasse und dann mal gucken, wie die Stimmung so ist.
0: Na klar. Apropos, sag nochmal eben schnell, ohne Tipp geht hier keiner raus. Wie geht das aus heute?
3: Denke ich mir. Ich würde ein 2:0 für uns tippen.
0: Das werden wir morgen früh überprüfen.
2: Das werden wir überprüfen. Beim letzten
3: das
2: Mal
3: werden wir
2: gestimmt,
3: tun.
2: Was Svenja gesagt hat.
3: Also ich hoffe, es geht so weiter.
2: Ja, das
3: ich hoffe, ich bin jetzt auch im Flow.
2: Das hoffen wir.

0: Das war für euch der Ender 2 Morgen mit Elke und mit Jens am Donnerstag.
1: Gleich kommt Holger ab 10 im Vormittag hier bei Ender 2. Wünschen wir euch ganz viel Spaß. Die Hose ist so kurz wie immer, aber auch nicht noch kürzer, obwohl es so heiß ist. Also ich glaube, so weit geht er dann doch nicht. Ja, wir wünschen euch einen schönen Tag. Bewegt euch langsam. Habt immer kühle Getränke bei der Hand und macht was Schönes draus. Und wir hören uns dann morgen wieder. Das wird ein ganz besonderer Tag. Es ist Freitag. Mhm. Es geht also in Richtung Wochenende. Die deutsche Nationalmannschaft hat gespielt. Hoffentlich ein tolles Spiel. So. Also wir werden mit Streichhölzern die Augen aufhalten. Und außerdem ist ja auch noch 80er-Tag. Wir spielen nur 80er-Musik. Wir freuen uns jetzt schon auf den Tag morgen
0: so,
1: mit uns.
0: Und so lange macht ihr bitte genau das, was von Bon Jovi jetzt von euch verlangt wird.

0: nehmen in der nächsten halben Stunde? Roxette. Von den 80ern bis heute.
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0: Sicht.
1: Es wird 10 Uhr. Guten Morgen. Eingestürzte Hochhäuser und viele Verschüttete. Gleich 2 starke Erdbeben haben in Venezuela große Schäden verursacht.
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3: 2 Erdbeben waren es innerhalb von nur 39 Sekunden in Venezuela. Die Behörden in dem südamerikanischen Land haben inzwischen mehr als 30 Tote und hunderte Verletzte bestätigt. Diese Zahlen, die werden sehr wahrscheinlich auch noch deutlich steigen. Veronika Streuer, NDR 2 aktuell.
4: Die Regierung hat den Notstand ausgerufen. Die Rettungsarbeiten hätten jetzt höchste Priorität. Auch die internationale Hilfe läuft an, etwa aus den USA, El Salvador oder der Dominikanischen Republik. In mehreren Regionen Venezuelas fiel der Strom aus. Um Explosionen vorzubeugen, wurde außerdem die Gasversorgung unterbrochen. In der Hauptstadt Caracas sind mehrere Gebäude eingestürzt, darunter auch Hochhäuser. Das Epizentrum der Hauptbeben mit einer Stärke von 7,2 und 7,5 lag allerdings etwa 160 Kilometer westlich. Von dort gibt es bisher kaum Informationen.
3: In Berlin, da treffen sich heute die Ministerpräsidentinnen und Präsidenten der Bundesländer mit Kanzler Merz und es geht mal wieder ums Geld. Eine Frage ist, wer wie viel bezahlt, wenn Städte und Gemeinden Bundesgesetze umsetzen. Niedersachsens Ministerpräsident Lies, der sieht da den Bund stärker in der Pflicht.
5: Wenn es darum geht, Menschen mit Handicap, das Thema Begleitung in Schulen, all die Themen voranzubringen, dann kann es natürlich nicht sein, dass der Bund Gesetze macht und am Ende die Kommunen es bezahlen müssen. Ein signifikanter Anteil, 75-80% der Kosten, müssen auch gesichert dann vom Bund übernommen werden. Man muss aber sagen, wir haben jetzt ein Problem, weil wir natürlich eine hohe Belastung der Kommunen haben. Also wir müssen beides machen, Regelung für die Zukunft, aber wir brauchen eine Sicherheit auch, wie die Kommunen eigentlich unter dem hohen finanziellen Druck eigentlich überleben können.
3: Hat Niedersachsens Ministerpräsident Lies gesagt bei NDR Info. Ganz Deutschland erwartet in den nächsten Tagen Rekordtemperaturen. Auch für den Norden hat der Deutsche Wetterdienst Hitzewarnungen rausgegeben. Die Deutsche Bahn, die hat auch schon reagiert. Petra Mittermeier, NDR 2 aktuell.
6: Die Bahn bietet wegen der Hitze kostenlose Stornierungen an. Wer also für den Fernverkehr bis 30. Juni eine Fahrkarte gekauft hat, kann das Geld zurückbekommen. Das gilt auch für Spar- und Supersparpreise. Mindestens bis Sonntag soll die Hitzewelle laut Deutschem Wetterdienst anhalten. Deshalb haben die Veranstalter den Halbmarathon in Hamburg abgesagt. Die Hitze beschäftigt heute auch den Bundestag und der spricht über Anträge der Grünen für mehr Hitzeschutz, unter anderem in Pflegeheimen und Schulen. Die Linke fordert, den Sonnen- und Hitzeschutz am Arbeitsplatz ernster zu nehmen.
3: In Hamburg läuft eine Razzia in einer Unterkunft für Geflüchtete. Etwa 200 Polizeikräfte sind im Einsatz. Sie haben die Ein- und Ausgänge des Gebäudes abgeriegelt und gehen von Raum zu Raum. Bei dieser Razzia geht es um möglichen Betrug bei Sozialleistungen. In der Unterkunft ist Platz für 1500 Menschen. Aktuell ist sie aber nicht voll belegt.
1: Heute machen wir alles langsam, ganz easy. Zum Bus rennen, wenn er schon da steht, vergiss es. Du bist ja sofort durchgeschwitzt, das lohnt sich nicht. Wir nehmen uns die Zeit, warum denn nicht? Das Wetter ist überschaubar, in Worten sag ich mal. Einfach nur sonnig und warm. Ja. Und ein paar Wölkchen vielleicht noch hier und da mal, aber eher so Deko. Temperaturen bis 33 Grad, heute Top-Temperatur in Wolfsburg zum Beispiel. In Schwerin kommen wir auf 27, in Oldenburg, Niedersachsen 26 und in Büsum an der Nordsee rund 20 Grad. Und damit kommen wir auch schon zum Verkehr. Der NDR2-Verkehrsservice für den ganzen Norden. A1 Lübeck Richtung Hamburg zwischen Hamburg-Billstedt und Norderelbbrücke 4 Kilometer stockend. A1 Osnabrück Richtung Bremen zwischen Bremen-Brinkum und Asten 3 Kilometer Stau vor der Baustelle. Die A24 Berlin-Hamburg ist zwischen Schwarzenbeek-Grande und Betzhave in beiden Richtungen gesperrt. Dadurch staut es sich. Und die A352 Hannover-Nord Richtung A2 ist zwischen Dreieck Hannover-Nord und Langenhagen-Kaltenweide nach dem Unfall bis morgen ungefähr 6 Uhr gesperrt. Also 6 Uhr morgens, ne?
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1: Also heute war es schon um 6 Uhr morgens oder um 6:30 in meinem Büro ganz schön warm. Aber wir wollen nicht meckern. Es gab ja auch schon Sommer, da war es zu kalt und zu verregnet. Da haben wir gesagt, die armen Urlauber hier im Norden, da fährst du vielleicht mit den Kindern bei uns an die Ostsee und dann hast du nur Schiedwetter. Wären wir doch nach Spanien geflogen, da hast du wenigstens Sonnengarantie. Könnt ihr euch erinnern? Und dann sagen wir auch immer noch, früher in der Kindheit, da war so richtig Sommer. Aber heute, insofern, genießt es. Sommer im Norden, Sommer wie früher, am besten mit einem Strohhalm in der kühlen Kokosnuss und der besten Musik.

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0: Vormittag mit euren 80er-Jahre-Film-Highlights. Ich meine, die 80er waren ein schönes Jahrzehnt, oder? Tolle Musik, gute Filme, New Wave, Schulterpolster, Collegejacken, Bum Bum Bäcker, brauner Bär, Neonfarben, blaue Rollerskates mit gelben Rollen, hatte ich jedenfalls damals. Und wir feiern diese Woche die 80er so ein bisschen hier bei NDR 2. Vor allem morgen, da spielen wir nur die Hits von damals. Wird ein großes Highlight. Freue ich mich schon richtig drauf und ich hoffe auch auf Club Tropicana. Ich glaube, das ist mein Lieblings-80er-Jahre-Song. Sommerhit, obwohl es gab auch noch andere schöne, ne? Bacardi, Feeling und so weiter. Naja, wir gucken mal, was da so auf uns zukommt. Die musikalischen 80er waren ja schon mal toll, aber ich meine, die Filme aus dem Jahrzehnt sind natürlich der Klassiker. Und unsere NDR 2 Filmexpertin Anna Wollner war selbstverständlich auch schon damals im Kino. Warum sind die 80er Jahre für dich filmtechnisch so besonders?
1: Naja, weil damals praktisch das moderne Blockbuster-Kino erfunden wurde. Natürlich gab es vorher schon große Hits, aber in den 80ern, da wurden Filme zu echten Ereignissen. Filme, für die man mehrfach ins Kino ging, die Spielzeug, Videospiele und ganze Franchises nach sich gezogen haben. Ja. Die zwei größten Namen aus der Zeit sind natürlich Steven Spielberg und George Lucas. Die haben mit ihren Filmen die 80er einfach komplett mitgeprägt.
0: Keine Frage. Also, aber welche Filme muss ich deiner Meinung nach unbedingt gesehen haben, um die 80er zu verstehen?
1: Ja, ganz oben auf meinem Zettel steht natürlich der hier, E.T., der Außerirdische.
2: E.T. nach Haus telefonieren.
3: Und dann kommen sie?
2: Telefonieren nach Haus.
1: Und dann einer meiner All-Time-Favorites.
4: Jesus Christ, Doc, Sie haben Einstein aufgelöst.
5: Wie war mit der Ruhe, Martin? Ich habe überhaupt nichts aufgelöst. Die molekulare Struktur sowohl von Einstein als auch von den Wagen ist vollkommen intakt.
4: Wo zum Geier sind Sie dann? Die angemessene Frage lautet, wann zum Geier sind Sie?
1: Zurück in die Zukunft. Ich weiß nicht, wie oft ich den gesehen habe und wie oft ich den auch noch gucken werde. Und klar, natürlich Indiana Jones, Jäger des verlorenen Schatzes.
6: Indiana Jones!
7: Lass sie los! Schlangen. Warum ausgerechnet müssen es Schlangen sein?
1: Das sind wirklich Filme, die bis heute funktionieren, weil sie Abenteuer, Humor und Emotion perfekt verbinden. Dazu kommt dann noch Top Gun, der Tom Cruise ja endgültig zum Superstar gemacht hat. Und Ghostbusters, der gezeigt hat, dass Komödie und Fantasy hervorragend zusammenpassen. Viele dieser Filme gibt es ja auch heute noch als Fortsetzung, Reboot oder einfach mit Zitaten. Ich sag nur, ich habe eine Wassermelone getragen. Das zeigt, wie prägend die 80er wirklich waren.
0: Den Film Dirty Dancing hatte ich auch nicht gesehen, bis eine Hörerin das gehört hat, dass ich das nicht gesehen habe. Die hat mir dann den Film geschickt, dann habe ich mir natürlich angeguckt, ist ja klar, aber ich sage euch mal, ich habe viele Filme der 80er nicht gesehen. Ich habe Indiana Jones nicht gesehen, tatsächlich nicht, keinen einzigen bis heute. Hat mich nie gecatcht irgendwie, ich weiß auch nicht warum. Oder E.T., ja, ich kenne natürlich das Filmposter mit dem Rad, das da durch die Luft, Mond im Hintergrund fliegt, aber damals gab es auch E.T. als Anspitzerpuppe mit Leuchtfinger und so weiter. Aber ich habe den Film nie gesehen. Ich war wahrscheinlich draußen spielen. Das hat man damals noch gemacht, ja. Aber welche sind so eure Filme aus den 80ern, die ich unbedingt gesehen haben muss? Ja, ich glaube, ich habe da noch den einen oder anderen Nachholbedarf. Also schreibt's gern über die NDR 2 App. Da könnt ihr mich ja immer erreichen. Über die NDR 2 App bin ich für euch da. Aber nicht nur über die App, natürlich auch hier. Mit der besten Musik für euch. Foster the People und Pumped Up Kicks bei

0: Linke Park, beste Musik bei NDR 2. Und wir haben auch gleich wieder mit Crow und Traum bei uns. Und nun für euch der NDR 2 Verkehrsservice für den ganzen Norden. A1 Lübeck Richtung Hamburg. Zwischen Hamburg-Billstedt und Norderelbbrücke. 4 Kilometer stockend. Die A1 Osnabrück Richtung Bremen. Zwischen Bremen-Brinkum und Asten. 3 Kilometer Stau vor der Baustelle. A24 Berlin-Hamburg. Zwischen Schwarzenbeck-Grande und Witzhafel in beiden Richtungen eine Sperrung. Und die A352 Hannover-Nord Richtung A2 ist zwischen Dreieck Hannover-Nord und Langenhagen-Kaltenwalde nach einem Unfall bis morgen ungefähr 6 Uhr gesperrt.
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0: Und mit eurem Lieblingsfilm der 80er. Wir feiern die 80er Jahre ja diese Woche so ein bisschen, morgen mit 80er Jahre Hits. Und heute reden wir über Filme. Und Toni hat geschrieben über die NDR 2 App: Moin, in den 80ern habe ich den Film Diva geliebt. Spielt in Paris, ein Postbote verehrt eine Opernsängerin. Ein wunderschöner Krimi mit ganz tollen Aufnahmen und Musik. Habe ihn 10 bis 15 Mal gesehen, am liebsten spontan abends zwischen 22 und 23 Uhr, beziehungsweise um die Zeit, so im Kino in der Poststraße. Wie hieß es doch noch, das Kino in der Poststraße? Also ich habe mal gegoogelt, es ist wahrscheinlich Hamburg, meinst du wahrscheinlich, und es könnte das Savoy gewesen sein, aber ich, ehrlich gesagt, ich weiß es nicht. Aber der Film Diva, den habe ich auch nie gesehen. Sollte ich mir vielleicht mal angucken. Ich weiß, mein Kumpel Tilke, der mochte den auch so gerne. Der hat den auch wirklich oft geguckt, mir immer davon vorgeschwärmt und so. Aber ich irgendwie, nee. Also da habe ich auch noch ein bisschen was nachzuholen.

0: Interview Klassiker. Und die beste Musik hier bei NDR 2. Ich wünsche euch einen richtig schönen Donnerstag. Und ich habe ein kleines Filmquiz, ein sehr kurzes Zitat, aber ich denke mal, ihr kennt es. Welcher Film?
1: Wir sind im Auftrag des Herrn unterwegs.
0: Dan Aykroyd war das. Und klar, die Blues Brothers. Und wenn ihr jetzt sagt, ja, das habe ich sofort erkannt, dann hattet ihr wahrscheinlich in den 80ern auch so eine gute Zeit wie ich. Wir sprechen heute über Filme aus den 80ern, die man gesehen haben muss. Ist ja große 80er-Woche hier bei NDR 2. Morgen nur 80er-Songs. Und Lars hat sich gemeldet über die NDR 2-App.
2: Moin, Holger.
0: Moin.
2: Also, wenn es darum geht, dass du unbedingt dir noch einen Film angucken musst aus den 80ern, dann kann ich dir nur absolut wärmstens empfehlen, The Blues Brothers. Der hat absolut alles, was ein Film haben muss. Der hat Slapstick, der hat Witz, der hat Humor. Also wenn, Holger, den Film.
0: Ja, er hat auch wilde Verfolgungsjachten und natürlich hat er super Musik, ne? Mit Aretha Franklin und so weiter. Also richtig cooler Film. Habe ich gesehen. Natürlich kann ich dich beruhigen. Martin hat auch noch eine Filmempfehlung für uns alle. Und zwar, moin, Holger, vergiss Indiana Jones. Na, den brauche ich nicht vergessen, habe ich nie gesehen. Aber den Film Der Name der Rose von 1986 nach dem Roman von Umberto Eco. Mit Sean Connery in der Hauptrolle als Mönch William von Baskerville. Das war doch wirklich ein Kultfilm. Viele Grüße von meiner erfrischenden Insel Norderney. Ja, so. Mir wird auch schon ein bisschen frischer. Dankeschön dafür. Okay, habe ich notiert, Im Name der Rose oder Der Name der Rose muss ich auf jeden Fall noch gucken, weil habe ich auch nicht gesehen. Aber es gab schon 80er Jahre Filme, die ich gesehen habe. Eine ganze Menge sogar, aber da war ich draußen. Ich habe auch mal Fußball gespielt irgendwie. Jeden Tag.

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0: mit NDR 2 durch den Donnerstag. Es ist 11 Uhr in Venezuela. Da läuft nach den schweren Erdbeben die Hilfe an und auch die Bundeswehr hat Unterstützung angekündigt.
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2: 6 Transportflugzeuge hat Verteidigungsminister Pistorius angeboten. Sie könnten zum Beispiel Hilfskräfte nach Venezuela bringen. Das Land in Südamerika haben gleich 2 starke Erdbeben erschüttert. Mehr als 30 Menschen sind ums Leben gekommen, 700 wurden verletzt. Und diese Zahlen, die dürften noch weiter steigen. Jenny Barke ist NDR2-Korrespondentin für Südamerika und sagt, wie dramatisch die Lage ist.
3: Also man sieht einfach große Trümmerberge. Es sind in zentralen Vierteln von Caracas auch mehrere Hochhäuser, teils 22-stöckig, zusammengebrochen. Da werden sich wahrscheinlich viele Menschen drin befunden haben. Es war heute oder gestern vielmehr in Venezuela ein nationaler Feiertag. Viele Menschen waren zu Hause und die Rettungskräfte, die suchen jetzt noch nach verschütteten, hoffentlich nach Lebenden, die sie dann noch finden. Der internationale Flughafen ist beschädigt, Flüge gestrichen, er bleibt auch geschlossen. Und jetzt wird wahrscheinlich die ganze Nacht der Rettungseinsatz weiterlaufen.
2: Jeden Tag gibt es Cyberangriffe in Deutschland. Ziel sind Unternehmen, aber zum Beispiel auch Kliniken oder Ämter. Bundesinnenminister Dobrindt will deshalb die Ermittlungsbehörden stärken. Sie sollen Cyberangriffe nicht mehr nur abwehren, sondern auch stören dürfen. Seine Pläne, die hat Dobrindt heute im Bundestag verteidigt.
4: Wir stehen eben im Fokus von professionellen und perfiden Angreifern. Es geht um Spionage, Sabotage, Destabilisierung. Es geht um Einflussnahme und Manipulation. Wer uns angreift, der kann darauf vertrauen, dass wir nicht einfach zusehen, sondern zurückschlagen, meine Damen und Herren.
2: Bundesinnenminister Dobrindt war das im Bundestag. Die Hitze, die erschwert auch die Löscharbeiten auf einem früheren Truppenübungsplatz in Neustrelitz. In dem Waldgebiet brennt es seit gestern. Aktiv löschen kann die Feuerwehr dort aber nicht. Annette Ewen, NDR 2 Neubrandenburg.
5: Auf dem ehemaligen Truppenübungsplatz liegt panzerbrechende Munition. Deswegen könne kein Löschpanzer eingesetzt werden, so der Landrat der Mecklenburgischen Seenplatte Müller. Auch ein Hubschrauber könne dort nicht löschen, weil er einen Sicherheitsabstand von 1000 Meter halten müsse. Im Moment wässert die Feuerwehr in großem Umkreis die Waldränder, damit sich das Feuer nicht weiter ausbreiten kann. Die Einsatzkräfte rechnen damit, dass die Brandherde im Lauf des Tages aufflammen werden, weil der Wind etwas auffrischen soll.
2: Die Bahn, die bietet wegen der Hitze kostenfreie Stornierungen an. Wer nicht reisen möchte, bekommt sein Geld zurück, heißt es vom Konzern. Diese Regelung, die gilt für Reisen im Fernverkehr bis einschließlich 30. Juni, auch für Tickets, die für Spar- und Supersparpreise gekauft wurden.
0: Soweit die NDR 2 Nachrichten. Malaga Maracuja, das ist meine neue Traumkombi bei der Eisdiele. Habe ich mir gestern geholt. Mein Sohn auch, der hat mir gleich die gleiche Kombi genommen und muss sagen, also richtig lecker. Ne? Ich finde ja auch 2 Kugeln optimal, bei 3 bist du ja schon pleite. Ich meine heutzutage, ja. Aber gönnt euch ruhig was, bei dem Wetter, man braucht eine Abkühlung. Ich habe auch das Gefühl gehabt, wir sind nämlich spazieren gegangen, während ich das Eis so geleckt habe, habe ich gedacht so, ging es mir wirklich ein bisschen besser als danach und das lag nicht am Eis, sondern weil es so gekühlt hat, ne? Als es weg war und es so warm war, naja, ist auch egal. So, was wollte ich eigentlich sagen? Ach ja, das Wetter. Ja, gönnt euch was, denn es wird warm heute. Wir haben 31 Grad in Osnabrück, in Hamburg-Ostdorf kommen wir auf 30, Bad Schwartau 29 und Bremervörde 26 Grad. Es scheint die Sonne und ansonsten eigentlich nichts. Ein paar Wolken vielleicht mal, aber mehr so leichte Wolken zwischendurch. Stau oder stockender Verkehr ab 3 Kilometer jetzt im NDR 2 Verkehrsservice für den ganzen Norden. Ich habe zweimal die A1 dabei, einmal Lübeck Richtung Hamburg, zwischen Hamburg-Billstedt und Nordelbbrücke 4 Kilometer stockend und A1 Osnabrück Richtung Bremen, zwischen Bremen-Brinkum und Asten 3 Kilometer von der Baustelle. Jetzt kommt einmal die A7 Flensburg Richtung Hamburg, zwischen Großenaspe und bei Bram steht 3 Kilometer Stau. Dort ist nach einem Unfall nur ein Fahrstreifen frei. Jetzt wird's zweistellig, die A24 Berlin. Hamburg ist zwischen Schwarzenbeek-Grande und Bezahlte in beiden Richtungen gesperrt. Jetzt sogar dreistellig. Die A352 Hannover Nord Richtung A2 ist zwischen Dreieck Hannover Nord und Langenhagen-Kaltenweide. Nach dem Unfall bis morgen ungefähr 6 Uhr gesperrt. 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
0: Heute ist Tag der Schulfreunde, Leute. Das waren ja schon besondere Freundschaften. Ne? Schulfreunde, Leute, die man nicht nur in der Schule, sondern auch nach den Hausaufgaben noch gesehen hat. Bei Matthias Lürsen zum Beispiel, da war ich auch hin und wieder nach der Schule, noch direkt nach der Schule und habe da gegessen. Legendär die Königsberger Klopse seiner Mutter, weil die waren riesig. Ja. Und ich habe zu Matthias gesagt, du, ich kann nicht mehr. Und dann hat er zu gesagt, du Mama, Holger Sinn. Und dann hatte ich die nächsten Klos auf dem Teller. Ich habe gesagt, danke schön. Danke für nichts. Aber es war auf jeden Fall eine lustige Zeit. Und wenn man so Freunde hat aus der Schulzeit, mit denen man heute noch richtig gut befreundet ist, zum Beispiel mein bester Freund ist immer noch Tuffi. Er war schon in der Schule, in der 7. Klasse, mein Freund. Und das ist doch toll, oder? So lange Freundschaften habt ihr bestimmt auch. Sollte man dran denken, heute mal am Tag der Schulfreunde.

So Leute, wisst ihr, was wir jetzt brauchen? Wir brauchen ein bisschen Sommergroove, ein bisschen Sommermove für eure Commercial Steps, verstehst du? Einfach ein bisschen mehr Spaß haben, egal ob ihr gerade vom Bildschirm sitzt, im Auto auf dem Weg durch den Norden seid oder die Wände streicht neu oder die Wäsche aufhängt oder Salat zupft. Tut es mit der besten Gute-Laune-Musik und die gibt's natürlich hier bei NDR 2. Und ab geht's! Yeah.

0: Macht einfach gute Laune. Justin Timberlake, beste Musik hier bei NDR 2. Jetzt geht's aber zurück in die 80er. Kleines Zitat, welcher Film?
1: Ich habe eine Wassermelone getragen.
0: Ja, legendär Dirty Dancing, Jennifer Grey, zusammen mit Patrick Swayze. Ihr hört den NDR 2 Vormittag mit Holger und ich stelle fest, ihr seid ja echte 80er-Jahre-Filmexperten hier im Norden. Ja, ist ja gerade 80er-Woche und wir reden heute über die tollen Filme und die 80er, die waren natürlich ein Jahrzehnt für Tanzfilme. Ne? Nicht nur Dirty Dancing oder Fame. Zu einem Tanzfilm haben wir besonders viele Nachrichten aus dem Norden über die NDR 2 bekommen. Wie zum Beispiel auch von Bimba.
2: Hallo, liebes NDR2-Team. Ich fand Flashdance damals auch fantastisch. Das Wohnen in einer alten Fabrikhalle hat mich damals so sehr angesprochen, dass ich wahrscheinlich aufgrund dessen mir später einen alten Kindergarten gekauft habe.
0: Oh.
2: Kindergarten statt Fabrikhalle. Ich bin glücklich dort. Ganz liebe Grüße, erfrischende Grüße derzeit aus Dänemark.
0: Ah ja, schöne Grüße zurück. What a feeling. Ja, ich glaube, das ist auch ein gutes Feeling, im Kindergarten zu wohnen, oder? Ja. Gutes Karma irgendwie, ne? Oder was? Naja, egal. Wir sind bei den Filmen, bei den Musikfilmen und da gibt es auch noch einen Geheimtipp von Frank.
3: Hallo Holger, hallo liebes NDR2-Team. Für mich einer der besten Filme der 80er Jahre ist Phantomkommando mit Arnold Schwarzenegger.
0: Ja.
3: Super gemacht, einfach nur klasse der Film. Schönen Gruß aus Goslar.
0: Ja, also ohne jetzt den Film jemals gesehen zu haben, kann ich mir vorstellen, worum es geht. Da gibt es bestimmt Haue. Naja. Aber falls ihr auch noch solche Geheimtipps habt, Filme aus den 80ern, wo ihr sagt, Mensch, die waren richtig super, hast du die eigentlich gesehen? Wenn nicht, musst du aber, dann meldet euch gerne auch per Sprachnachricht über die NDR2-App. Und hier kommt schon der nächste Supersong für den Sommer von Jungle und Carry On. Beste Musik bei NDR2.

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0: Sehr bei NDR 2 mit der besten Musik. Jetzt haben wir es 11.31 Uhr, höchste Zeit für den NDR 2 Verkehrsservice. Für den ganzen Norden, wir schauen auf Stau oder stockenden Verkehr ab 3 Kilometer Länge. Die A1, zweimal dabei. Damit starten wir jetzt mit Lübeck Richtung Hamburg. Zwischen Hamburg-Billstedt und Norderelbbrücke 4 Kilometer stockend. Und noch einmal die A1, Osnabrück Richtung Bremen. Zwischen Bremen-Brinkum und Asten 3 Kilometer Stau vor der Baustelle. A7, Flensburg Richtung Hamburg. Zwischen Großenaspo und Bad Bramstedt 4 Kilometer Stau. Nach dem Unfall ist da nur eine Spur frei. Und die A352, Hannover Nord Richtung A2 ist zwischen Dreieck Hannover Nord und Langenhagen Kaltenweide. Nach dem Unfall bis morgen 6 Uhr gesperrt, also 6 Uhr in der Früh.
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0: Es kann nur einen geben. Nein, es gibt natürlich ganz viele, aber wir sprechen über Filme aus den 80ern, die man gesehen haben muss. Und da gibt es noch einiges nachzuholen für mich, aber ihr im Norden seid auf jeden Fall echt filmbegeistert. Ute aus Habstedt hat sich gemeldet über die NDR 2 App. Top-Film aus den 80ern. Es kann nur einen geben. Der Highlander, richtig, mit Christopher Lambert und Sean Connery. Ich glaube, den Film habe ich sogar gesehen. Ja, ich erinnere mich dunkel. Und auch Jörg hat sich gemeldet. Rambo 1 bis 3. Bestes Zitat meiner Meinung nach. Hier draußen bin ich das Gesetz. Oh ja. Damit, Jörg, haben wir allerdings auch schon im Grunde den Inhalt und die Handlung aller drei Teile verraten. Aber macht ja nichts. Wenn ihr noch Lieblingsfilme habt aus den 80ern, immer her damit über die NDR 2 App. Auch gern per Sprachnachricht.

0: wieder in der 2. Und das ist gut so. Das war Janka gerade. Wenn ihr euch gefragt habt, was war das denn Schönes? Das war Neues und Schönes von Janka. Mein Kopf will allein sein, beste Musik hier bei NDR 2. Wenn ihr nicht so Ahnung vom Fußball habt, hier ein kleiner Tipp. Mit dem Kinnladen immer runterklappen, einfach am Anfang mal fragen. Und wer pfeift eigentlich heute? Ja, das ist heute Abend eine besondere Sache übrigens. Beim letzten Gruppenspiel der Fußballnationalmannschaft, unserer Fußballnationalmannschaft heute Abend, pfeift die Schiedsrichterin Tori Penson aus den USA. Sie ist erst die zweite Frau überhaupt, die ein WM-Spiel der Männer pfeift. Und es ist ihr zweiter Einsatz bei dieser WM. Und sie ist bekannt für einen extrem coolen Stil. Das sagt nicht ich, das sagt mein Kollege und WM-Reporter Thomas Kunze.
1: Ich habe mir das erste Spiel von ihr aus nächster Nähe anschauen können. War in Atlanta dabei bei Tschechien gegen Südafrika. Einfach mal drauf achten. Sie ist immer ganz nah dran, die 39-Jährige. Hat immer ein super Stellungsspiel, Überblick. Weicht auch gut aus. Entscheidet sehr, sehr schnell, konsequent, tolle Körpersprache, super kommunikativ, ist eine sehr, sehr erfahrene Frauenschiedsrichterin, hat 23 schon das WM-Finale der Frauen vor 75.000 Fans in Sydney damals gepfiffen, also der macht auch die große Bühne nichts aus. Die wird das gut machen, da bin ich mir sehr überzeugt.
0: Klingt sehr gut, prima. Gleich im NDR 2 Update übrigens um 12 Uhr, da gibt es noch ein paar Infos zum Spiel, denn heute Abend ist dann ja Anstoß um 22 Uhr Deutschland gegen Ecuador, das Ganze im ersten und 22 Uhr, das ist spät, aber passt ja auch so ein bisschen, denn man kann ja wahrscheinlich bei dem Wetter sowieso nicht so gut einschlafen, dann kann man ja noch ein bisschen Fußball gucken, finde ich jedenfalls.

Neues vom Fury in the Slaughterhouse. Fix This Crack ist die beste Musik hier bei NDR 2. Zeit für One Direction, Story of My Life. Beste Musik für euch.

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0: Pink bei Polik. Hier im NDR 2 Vormittag. So, und was machen wir jetzt Schönes? Kann ich euch sagen, jetzt gibt's das Update hier bei uns. Ja, das geht eigentlich anders. Auch falsch, aber irgendwie geht's doch.
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2: Gleich zwei Erdbeben haben das Land Venezuela erschüttert. Behörden rechnen mit tausenden Opfern. Und nicht nur die Hitze ist im Norden für viele ein Problem, auch die UV-Strahlung kann gefährlich werden. Viele Jahre war die Erde ruhig in Venezuela. Jetzt hat sie gestern gleich zweimal innerhalb kürzester Zeit gebebt. Und das sehr heftig. Mindestens 32 Menschen sind bei den Erdbeben ums Leben gekommen. Experten warnen aber schon, es könnten noch zehntausende Opfer mehr werden. Die Szenen, die uns aus Venezuela erreichen, sind jedenfalls sehr bewegend.
3: Dramatische Bilder aus Caracas, komplett eingestürzte Hochhäuser, Rettungskräfte, die in den Trümmern nach Überlebenden suchen. Innerhalb von weniger als einer Minute erschütterten zwei Beben der Stärke 7,2 und 7,5 Venezuela. Die Beben waren noch bis Kolumbien zu spüren. Auch die Karibikinseln Aruba, Curaçao und Bonaire gaben zunächst Warnungen, auch wegen Tsunamis heraus. Maria Alejandra ist in Schock. Alle Wände waren rissig. Wir haben es irgendwie geschafft, die Tür zu öffnen. Es gab eine Rauchwolke, die uns die Sicht versperrte. Und als wir die Treppe heruntergingen, glich die Szene einem Horrorfilm. Wir mussten über die Trümmer und alles Mögliche klettern. Aber aus diesem Gebäude habe ich nur gesehen, dass eine einzige Familie herausgekommen ist. In dem Viertel Altamira von Caracas ist ein 22-stöckiges Hochhaus zusammengebrochen. Miterlebt hat das Erdbeben auch Anja Dagatz, Leiterin der Friedrich-Ebert-Stiftung in Caracas.
4: Es ist um Kontrolle, die Leute sind auf der Straße, es ist ruhig, ein Geschäft hat auch auf und verkauft zu normalen Preisen Wasser und was man so vielleicht braucht. Die Leute orientieren sich und schauen, wo sie unterkommen. Ein großer Schock, ein großer Schreck für alle. So kommt, dass ja heute auch ein nationaler Feiertag war.
3: Auch wenn Venezuela in einer seismischen Zone liegt, gab es seit Jahrzehnten kein großes Erdbeben mehr. Das letzte dieser Stärke war vor 126 Jahren. Genaue Angaben zum Ausmaß der Schäden oder zu Opferzahlen sind noch nicht bekannt. Venezuelas Interimspräsidentin hat den Notstand ausgerufen. Priorität hätten nun die Rettungsarbeiten. Viele Gebiete sind ohne Strom und Internet. Tausende warten außerhalb der Gebäude aus Angst vor Nachbeben. Auch der internationale Flughafen Simón Bolívar wurde beschädigt. Bis auf Weiteres sind alle Flüge gestrichen und der Flughafen geschlossen.
2: Berichtet Jenny Barker aus Mexiko für NDR 2. Internationale Hilfe nach Venezuela ist schon unterwegs. Aus den USA zum Beispiel. Und auch Deutschland will helfen. Die Bundeswehr steht bereit, um Rettungskräfte und Material in das Gebiet zu fliegen, hat Verteidigungsminister Pistorius gesagt. Es soll ja Menschen geben, die mit 30 Grad ganz gut klarkommen. Vielleicht gehört ihr dazu. Fakt ist aber, dass wir nicht nur wegen der Hitze gerade gut auf uns aufpassen sollten. Der Deutsche Wetterdienst warnt auch vor der UV-Strahlung. Die ist gerade besonders stark, weil die Sonne hoch am Himmel steht und nicht durch Wolken gefiltert wird. Sandra Aid aus der ARD-Gesundredaktion. Die UV-Strahlung, die wird ja in sogenannten Indexzahlen von 1 bis 11 gemessen. Von der Wetter-App kennen wir das. Bei mir steht zum Beispiel gerade UV-Index 6. Ab welcher Zahl, Sandra, wird denn UV-Strahlung eigentlich gefährlich?
5: Ab einem Index von 3 ist Schutz erforderlich. Ab 6 gilt die Strahlung als hoch, ab 8 als sehr hoch. Jetzt aktuell erwartet das Bundesamt für Strahlenschutz die bislang höchsten Indexwerte des Jahres. In Norddeutschland ist damit ein Index bis 8 gemeint. Das klingt nicht nur ernst, sondern ist es auch.
2: Und wieso? Was bedeutet das für unsere Gesundheit?
5: UV-Strahlung kann in Haut und die Augen eindringen und je nach Wellenlänge auch unterschiedlich tief. In der Haut und den Augen verändert die Strahlung zum Beispiel die Zellen und kann das Erbgut schädigen. Erste Anzeichen davon sind Sonnenbrände und auch Bindehautentzündungen. Normalerweise können Reparatursysteme in den Zellen ja Schäden wieder beseitigen. Aber bei längeren und häufigen Aufenthalten in der Sonne wird der Körper eben immer wieder UV-Strahlen ausgesetzt. Dann altert die Haut schneller, Wunden heilen schlechter, auch die Augenlinse wird getrübt, was später zu grauem Stab zum Beispiel führen kann. Und im schlimmsten Fall entstehen so Haut- und Augenkrebs. Besonders Kinder sind gefährdet, denn Sonnenbrände im Kinder- und Jugendalter erhöhen das Risiko für UV-bedingte Erkrankungen von Haut und Augen im späteren Leben.
2: Ja, das klingt ja alles gar nicht so gut. Wie kann man denn sich am effektivsten vor der UV-Strahlung schützen?
5: Schon ab einem UV-Indexwert von 3 rät das Bundesamt für Strahlenschutz dazu, sich gerade in den Mittagsstunden, also wenn die Strahlung besonders groß ist, Schatten zu suchen, sofern man unbedingt draußen sein muss. Dann hilft es auch, die Haut durch Kleidung und Schuhe zu schützen oder am Strand oder im Freibad mit entsprechender UV-Badebekleidung. Dabei sollte man Augen und Kopf nicht vergessen und eine gute Sonnenbrille und Sonnenhut tragen. Außerdem Sonnencreme auftragen. Da unbedingt darauf achten, dass sie einen UVA- und UVB-Filter hat und der Lichtschutzfaktor zum eigenen Hauttyp passt. Kinder brauchen aber einen Lichtschutzfaktor von 50+. Und selbst wer sich entsprechend kleidet und cremt, sollte seinen Aufenthalt in der Sonne nicht allzu sehr in die Länge ziehen. Denn Achtung, je höher der UV-Index ist, desto kürzer sollte man sich der Sonne aussetzen. Insbesondere bei den angekündigten UV-Indizes in den nächsten Tagen ist das für alle Menschen wohl das Gebot der Stunde.
2: Ja, vielen Dank für diese Tipps, Sandra Aid aus der ARD-Gesundredaktion. Ja, wie gut, dass das deutsche WM-Spiel heute erst so spät angepfiffen wird, 22 Uhr, dann brennt die Sonne weniger doll, der UV-Index sinkt und die Temperaturen auch. Somit können wir uns dann mit einem kühlen Kopf auf das konzentrieren, was da in New Jersey, USA passiert. Da trifft die deutsche Nationalmannschaft auf die aus Ecuador. Jens-Jörg Rieck ist für NDR 2 heute Abend live dabei und auch schon jetzt zugeschaltet. Jens-Jörg, der Gruppensieg, der ist uns ja schon sicher. Das heißt, der Bundestrainer könnte heute Abend mal ein bisschen was ausprobieren, zum Beispiel Dennis Unter von Anfang an spielen lassen. Tut er aber nicht. Warum nicht?
6: Weil er seine Startelf richtig einspielen will. Er will nicht so viel herumexperimentieren und ich kann das auch nachvollziehen, weil er sagt eben, Musiala, Havertz, Metscher, das sind Spieler, die angeschlagen waren. Es hieß immer, nie wird sozusagen eine Stammformation wirklich etabliert. Jetzt will er das tun und deswegen bleibt er dabei. Undaf war übrigens gestern live dabei bei der Pressekonferenz in diesem Stadion, in der riesigen Arena und er hat das auch akzeptiert und sagt, ich komme mit meiner Rolle gut klar, komm rein und mach die Tore oder wie er sagen würde, bam, bam, bam, das ist meine Aufgabe, Tore, Tore, Tore.
2: Ja, wenn das so funktioniert, sind wir wahrscheinlich alle einverstanden damit. Für den verletzten Schlotterbeck kommt Rüdiger, wird das die Dynamik auf dem Platz ändern?
6: Ja, auf jeden Fall, weil er der einzige Linksfuß in der Innenverteidigung war, Nico Schlotterbeck, und seine Spieleröffnung sicherlich mit zu den besten weltweit gehört. Gerade die langen Bälle dann auf die rechte Bahn, wo Sané unterwegs ist. Also das wird schon fehlen. Jetzt haben wir alles Rechtsfüße, wird eine Umstellung geben. Tah spielt dann an der Seite von Rüdiger. Rüdiger wird auf die rechte Seite gehen. Und die zweite Umstellung übrigens, auch die hat er schon verraten. Es ist ganz selten, dass wir sozusagen die Mannschaft schon vorher exakt wissen. Braun hatte so ein bisschen muskuläre Probleme. Der Frankfurter und bald Bayer. Und für ihn wird Raum der Leipziger spielen auf der linken Abwehrseite. Aber all das positionsgetreu sozusagen, die zwei Wechsel sind bereits fix und im Tor wird auch nicht gewechselt.
2: So, und das Spiel, das findet heute in New Jersey statt. Dort leben viele Ecuadorianer. Das heißt, welche Atmosphäre erwartet die deutsche Mannschaft im Stadion?
6: New York ist die Stadt mit der größten Diaspora von Ecuadorianerinnen und Ecuadorianern. Das war gestern auf dem Times Square, also in Manhattan, dem zentralen Platz, da auch zu spüren. Die Deutschen hatten zwar einen Fanmarsch, aber was dann in Gelb, Blau, Rot kam, das war schon beeindruckend. Und es werden, das hat Julian Nagelsmann gestern auch gesagt, 55.000 erwartet im Stadion. Ich kann es noch gar nicht ehrlich glauben, weil es passen so 80.000 in das größte Stadion dieser Weltmeisterschaft hinein von den 16 Arenen. Das wäre also ein schon enormes Übergewicht. Aber wenn ich nochmal den Fanmarsch gestern vor Augen habe, dann muss ich sagen, das wird wirklich ein echtes Auswärtsspiel für die DFB-Elf in New Jersey.
2: Ja, der Wahnsinn. Danke, Jens-Jörg. Mehr von dir dann heute Abend in der NDR 2 WM-Show. Die beginnt um 21 Uhr und Christian Hake moderiert die.
0: Und das war Jessica Liedtke. Vielen Dank. Und nun Wetter. Und hier kommt das Kurzwetter für alle, die es sehr eilig haben. Sonnig und teilweise heiß. Das muss mal reichen. Wobei, Leute, ne, nicht zu sehr beeilen heute, denn es ist einfach sehr warm. Aber jetzt kommt der NDR 2 Verkehrsservice. Für den ganzen Norden Stau oder stockender Verkehr ab 3 Kilometer. A1 Lübeck Richtung Hamburg zwischen Hamburg-Billstedt und Norderelbbrücke 4 Kilometer stockend. A1 Osnabrück Richtung Bremen zwischen Bremen-Brinkum und Asten 3 Kilometer Stau von der Baustelle. Die A352 Hannover-Nord Richtung A2 ist zwischen Dreieck Hannover-Nord und Langhagen-Kaltenweide. Nach dem Unfall bis morgen ca. 6 Uhr gesperrt. Und bei ihr seid noch kurz die Top-Temperaturen bei uns im Norden. Göttingen 32 Grad, Meppen 29, Rendsburg 27 und Ahrenshoop auf dem Darß. Da kommen wir auf 20 Grad. 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
0: So ist es und natürlich mit euch. Es geht ja um eure Lieblingsfilme, die ihr alle gesehen habt. Also wenn ihr mich fragt, was man gesehen haben muss, 80er Jahre Filme, Der Volltreffer, Lisa, der helle Wahnsinn, Gotcha und The Breakfast Club. Und Big Ghost hat sich auch gemeldet, Big Ghost über die NDR 2 App und schreibt, es gab einfach zu viel. Lisa, Gotcha, Breakfast Club habe ich natürlich auch gesehen. Legendär schon das Titellied von Breakfast Club, Don't You Forget About Me von den Simple Minds. Und auch Doreen schreibt, Hallöchen, für mich der beste Film der 80er ist Breakfast Club. Und Leute, ich bin da ganz bei euch. Nicht? Anthony Michael Hall, Molly Ringwald, Emilio Estevez, Ally Sheedy und Judd Nelson, die ja auch alle in anderen Filmen danach noch zu sehen waren. Ganz unterschiedliche Charaktere in dem Film. Sie müssen da ja alle zusammen am College nachsitzen und das ist schon ein richtig cooler Film. Richtig cooler Film. Die Musik sparen wir uns auf, denn morgen ist der 80er-Jahre-Tag. Da ist Don't You Forget About Me auf jeden Fall dabei, gar keine Frage. Wir machen weiter mit Lady Gaga, beste Musik.

0: gefällt mir der Song jetzt eigentlich oder gefällt er mir nicht? Also es gibt eigentlich nur einen Künstler, wo ich mir nicht sicher bin, wie ich seine Musik finde. Also es ist wirklich interessant und deswegen bleibt sie irgendwie auch immer spannend für mich, wenn ich ganz ehrlich bin. Philipp Poisel, ja, kommt jetzt mit Schön, neuer Song hier bei NDR 2, beste Musik. Und ich frage mich immer, finde ich den Song jetzt gut oder nicht? Aber ich glaube, ich finde ihn eher gut. Naja, entscheidet selbst, beste Musik bei NDR 2.
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0: HR2-Vormittag mit Holger. Und ich verrate euch mal was. Wenn euer Auto so klingt, dann stimmt was nicht. Genau. Ich habe persönlich das Ganze noch nicht erlebt, aber eine Frau in Aurichen aus Friesland, die hört also diese Geräusche aus ihrem Auto, genauer gesagt aus dem Motorraum, und denkt, so kann ich nicht los, denn Pferdestärken unter der Motorhaube ist ja okay, aber eine Katze? Nee. Also steht sie da und sagt, Mietz, Mietz, Mietz. Aber nichts passiert, es bewegt sich nichts, nur immer dieses... Nee, warte mal ganz kurz. Nur immer dieses Katzengeräusch, das gibt es da zu hören. Immer dieses Miau, Miau, Miau. Und jedenfalls denkt sie sich da, das kann ja wohl nicht angehen. Und was mache ich denn jetzt? Und dann hat sie die Feuerwehr gerufen. So, und die Feuerwehr, die kommt und mit schwerem Gerät natürlich, wie Feuerwehren das ja so machen, aber sie haben auch ein Handy dabei und da sind Katzenlaute drauf. Und was soll ich euch sagen? So klappt es dann schließlich. Das Kätzchen wird damit aus dem Motorraum gelockt, wobei ich mich immer noch frage, was macht eine Katze im Motorraum, ne? Aber vielleicht war sie im Innenraum einfach zu kalt. Das könnte ja sein.
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0: Cyndi Lauper, beste Musik hier bei NDR 2. Und jetzt um halb wieder der NDR 2 Verkehrsservice für den ganzen Norden, damit ihr wisst, wo es eng werden könnte. Bei mir wird es auch langsam eng in der Birne, habe ich das Gefühl. Naja, egal. Stau oder stockender Verkehr ab 3 Kilometer. Es ist die Hitze, Leute. A1 Lübeck Richtung Hamburg zwischen Hamburg-Billstedt und Norderelbrücke 4 Kilometer stockender Verkehr. Ist natürlich nur eine Ausrede. A1 Osnabrück Richtung Bremen zwischen Bremen-Brinkum und Arsten 3 Kilometer Stau vor der Baustelle. Dann die A352 Hannover-Nord Richtung A2 ist zwischen Dreikhofen Nord und Langenhagen-Kaltenweide. Nach dem Unfall bis morgen ca. 6 Uhr gesperrt und A1 nochmal hinterher aktualisiert. Hamburg Richtung Osnabrück zwischen Bremer Kreuz und Asten 6 Kilometer Stau.
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0: So Leute, wir haben ja noch gar nicht gequizt, wa? Ja, das machen wir gleich. Vorher aber eine kleine Frage zum Warmwerden, bevor dann gleich das Allgemeinwissen abgeklopft wird. Eine Spezialfrage. Wo liegt der offizielle deutsche Hitzerekord bei wie viel Grad? Na, was glaubt ihr? Ich hätte fast gedacht, das wäre mehr. Aber der Hitzerekord liegt bei 41,2 Grad. Ich meine, ist ja heiß genug, gar keine Frage. Aber das könnten wir toppen, oder? Mal gucken. In den nächsten Tagen, ich denke, das toppen wir. Aber egal, er liegt bei 41,2 Grad, damals gemessen, nämlich 2019, also vor 7 Jahren im Sommer in Duisburg-Berl. Da war es so heiß, ne? Aber ich glaube, das können wir noch ganz gut schaffen, diesen Rekord zu knacken. Ob wir die 8 Punkte knacken, die wir knacken müssen, um noch vorne zu landen, das werden wir gleich sehen, denn gestern wurden ja 8 Punkte gemacht. Das 45-Sekunden-Quiz zum Mitraten gleich. 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

0: Konzerttickets gewinnen? Natürlich könnt ihr hier im NDR 2 Vormittag, zum Beispiel für Herbert Grönemeyer. Da möchte gerne Heike aus Isenbüttel hin und hat gestern 8 Punkte gemacht. Also sieht ziemlich gut aus für Heike, muss man mal sagen. Beim 45-Sekunden-Quiz, da geht es ja um Allgemeinbildung und pro richtige Antwort gibt es einen Punkt. So, 8 richtige Antworten waren es also dementsprechend. Heute greift an der Christian aus Hamburg, der ist übrigens Lehrer. Sag mal, Christian, heute an eurer Schule ist da hitzefrei angesagt, oder wie?
1: Nee, leider nicht. Also ich versuche die Kinder mit vielleicht meinem Ausflug zum Eisessen zur Stimmung zu
0: bringen. Ja, sehr gut, Christian.
1: Ja, das muss auch sein. Die können auch nicht mehr richtig denken bei den Temperaturen.
0: Das war vorher schon schwierig, aber bei den Temperaturen noch schwieriger, wa?
1: Genau das, ja.
0: Okay, mal gucken, wie es bei dir so klappt. Ich habe ein paar Fragen für dich.
1: Okay, ich bin gespannt.
0: Wir starten mit einer Redewendung. Ich performe ein bisschen und du bringst das letzte Wort dieser Redewendung, okay?
1: Okay, alles klar.
2: 45 Sekunden ab jetzt.
0: Redewendung. Ich weiß nicht, was du von mir willst. Ich verstehe nur...
1: Bahnhof.
0: Boris Ex-Lillibecker ist heute 50 geworden und in welchem Land geboren?
1: Niederlande.
0: Wie heißt der Trainer der englischen Fußballnationalmannschaft der Männer?
1: David Beckham.
0: Die mexikanische Flagge hat die Streifenfarben Rot, Weiß und
1: Grün.
0: Welcher Hollywood-Star spielt Hauptrollen in Con Air, Ghost Rider und Leave in Las Vegas?
1: Nicolas Cage.
0: Aus welchem Land stammt die Spirituose Grappa ursprünglich?
1: Italien.
0: An welchem Fluss liegen Wien, Regensburg und Budapest?
1: Donau.
0: Was für ein Tier ist ein Barsoi?
1: Vogel.
0: Welche Rolle spielt Alexander Klaas in Bad Segeberg?
1: Winnetou.
0: Das ist richtig. Ach, wir waren knapp, leider wohl knapp daneben. Gucken wir mal. Ein Barsoi ist ein Windhund.
1: Okay, keine Ahnung.
0: Ja. Und der Trainer der englischen Fußballnationalmannschaft heißt Thomas Tuchel.
1: Ach ja, der war ja mal bei Bayern, stimmt.
0: Ja, genau. Mensch, eins hätten wir noch gebraucht. So bist du auf sehr gute 7 Punkte gekommen.
1: Na, immerhin knapp daneben.
0: Ja, also es war eine richtig super Leistung, gerade für die Temperaturen, sag ich mal. Dein Kopf funktioniert, das können dir die Schüler gerne nachmachen, sag ich.
1: Ja, da freue ich mich. Trotzdem vielen Dank.
0: Ja, gerne und viel Spaß beim Eisessen, wenn es heute passt, ne?
1: Ja, mach ich, danke.

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1: Mit NDR 2 durch den Donnerstag, hallo. Wird Zeit für die Nachrichten jetzt hier bei uns. Es ist 13 Uhr und eingestürzte Hochhäuser sind zu sehen, viele verletzte Menschen. Das sind so Erdbebenbilder aus Venezuela. Helfer suchen dort jetzt nach Überlebenden.
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3: Nach den beiden schweren Erdbeben in Venezuela ist weiter unklar, wie viele Menschen dabei ums Leben gekommen oder verletzt worden sind. Bisher haben die Behörden 164 Tote bestätigt und fast 1000 Verletzte. Sie rechnen aber mit wesentlich mehr Opfern. Christian Haug, NDR 2, Mexiko-Stadt.
4: Bisher gäbe es aus den besonders betroffenen Gebieten noch gar keine Opferzahlen, so die Regierung. Auf einer von der venezolanischen Opposition eingerichteten Website wurden mehr als 6600 Menschen als vermisst gemeldet. Das Beben war mit 7,5 das stärkste in Venezuela seit mehr als 100 Jahren. Nach einer Modellrechnung der US-Erdbebenwarte könnte die Zahl der Toten auf mehr als 10.000 steigen. Inzwischen hat auch die Bundeswehr ihre Hilfe angeboten. Man könne bis zu 6 Transportflugzeuge bereitstellen, um Personal und Hilfsgüter zu befördern.
3: Die Ministerpräsidenten und Präsidentinnen der Bundesländer treffen sich heute Nachmittag in Berlin mit dem Bundeskanzler. Die Länder wollen, dass Kommunen finanziell stärker vom Bund entlastet werden. Katharina Seiler, NDR 2 aktuell.
5: Die Kommunen sind in einer finanziell extrem angespannten Lage. Und ein Grund sind die Kosten, die sie haben, weil sie Gesetze des Bundes ausführen und sie dafür keinen vollständigen finanziellen Ausgleich bekommen. Das müsse sich ändern, fordert Ministerpräsident Lies, der übrigens auch Co-Vorsitzender der MPK ist. Er sagt auf NDR-Anfrage, wenn Kosten an höherer Ebene ausgelöst werden, dürften diese nicht auf Länder und vor allem auf Kommunen abgewälzt werden. Dazu muss man wissen, dass Bund und Länder seit gut einem Jahr ergebnislos über genau diese Frage verhandeln.
3: Die Hitze gerade erschwert die Löscharbeiten auf einem früheren Truppenübungsplatz in Neustrelitz. In dem Waldgebiet brennt es seit gestern. Aktiv löschen können die Feuerwehr dort aber nicht. Annette Ewen, NDR 2 Neubrandenburg.
6: Auf dem ehemaligen Truppenübungsplatz liegt panzerbrechende Munition. Deswegen könne kein Löschpanzer eingesetzt werden, so der Landrat der Mecklenburgischen Seenplatte Müller. Auch ein Hubschrauber könne dort nicht löschen, weil er einen Sicherheitsabstand von 1000 Meter halten müsse. Im Moment wässert die Feuerwehr in großem Umkreis die Waldränder, damit sich das Feuer nicht weiter ausbreiten kann. Die Einsatzkräfte rechnen damit, dass die Brandherde im Lauf des Tages aufflammen werden, weil der Wind etwas auffrischen soll.
3: Die Stellplätze sind überwuchert, die Gebäude marode. In der Gemeinde Krummhörn im Kreis Aurich wird heute ein verlassener Campingplatz versteigert. Und trotz des schlechten Zustands gibt's schon Interessenten, sagt der Auktionator. Das Startgebot sind 175.000 Euro. Das Gelände ist übrigens knapp so groß wie 2 Fußballfelder und liegt direkt hinter dem Nordseedeich.
7: Das klingt ja schön, ne?
3: Oder?
7: Ja, absolut. Ne? Wenn man das Kleingeld hätte, dann wäre schön. So, und nun?
1: Es wird Zeit fürs Wetterchen. Ich habe gestern wieder auf der Decke geschlafen übrigens, mit Ventilator an. Allerdings ist da mit echter Kühlung nicht mehr so viel. Das war eher ein warmer Nachtwind, der da über mich hinweg strich. Aber immerhin, sag ich mal, oder wie meine Nina immer sagt, Beschweren bringt nichts, es ist halt Sommer. Jawohl, und das mit Temperaturen heute bis 33 Grad. In Hildesheim zum Beispiel, Hamburger Hafen City 31, Flensburg 25 und Spiekeroog, also aus Spiekeroog lässt sich das gut aushalten bei rund 20 Grad. Es gibt viel Sonne, mal ein paar Wölkchen, aber im Großen und Ganzen einfach Sommer. Und nun, der NDR 2 Verkehrsservice für den ganzen Norden mit Stau oder stockendem Verkehr ab 3 Kilometer Länge. A1, Lübeck Richtung Hamburg zwischen Hamburg-Billstedt und Norderelbbrücke 4 Kilometer stockender Verkehr. A1, Osnabrück und zwar Hamburg Richtung Osnabrück zwischen Bremerkreuz und Asten 6 Kilometer Stau, Verzögerung rund 20 Minuten. Und A1, Osnabrück Richtung Bremen zwischen Dreieck Stur und Bremen-Asten 4 Kilometer Stau vor der Baustelle. Dann die A7, Flensburg Richtung Hamburg zwischen Dreieck Hamburg Nordwest und dem Elbtunnel 6 Kilometer stockender Verkehr und es dauert da gut eine halbe Stunde länger. Und die A352 Hannover Nord Richtung A2 ist zwischen Dreieck Hannover Nord und Langenhagen Kaltenweide nach einem Unfall bis morgen früh um 6 Uhr gesperrt. 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
7: Mensch, ich schreibe schon hier die ganze Zeit mit, welche 80er-Jahre-Filme ich jetzt unbedingt mal schauen muss. Da kommen echt viele Namen von euch rein über die NDR 2 App. Wir haben ja so 80er-Jahre-Woche und heute schnacken wir halt über Filme. Und Alexandra hat auch noch einen Tipp, die schreibt Das Leben des Brian und definitiv Top Gun. Ja, haben wir natürlich beide gesehen, ist ja klar. Jens aus Nordstemm schreibt Beat Street ist absolut Kult. Vor allem damals in der DDR. Breakdance, Hip-Hop und Graffiti. Breakdance hat wohl jeder damals versucht, schreibt er, mit mehr oder weniger Erfolg. Ja, also ich habe ja früher auch das Tanzbein geschwungen, allerdings eher so Standard und Latein, weniger Breakdance. Aber ich sag, es ist ja nie zu spät, nicht? Naja, vielleicht doch.

0: 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Ihr hört den NDR 2 Vormittag mit Holger und es ist so heiß draußen, da darf man ruhig einfach mal drinnen im Kühlen bleiben. Ventilator an, Chips du da auf und ab auf die Couch mit einem guten Film und da habt ihr super Tipps. Filme aus den 80ern, darüber sprechen wir heute. Große 80er Woche bei NDR 2 und Markus hat uns auch sich gemeldet über die NDR 2 mit einer wirklich besonderen Geschichte.
1: Lieber Holger, ein All-Time-Favorite ist natürlich Club der Toten Dichter. Nicht nur, weil Robin Williams mitgespielt hat, sondern weil das eben zu einem Zeitpunkt kam, wo wir alle erwachsen wurden und wo wir uns da auch gut spiegeln konnten. Und das Schöne daran ist, dass ich beispielsweise mit einem der Schauspieler in Kontakt bin über X und festgestellt habe über die Jahre, dass sie immer noch stolz sind auf ihre Arbeit und die weiterhin gerne empfehlen. Also insofern Club der Toten Dichter immer ein Erlebnis wert.
0: Absolut. Captain, my Captain. Ich stehe gerade auf dem Tisch, könnt ihr nicht sehen, aber ich komme mal wieder runter. Ne? So. Und wer hat sich noch gemeldet? Dirk hat auch noch einen Tipp.
2: Der beste Film der 80er ist aus meiner Sicht Ferris macht blau. Er ist sicherlich nicht gut für die Erziehung der heutigen Jugend, aber ist vom Feinsten. Schöne Grüße aus Flensburg, der schönsten Stadt an der Förde.
0: Oh ja, Mensch, du, schöne Grüße nach Flensburg und Bühle, Ferris macht blau. Highschool-Komödie aus 1986. Wer den Film gesehen hat, weiß, was ich damit eben gerade meinte mit Bühle. Ich gehe auf jeden Fall mit bei diesem Film.

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Routen und die A352 Hannover Nord Richtung A2 ist zwischen Dreieck Hannover Nord und Langenhagen-Kaltenweide nach dem Unfall bis morgen ungefähr 6 Uhr gesperrt.

0: Ray. Bei NDR 2 mit der besten Musik. Starschnitte, diese Poster zum Aneinanderkleben, das ist ein schönes Relikt aus den 80er Jahren. Gab es, glaube ich, auch schon in den 70ern. Aber in den 80ern in der Bravo, Starschnitte gab es da von Tommy Orner, von Kim Wilde, von E.T., von Nena, von Wham, von Lee Mal, von Paul Young, von Duran Duran, von Modern Talking oder Boris Becker, Madonna, Falco, Sandra, Samantha Fox und keine Ahnung was alles. Und hätte mich vor ein paar Jahren jemand gefragt, ob das mal eine Rolle in meinem Leben spielen würde, hätte ich gesagt, ich glaube nein. Aber KI macht ja heutzutage alles möglich und sogar einen Starschnitt von mir selbst. Ja, das sieht natürlich mega realistisch aus, anders kann ich es gar nicht sagen. Schaut mal bei NDR 2 Instagram oder auf unserem Facebook-Kanal rein. Ich hänge da als Poster in einem fiktiven Jugendzimmer als Starschnitt. Es musste ja so kommen. Mein Gesicht ist wie jetzt, ja, das hat sich ja seit den 80er Jahren nicht verändert. Alles andere hat die KI hinzugefügt, wobei Jacke und Shirt habe ich tatsächlich so, aber die Hose, habe ich eben gedacht, die gehört doch nie mir. Und die Beine sind auch echt ein bisschen zu kurz geworden, um ehrlich zu sein. Ja. Aber ansonsten, ich will nicht meckern, nicht, wenn es mich schon mal als Starschnitt gibt. Es gibt übrigens auch schöne Starschnitte vom restlichen NDR2-Team. Elke, Jens, Jessi und Kollege Hadeland, der ist ja auch, sieht ja mega aus, der ist ja auch wirklich sehr, sehr gut getroffen. Bei Instagram und Facebook, wie gesagt, könnt ihr euch das angucken, wenn ihr sonst gar nichts anderes mehr zu tun habt. Ansonsten wünsche ich euch jetzt viel Spaß mit dem neuen Song von Jupiter Jones, wo diese Liebe hinfällt. 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

0: Jupiter Jones.
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0: Wo diese Liebe hinfällt bei NDR 2, das ist natürlich die beste Musik für euch. Ne? Sowieso nichts anderes als das Beste. Deswegen gibt's gleich hier auch den NDR 2 Nachmittag mit Jessica und Hadeland am Start. Was habe ich noch für euch? Die Imagine Dragons zum Beispiel und die beste Musik von Aiken Lonely. Wir hören uns am Morgen ab 10.

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1: Ein schweres Doppelerdbeben hat in Venezuela viel zerstört. Die Suche nach Überlebenden läuft.
2: Es ist genau 14 Uhr.
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4: Nach den beiden schweren Erdbeben in Venezuela ist weiter unklar, wie viele Menschen dabei ums Leben gekommen oder verletzt worden sind. Bisher haben die Behörden 164 Tote bestätigt und fast 1000 Verletzte. Sie rechnen aber mit wesentlich mehr Opfern. Christian Haug, NDR 2, Mexiko-Stadt.
5: Bisher gäbe es aus den besonders betroffenen Gebieten noch gar keine Opferzahlen, so die Regierung. Auf einer von der venezolanischen Opposition eingerichteten Website wurden mehr als 6600 Menschen als vermisst gemeldet. Das Beben war mit 7,5 das stärkste in Venezuela seit mehr als 100 Jahren. Nach einer Modellrechnung der US-Erdbebenwarte könnte die Zahl der Toten auf mehr als 10.000 steigen. Inzwischen hat auch die Bundeswehr ihre Hilfe angeboten. Man könne bis zu 6 Transportflugzeuge bereitstellen, um Personal und Hilfsgüter zu befördern.
4: Es geht mal wieder ums Geld, wenn sich jetzt in Berlin die Regierungschefs und Chefinnen der Bundesländer treffen. Später kommt noch Kanzler Merz dazu. Die Länder wollen, dass ihre Kommunen stärker vom Bund entlastet werden. Jakob Mayer, NDR 2 Berlin.
6: Der Vorsitzende der Ministerpräsidentenkonferenz, Gordon Schnieder aus Rheinland-Pfalz, ist zuversichtlich. Er sei fest davon überzeugt und guter Dinge, dass Länder und Bund zu Lösungen kommen, um den Kommunen finanziell beizustehen, sagte der CDU-Politiker zum Auftakt. Die Länder verlangen, dass der Bund für Gesetze, die er beschließt, die aber Städte, Landkreise und Gemeinden belasten, finanziell einsteht. Etwa bei Regelungen zum Unterhaltsvorschuss, zur Jugendhilfe und zur Eingliederungshilfe für Menschen mit Behinderung. Auf dem Tisch liegt der Vorschlag, dass der Bund künftig bei Gesetzen, die er selbst auf den Weg bringt, 3/4 der Kosten übernimmt, die Länder 1/4.
4: 26,2 Grad. So warm war es in der vergangenen Nacht in Rheinland-Pfalz. Das gab es bisher nur einmal zuvor in einer Nacht in Deutschland, auch in Rheinland-Pfalz. Das war vor 7 Jahren. Extremtemperaturen werden auch für den Norden erwartet. In den nächsten Tagen kann es regional bis an die 40 Grad warm werden. Die Deutsche Bahn hat zum Beispiel schon reagiert. Petra Mittermeier, NDR 2 aktuell.
7: Die Bahn bietet wegen der Hitze kostenlose Stornierungen an. Wer also für den Fernverkehr bis 30. Juni eine Fahrkarte gekauft hat, kann das Geld zurückbekommen. Das gilt auch für Spar- und Supersparpreise. Mindestens bis Sonntag soll die Hitzewelle laut Deutschem Wetterdienst anhalten. Deshalb haben die Veranstalter den Halbmarathon in Hamburg abgesagt. Die Hitze beschäftigt heute auch den Bundestag und der spricht über Anträge der Grünen für mehr Hitzeschutz, unter anderem in Pflegeheimen und Schulen. Die Linke fordert, den Sonnen- und Hitzeschutz am Arbeitsplatz ernster zu nehmen.
4: Seit 2019 steigt in Niedersachsen die Zahl der Schulabbrecher. Aktuell sind es 15,4%, die ohne Abschluss gehen. Das ist die höchste Abbrecherquote in ganz Deutschland. Und auch in ganz Europa liegt Niedersachsen damit fast auf dem letzten Platz. Nur in Rumänien brechen noch mehr Jugendliche die Schule ab.
1: Das NDR2-Wetter bringt uns heute bis 17 Stunden Sonne.
2: Ja. Und es ist heiß, also extrem heiß. 30 Grad in Meppen, Parchim, Norderstedt und Hamburg-Fuhlsbüttel bis zu 35 Grad in Hahnmünden aktuell. Also passt ein bisschen auf euch auf und sucht euch ein schattiges Plätzchen. Heute Nachmittag viel Sonne, vorübergehend ziehen ein paar Wolkenfelder durch, es bleibt aber trocken. Die Inseln habe ich noch vergessen, da ist es angenehmer. 22 Grad haben wir auf Föhr und auf Jüst. Heute Nacht sinken die Temperaturen auf 20 bis 17 bzw. 14 Grad ab. Also das ist noch einigermaßen angenehm, nicht die 26 Grad, die wir in Rheinland-Pfalz hatten. Gucken wir nochmal auf den morgigen Freitag. Das ist erst noch sonnig und trocken. Im Tagesverlauf bilden sich dann mehr Wolken und gegen Abend im Westen und Südwesten Niedersachsens einzelne Schauer und Gewitter möglich. Es bleibt heiß, 26 Grad morgen in Kappeln, bis zu 38 Grad morgen in Lingen.
1: Der NDR2-Verkehrsservice für den ganzen Norden, stauderstockend alles ab 3 Kilometern. Die A1 Lübeck Richtung Hamburg zwischen Billstedt und Norderelbbrücke 4 Kilometer stockend. A1 Hamburg in Richtung Osnabrück zwischen Bremer Kreuz und Arsten 6 Kilometer Stau. Eine knappe halbe Stunde dauert es da länger. A1 Osnabrück Richtung Bremen zwischen dem Dreieck Stur und Bremen-Arsten 4 Kilometer Stau vor der Baustelle.
2: A7 Flensburg Richtung Hamburg zwischen dem Dreieck Hamburg Nordwest und dem Elbtunnel 6 Kilometer stockender Verkehr. Knappe halbe Stunde Verzögerung. A24 Hamburg Richtung Berlin zwischen Rheinbeek und Schwarzenbeek-Grande. 4 Kilometer Stau, Verzögerung knappe halbe Stunde. Und die A352 Eckverbindung Hannover Richtung A2 ist zwischen dem Dreieck Hannover Nord und Langenhagen-Kaltenweide nach einem Unfall bis circa morgen früh 6 Uhr gesperrt. Das war's, gute Fahrt, da wo es geht. 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
2: Ja, herzlich willkommen. Wir haben was Kühles. Also es sind Eiswürfel. Ich weiß nicht, ob man es gehört hat. Danke, Jelto, fürs Vorbeibringen des Eiscafés.
1: Besser, Kollege.
2: Ja, solche Hitzetage verbringt man am besten im Schatten oder am Strand.
1: Vielleicht ja auf Usedom. Da wird ja auch gerade eine Brücke gebaut, damit sich rund um die Insel weniger Stau bildet. Der Bau wurde auch gerade von Ministerpräsidentin Schwesig feierlich eröffnet. Aber die Brücke hat einen etwas ungünstigen Namen, den Manuela Schwesig auch noch ziemlich schnell und ungünstig ausspricht. Mhm.
8: Das ist die neue Peenestrombrücke und die wird hier gebaut. Mit der neuen Peenestrombrücke können wir die neue Ortsumgehung Wolgast vollenden und endlich den quälenden Verkehr, wenn man auf Usedom will, beenden.
2: Okay, wir halten fest, die Peenestrombrücke, die den quälenden Verkehr beendet. Alles klar, danke.

0: Ellie Goulding mit Light im NDR2-Nachmittag. Hier sind Jessica und Hadeland. Wir hatten Spaghetti-Eis zum Mittagessen. Und denkt bitte immer dran, genug trinken, Sonnenbrille dabei haben und dann von Schattenplatz zu Schattenplatz.
1: Ja, der Sommer, der überrollt den Norden geradezu. Und auch wenn das für viele echt zu heiß ist, sind wir hier im Norden gar nicht so richtig gewohnt. Aber wenn dann noch so ein fetter Sommersong im Radio läuft, ne, dann kann man nicht anders, dann wippt man im Schatten noch ein bisschen mit oder schwitzt im Takt. Ja.
0: Was ist denn euer liebster Sommersong?
2: Von Robin Schulz, The Sun Goes Down. Das ist so der Song, der richtig cool ist. Tatsächlich habe ich den öfters im Urlaub gehört und deswegen ist das so hängen geblieben irgendwie. Ne?
3: Ich höre im Urlaub immer das gleiche Lied, das ist von Sophie Tucker und das heißt Brazilian Soul. Das erinnert mich an den schönsten Urlaub, den ich jemals hatte in Spanien.
4: Ich höre gerne Westerland von Ärzten.
5: Also ich habe früher beim Skateboardfahren habe ich viel Ärzte gehört und deshalb verbinde ich mit Sommer und deswegen ist es ein cooler Song für mich.
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0: Es ist 14.30 Uhr. NDR2 ist hier mit dem Verkehrsservice für den ganzen Norden. Stau oder stockender Verkehr ab 3 Kilometern. Die A1 Lübeck Richtung Hamburg zwischen Billstedt und Norderelbbrücke 4 Kilometer stockend. A1 Hamburg in Richtung Osnabrück zwischen Bremerkreuz und Arsten 6 Kilometer Stau. Knappe halbe Stunde kommt dazu. Die A1 Osnabrück in Richtung Bremen zwischen dem Dreieck Stur und Bremen-Arsten 4 Kilometer Stau vor der Baustelle. Die A2 Dortmund Richtung Hannover zwischen Herford-Ost und Flotow-West 4 Kilometer Stau.
1: Rüber zur A7 Flensburg Richtung Hamburg zwischen dem Dreieck Hamburg-Nordwest und dem Elbtunnel 6 Kilometer Stop and Go. Hier braucht ihr eine knappe halbe Stunde länger. A7 Hannover Richtung Kassel zwischen Laatzen und Hildesheim-Drispen steht 6 Kilometer Stau. A24 Hamburg Richtung Berlin zwischen Rheinbeek und Schwarzenbeek-Grande 4 Kilometer Stau. Verzögerung hier knappe halbe Stunde. Die A352 haben wir noch. Hannover Nord Richtung A2. Die ist zwischen dem Dreieck Hannover Nord und Kaltenweide nach einem Unfall bis morgen ca. 6 Uhr gesperrt. Das war's. Euch eine gute und sichere Fahrt. Jessica und Hartland hier, der NDR 2 Nachmittag. Und hier ist Amy McDonald für euch.

0: So, ich muss mal kurz die Kassette neu einlegen hier. Sehr gut. Ja, die 80er, ne? Da musste man noch Sachen machen, die kennt man heute gar nicht mehr. Zum Beispiel Kassetten umdrehen, wenn man Musik hören wollte.
1: Und die waren noch voller Jugendkulturen, die ja, 80ern. Hier ist der NDR2 Nachmittag mit Jessica und Hadeland. Wir sind mitten in unserer 80er-Woche. Und damals gab's die Popper, die haben dann sowas wie Bowie oder Roxy Music gehört. Und es gab die Rocker und die standen auf AC/DC, die Stones und natürlich auf die hier.
0: Die Stimme erkennt man. Die Scorpions. Legendäre Band.
1: Und immer noch auf Tour, gerade in Budapest und Istanbul gewesen. Und Klaus Meine von den Scorpions, es ist uns eine große Ehre, jetzt im NDR2 Nachmittag. Also Klaus, ihr seid noch richtig viel unterwegs und gibt Shows?
2: Ja, was soll ich sagen? Also das macht nach wie vor nach all den Jahren immer noch sehr viel Spaß. Und vor allen Dingen zu sehen, dass da drei Generationen vor der Bühne stehen und abrocken. So viele junge Kids vor der Bühne, die unsere Musik mögen.
0: Richtig.
2: Schaubert uns ein Lächeln ins Gesicht und die mit uns älter gewordenen Fans, die auf den Rängen oben sitzen, die glauben es kaum, wenn die jungen Kids da unten Songs mitsingen, die geschrieben wurden, als sie noch gar nicht auf der Welt waren.
0: Stark. Ja, meine Tochter ist 15, die singt eure Songs auch mit. Das ist Wahnsinn. Das ist großartig. Klaus, in der Hardrock-Szene waren die Scorpions ja schon vorher weltweit ein Begriff, aber mit Rock You Like a Hurricane oder Still Loving You habt ihr ja in den 80ern wirkliche Hymnen erschaffen. Wie sehr hat euch dieser Erfolg damals in den 80ern so plötzlich geflasht?
2: Also wir hatten gar keine Zeit, geflasht zu sein, ehrlich gesagt, weil unser Leben drehte sich immer darum, im Studio neue Songs aufzunehmen und dann wieder auf Tour zu gehen, rund um die Welt Konzerte zu spielen. Und wenn wir dann zurückgekommen sind, all die Eindrücke, die wir wie so einen Schwamm aufgesogen haben, dann haben wir wieder Songs geschrieben, sind wieder ins Studio und dann sind wir wieder losgezogen. Also das war ein ewiger Kreislauf, aber es war eine unheimlich kreative Zeit. Und das Album Love It First Thing war natürlich ein Welterfolg und hat und bedeutet uns immer noch sehr viel.
0: Was waren denn für euch so in den 80ern die magischen Momente als Band? Kannst du dich erinnern?
2: Na, war natürlich, als wir das erste Mal in den USA gespielt haben, Ende der 70er Jahre, Anfang der 80er, das Us Festival in Kalifornien vor 250.000 Fans oder mehr als Co-Headliner mit Van Halen. Das war ein ganz besonderer Moment. Das erste Rock in Rio und natürlich auch 1984 drei ausverkaufte Shows im Madison Square Garden. Im Herzen von Manhattan und mit Bon Jovi als Vorprogramm. Also das war nicht schlecht.
1: Nö, schlecht überhaupt nicht. Wir quatschen gleich noch ein bisschen weiter mit Klaus Meine. Jetzt erstmal die Toten Hosen für euch bei NDR 2. Nur nach vorn.

0: Der In der zwei Nachmittag mit Jessica Hadeland und Klaus Meine von den Scorpions. Eine der erfolgreichsten Rockbands aller Zeiten, aber eben ganz besonders der 80er. Klaus, die 80er Jahre, auch die Zeit des Kalten Krieges und des Mauerfalls, da habt ihr ja viel mitgemischt. Was waren so eure ersten Konzerte in der damaligen Sowjetunion?
1: 1988 Leningrad, 10 Shows, ein Jahr später beim legendären Moscow Peace Festival, wo sich die Welt vor unseren Augen verändert hat. Das waren magische Momente, die man nicht vergisst. Und wir wissen alle, wie sich dann die Welt verändert hat. Und in Berlin die Mauer fiel und Wind of Change, die ganze Welt mitsang und mitpfiff.
2: Ja, ihr habt ja zusammen mit David Hasselhoff eigentlich die Mauer eingerissen, muss man sagen. So. Gibt es denn Dinge aus den 80ern, die du vermisst?
1: Ich glaube, die Aufbruchstimmung, wir waren ja wie Pioniere unterwegs. Deutsche Bands, die auf der ganzen Welt Konzerte gespielt haben, gab es ja eigentlich gar nicht. Deswegen waren wir wie Pioniere am Start und haben uns immer weiter um den Globus bewegt. Und das war eine sehr, sehr spannende und intensive Zeit, auch mit all diesen großartigen Bands unterwegs zu sein. AC/DC, Aerosmith und wie sie alle hießen und heißen. Und ja, viele wünschen sich manchmal die 80er zurück, aber ein bisschen sind all die Bands, die ich eben erwähnte, die immer noch unterwegs sind und live spielen, so ein bisschen ist dieser Spirit und dieser Geist immer noch zu spüren. Wir tragen ihn immer noch weiter und man sieht ja auch, dass junge Musiker und junge, eine neue Generation rock'n'roll-mäßig am Start ist. Also Rock will never die, kann ich sagen. Ganz im Gegenteil, die 80er leben und das sieht man an jungen Bands wie Youngblood und so weiter, die richtig Gas geben und die Fahne des Rock'n'Roll weitertragen für eine neue Generation.
2: Ja, welch eine Ehre, euch in der Sendung zu haben, lieber Klaus Meine von den Scorpions. Und jetzt wollen wir natürlich die Scorpions auch hören. Hier ist für euch You and I im NDR 2 Nachmittag. 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
5: 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Tovelo und Tomei, die Fleur.
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0: 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Die Panik war groß gestern in Venezuela. Gleich zwei Erdbeben haben dafür Chaos und leider auch für viele Opfer gesorgt.
1: Es ist 15 Uhr.
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1: Nach dem schweren Doppelerdbeben in Venezuela haben die Behörden dort bisher 164 Tote bestätigt. Fast 1000 Menschen wurden verletzt. Man geht dort aber von noch sehr viel mehr Opfern aus. Pascal Küpper, NDR 2 aktuell.
3: Es ist eine wahre Tragödie, sagt die geschäftsführende Präsidentin Rodriguez. Sie hat alle Ärzte im Land aufgerufen, an die Arbeit zu gehen und zu helfen. Rettungskräfte suchen in den Schuttmassen nach Opfern und Überlebenden. Als die Erde bebte, waren besonders viele Menschen in Venezuela zu Hause wegen eines Feiertags. Eine Anwohnerin in der Hauptstadt Caracas sagt, als sie nach draußen lief, sah es aus wie in einem Horrorfilm. Viele andere Staaten haben schon Hilfe angeboten. Laut Bundesverteidigungsminister Pistorius kann die Bundeswehr bis zu 6 Transportflugzeuge bereitstellen, um zum Beispiel Hilfsgüter nach Venezuela zu bringen.
1: Es geht mal wieder ums Geld, wenn sich jetzt in Berlin die Regierungschefs und Chefinnen der Bundesländer treffen. Später kommt noch Kanzler Merz dazu. Die Länder wollen, dass ihre Kommunen stärker vom Bund entlastet werden. Jakob Mayer, NDR 2 Berlin.
4: Der Vorsitzende der Ministerpräsidentenkonferenz, Gordon Schnieder aus Rheinland-Pfalz, ist zuversichtlich. Er sei fest davon überzeugt und guter Dinge, dass Länder und Bund zu Lösungen kommen, um den Kommunen finanziell beizustehen, sagte der CDU-Politiker zum Auftakt. Die Länder verlangen, dass der Bund für Gesetze, die er beschließt, die aber Städte, Landkreise und Gemeinden belasten, finanziell einsteht. Etwa bei Regelungen zum Unterhaltsvorschuss, zur Jugendhilfe und zur Eingliederungshilfe für Menschen mit Behinderung. Auf dem Tisch liegt der Vorschlag, dass der Bund künftig bei Gesetzen, die er selbst auf den Weg bringt, 3/4 der Kosten übernimmt, die Länder 1/4.
1: Der Bundestag tauscht sich heute wieder über das Thema Organspende aus. Abgeordnete aus mehreren Parteien werben dafür, dass die sogenannte Widerspruchsregelung in Deutschland kommen soll. Dann würde jeder Erwachsene grundsätzlich Organspender sein, wenn er oder sie nicht aktiv widerspricht. In Deutschland warten etwa 8200 Menschen auf ein Spenderorgan. Der Brand auf einem ehemaligen Truppenübungsplatz in Neustrelitz in Mecklenburg-Vorpommern breitet sich weiter aus. Mittlerweile brennen dort 100 Hektar. Die Feuerwehr versucht, den Brand einzudämmen, indem sie Seitenstreifen bewässert. Aber wegen der Hitzegrade verdunstet das Wasser schnell. Aktiv löschen kann die Feuerwehr dort nicht, weil das Gebiet mit alter Munition belastet ist. Eigentlich sollte am Wochenende die A1 bei Hamburg in Richtung Lübeck gesperrt werden, weil die marode Süderelbbrücke erneuert werden muss. Jetzt wurde die Sperrung abgesagt. Laut Autobahn GmbH können die Bauarbeiten doch bei laufendem Verkehr erledigt werden.
5: Das NDR 2 Wetter, und da sage ich nur heiß, heißer Hadeland.
0: Entschuldige bitte. Das ist der beste Witz, den
5: ich
0: heute gehört.
5: Man könnte auch Hartmut sagen, ja, so heißt okay. Das.
0: Ja, 30 Grad in Meppenpark im Norden, steht Hamburg. 35 Grad haben wir in Hannmünden und im südlichen Niedersachsen. Viel Sonne vorübergehend, ziehen ein paar Wolkenfelder durch, es bleibt trocken. Viele von euch interessiert sicherlich, wie die Temperaturen heute Abend und in der Nacht werden, ob man da pennen kann. Ja, bei 20 Grad in Bad Bentheim, 17 Grad auf Fehmarn und Hiddensee und 14 Grad in Sarnitz ist das durchaus möglich. Morgen am Freitag erst noch sonnig und trocken, im Tagesverlauf bilden sich dann ein paar mehr Wolken und gegen Abend im Westen und Südwesten Niedersachsens einzelne Schauer und auch Gewitter möglich. Wir legen temperaturtechnisch noch ein bisschen was drauf. 26 Grad morgen in Kappel, 32 in Grevesmühlen, 36 in Buxtehude und 38 Grad in Lingen.
5: Der NDR2-Verkehrsservice für den ganzen Norden. Hier kommt Staudestockender Verkehr, 3 Kilometern. Die A1 Lübeck in Richtung Hamburg. Zwischen Billstedt und Norderelbbrücke 4 Kilometer stockend. A1 Hamburg Richtung Osnabrück. Zwischen Bremer Kreuz und Arsten 8 Kilometer Stau. Knappe halbe Stunde dauert es da länger. Die A1 Osnabrück Richtung Bremen. Zwischen dem Dreieck Stur und Bremen-Arsten 4 Kilometer Stau vor der Baustelle. Die A2 Dortmund Richtung Hannover. Zwischen Herford Ost und Flotow West 4 Kilometer Stau.
0: Rüber zur A7 Flensburg Richtung Hamburg, zwischen dem Dreieck Hamburg Nordwest und dem Elbtunnel 6 Kilometer Stop and Go, knappe halbe Stunde dauert es länger. A24 Hamburg Richtung Berlin, zwischen Rheinbeek und Schwarzenbeek-Grande 6 Kilometer Stau, dreiviertel Stunde Verzögerung. Und die A352 Hannover Nord Richtung A2 ist zwischen dem Dreieck Hannover Nord und Langenhagen-Kaltenweide nach einem Unfall bis circa 6 Uhr morgen früh gesperrt. Das war's, gute Fahrt für euch.
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5: Wir wünschen einen guten Donnerstag. Es ist Kinotag.
0: Ah, da ist auch klimatisiert im Kino. Wollte ich nur nochmal sagen.
5: Ja? Da hast du vollkommen recht. Also wenn ihr den Film Can a Song Save Your Life mochtet, dann haben wir vielleicht was für euch, denn der Regisseur John Carney, der hat einen neuen Film im Kino.
0: Es ist wieder ein Musikfilm, unter anderem mit Nick Jonas von den Jonas Brothers. Ob der Film was kann, das fragen wir unsere NR2 Film Anna, und zwar gleich in circa 9 Minuten.

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1: Jetzt Ava Max, Kings and Queens.
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0: 6 im NDR2-Nachmittag. Hier sind Jessica und Hadeland.
1: Den Schauspieler Paul Rudd, den kennt ihr aus den Marvel-Filmen, vielleicht als Ant-Man. Nick Jonas kennt ihr als Popstar und Mitglied der Jonas Brothers. Und die beiden haben zusammen einen Film gemacht. Power Ballad, Song meines Lebens.
0: Ab heute ist der Film im Kino und unsere NDR2-Film-Anna hat ihn natürlich schon gesehen, war schon drin. Anna, wen spielen die beiden denn?
2: Na, Paul Rudd spielt Rick, einen Hochzeitssänger, dessen große Musikkarriere nie stattgefunden hat. Nick Jonas spielt einen ehemaligen Boybandstar, wen auch sonst, der dringend einen neuen Hit braucht. Die beiden lernen sich auf einer Hochzeit kennen, jammen zusammen und plötzlich ist da dieser Song.
3: 'Cause every song I ever wrote in my life is about you.
4: So gut. So gut, okay, also hast du schon eine Bridge?
5: Nein, Mann, da arbeite ich. Dieser Song beschäftigt mich schon ewig.
4: Wir können denn hier und jetzt zu Ende schreiben.
5: Schön wär's. Nein, ich kann nicht. Ich muss echt los. Meine Tochter muss in die Schule.
2: Ja, schöne Ausrede. Das Problem, als der Song plötzlich zum Welthit wird, kassiert nur einer den Ruhm dafür. Und daraus entwickelt sich eine Geschichte über Eitelkeit, Freundschaft und die Frage, wem eigentlich kreative Ideen gehören.
0: Das klingt erstmal so ein bisschen ernster als die üblichen Musikkomödien. Funktioniert das Ganze?
2: Ja, weil der Regisseur John Carney genau solche Geschichten seit wirklich Jahren erzählt. Das war schon bei Once So, bei Can a Song Save Your Life oder Sing Street. Musik ist bei dem nie bloß Hintergrund, sondern immer Teil der Handlung. Gleichzeitig bleibt der Film aber auch leichtfüßig und charmant. Vor allem Paul Rudd spielt diese Figur mit so einer sympathischen Melancholie und Nick Jonas, der überrascht, weil er seinem Popstar-Charakter deutlich mehr Unsicherheit gibt, als man zunächst erwartet.
1: Okay, was sagst du unterm Strich?
2: Na, wer John Carney-Filme mag, der bekommt genau das, was er erwartet. Einen Film über Menschen, die ihrem Leben noch mal eine neue Richtung geben wollen. Mit viel Musik, viel Herz und einem Soundtrack, der noch lange im Ohr bleibt. Das ist jetzt keine Revolution für das Genre, aber wirklich eine sehr charmante Variation eines Erfolgrezepts. Mir hat's gefallen. Ich hatte nur einen Ohrwurm. 3 von 5 Sternen.
1: Power Ballad, Song meines Lebens, ist ab heute im Kino. Dank dir, Anne.
0: Kannst du dieses 3 von 5 Sterne nochmal singen?
2: Warte kurz. Nein.
0: Okay.

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0: Es ist 15.30 Uhr.
1: NDR 2 ist hier mit dem Verkehrsservice für den ganzen Norden. Stauder stocken ab 3 Kilometern jetzt für euch. Die A1 Lübeck Richtung Hamburg zwischen Billstedt und Norderelbbrücke 4 Kilometer stockend. A1 Hamburg in Richtung Osnabrück zwischen Bremerkreuz und Arsten 8 Kilometer Stau. Eine knappe halbe Stunde dauert es da länger. Die A1 Osnabrück in Richtung Bremen zwischen dem Dreieck Stur und Bremen-Arsten 4 Kilometer Stau vor der Baustelle. Die A2 Dortmund Richtung Hannover zwischen Herford-Ost und Flotow 4 Kilometer Stau.
2: Rüber zur A7 Flensburg Richtung Hamburg zwischen dem Dreieck Schnelsen und dem Elbtunnel 8 Kilometer Stop and Go. Gute halbe Stunde braucht ihr länger. A24 Hamburg Richtung Berlin zwischen Rheinweg und Schwarzenbeek-Grande 6 Kilometer Stau, Verzögerung 1 Stunde. Die A352 Hannover Nord Richtung A2 ist zwischen dem Dreieck Hannover Nord und Langhagen-Kaltenweide nach einem Unfall gesperrt. Das dauert bis morgen 6 Uhr morgens noch an. Das war's. Gute Fahrt, da wo es geht. Kommt gut durch.

0: Ah, das ist ganz neu bei uns und das ist richtig gut. Die beste Musik, Almost Monday mit No More Regrets im NDR 2 Nachmittag mit Jessica und Hadeland. Und oh, ich weiß nicht, wie es euch geht. In ein paar Stunden wird es ernst bei der Fußball-Weltmeisterschaft, denn Deutschland spielt wieder. Deutschland gegen Ecuador.
1: Jens-Jörg Rieck, NDR 2 Sport für uns in New Jersey. Eins ist ja schon klar, unser Held vom letzten Spiel und darf definitiv nicht von Anfang an dabei sein.
2: Nee, der Bundestrainer hatte ihn gestern bei der Pressekonferenz mit dabei. Das hat er gestern vom Bundestrainer live gehört. Es wird nur zwei Veränderungen geben. Rüdiger, das war klar für Schlotterbeck. Und dann eben auf der linken Seite Braun. Das ist keine große Überraschung in der Startelf dann zu erwarten.
0: So, gut. Dann wollen wir mal gucken, wie es läuft. Nun wurde ganz viel über den Problemrasen von New York geschimpft. Kannst du das bestätigen? Kann das zum Problem werden?
2: Ja, das ist wirklich ein seltsamer Teppich. Wir waren natürlich gestern auch auf dem Platz. Sieht eher wie ein Kunstrasen aus. Und das Besondere, wenn man drauf rumhopst, so ein bisschen, haben wir auch gemacht, es ist wirklich ein ganz dünner Belag und darunter ist dann so eine Betonplatte. Also es ist schon eigenartig, aber ihr habt ja mit Dennis Undaff angefangen. Der wurde natürlich auch darauf angesprochen und dann gab es wieder so einen typischen Undaff, übrigens in gutem Englisch geantwortet auf der PK und hat gesagt, ja, was soll da sein, Schuhe an und los.
1: Ja, also, ich mag den einfach.
2: Also, der ist großartig, ja, ja. Ein kleines Zitat noch von ihm, es ging ja auch darum, wie seine Rolle ist. Die Antwort war, bum, bum, bum, Tore machen, was sonst?
1: Guter ja, also. Mann, guter Mann, Jens-Jörg Rieck für uns in New Jersey. Dein Tipp, wie geht's aus?
2: Ja, es wird wieder ein 2-1 für die deutsche Mannschaft werden. Ich glaube, es gibt ja eine Riesenunterstützung, wahrscheinlich die größte gegen die deutsche Mannschaft bei diesem Turnier. Es sollen 55.000 Ecuadorianerinnen und Ecuadorianer in der Arena sein. Hängt damit zusammen, dass hier die größte Diaspora Ecuadors außerhalb des Landes ist. 600.000 im Großraum. Die haben gestern übrigens auch den Fanmarsch ganz eindeutig für sich entschieden. Also es gab so einen kleinen weißen Marsch am Times Square und dann kamen die in Gelb. Und das war schon sehr, sehr viel Gelb, um es mal deutlich zu sagen.
0: Also, du sagst 2-1. Mal gucken, wie es läuft. Wir drücken uns die Daumen. Dankeschön nach New Jersey, Jens-Jörg Rieck.
2: Sehr gern.

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0: 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Nach dem Erdbeben in Venezuela suchen die Menschen zum Teil mit bloßen Händen nach Überlebenden, aber mehr Hilfe kommt.
1: Es ist genau 16 Uhr.
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3: Bei den Erdbeben in Venezuela sind mindestens 164 Menschen ums Leben gekommen. Aber die Opferzahl, die kann noch steigen, denn Tausende werden noch vermisst. Die Suche nach den Verschütteten läuft. Daniel Runge, NDR 2 aktuell.
4: Aus dem Ausland treffen immer mehr Maschinen und Werkzeuge in dem Katastrophengebiet ein. Und die Hilfe ist auch notwendig. Auf Fernsehbildern ist zu sehen, wie Helfer mit bloßen Händen oder einfachen Schaufeln nach Verschütteten unter den Trümmern suchen. Die beiden Beben der Stärke 7,2 und 7,5 hatten vor allem im Bundesstaat La Guaira an der Karibikküste schwere Schäden angerichtet. Inzwischen hat auch Deutschland Venezuela Hilfe angeboten. 6 Bundeswehrmaschinen vom Typ A400M stehen bereit, um Helfer und Material in das Krisengebiet zu fliegen.
3: Die extreme Hitzewelle hat große Teile Europas fest im Griff. Auch in Deutschland warnt der Deutsche Wetterdienst vor weiter steigenden Temperaturen. Vor allem in den Kreisen im westlichen und südlichen Niedersachsen. Viele haben im Norden deshalb auch schon reagiert. Michael Kück, NDR 2 aktuell.
5: Im Norden wurden bereits mehrere Veranstaltungen abgesagt. Darunter unter anderem die Jugendsportspiele in Neubrandenburg und der für Sonntag geplante Halbmarathon in Hamburg. Denn die Temperaturen sollen laut Deutschem Wetterdienst ab morgen noch einmal ansteigen. Die Bahn bietet kostenlose Stornierungen an für Fahrten im Fernverkehr bis inklusive kommenden Dienstag. An einigen Orten verflüssigt die Hitze den Straßenasphalt, wie zum Beispiel gestern in Ankum im Kreis Osnabrück. Und zum Schutz vor Schäden werden am Flughafen in Hannover aktuell die Start- und Landebahnen gewässert. In anderen Teilen Europas ist die Lage teils noch deutlich extremer. Frankreich, Italien und vor allem Spanien melden zahlreiche Hitzetote.
3: Heute haben sich in Berlin wieder alle Ministerpräsidentinnen und Ministerpräsidenten aus den Bundesländern getroffen. Wichtiges Thema, das Geld. Weil das in vielen Kommunen knapp ist, fordern die Bundesländer mehr Entlastung durch den Bund. Wenn der zum Beispiel neue Gesetze erlässt, soll er auch in Zukunft 80% der Kosten, die dadurch in den Kommunen entstehen, selber tragen. Das wollen die Länderchefs heute noch Kanzler Merz so vorschlagen. Und noch zur Fußball-WM. Da steht die deutsche Nationalmannschaft vor ihrem dritten Gruppenspiel. Anstoß gegen Ecuador ist heute Abend um 22 Uhr deutscher Zeit. Die DFB-Elf, die bereitet sich in New Jersey gerade noch vor. Moritz Knorr aus dem ARD-WM-Team.
6: Um 20 Uhr deutscher Zeit setzen sich Spieler und Betreuer in den Bus und machen sich auf den Weg ins Stadion nach New Jersey. Und dort wird es heute Abend auch zu einer Premiere kommen. Erstmals bei dieser Weltmeisterschaft läuft das DFB-Team im dunkelblauen Auswärtstrikot auf. Deutschland steht bereits als Gruppensieger fest. Ecuador hingegen hat nur mit einem Sieg noch Chancen auf das Weiterkommen. In der Nacht fallen dann auch noch die Entscheidungen in den Gruppen D und F.
0: Das NDR2-Wetter und da nimmt die Hitzewelle so langsam Anlauf auf uns.
1: Ja, 30 Grad in Meppen, Norderstedt und Hamburg, bis zu 35 Grad in Hahnmünden, auf den Inseln ein bisschen frischer und angenehmer, 22 Grad haben wir aktuell auf Föhr und Jüst. Viel Sonne noch heute Nachmittag bis zum Feierabend, ein paar Wolkenfelder ziehen durch, da kommt aber nichts raus, es bleibt trocken. Heute Nacht dann einigermaßen angenehme Temperaturen, 20 Grad in Bad Bentheim, 17 Grad auf Fehmarn und Hiddensee bis 14 Grad in Sarnitz. Morgen am Freitag dann erst noch sonnig und trocken, im Tagesverlauf bilden sich dann allerdings mehr Wolken und gegen Abend steigt das Gewitterrisiko im Westen und Südwesten Niedersachsens. Es bleibt aber heiß und wir legen noch mal was drauf. 26 Grad morgen in Kappeln, 32 in Grevesmühlen, 36 in Buxtehude und 38 Grad in Lingen.
0: Der NDR2-Verkehrsservice für den ganzen Norden. Hier kommt Staudorstockner Verkehr ab 3 Kilometern. Die Autobahn 1 Lübeck Richtung Hamburg zwischen Billstedt und Norderelbbrücke 4 Kilometer stockend. A1 Hamburg in Richtung Osnabrück zwischen Bremer Kreuz und Arsten 8 Kilometer Stau. Eine knappe halbe Stunde dauert es da länger. A1 Osnabrück Richtung Bremen zwischen dem Dreieck Stur und Bremen-Arsten 4 Kilometer vor der Baustelle. Die A2 Dortmund Richtung Hannover zwischen Herford Ost und Flotow West 4 Kilometer Stau.
1: A7 Flensburg Richtung Hamburg zwischen dem Dreieck Schnelsen und dem Elbtunnel 8 Kilometer Stop and Go, gute halbe Stunde Verzögerung. A7 Hannover Richtung Flensburg zwischen Hamburghausbruch und dem Elbtunnel 6 Kilometer stockender Verkehr. A24 Hamburg Richtung Berlin zwischen Rheinbeek und Schwarzenbeek-Rande 8 Kilometer Stau, Verzögerung eine Stunde. Die A352 Hannover Nord Richtung A2 ist zwischen dem Dreieck Hannover Nord und Langenhagen-Kaltenweide nach einem Unfall bis morgen früh ca. 6 Uhr gesperrt. Das war's, gute Fahrt für euch.
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0: Kommt gut in Richtung Feierabend.
1: Gleich bei uns der Song, der einem selbst noch auf dem Weg zum Zahnarzt gute Laune macht. Bruno Mars, I Just Might.
0: Kommt gleich nach Three Doors Down, Here Without You. Wir wünschen euch einen schönen Donnerstag.

0: Jessica und Hadeland, der NDR2-Nachmittag am Donnerstag für euch. Und wir sind mittendrin im buntesten Jahrzehnt. Und morgen spielen wir euch den ganzen Tag nur 80er.
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2: Ja, ganz wichtig, musikalisch in den 80ern natürlich auch die neue deutsche Welle. Wenn man das bei Google eingibt, spuckt die KI folgenden Text aus. Die neue deutsche Welle, NDW, ist eine einflussreiche deutsche Musikbewegung, die in den späten 1970er Jahren als Punk-Subkultur entstand. Anfang der 1980er Jahre wurde sie vom Mainstream kommerzialisiert.
0: Und das gibt es jetzt nochmal für euch in schön von unserem Kollegen Pascal aus der Musikredaktion.
3: Okay, schalten wir mal einen Gang höher. Die neue deutsche Welle, Freunde durften auch NDW sagen, ist bis heute das deutsche Genre der 80er schlechthin. Kreativ, experimentell und ironisch. Das brachte nicht nur Markus mit Ich will Spaß auf die Überholspur, sondern bescherte einer bis dato noch unbekannten Sängerin namens Nena einen Welthit. Als ob die Luft raus wäre, so hörte sich irgendwie der größte Hit der Band Trio an. Aber das war das Konzept. Das stark reduzierte da. Wurde nicht nur in Deutschland, sondern auch in England ein Riesenhit. Der ikonische Rhythmus stammt übrigens vom handlichen Casio VL1 Synthesizer, der auch in vielen deutschen Haushalten sein Unwesen trieb. Ja, okay, ich lege ihn wieder weg. In Windeseile bzw. im Sauseschritt geht's jetzt zu Döf, dem deutsch-österreichischen Feingefühl um Sängerin Inga Hube.

kommen Erinnerungen an den Mad Eagle, den Hobbykeller und die Schwarzwaldklinik hoch. Hoch hinaus ging es auch für Major Tom von Peter Schilling, Platz 1 in Deutschland, Österreich, der Schweiz und

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0: Es ist genau 16.30 Uhr. NDR 2 hier mit dem Verkehrsservice für den ganzen Norden. Stau oder stockend ab 3 Kilometern. Die Autobahn 1 Hamburg Richtung Osnabrück zwischen Bremer Kreuz und Arsten 8 Kilometer Stau. Es dauert da eine halbe Stunde länger. Die A1 Osnabrück Richtung Bremen zwischen dem Dreieck Stur und Bremen-Arsten 4 Kilometer Stau vor der Baustelle. Die A2 Hannover in Richtung Berlin zwischen Königslutter und Helmstedt West 5 Kilometer Stau.
1: A7 Flensburg Richtung Hamburg zwischen dem Dreieck Schnelsen und dem Elbtunnel 5 Kilometer Stop and Go. Hier braucht ihr eine gute halbe Stunde länger. A7 Hannover Richtung Flensburg zwischen Hamburghausbruch und dem Elbtunnel 6 Kilometer stockender Verkehr. A30 Amsterdam Richtung Osnabrück zwischen Salzbergen und Rheine 9 Kilometer Stau. Gute Dreiviertelstunde Verzögerung. Und die A352 Hannover Nord Richtung A2 ist zwischen dem Dreieck Hannover Nord und Langenhagen-Kaltenweide nach einem Unfall bis morgen früh, ca. 6 Uhr morgens gesperrt.
0: Das war's. Gute und sichere Fahrt für euch.

0: Lady Gaga, Shape of a Woman, ganz neu bei uns aus Der Teufel trägt Prada, Teil 2. Schon gesehen?
1: Leider noch nicht.
0: Ich auch nicht. So, der NR2-Nachmittag ist hier mit Jessica und Hadeland. Schönen Donnerstag für euch.
1: Kurze Frage, gibt es Schlacken oder gibt es sie nicht?
0: Ich würde sagen, es ist Definitionssache.
1: Gute Antwort. Wir fragen trotzdem nochmal Dr. Lina Pottmöller aus unserer Comedy Die Kur-Oase.

0: Fasching mit Meerblick.
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2: Und wie sind Sie heute da?
3: Frau Dr. Pepmöller, ich habe jetzt dann 31 Tage die Basenkur gemacht. Mhm. Warum muss ich denn nochmal eine Darmreinigung machen? Hinten raus.
4: Ja, wo denn sonst raus?
2: Herr Sprenzel.
4: Da war.
3: Also.
2: Ein gereinigter Darm ist wie ein frisch bezogenes Bett,
3: ja,
2: in das wir unsere Probiotika aus der Pepmöller-Forschung hineinlegen.
3: Oh, das fühlt sich gut an, du. Ich bin dabei.
4: Halleluja.
2: Ja, in der Medizin sprechen wir von Autophagie, die Veranlagung oder die Anfeuerung unserer Zellen durch das Fasten, sich selbst zu reinigen.
3: Und ich fühle mich auch schon ganz anders.
2: Ja.
3: Die Schlecken sind weg aus dem Körper. Also ich bin entschleckt.
4: Ah.
3: Es fehlt mir nichts.
4: So, Brocki, mein Arzt, Dr. Brockmann,
3: Jackie,
4: hat immer gesagt, Schlacken gibt es ja nicht. Humbug.
3: Dann beweist mal das Gegenteil. Also da bin ich Agnostikerin.
2: Frau Voss.
4: Frau Doktor, follow the science.
2: Ich habe ja nicht über Schlacken gesprochen, sondern...
5: Weil Schlacke ist ja eigentlich auch das, was auf so einem Fußballgrandplatz rumliegt, ne?
3: Das,
5: und das kannst du googeln.
4: Herr Daniel,
5: wenn du eine Grätsche ansetzt und dir die Hüfte aufreißt, dann hast du Schlackekruste am Bein.
3: Oh, das ist ja ekelhaft.
5: Als Schorf.
2: Herr Deinhardt.
3: Mit meinen Schlacken und no.
4: Leute.
5: Ja, dann google doch mal, Schlecki. Da werden ganze Straßen mitgebaut.
4: Was soll das sein im Körper? Wo soll das sein?
5: Ja, du presst es über die Körperzellen irgendwie. Du hast Schlecken im Gehirn. Als Ablagerung, denke ich mir mal.
4: Ja, das denke ich mir bei dir auch.
5: Und du kennst es doch selber, wenn du Druckausgleich messt bei der Flugzeuglandung, mit Nase zu, dann spürst du ja auch, da passiert was über die eucharchische Röhre und dann über den Rachen in den Darm.
2: Ich glaube, wir bringen jetzt einige Dinge, da kommt jetzt viel Halbwissen.
4: So, und bei mir ist alles in Ordnung untenrum und was ihr da so macht, das will ich nicht wissen, verdammt.
3: Unser Darm, Jaggi, er ist wie eine Remouladentube.
2: Frau,
3: du kriegst nie ganz leer gedrückt.
4: Also,
3: aber wenn du sie an beiden Seiten aufschneidest und durchspülst.
2: Und ich glaube, das nehmen wir dann für ein anderes Mal in unseren Themenspiel.
5: Nee, Ruhe mal. Aha. So, Google. Alleine in Deutschland fallen jedes Jahr 3 Millionen Tonnen Schläge an.
3: Das sind bummelig fast 3 Kilo pro Bundesbürger.
4: Sylvia.
2: Voss.
3: Das kommt hin.
5: Ja.
3: Gerade jetzt nach Weihnachten.
2: Frau Voss.
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1: Nach den zwei schweren Erdbeben in Venezuela braucht das Land dringend Hilfe bei der Suche nach Überlebenden. Und wegen der extremen Hitze werden im Norden immer mehr Veranstaltungen abgesagt. Komplett eingestürzte Hochhäuser, Menschen, die sich durch die Trümmer kämpfen. Die Szenen in Venezuela nach dem schweren Doppelerdbeben dort sind dramatisch. Innerhalb von nur einer Minute wurde die Erde gleich zweimal erschüttert. 164 Tote haben die Behörden dort bestätigt. Es soll fast 1000 Verletzte geben. Aber es wird mit sehr viel mehr Opfern noch gerechnet. Anne Dämmer beobachtet die Lage dort von Mexiko-Stadt aus. Wie kommt denn die Suche nach den Verschütteten voran?
2: Ja, die Rettungskräfte sind natürlich im vollen Einsatz. Noch immer ist in einigen Regionen der Strom ausgefallen. Und über die Nacht haben viele Menschen auch im Dunkeln weitergegraben in den Schuttmassen. Vor den Trümmerbergen standen verzweifelte Angehörige und riefen die Namen ihrer Vermissten. Es gibt ja auch viel Solidarität in der Region. Nachbarländer haben zugesagt, Kolumbien, El Salvador mit zu unterstützen. Auch die USA haben zugesagt und auch Deutschland. Das große Problem ist nun, dass auch der Flughafen der Hauptstadt in Mitleidenschaft gezogen ist. Und dieser Flughafen ist natürlich nach wie vor gesperrt. Und das heißt, dass auch Hilfskräfte, die von außerhalb ins Land kommen wollen, es schwierig haben werden und wahrscheinlich dann über Kolumbien zum Beispiel einreisen müssen und das Ganze über dem Landweg. Und das dauert natürlich.
1: Wie abhängig ist denn Venezuela von internationaler Hilfe?
2: Nein, man darf nicht vergessen, also das Land ist ja denkbar schlecht vorbereitet auf so eine Katastrophe. Venezuela wurde über Jahre autoritär regiert. Es ist ein Land mit einer Armutsrate von bis zu 70%, also rund die Hälfte der Bevölkerung lebt sogar in extremer Armut. Und die Infrastruktur ist äußerst marode. Das Mauerwerk ist zum Teil eben mit einfachsten Mitteln gebaut, was ganz sicher nicht den modernsten Erdbebenstandards entspricht. Und das Gesundheitssystem und die Rettungsinfrastruktur dürften schnell an die Grenzen geraten. Es fehlt an Medikamenten, an modernem Material, auch sogar an Räumfahrzeugen, wie es heißt. Und hinzu kommt, dass die schwierige wirtschaftliche Lage und infrastrukturelle Lage eben der vergangenen Jahre, also eben es gab keine Wartung, Sanierung vom Katastrophenschutz. Und man darf aber auch nicht vergessen, Venezuela ist jetzt kein typisches Erdbebenland wie jetzt Mexiko, wo man sich permanent immer weiter darauf vorbereitet. Insofern ist auch da das Land nicht wirklich gut aufgestellt.
1: Wie schnell ist also wieder mit einem normalen Alltag in Venezuela zu rechnen?
2: Das ist schwierig absehbar. Derzeit kampieren die Leute auch aus Angst vor weiteren Nachbeben, vor ihren Häusern, auf den Parkplätzen, auf Wiesen. Das Ganze wird noch sehr lange dauern, auch bis alle Opfer, und hier geht es natürlich um die nächsten Stunden, Tage, geborgen sind. Also ich kann mir nicht vorstellen, dass es sehr schnell in den Betroffenen, vor allen Dingen in den betroffenen Regionen, so schnell wieder zum Alltag übergegangen wird.
1: Danke, Anne, für diese Infos. Und wenn ihr für die Menschen in Venezuela spenden möchtet, dann könnt ihr das tun. Die Bankverbindung findet ihr auf spendenkonto-nothilfe.de. 30, 35, 36 Grad. Wer die Wetter-App öffnet, der kommt schon bei den Aussichten ins Schwitzen. Die Temperaturen, die steigen bis zum Wochenende immer weiter an, ziemlich nah an die 40 Grad, auch hier im Norden. Jonas Hanst, NDR 2 aktuell, hat mal geschaut, wo die Hitze schon Probleme macht.
3: Mecklenburg-Vorpommern ist aktuell einer der Hotspots. Rund 100 Hektar eines Waldgebietes in der Nähe von Neustrelitz brennen. Das Areal ist munitionsbelastet, da es ein ehemaliger Truppenübungsplatz ist. Das Feuer und die Hitze, kein leichter Einsatz, sagt Jörg Westphal von der Freiwilligen Feuerwehr Neustrelitz.
4: Naja, das ist natürlich die Hitze einerseits, das ist Belastung für die Einsatzkräfte, das ist natürlich nicht zu verachten. Wir versorgen sie ausreichend mit Getränken, das ist sichergestellt. Problematischer für die Brandbekämpfung ist eigentlich der Wind.
3: Und dieser soll laut deutschem Wetterdienst auf rund 30 Kilometer pro Stunde auffrischen, allerdings in Richtung Osten und damit nicht auf Neustrelitz zu. Auch die Flughäfen stellen sich auf das Wetter ein. Zum Schutz vor möglichen Schäden an der Asphaltdecke wird am Flughafen Hannover beispielsweise die Start- und Landebahn gewässert, so eine Airport-Sprecherin. Und auch die Kliniken im Norden sind vorbereitet, zum Beispiel das Schönklinikum in Neustadt in Schleswig-Holstein. Kardiologe Peter Rathke rät allen Menschen, viel zu trinken und
5: man sollte auch sicherlich die Sonne meiden und seine körperliche Belastung reduzieren und so den Tag vielleicht auch ein bisschen anders gestalten. Also wenn man jetzt eine Kiste Wasser nach Hause schleppen möchte, dann ist es besser, man macht es morgens als am Nachmittag oder eben am frühen Abend.
3: Weil auch Veranstaltungen bei der Hitze schnell gefährlich werden können, wird im Norden immer mehr abgesagt. Nach dem Halbmarathon in Hamburg wurden beispielsweise auch 4 Aufführungen vom Mecklenburgischen Staatstheater am Wochenende gestrichen. Auch der Rostocker Bevölkerungsschutztag am Sonnabend ist abgesagt worden. Auch die Deutsche Bahn reagiert. Wer Sorge vor der Hitze hat, kann seine Fahrt nicht antreten und bekommt sein Geld zurück. Das gilt für alle Fahrgäste, die bis einschließlich 23. Juni ein Fernverkehrsticket für eine Reise bis Dienstag kommende Woche gebucht haben. Einige Landkreise im Norden rufen auch zum Wassersparen auf. In Niedersachsen zum Beispiel sind vielerorts die Böden trocken und die Grundwasserstände niedrig. Das Hitzewetter ist auch auf Rekordkurs. Im nördlichsten Bundesland sagte NDR-Wetterexperte Sebastian Wache.
6: Die Spitzenwerte sind im Moment für den Sonnabend bei um die 38 Grad im Süden von Schleswig-Holstein. Und da werden auch sicherlich andere Stationen im Land auch nochmal einen neuen Rekord für den Juni sehen. Also das wird schon ein historischer Samstag.
1: Ja, kommt da bloß gut durch. Einen Vorteil hat diese Hitze aber vielleicht. Die Getränke stehen bestimmt schon kalt bei euch. Rechtzeitig für das WM-Spiel heute Abend. Deutschland gegen Ecuador. Es ist das letzte Gruppenspiel für die deutsche Mannschaft, die ja schon längst als Gruppensieger feststeht. Ann-Kathrin Rose aus dem ARD-WM-Team. Was hast du mitbekommen? Sind die Spieler und der Trainer heute vor dem Spiel also tiefenentspannt?
7: Ja, genau das hat der Bundestrainer Julian Nagelsmann versucht zu verhindern und hat schon unter der Woche immer alle mal dran erinnert. Hier Leute, das ist nur das letzte Vorrundenspiel und der will verhindern, dass die Zügel so ein bisschen lockerer gelassen werden. Deshalb hat er auch gesagt, ja, streng genommen gibt's nichts mehr zu verlieren, aber...
8: Trotzdem haben wir die letzten Monate extrem viel darüber diskutiert, dass wir uns einspielen müssen, dass wir Rhythmus kriegen müssen. Wir müssen das Spiel nutzen, uns auch vorbereiten auf die K.O.-Phase. Von daher werden wir das Spiel ganz mal so angehen, wie wenn es nach wie vor um den Gruppensieg geht.
7: Also bei Julian Nagelsmann, da ist schon noch ganz schön Zug drauf.
1: Werfen wir mal einen Blick auf die Startelf. Da ändert der Bundestrainer nicht wirklich viel, vor allem Dennis Undaff, der sitzt erstmal wieder auf der Bank. Überrascht dich das?
7: Ehrlich gesagt ein bisschen ja, weil ich glaube, dass es kein schlechter Move gewesen wäre. Aber auch das hat der Bundestrainer, der ja anders als wir das nicht von außen, sondern von innen beobachtet, gut erklärt und hat gesagt, eben es geht um diesen Rhythmus. Es geht darum, dass sich die deutsche Mannschaft finden muss. Und gerade bei den letzten Turnieren, kleiner Reminder an Katar, da hieß es oft, ja, die haben ja keinen Rhythmus, die sind ja gar nicht eingespielt. Jetzt 2 Gruppenspiele und alle sagen, hä, änder doch mal die Startformation. 2 Änderungen wird es ja ohnehin geben, weil Nico Schlotterbeck sich ja schwer verletzt hat, der fällt aus, auch für die restliche WM. Für ihn kommt Antonio Rüdiger hinten rein in die Defensive. Und 2. Veränderung hinten in der Viererkette, Nathaniel Brown, der ist ein bisschen angeschlagen, der sollte in der kommenden Woche wieder mit dabei sein, aber für ihn spielt David Raum. Also kleine Veränderungen ja, der ganz große Rotationszirkel dann doch nicht.
1: Okay, wir blicken jetzt schon mal ein Spiel weiter. Am Montag nämlich spielt Deutschland im 16. Finale. Ungewöhnlich ist, dass erst kurz vorher feststeht, gegen wen. Wie geht das Trainerteam denn mit dieser Situation um?
7: Ja, genau, weil es einfach so wahnsinnig viele Konstellationen gibt. Einmal für alle, die mitrechnen mögen. Im FIFA-Reglement, da gibt es bis zu 495 Kombinationsmöglichkeiten. Jetzt, das ist die gute Nachricht, sind es nur noch 8. Aber das Trainerteam hat jetzt einige Teams schon vorbereitet vor diesem Spiel. Und Julian Nagelsmann, der findet das Ganze nicht so richtig optimal.
8: Ich glaube, kann sich jeder vorstellen, dass es bessere Konstellationen gibt, als die Samstagnacht durchzuschruppen. Wir sind auf jeden Fall schon mal so vorbereitet, dass wir dann Samstag in der Nachtschicht zumindest große Teile schon so präpariert haben und dann Sonntag den Matchplan auch vorbereiten können und der Mannschaft vorstellen.
7: Also wer denkt, der Bundestrainer hat nur ein Spiel, nämlich das heute Abend im Kopf, nee, der schaut auch schon auf andere Teams. Am wahrscheinlichsten sind aktuell Australien oder Paraguay.
1: Alles klar, danke an Katrin und Anpfiff. Heute Abend ist um 22 Uhr und ihr hört das Spiel auch hier bei uns in der NDR2 WM-Show.
9: Das war das NDR2 Update um 5 mit Jessica Liedtke. Jetzt schauen wir aufs NDR2 Wetter. Das ist hot, hot, hot. Zum Beispiel in Hannover. Da darf man seit heute nicht mehr in öffentlichen Park- und Grünanlagen grillen. Aus Gründen.
10: Ja. Waldbrandgefahr und auch generell passt auf euch auch auf, auch bei der Hitze. vielleicht mal ein schattiges Plätzchen suchen oder drin bleiben. 30 Grad haben wir aktuell in Meppen und Norderstedt und Hamburg. 35 Grad in Hannmünden. Auf den Inseln ein bisschen angenehmer mit 22 Grad, so im Schnitt. Heute Nachmittag immer noch viel Sonne, auch bis zum Feierabend. Nur ein paar Wolkenfelder ziehen durch, da kommt kein Regen raus. Heute Nacht sinken die Temperaturen auf 20 bis 14 Grad. Ab morgen am Freitag dann erst noch sonnig und trocken. Im Tagesverlauf bilden sich aber mehr Wolken und gegen Abend von Westen und Südwesten her, also vom südwestlichen Niedersachsen, einzelne Schauer oder Gewitter möglich. Es bleibt heiß, es wird noch mal heißer. 26 Grad in Kappeln morgen, 32 in Grevesmühlen, 36 in Buxtehude und bis zu 38 Grad morgen in Lingen.
9: Der NDR2-Verkehrsservice für den ganzen Norden. Hier kommen Stau oder stockender Verkehr, alles ab 3 Kilometern. Die A1 Hamburg in Richtung Osnabrück zwischen Bremerkreuz und Arsten, 7 Kilometer stockend. Die A1 Osnabrück in Richtung Bremen zwischen dem Dreieck Stur und Bremen-Arsten, 4 Kilometer Stau vor der Baustelle. Die A2 Hannover Richtung Berlin zwischen Königslutter und Helmstedt Zentrum, 9 Kilometer Stau.
10: A7 Flensburg Richtung Hamburg zwischen dem Dreieck Hamburg Nordwest und Volkspark, 4 Kilometer Stau, 3/4 Stunde Verzögerung. A7 Hannover Richtung Flensburg zwischen Hamburghausen-Bruch und dem Elbtunnel, 6 Kilometer stockender Verkehr. A30 Amsterdam Richtung Osnabrück zwischen Salzbergen und Rheine-Kanalhafen, 5 Kilometer stockend. Und die A352 Eckverbindung Hannover, also Hannover Nord in Richtung in Richtung A2, ist zwischen dem Dreieck Hannover Nord und Langenhagen-Kaltenweide nach einem Unfall gesperrt bis circa morgen früh 6 Uhr. Das war's, reicht auch. Gute Fahrt für euch, kommt gut durch und ja, kühlt euch irgendwie ab.

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0: Es ist 17.30 Uhr. Ihr seid bei NDR 2. Hier ist der Verkehrsservice für den ganzen Norden mit Stau oder stockendem Verkehr ab 3 Kilometern Länge. Die A1 Hamburg in Richtung Osnabrück zwischen Bremer Kreuz und Asten 6 Kilometer Stau. A1 Osnabrück Richtung Bremen zwischen dem Dreieck Stur und Bremen-Asten 4 Kilometer Stau vor der Baustelle. Die A2 Hannover in Richtung Berlin zwischen Königslutter und Helmstedt Zentrum 8 Kilometer Stau. Achtung, das Stauende liegt hinter einer Gruppe.
1: A7 Flensburg Richtung Hamburg zwischen dem Dreieck Hamburg Nordwest und Volkspark 4 Kilometer Stau, eine Dreiviertelstunde Verzögerung. A7 Hannover Richtung Flensburg zwischen Hamburghausbruch und dem Elbtunnel 6 Kilometer Stop and Go. A30 Amsterdam Richtung Osnabrück zwischen Salzbergen und Rheine-Kanalhafen 5 Kilometer stockender Verkehr. Und die A352 noch Hannover Nord Richtung A2, die zwischen dem Dreieck Hannover Nord und Langhagen-Kaltenweide nach einem Unfall bis morgen ca. 6 Uhr gesperrt.
0: Und das war's. Wir wünschen euch eine gute und sichere Fahrt.
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0: Beitrag von Pastor Markus Buchholz aus Hannover.
1: Betreten der Baustelle verboten. Eltern haften für ihre Kinder. Im Gemeindehaus wird ein Fahrstuhl eingebaut. Draußen vor die Kirche kommt eine 20 Meter lange Rampe aus Sandstein. Damit haben zukünftig Menschen mit Rollstuhl oder Kinderwagen die Möglichkeit, in die Kirche zu kommen, ins Gemeindehaus oder in den Jugendkeller. Eigentlich sind Baustellen ja toll. Es passiert was, es verändert sich was, es gibt viel zu sehen, Platz für Neues. Abreißen macht Spaß, aufbauen macht Sinn. Baustellen nerven aber auch. Schmutz, Lärm, Umwege, Hindernisse, unvorhergesehene Probleme, teuer, es geht nichts normal. Mein Leben ist auch wie eine Baustelle. Ein Zuhause bauen, eine Beziehung aufbauen, sich eine Bildung aneignen, ja auch im Glauben wachse ich immer wieder. Und meine Lebensbauwerke entstehen manchmal mit viel Liebe zum Detail. Manchmal ist es aber auch harte Arbeit, eine ganz und gar ernste und schwere Aufgabe, der ich mich gar nicht entziehen kann. Auch die Bibel ist voller Baustellen. Der Apostel Paulus notierte einmal: Wir sind Gottes Mitarbeiterinnen und Mitarbeiter. Ihr seid Gottes Ackerfläche und Gottes Bau. Es geht nicht nur um die eigene Lebensbaustelle, sondern auch um die ganze Welt. Bauen wir also gemeinsam eine Zukunft, die lebenswert ist, in Frieden und mit einer intakten Natur.
0: Das war ein Beitrag von Pastor Markus Buchholz aus Hannover.

0: Boah, ist das heiß. Also es, und das liegt diesmal nicht an dir, dass es heiß ist, sondern es liegt am Wetter. Ja, das war der NDR 2 Nachmittag mit Jessica und Hadeland.
1: Wir wünschen euch einen richtig, richtig schönen Abend. Guckt schön Fußball. Gleich kommt Katrin mit dem NDR 2 Soundcheck, neue Musik.

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0: Hey mit Ray Garvey geht's in den Feierabend. Schönen Feierabend. NDR 2 ist hier. Venezuela hat das schwerste Erdbeben erlebt seit rund 100 Jahren und das ganze Ausmaß ist noch gar nicht klar. Genau 18 Uhr ist es jetzt.
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2: Bei dem heftigen Doppelerdbeben in Venezuela sind mindestens 164 Menschen ums Leben gekommen. Aber die Opferzahl, die kann noch steigen, befürchten die Behörden dort. Denn Tausende werden noch vermisst. Die Suche nach ihnen läuft. Daniel Runge, NDR 2 aktuell.
3: Aus dem Ausland treffen immer mehr Maschinen und Werkzeuge in dem Katastrophengebiet ein. Und die Hilfe ist auch notwendig. Auf Fernsehbildern ist zu sehen, wie Helfer mit bloßen Händen oder einfachen Schaufeln nach Verschütteten unter den Trümmern suchen. Die beiden Beben der Stärke 7,2 und 7,5 hatten vor allem im Bundesstaat La Guaira an der Karibikküste schwere Schäden angerichtet. Inzwischen hat auch Deutschland Venezuela Hilfe angeboten. 6 Bundeswehrmaschinen vom Typ A400M stehen bereit, um Helfer und Material in das Krisengebiet zu fliegen.
2: Es herrscht extreme Hitze gerade in vielen Teilen Europas mit über 40 Grad. Auch in Deutschland warnt der Deutsche Wetterdienst vor weiter steigenden Temperaturen. Vor allem in den Kreisen im westlichen und südlichen Niedersachsen. Viele haben im Norden deshalb auch schon reagiert. Michael Kück, NDR 2 aktuell.
4: Im Norden wurden bereits mehrere Veranstaltungen abgesagt. Darunter unter anderem die Jugendsportspiele in Neubrandenburg und der für Sonntag geplante Halbmarathon in Hamburg. Denn die Temperaturen sollen laut Deutschem Wetterdienst ab morgen noch einmal ansteigen. Die Bahn bietet kostenlose Stornierungen an, für Fahrten im Fernverkehr bis inklusive kommenden Dienstag. An einigen Orten verflüssigt die Hitze den Straßenasphalt, wie zum Beispiel gestern in Ankum im Kreis Osnabrück. Und zum Schutz vor Schäden werden am Flughafen in Hannover aktuell die Start- und Landebahnen gewässert. In anderen Teilen Europas ist die Lage teils noch deutlich extremer. Frankreich, Italien und vor allem Spanien melden zahlreiche Hitzetote.
2: Noch 4 Stunden bis zum Anpfiff, dann beginnt das letzte Vorrundenspiel der deutschen Fußballnationalmannschaft. Gegner ist Ecuador. Den Gruppensieg hat Deutschland aber schon sicher. Silke Heine aus dem ARD-WM-Team.
5: Einspielen für die K.O.-Runde, das ist die Marschrichtung für das Team von Bundestrainer Julian Nagelsmann. Entsprechend hält sich die Rotation in seiner Mannschaft in Grenzen. Er wird lediglich nötige Wechsel in der Startelf vollziehen. Antonio Rüdiger kommt für den verletzten Nico Schlotterbeck. David Raum beginnt für Nathaniel Braun von Anfang an. Dennis Undaff nimmt erneut auf der Bank Platz. Ecuador hat genau wie die anderen deutschen Gruppengegner Elfenbeinküste und Curaçao mit Siegen noch die Chance auf die K.O.-Runde. Außerdem fallen am kommenden WM-Tag die Entscheidungen in den Gruppen D und F. Der deutsche Gegner für das 16. Finale am Montag wird voraussichtlich erst nach Ende aller Vorrundenspiele feststehen.
2: In Krummhörn im Kreis Aurich ist heute ein ehemaliger Campingplatz versteigert worden. Das Grundstück direkt hinter dem Nordseedeich war seit Jahren extrem verwahrlost. Trotzdem gab es mehrere Interessenten für das Areal, das ungefähr so groß ist wie 2 Fußballfelder. Am Ende hat es für 234.000 Euro den Besitzer gewechselt. Das Startgebot lag bei 175.000 Euro.
0: 3:06. Wir schauen aufs NDR 2 Feierabendwetter und spüren vor allem eins: Hitze. Göttingen immer noch mit 34 Grad dabei, Lübeck 30, Neustrelitz 31. Temperaturen zum Feierabend, also eine Ansage, es bleibt auch sehr, sehr warm. In der Nacht 14 bis 20 Grad, dazu in den meisten Ecken sternklar. Kurzer Blick auf den Freitag, die Hitzeparty geht in die nächste Runde. 26 Grad maximal in Kappeln, also sehr entspannt. Ansonsten hätten wir 32, Grevesmühlen 36, Buxtehude bis 38 Grad sogar in Lingen. Stellt euch dann in Richtung Abend im Westen und im Südwesten von Niedersachsen auf einzelne Schauer ein. Auch Blitz und Donner können dabei sein. Der NDR 2 Verkehrsservice für den ganzen Norden. Die längsten Staus ab 3 Kilometer haben wir für euch. Geht los auf der A1 Hamburg Richtung Osnabrück zwischen Bremer Kreuz und Aasten. 6 Kilometer Stau vor der Baustelle. A1 Osnabrück Richtung Bremen zwischen Dreieck Stur und Bremen Aasten. 4 Kilometer Stau vor der Baustelle. Dann haben wir die A2 Hannover Richtung Berlin zwischen Königslutter und Helmstedt Zentrum. 8 Kilometer Stau. Vorsicht bitte, das Stauende, das befindet sich direkt hinter einer Kuppe. A7 Flensburg Richtung Hamburg zwischen Dreieck Hamburg Nord West und dem Elbtunnel 5 Kilometer stockend und die A352 Hannover Nord Richtung A2 zwischen Dreieck Hannover Nord und Langenhagen-Kaltenweide. Hier gab es einen Unfall. Bis morgen früh um 6 Uhr ist das Stück noch gesperrt. Euch eine gute Fahrt.
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0: Mit Katrin Hammer im Energiesparmodus durch die Hitze. Alles andere ist zu viel. Das ist das Motto heute. Später gibt's für euch natürlich noch die deutsche Nationalmannschaft hier. Um 22 Uhr spielen sie gegen Ecuador. Da schalten wir immer wieder für euch ins Stadion. Und wir gönnen uns so lange die beste neue Musik. Los geht's mit einem Trio, das heißt Tampa City. Die haben sich 5 Jahre lang im Studio verschanzt, haben ihren Stil gesucht, haben ihren Stil gefunden und gleich als ersten Song so eine großartige Nummer rausgebracht. Self-Aware. Klingt wie gemacht für so einen draußen Feierabend. Und damit starten wir jetzt zusammen rein in den Donnerstagabend.

Das ist Nina Caroline, kommt aus Berlin, over again, also schon wieder aus. So kann man es übersetzen und genau darum geht's. Sie hat sich nämlich inspirieren lassen von, ich sag mal, einer nicht so erfolgreichen Datingphase in ihrem Leben Ende letzten Jahres. Und immerhin, auch wenn die Dates nicht gut liefen, ein schöner sommerlicher Song für uns ist dabei rausgekommen. Schönen Feierabend euch, haltet durch bei der Hitze. NDR 2 ist bei euch Soundcheck Neue Musik. Jetzt neue Musik aus Norwegen, da kommt Dagny her und sie versucht einfach mal ihren Beitrag gegen die Hitze zu leisten. Song heißt nämlich Rain, Regen. Hören wir uns an, jetzt bei NDR 2.

0: Marc Atlas, der ist hier im Norden zu Hause und lebt gerade seinen absoluten Traum. NDR 2 ist hier, Soundtrack, neue Musik. Marc Atlas hat es gerade wieder gezeigt, er ist nach Amsterdam gedüst. Warum? Weil Harry Styles da ein Konzert spielt. Er hatte kein Ticket, er wollte aber vor dem Konzert, also vorm Stadion spielen. Es hat ehrlicherweise vor der Show so gar keinen interessiert, was dieser Typ aus Deutschland da macht. Aber nach der Show hat auf einmal der komplette Platz mitgegrillt und mitgefeiert. Und das war so schön. Er hat es in einem Video festgehalten.
1: Ich schwör's euch, ich habe so Gänsehaut, wenn ich das nochmal sehe. Mein größter Traum ist es selber, in diesem Stadion zu spielen. Und das hat sich angefühlt wie so ein Hauch von diesem Traum. Es war einfach krass und ich bin so, so froh, das gemacht zu haben.
0: Also Marc Atlas hat eigentlich die Aftershow-Party für die Fans von Harry Styles gemacht. Richtig nett. Eröffnet wurde dieses Konzert übrigens von Sängerin Robin. Und die, jetzt schließt sich der Kreis, die gibt's gleich hier. Noch vor dem Verkehr um halb Into the Sun hier bei NDR 2.
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0: einen schönen Feierabend. 1:07. Wir schauen auf die Straßen. Der NDR2 Verkehrsservice für den ganzen Norden. Da ist noch ein bisschen was los, deshalb die längsten Staus ab 3 Kilometer für euch. A1 Bremen Richtung Osnabrück zwischen Uphusen, Bremen, Mahndorf und Aßen 4 Kilometer Stau. A1 Bremen Richtung Hamburg zwischen Elsdorf und Sittensen gab es einen Unfall, 5 Kilometer Stau. Ihr braucht Geduld, Verzögerung eine gute Dreiviertelstunde. A2 Hannover Richtung Berlin zwischen Königslutter und Helmstedt Zentrum 8 Kilometer Stau. Hier bitte vorsichtig an der Stauende heranfahren, das liegt nämlich hinter einer Kuppe und Verzögerung 1 Stunde. A27 Bremen Richtung Cuxhaven zwischen Bremerhaven Zentrum und Debstedt 6 Kilometer Stau. Knappe halbe Stunde dauert es hier länger. Und dann haben wir die A352 Hannover Nord Richtung A2 zwischen Dreieck Hannover Nord und Langenhagen Kaltenweide. Hier gab es leider einen Unfall, bis morgen früh um 6 ist gesperrt.
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0: Heute kein NDR2-Spezial, das gibt's nächste Woche Donnerstag wieder. Dafür jetzt 30 Minuten Musikszene Deutschland hier bei NDR2. Und los geht es mit einem Comeback, über das ich mich so gefreut habe. Lustigerweise habe ich den Song zum ersten Mal hier bei NDR2 gehört. Ich saß mit meiner Tochter in der Badewanne, das Radio lief relativ leise und zwischen Quietscheente und Plätschern lief ganz leise ein Song. Und ich meinte nur, pst, pst, ich muss mal ganz kurz zuhören, ist das wirklich Danger Dan? Der macht doch eigentlich gar keine Musik mehr, oder? Ja, war er. Erkennt man sofort. Und wenn man ihn feiert, dann feiert man es auch sofort. So ging es mir zumindest. Hört mal rein, was der Song mit euch macht. Danger Dan, die meisten meiner Freunde, gibt's jetzt für euren Donnerstag-Feierabend.
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Ach, guck mal, klingt nach Liebeslied, ist aber ein Lied auf die Freundschaft. Wim aus Hamburg, habt ihr gehört bei NDR 2, Soundtrack Neue Musik. Lieb ich ja, neue Künstler hier direkt aus der Nachbarschaft kennenlernen. Und das machen wir in dieser halben Stunde. Wir sind mittendrin, Musikszene Deutschland. Kennt ihr eigentlich schon Diggy Daniel? Ganz neu in der Playlist. Und ich dachte erst, das ist irgendein Rapper oder so. Nee, ist er gar nicht. Der steht voll auf die 80er. Also, der würde die 80er-Woche hier bei NDR 2 definitiv auch feiern. Inspiriert wurde er von Depeche Mode oder auch The Cure. Macht sein ganz eigenes Ding. Und das hören wir uns jetzt mal zusammen an. Diggy Daniel. Wenn es Liebe noch gibt, gibt's jetzt bei NDR 2.

0: Chemie. Das ist neue Musik von Lea, Chemie. Gehört bei NDR 2. Einen schönen Donnerstagabend, der Hochsommer ist da. Also so fühlt sich das da draußen zumindest an. Die Hitze hat uns im Griff. Die WM läuft, Fußball-WM. Und wir haben den Sommersong 2026. Wie schön, oder? Dieses Jahr ist es ein Song aus Deutschland, der weltweit richtig abgeht. Gut genug, habt ihr bestimmt schon gehört, ist diese Nummer. Krieg, Blumengarten und Shireen David. Die sind selbst ganz verwirrt, was da gerade um sie herum passiert, auch irgendwie nachvollziehbar.
1: Das ist jetzt nicht so nach wie streben, nach der großen internationalen Karriere. Es macht natürlich gerade super Spaß und wir sind super dankbar, sowas erleben zu dürfen. Das ist einfach ein einmaliger Moment und so versuchen wir es auch zu behandeln und zu würdigen.
0: Es ist richtig schön, so ein Märchen kann man sich vorher gar nicht ausdenken. Weltweit wird der Song gesungen in allen möglichen Sprachen und hier in Deutschland wird er in alle möglichen Situationen eingedrungen. Heute früh im NDR 2 Morgen bei Elke und Jens habt ihr direkt mitgemacht. Leonie zum Beispiel hat ihre Version des Songs geschickt.
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0: Oder er hier, er spricht uns allen aus der Seele.
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0: Das Original, Sommersong 2026, das wird er werden, also ist zumindest sehr schwer zu toppen. Kitschkrieg, Blumengarten und Shireen David gibt's jetzt für euren Feierabend bei NDR 2.

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1: Um 19 Uhr mit Martin Wilhelmi. Bei der Fußball-WM steht für das deutsche Team heute Abend das letzte Gruppenspiel auf dem Programm. Gegner ist um 22 Uhr die Mannschaft aus Ecuador. Im Moment gibt es ein gemeinsames Abendessen, danach fährt der Bus zum Stadion. Aus dem ARD-WM-Team Maja Greff.
2: Gespielt wird vor den Toren von New York, da wo am 19. Juli auch das WM-Finale steigt. Deutschlands Gegner Ecuador darf im Stadion auf große Unterstützung hoffen. Im Raum New York, New Jersey lebt die weltweit größte ecuadorianische Gemeinschaft außerhalb Ecuadors. Die Südamerikaner müssen gegen Deutschland gewinnen, um noch eine Chance auf 16-Finale zu haben. Deutschland steht als Gruppensieger schon vorzeitig in der K.O.-Runde. Parallel zum deutschen Spiel treffen auch die Elfenbeinküste und Curaçao aufeinander.
1: Der Bayer-Konzern hat im Rechtsstreit um sein Unkrautvernichtungsmittel Glyphosat einen wichtigen Sieg errungen. Der oberste Gerichtshof der USA hob eine Entscheidung von vor 7 Jahren aus dem Bundesstaat Missouri auf. Aus Washington Carsten Kühntop.
3: Dort hatte ein Gericht einem Mann Schadenersatz zugesprochen. Er hatte seine Krebserkrankung darauf zurückgeführt, dass er 20 Jahre lang den Unkrautvernichter Roundup verwendete. Dieser enthielt den Wirkstoff Glyphosat. Der Kläger behauptete, dass Glyphosat krebserregend sei, ein entsprechender Warnhinweis auf dem Etikett aber gefehlt habe. Der oberste Gerichtshof entschied nun, da die US-Umweltbehörde EPA mehrmals festgestellt habe, dass Glyphosat unbedenklich sei, habe ein Warnhinweis nicht gefehlt.
1: Nach 2 schweren Erdbeben in Venezuela laufen erste Hilfen an. Unterstützung sagten unter anderem UNICEF Deutschland und Caritas International zu. Alleine UNICEF will für Hilfsgüter wie Trinkwasser, Hygieneartikel und Medikamente zunächst 250.000 Euro Nothilfe bereitstellen. Die beiden Erdstöße sollen eine Stärke von 7,2 und 7,5 gehabt haben. Sie zählen damit zu den stärksten Erdbeben, die in Venezuela in den vergangenen Jahren gemessen wurden. Ersten Schätzungen zufolge gibt es bisher 164 Tote und etwa 1.000 Verletzte. Wegen der außergewöhnlichen Hitze werden nach und nach weitere Veranstaltungen in Norddeutschland abgesagt, um die Gesundheit der Menschen zu schützen. So fällt am Sonntag die große Parade der Harley Days in Hamburg aus. Auch die Jugendsportspiele in Neubrandenburg und das Kulturfestival Duderstadt Open Air Niedersachsen werden an diesem Wochenende nicht stattfinden. 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
4: 7:02 ist es jetzt, da sind wir auch direkt beim Thema die Hitze im Norden. Ein Hoch auf alle Ventilatoren, die ihren Job machen. Ihr macht so einen guten Job und ihr seid so wichtig. Temperaturen auch zum Feierabend noch echt heiß, bis zu 30 Grad und es bleibt auch wirklich warm. 14 bis 20 Grad in der Nacht, dazu in den meisten Ecken Sternen, klar, wenn dann so ein paar ganz kleine feine Wolken. Wir schauen auf den Freitag. Die Hitzeparty geht weiter und zwar mit 32 Grad bei euch in Grevesmühlen, 36 Grad in Buxtehude, 38 Grad in Lingen. Das Wochenende legt dann noch eine Schippe drauf. Stellt euch morgen dann zum Abend hin auf Niederschläge und Gewitter ein. Also zumindest im Westen und im Südwesten von Niedersachsen kann es nass werden und auch hier und da knallen. Wir schauen auf die Straßen, NDR 2 Verkehrsservice für den ganzen Norden. Da ist noch ein bisschen was los, deshalb die längsten Staus ab 3 Kilometer Länge für euch. A1 Bremen Richtung Osnabrück zwischen Opphusen, Bremen, Mahndorf und Arsten 4 Kilometer Stau. Dann A2 Hannover Richtung Berlin zwischen Königslutter und Helmstedt Zentrum 8 Kilometer Stau. Vorsicht, falls ihr hier unterwegs seid, das Stauende ist direkt hinter einer Kuppe. Ihr braucht insgesamt 1 Stunde extra Zeit. A7 Hamburg Richtung Hannover zwischen Horster Dreieck und Thies-Hope 6 Kilometer stockend. Dann die A27 Bremerhaven Richtung Cuxhaven zwischen Bremerhaven, Überseehäfen und Debstedt 3 Kilometer Stau. Und die A352 Hannover Nord Richtung A2 haben wir noch zwischen dem Dreieck Hannover Nord und Langenhagen-Kaltenweide. Auch hier gab es einen Unfall. Die Sperrung dauert noch die komplette Nacht bis morgen früh um 6. Euch eine gute Fahrt.
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4: Mit Katrin Hammer einen schönen Feierabend wünsche ich. Countdown läuft. Also für alle Fußballfans. Ich habe mein Trikot schon dabei, das kann ich gleich schon mal anziehen. 3 Stunden noch bis zum Anpfiff Deutschland gegen Ecuador. Und auch wenn der Gruppensieg schon da ist, irgendwie freut man sich doch trotzdem, oder? Die Euphorie ist zu greifen. Bis das losgeht nachher, machen wir uns das hier noch zusammen schön mit neuer Musik. Farin Urlaub zum Beispiel gleich dabei von den Ärzten, aber solo unterwegs. Vorher gibt's Mädels Power aus Amerika. Da kommen Muna nämlich her. Die machen Indie-Pop und neuer Song von denen heißt Eastside Girls. Gibt's jetzt für euch.

0: tolle Musik heute Abend, richtig gute Songs dabei, schreibt Claudia über unsere NDR 2 App. Danke dir, Claudia. Sehr, sehr gern. Evanescence waren das Who Will You Follow bei NDR 2. Soundcheck, neue Musik und wir machen direkt weiter mit richtig guter Musik aus Australien, aus Melbourne, um genau zu sein. Georgia Claire Flippo heißt die Sängerin. Und bei dem Nachnamen war ja irgendwie klar, dass daraus ein Spitzname entstehen muss. Oder ein Künstlername, wie in ihrem Fall. Sie macht Musik als G-Flip. Und ich finde das so sympathisch, wie sie von ihrem ersten Konzert als Besucherin erzählt. Sie war damals noch sehr klein, war mit ihrer Mama bei den Spice Girls. Dachte ich erst, what? Also, man muss dazu sagen, sie dachte, sie war bei den Spice Girls. Es war im Endeffekt eine Coverband und jahrelang hat sie allen erzählt, dass das die echten Spice Girls waren, weil sie auch komplett davon überzeugt war, bis ihre Mama sie eingeweiht hat. Da war sie 10 und war ganz schön baff.
1: My mom took me to see the Spice Girls, but wasn't the real Spice Girls. Till I was 10 years old, I thought and told everyone that I'd seen the real Spice Girls. And I was shattered. I was so mad. I was like, of course, the Spice Girls didn't come to the little local pub in my hometown in Melbourne.
0: Also im Nachhinein hat sie gedacht, ja klar, kommen die echten Spice Girls nicht in das kleine Pub bei uns ums Eck zu Hause, sondern spielen halt große Shows. Aber sie hat jahrelang wirklich gedacht, die echten Spice Girls zu sehen. Und das spricht sehr für die Coverband. Da waren die wohl ganz schön gut und ganz schön überzeugend. Haben sie auf jeden Fall inspiriert, auch Musik zu machen. G-Flip gibt's jetzt für euch. Für euren Donnerstag-Feierabend. Hier ist Bad on Fire bei NDR 2.

Ich weiß, der Song polarisiert sehr, Oki Blue, aber ich liebe ihn und er passt so gut zur Hitze. NDR 2 ist hier, Soundcheck, neue Musik. Schön, dass ihr dabei seid. Es gibt jetzt einen Song, beziehungsweise nee, nicht einen Song, sondern eine Band, die mich immer sehr an meine Kindheit und Jugend erinnert. Das sind nämlich Sublime. Dieser hier ist ein bisschen älter und der beamt mich wirklich sofort zurück in mein Kinderzimmer. In den 90ern absolut gefeiert, kommen aus Kalifornien, wurden gefeiert, bis im Jahr 1996 Sänger Bradley gestorben ist. Daraufhin hat die Band sich aufgelöst, bis Bradleys Sohnemann den Job am Mikro übernommen hat. Sublime sind wieder da, klingen auch 2026 nach Sommer und man groovt auf jeden Fall sofort mit. FTR gibt's jetzt für euch bei NDR 2 für euren

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Grüße hier im Norden. Hartfei für euch bei NDR 2. Es ist kurz nach 7:30. Wir schauen auf die Straßen der NDR 2. Verkehrsservice für den ganzen Norden. A1 Bremen Richtung Osnabrück. Geduld bitte zwischen Opphusen und Arsten. 4 Kilometer stockender Verkehr. A2 Hannover Richtung Berlin. Zwischen Rennau und Helmstedt Zentrum. 7 Kilometer Stau. Ihr braucht Geduld. Verzögerung im Moment eine Dreiviertelstunde. Dann haben wir die A20 Lübeck Richtung Kreuz Uckermark. Zwischen Rostock Südstadt und Dummersdorf. Hier wegen Fahrbahnerneuerung von 20 Uhr, also einer halben Stunde, bis Montag früh um 4 gesperrt. Und A352 Hannover Nord Richtung A2 zwischen Dreieck Hannover Nord und Langenhagen-Kaltenweide. Hier gab es einen Unfall bis morgen früh um 6, auch hier gesperrt. Euch eine gute Fahrt und einen schönen Feierabend.

Bilderbuch für euch bei NDR 2. Soundcheck, neue Musik. So, wer war das noch? Woher kennen wir Bilderbuch? Klar, unter anderem durch diesen Song. War jetzt noch ein bisschen elektronischer, noch ein bisschen mehr nach vorn. Aber genau damit geht es für euch in den Donnerstag-Feierabend bei NDR 2. Neue Musik, das ist ja unser Stichwort. Hier am Abend haben wir jetzt von Lainey Wilson aus America. Die beschreibt ihren Song ganz schön gut. Sie sagt nämlich, ich fühle mich oft wie ein Tornado in Stiefeln. Und dieser Song handelt davon, jemanden zu finden, der mit diesem Chaos klarkommt und einen trotzdem liebt. Also diesen Tornado in Stiefeln, den kriege ich nicht mehr so schnell aus dem Kopf. Hören wir uns jetzt vor, Lainey Wilson mit Phone Keys Wallet bei NDR 2, also Handy, Schlüssel, Portemonnaie, der wichtigste Dreiklang beim Verlassen des Hauses.

entspannter Sound für den Feierabend. So muss das Ganze doch klingen. NDR 2 ist hier Soundcheck Neue Musik und das war Mina Richman aus Berlin. Also zumindest in Berlin geboren, in Bad Salzuflen aufgewachsen und iranische Wurzeln hat sie auch. Ihr seid bei NDR 2, es ist 8:11. Langsam stimmen wir uns schon mal ein. Schlant heute Abend. Es geht ja eigentlich um nichts mehr, aber irgendwie geht es halt doch noch um ganz viel Spaß. Christian Hake wird gleich ab 21 Uhr hier die WM-Show moderieren. Hat für euch immer den Blick ins Stadion, schaltet immer wieder ins Stadion. Kam hier schön im Deutschland-Trikot rein. Also die Stimmung, die geht hier auf jeden Fall langsam los. Bis das losgeht, geben wir uns noch schönste Musik. Wir haben jetzt die isländische Wolkenstadt für euch. Kann man einen schöneren Namen haben? Kaum. Also zumindest kommt Asgeir aus Island und der neue Song heißt Skiaborg, übersetzt Wolkenstadt. Gibt's jetzt für euch bei NDR 2 Soundcheck Neue Musik.

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1: Um 20 Uhr mit Martin Wilhelmi. Bei der Fußball-WM steht für das deutsche Team heute Abend das letzte Gruppenspiel auf dem Programm. Gegner ist um 22 Uhr die Mannschaft aus Ecuador. Maja Gräf aus dem ARD-WM-Team zur Frage, wie der Tag vor dem Spiel beim DFB-Team ausgesehen hat.
2: Nach einem Spaziergang, ein bisschen Fußballtennis und einer letzten kleinen Mahlzeit rollt der DFB-Tross im Mannschaftsbus in Richtung Stadion. Lang ist die Anreise nicht, denn das Team hat nicht im trubeligen New York übernachtet, sondern direkt in New Jersey, wo man gleich im größten Stadion dieser WM gegen Ecuador ran muss. Über 82.000 Zuschauer passen rein und die Mehrheit wird heute den Südamerikanern die Daumen drücken. In der Region ist die weltweit größte Gemeinschaft von Ecuadorianern außerhalb Ecuadors zu Hause. Deutschland steht als Gruppenerster fest. Für Ecuador geht es noch um alles, genau wie für die anderen beiden Teams in Gruppe E, also Curaçao und die Elfenbeinküste, ist auch für Ecuador von Platz 2 bis 4 noch alles möglich.
1: Der Bayer-Konzern hat im Rechtsstreit um seinen Unkrautvernichter Glyphosat einen wichtigen Sieg errungen. Der oberste Gerichtshof der USA hob eine Entscheidung von vor 7 Jahren aus dem Bundesstaat Missouri auf. Aus Washington Carsten Kühntop.
3: Dort hatte ein Gericht einem Mann Schadenersatz zugesprochen. Er hatte seine Krebserkrankung darauf zurückgeführt, dass er 20 Jahre lang den Unkrautvernichter Roundup verwendete. Dieser enthielt den Wirkstoff Glyphosat. Der Kläger behauptete, dass Glyphosat krebserregend sei, ein entsprechender Warnhinweis auf dem Etikett aber gefehlt habe. Der oberste Gerichtshof entschied nun, da die US-Umweltbehörde EPA mehrmals festgestellt habe, dass Glyphosat unbedenklich sei, habe ein Warnhinweis nicht gefehlt.
1: Bund und Länder haben sich darauf geeinigt, wie die Kommunen finanziell entlastet werden sollen. Die Finanzreform ist bei der Ministerpräsidentenkonferenz im Kanzleramt in Berlin vereinbart worden. Hintergrund sind stark gestiegene Sozialausgaben der Kommunen. Dies betrifft etwa die Kinder- und Jugendhilfe und die Eingliederungshilfe für Menschen mit Behinderung. Künftig soll gelten, in bestimmten Fällen übernimmt der Bund 80% der Mehrkosten. Mehrere Kommunen in Norddeutschland bereiten sich auf die Rekordhitze morgen und am Wochenende vor. So wurden zahlreiche Veranstaltungen abgesagt. Dies betrifft zum Beispiel das Kulturfestival Duderstadt Open Air in Niedersachsen und die große Parade der Harley Days in Hamburg. Auch am Mecklenburgischen Staatstheater in Schwerin fallen mehrere Vorstellungen aus. 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
4: 8:02, da sind wir direkt beim Thema Hitze. Falls ihr gerade überlegt, euch einen Standventilator zuzulegen, war auch meine Idee. Hatten wohl schon einige vor mir. Es ist gerade der falsche Zeitpunkt, so würde ich es mal formulieren. Lieferung in 2 bis 4 Wochen. Naja, sind heiß begehrt, immerhin rund um 30 Grad. Jetzt zum Feierabend, das ist auch irgendwie nachvollziehbar. In der Nacht kühlt es dann ein bisschen ab, 14 bis 20 Grad. Und morgen, der Freitag, ja, der legt ehrlicherweise nochmal einen drauf. Durchhalten ist das Motto. Relativ angenehm morgen noch bei euch in Kappeln mit 26 Grad, 32 Grevesmühlen, 36 Buxtehude und 38 Grad in Lingen. Zum Abend hin sind dann Schauer und Gewitter drin, also zumindest im Westen und Südwesten von Niedersachsen. Kurzer Blick auf die Straßen, der NDR2-Verkehrsservice für den ganzen Norden. A2 Hannover Richtung Berlin, zwischen Rennau und Helmstedt Zentrum, 4 Kilometer stockend. Die A20 Lübeck Richtung Kreuz Uckermark, zwischen Rostock Südstadt und Dummersdorf, gesperrt. Grund eine Fahrbahnerneuerung, bis Montag früh 4 Uhr bleibt diese Sperrung. Und dann haben wir noch die A352 Hannover Nord Richtung A2, zwischen Dreieck Hannover Nord und Langenhagen-Kaltenweide. Hier gab es einen Unfall, deshalb das Stück gesperrt. Das dauert auch noch an bis morgen früh um 6. Euch eine gute Fahrt.
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4: Das gibt's heute Abend. Eine Stunde haben wir noch zusammen mit neuer Musik. Markus hat sich gerade gemeldet über unsere NDR2-App. Markus schreibt, moin, morgen ist ja der große 80er-Tag bei euch. Ich würde gern schöne 80er-Musik hören. Van Halen zum Beispiel. Liebe Grüße an euch. Lieber Markus, das kriegst du auf jeden Fall morgen. Kurzer Reminder, wenn ihr morgen wach werdet, ihr seid nicht in einer Zeitschleife aufgewacht oder irgendwie in die Vergangenheit gerutscht. Morgen großer 80er-Tag hier bei NDR2. Das wird alles ganz wild und ganz anders klingen. Wir machen jetzt aber erstmal weiter mit neuer Musik. Hier, Soundcheck, neue Musik. Corps gibt's jetzt für euch mit Dance Alone. Ich bin Katrin Hammer, wünsche einen schönen Donnerstagabend.

drei Sonnenstrahlen hier geblendet. Die spiegeln sich irgendwie ins Studio rein. Und dazu lief gerade der Song von Jungle. Das passte total. Wie gemacht für so einen sommerlich heißen Donnerstagabend. NDR 2 ist hier Soundcheck Neue Musik. Jungle, gerade gehört, The Wave, neuer Song von Tom und Josh. So heißen die beiden Jugendfreunde aus London, die sich zusammengetan haben, um Musik zu machen. Und dann wurde irgendwann irgendwie was Größeres draus. Lydia ist inzwischen auch dabei, singt, und als Jungle machen sie gut Furore. Ein Song von Jungle kennt ihr eventuell schon, den spielen wir hier öfter auch am Tag. Hören wir uns jetzt nochmal an. Das sind Jungle mit Carry On. Gibt sie jetzt hier bei NDR 2 Soundcheck.

passt auch perfekt zum 30-Grad-Abend. Schönen Feierabend. Michiko war das von unter anderem Jason Derulo hier bei NDR 2 Soundcheck Neue Musik. Jetzt haben wir eine Kombi, die kann richtig was. Auf der einen Seite Tove Lo, die kommt aus Schweden. Auf der anderen Seite Stromae aus Belgien. Und die beiden tauchen ein in die fabelhafte Welt der Amelie. Daran erinnert mich zumindest der Anfang des Songs total. Richtig schöne Nummer und die beiden Stimmen erkennt man auch irgendwie sofort, auch wenn man sie sonst gar nicht auf dem Zettel hat. Klingt sehr vertraut, sehr groß, aber eben auch sehr verträumt durch dieses Instrumental. Des Fleurs, so heißt der Song von Tove Lo und Stromae, gibt's jetzt für euch bei NDR 2.

Gleich gibt's einen Song, der heißt Einwohnermeldeamt. Kommt von Streichelt. Direkt nach dem Blick auf die Straßen. Es ist genau 9:30. A2 haben wir noch mit dabei im NDR2 Verkehrsservice. Und zwar Hannover Richtung Berlin. Zwischen Alleringhersleben und Eilsleben 6 Kilometer stockender Verkehr. Die A20 Lübeck Richtung Kreuz-Uckermark. Zwischen Rostock Südstadt und Dummersdorf wegen Fahrbahnerneuerung gesperrt. Bis Montag früh um 4 Uhr bleibt die Sperrung. Und die A352 Hannover Nord Richtung A2. Zwischen dem Dreieck Hannover Nord und Langenhagen Weide. Es gab einen Unfall. Bis morgen früh 6 Uhr ist das Stück gesperrt. Euch eine gute Fahrt und einen schönen Abend. Und jetzt düsen wir zusammen aufs Einwohnermeldeamt.

Son Lux aus Colorado, aus Amerika, gehört bei NDR 2. Soundcheck, neue Musik. Und ich habe mich gerade so gefreut. Ich freue mich ja immer, mit euch zu schreiben über die NDR 2 App, ein bisschen zu erfahren, wo ihr uns gerade hört, was bei euch ansteht, wie euer Feierabend aussieht. Und Nadine hat sich gemeldet. Nadine hat noch gar keinen Feierabend. Nadine steckt noch mitten im Arbeitstag, hat gerade erst so richtig angefangen. Nadine lebt nämlich in Las Vegas. Sie schreibt, ich weiß, wie sich Hitze wirklich anfühlt, das stimmt. Sie hat vor Jahren eine Green Card gewonnen und ist dann 2010 ausgewandert und hat sich immer zu Hause gefühlt und es ist jetzt eben auch ihr Zuhause, um so ein bisschen den Blick weiterhin Richtung Norden zu haben, nach Hause zu haben, in das alte Zuhause. Schaltet sie aber ab und an NDR 2 ein und hat uns mit dabei und freut sich, mal wieder so einen Gruß vom alten Zuhause zu hören. Nadine, vielen, vielen Dank, dass du uns quasi mit nach Amerika nimmst. Und wir wollen jetzt mal ein bisschen beisteuern mit internationaler Musik. Ich bin gespannt, wie das bei euch in Las Vegas aufgenommen wird. Janka gibt's nämlich jetzt. Janka sind Newcomer aus Innsbruck und die machen wir jetzt einfach mal in Las Vegas richtig bekannt, indem du richtig laut aufdrehst. Janka, mein Kopf will allein sein. Gibt's jetzt für euch bei NDR 2.

0: Ganz entspannter Sound. Shannon mit Sanctuary gehört bei NDR 2. Soundcheck, neue Musik. Grüße gehen noch mal kurz raus nach Hannover. Fury in the Slaughterhouse-Fans anwesend. Vielleicht habt ihr es gestern mitbekommen. Da war Kai hier zu uns zu Gast bei Peter Urban bei NDR 2. Die haben schon mal ins neue Album reingehört. Morgen kommt's raus. Die komplette Sendung gibt's im Stream auf ndr2.de. Könnt ihr unveröffentlichte Songs schon mal hören. Und ein Song vom neuen Album hören wir jetzt noch zusammen. Fix This Crack. Worum geht's? Hat Kai selbst erzählt.
1: Das ist relativ simpel. Man kann sich mit Geld viele Dinge kaufen, die das Leben vielleicht angenehmer machen. Aber was man sich definitiv nicht kaufen kann, ist Liebe und Glück. Aber was wäre das Leben ohne Liebe und Glück?
0: Da hat er recht ohne Ende. Hören wir uns an in Musikform von Fury in the Slaughterhouse. Hier ist Fix This Crack bei

0: in the Slaughterhouse bei NDR 2 Soundcheck, neue Musik. Und wir sagen jetzt schon halb tschüss. Also ich sag tschüss, Christian Hake sagt hallo.
1: Ich sag hallo.
0: Übernimmt nämlich gleich hier mit der großen WM-Show. Ich habe ehrlicherweise in den letzten 3 Minuten 8-mal meinen Tipp geändert fürs Spiel der deutschen Fußballnationalmannschaft. Du bist in keiner Tipprunde, du kannst mir jetzt komplett
1: Ich habe damit wirklich seit Jahren aufgehört, weil mich das so stresst und weil ich auch immer richtig abkacken. Das letzte Mal, dass ich gut war bei einem Tippspiel, das war bei der EM 1996. Das ist schon ein bisschen her.
0: Komm, ja? 40 Jahre später hättest du aber nochmal richtig triumphieren können. 30 Jahre später.
1: Genau. Also heute wird es knapp 2-1 für Deutschland. Das Parallelspiel 2-0 für die Elfenbeinküste. Wenn du das notieren möchtest, mach das gerne. Meine Tipps sind meistens falsch.
0: Also, jetzt bin ich wieder hin und her gerissen, weil 2-1 habe ich tatsächlich gerade stehen.
1: Ja, lass
0: doch. Aber das spricht ja jetzt... Oh Mensch.
1: Mach 4-0 Deutschland, komm.
0: Mich macht das auch schon fertig. Also, du übernimmst gleich 21 Uhr. Du führst die deutsche Fußballnationalmannschaft zum nächsten Sieg. Das Deutschland-Trikot hast du an. Kann nichts mehr schief gehen.
1: Es läuft.
0: Ich bin Katrin Hammer, sagt

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1: Um 21 Uhr mit Martin Wilhelmi. Bei der Fußball-WM spielt Deutschland in einer Stunde gegen Ecuador. Bundestrainer Julian Nagelsmann verändert das Team im letzten Gruppenspiel auf zwei Positionen. Aus dem ARD-WM-Team Jakob Rüger.
2: Antonio Rüdiger ersetzt in der Innenverteidigung den verletzten Nico Schlotterbeck. David Raum vertritt den angeschlagenen Nathaniel Brown auf der linken Seite. Das bedeutet, Top-Torjäger Dennis Undav sitzt zum Anpfiff erneut auf der Bank. Gegner Ecuador benötigt einen Sieg, um die Chancen auf die K.O.-Phase zu wahren. Deutschland steht bereits als Gruppensieger fest. Zeitgleich trifft in Philadelphia die Elfenbeinküste mit bislang 3 Punkten auf Curaçao, die einen Zähler geholt haben. Für beide Mannschaften geht es ebenfalls noch um das 16. Finale.
1: Bund und Länder haben sich darauf geeinigt, wie die Kommunen finanziell entlastet werden sollen. Die Finanzreform ist bei der Ministerpräsidentenkonferenz im Kanzleramt in Berlin vereinbart worden. Künftig soll gelten, in bestimmten Fällen übernimmt der Bund 80% der kommunalen Kosten. Hauptstadtkorrespondent Markus Preis hat die Einigung in der Tagesschau erläutert.
3: Dass vor allem die Kommunen so wenig Geld haben, liegt nicht nur an geringen Steuereinnahmen, sondern vor allem an seit Jahren sehr stark steigenden Sozialausgaben, zum Beispiel Sozialhilfe, Kinder- und Jugendhilfe, Hilfe zur Pflege. In manchen Bereichen gibt es da Kostensteigerungen von über 10% pro Jahr. Und das alles muss von den Kommunen bezahlt werden, obwohl es ja ursprünglich mal in Berlin beschlossen wurde. Aber damit soll jetzt zumindest, was neue Gesetze angeht, weitgehend Schluss sein. 80%, 20%, so ist die Aufteilung dann bei den Kosten.
1: Nach den schweren Erdbeben in Venezuela ist die Zahl der Todesopfer nach Angaben des Parlamentspräsidenten auf mindestens 188 gestiegen. Mehr als 1.500 Menschen wurden verletzt. Experten gehen davon aus, dass die Zahlen noch deutlich steigen könnten. Mehrere Kommunen in Norddeutschland bereiten sich auf die Rekordhitze morgen und am Wochenende vor. So wurden zahlreiche Veranstaltungen abgesagt. Das betrifft zum Beispiel das Kulturfestival Duderstadt Open Air in Niedersachsen und die große Parade der Harley Days in Hamburg. Im Kreis Mecklenburgische Seenplatte ist das Fusion Festival in Lerz unterbrochen worden, weil es außerhalb des Geländes brennt. Ob die Feuer mit der Hitze zusammenhängen, ist unklar. Die Feuerwehr ist im Einsatz und das Musikfestival soll heute Abend noch fortgesetzt werden. 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
4: Und wie sich das Ganze entwickelt, das klären wir jetzt. Heute Nacht sternenklar und Temperaturen gehen tatsächlich ein bisschen runter. Also je nachdem, wo man ist. Ne? So um die 14 Grad in Saale zum Beispiel, 17 Grad aber auch auf Fehmarn und bis zu 20 Grad in Bad Bentheim. Ein bisschen lüften, ja, geht schon, aber da ist es natürlich trotzdem weiterhin warm. Morgen dann meistens sonnig und trocken, gern Abend im Westen und im Südwesten von Niedersachsen. Einzelne Schauer oder Gewitter möglich. Teilweise wird es morgen krass heiß. 26 Grad in Kappeln, okay, gemütlich. 32 in Grevesmühlen nehmen wir auch mit, aber bis zu 38 Grad in Lingen, das ist ganz schön heftig morgen. Der NDR2 Verkehrsservice für den ganzen Norden, die A1 aus Nobbegmünster zwischen Greven und Münster Nord, 5 Kilometer Stau. A2 Hannover-Berlin zwischen Peine Ost und Braunschweig-Wartenbüttel, 3 Kilometer. Die A2 Hannover-Berlin nochmal zwischen Allerengersleben und Eilsleben, 6 Kilometer stockend. Die A20 Lübeck Richtung Kreuz Uckermark ist zwischen Rostock-Südstadt und Dummersdorf wegen Fahrbahnerneuerung bis Montag früh um 4 gesperrt. Und die A352 Hannover Nord Richtung A2 ist zwischen dem Dreieck Hannover Nord und Langenhagen-Kaltenweide nach einem Unfall bis morgen früh ca. 6 Uhr gesperrt. Das war's. Gute Fahrt.
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4: Gleich geht's los. Also in 56 Minuten ist Anpfiff in New Jersey. Unsere Aufstellung ist da und es ist tatsächlich so, wie der Bundestrainer Julian Nagelsmann schon vor dem Spiel angekündigt hatte.
5: Wir haben jetzt noch ein Spiel, was wir A gewinnen wollen und B nutzen wollen, uns auch auf die K.O.-Phase vorzubereiten mit allem, was dazugehört. Und wir werden die Wechsel vornehmen, die wir vornehmen müssen. Und sonst werden wir erstmal so ins Spiel gehen wie die letzten Spiele auch.
4: Also, es ist die gleiche Truppe, die wir eigentlich schon kennen, bis auf 2 Wechsel. Das war abzusehen. Natürlich in der Innenverteidigung. Nico Schlotterbeck ist verletzt, spielt bei diesem Turnier keine Rolle mehr auf dem Platz. Für ihn ist Antonio Rüdiger natürlich in der Startelf und links auf der Außenverteidigerposition Nathaniel Brown, der jetzt übrigens von Frankfurt zu den Bayern wechseln wird, für kolportiert man zumindest 55 Millionen Euro, das haben wir nur nebenbei. Der ist auch angeschlagen, ebenfalls draußen für ihn David Raum in der Startelf. Was das Ganze wirklich bedeutet und so weiter, wir besprechen das mit unserem Reporter live im Stadion in New Jersey in 6,5 Minuten. Vorher starten wir rein in diese WM-Show natürlich mit dem offiziellen FIFA-WM-Song. Shakira und Burner Boy, hier ist Die Die auf einen guten Abend.
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1: Wir sind ja zwei WM-Show, letztes Gruppenspiel. Ecuador gegen Deutschland. In 48 Minuten geht's los in New Jersey und im Stadion. Hören wir schon, noch einigermaßen entspannte Atmosphäre, ist unser Reporter, der Mann, der euch das Spiel heute näher bringen wird. Jens-Jürgen Krieg ist da. Moin, mein Lieber.
2: Moin.
1: Aufstellung haben wir eben gerade schon gesagt, keine große Überraschung, genau die beiden Wechsel.
2: Ja, das war in der Tat selten so einfach wie heute. Normalerweise gibt es immer irgendwie zwei Positionen, wo man denkt, oh, das hätte ich nicht so auf der Rechnung gehabt. Diesmal war es wie angekündigt und deswegen nur in der Viererkette eben die neuen Rüdiger und Raum, also zweimal Arm statt Brown und Schlotterbeck aus bekannten Verletzungsgründen.
1: Das heißt, Deutschland ist durchaus in der Lage, den besten Scorer, den sie haben, mal wieder auf der Bank zu lassen.
2: Ja, natürlich. Und es reicht ja auch wenig Zeit für ihn. 56 Minuten haben für 3 Tore und 2 Vorlagen gereicht. Das ist eindrucksvoll. Und ich bin mir sehr sicher, dass er auch noch seine Zeit bekommen wird in diesem Spiel. Genau wie vielleicht einer von den anderen 8, 9, die noch auf ihren WM-Einsatz warten. Also unter Fatih natürlich schon, aber wir haben 8 im Team. Woltemade unter anderem, der noch gar nicht gekickt hat bei diesem kleinen Sportfest. Und da wäre die Chance vielleicht dann heute da, wenn es denn in die richtige Richtung geht. Und die heißt eindeutig nach dem Bundestrainer. Ein Sieg für die bereits als Gruppensieger verstehende deutsche Mannschaft.
1: Was für ein Spiel erwartest du denn? Ne? Ecuador spielt wahrscheinlich mit 5er-Kette, das heißt, es wird relativ defensiv und schwierig zu knacken sein.
2: Naja, aber die müssen ja. Also die haben ja noch nicht geliefert. 0 Tore bislang in diesem Turnier. Ein 0-1 gegen die Elfenbeinküste, ein 0-0 gegen Curaçao. Sie sind ja von der Weltrangliste hinter den Deutschen das stärkste Team in dieser Gruppe. Sie haben auch eine gute Mannschaft mit richtig großen Namen. Pacho, der Ex-Frankfurter, Hincapié, der Leverkusener, der Meister war mit der Werbung. Dazu Caicedo, teuerster Ecuadorianer überhaupt mit 113 Millionen. Klopp wollte ihn damals unbedingt haben. Gab ein regelrechtes Wettbieten um den. Also das ist schon eine richtig gute Mannschaft. Und dann kommt der X-Faktor und der trägt gelb. Hier in diesem Stadion 80.000 passen da hinein. Sind schon viele, viele Plätze in gelb getaucht. Das wird ein richtig krasses Spiel. Ich freue mich total drauf. Vielleicht wird es ja eines der lautesten. Für uns ist das so ein bisschen, wir sind ja viele in der Bundesliga unterwegs, ein bisschen komisch. Es ist hier gerade Kaffeezeit. Und es hat auch irgendwie so ein Kaffee-Feeling. 15.11 Uhr ist ein wunderbar entspannter Nachmittag in Deutschland, würden Sie sagen. Die Temperaturen, 25 Grad und leichten Wind hier auf der anderen Seite des Hudson in New Jersey, die hätten wir gern. Aber die Leute sitzen auch so da, als ob hier es um gar nichts Großes geht. In der Bundesliga hast du dann schon einen Punk auf den Ohren, einen Alarm in den Kurven. Und hier ist es eher so ein bisschen seniorisch, würde ich mal sagen.
1: Hoffen wir mal, dass unsere Jungs nicht so seniorisch spielen, sondern richtig Gas geben und sich im Endeffekt dagegen die gelbe Wand, die dort im Stadion sitzen wird, behaupten können. Jens-Jürgen Krieg, vielen Dank für den Moment. Wir sind gleich nochmal live im Stadion in einer guten halben Stunde. Dann freuen wir uns auf das Spiel Deutschland gegen Ecuador. Live aus New Jersey.

0: So langsam fahren wir den Puls hoch, ne? 39 Minuten sind's noch, dann ist Anpfiff in New Jersey, Ecuador gegen Deutschland, drittes Vorrundenspiel, es soll der dritte Sieg her, aber wer ist es eigentlich, Ecuador, gegen die wir da spielen? Meine liebe Kollegin Anne Herberg hat sich mal dieses Land vorgenommen und stellt es uns auf eine ein bisschen andere Art und Weise vor.
1: Diesen Klassiker singen sie in Ecuador schon seitdem das Land zum ersten Mal bei der WM dabei war, 2002. Sí, se puede. Wir schaffen das. Und mit jeder Teilnahme gibt es mehr Hymnen auf die Tri, wie das Nationalteam genannt wird, wegen der drei Nationalfarben, gelb, blau, rot. Chartstürmer Nummer 1 derzeit, Jombriel. Übrigens hat Präsident Daniel Noboa zur WM die Steuern auf Bier gesenkt. 1,50 statt 2 Dollar. US-Dollar ist ja übrigens die offizielle Währung in Ecuador. Der beste Snack dazu? Chifles, salzige Chips aus Kochbananen. Überhaupt das Essen. Die beliebteste Reality-Show in Ecuador ist Masterchef Celebrity.
2: Ja, das ist der Platan, ja. Ja.
1: Eine kulinarische Battle mit Stars, Humor und jeder Menge exotischer und leckerer Zutaten aus den Anden, dem Amazonas und dem Pazifik. Weniger stolz als auf das Essen ist man dagegen auf die Pazifik-Raffinerie. Sie sollte das erdölreiche Land einst unabhängig von Kraftstoffimporten machen, ist aber heute ein weißer Elefant. Es ist nicht nur Misswirtschaft. Ecuador ist zum Drehkreuz für Drogenschmuggel geworden und wird von einer Welle der Gewalt erschüttert. Umso größer ist die Begeisterung für den Sport, der vielen einen Ausweg bietet und vor allem alle zusammenschweißt. Ungeachtet aller Krisen, wir wollen diesen schönen Moment genießen.
0: Ja, sehr sympathisch das Ganze. Allerdings hoffen wir natürlich mal, dass das alles nicht allzu schön wird heute Abend, logischerweise. Weil das würde ja bedeuten, dass Deutschland das Ding nach Hause schaukelt. In 37 Minuten geht's los bei der Fußball-Weltmeisterschaft in New Jersey, Ecuador gegen Deutschland. Hier bei NDR 2 seid ihr live dabei.

0: So klang die Fußball-WM 1998 mit Ricky Martin und ich verspreche euch, hier ist NDR 2, ich verspreche euch, gleich kommt ein musikalisches Schmankerl, das ihr garantiert seit Jahren nicht mehr gehört habt und da werden die Radios bei uns im Norden aber sowas von laut gehen. Ich weiß es. Hier ist der NDR 2 Verkehrsservice für den ganzen Norden um 21.31 Uhr. A1 Osnabrück-Münster zwischen Greven und Münster-Nord 4 Kilometer Stau. A2 Hannover-Berlin zwischen Peine-Ost und Braunschweig-Wartenbüttel 3 Kilometer. A20 Lübeck in Richtung Kreuz-Uckermark. Die ist zwischen Rostock-Südstadt und Dummersdorf wegen Fahrbahnerneuerung bis Montag früh um 4 gesperrt. Und die A352 Hannover-Nord zur A2 ist zwischen dem Dreieck Hannover-Nord und Langenhagen-Kaltenweide nach einem Unfall bis morgen früh um 6 gesperrt. Das war's. Gute Fahrt.
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0: Deutschland gegen Ecuador. In 28 Minuten geht's in New Jersey los. Jetzt mag der eine oder andere sagen, ja komm, Ecuador, die haben noch kein Tor geschossen. Die haben schon 9-mal getroffen. Wir haben schon 6 Punkte, die nicht und so weiter. Die machen wir doch locker fertig. Ja, das sieht der ehemalige Bundestrainer Jürgen Klinsmann ein bisschen anders.
2: Das kann man schon so sagen, dass sie unter Wert sich verkauft haben bis jetzt mit den Ergebnissen. Weil beiden Spielen haben sie eigentlich gut gespielt. Und vor allem das zweite Spiel hatten sie 40 Torschüsse oder 35 oder was weiß ich. Das ist auch Wahnsinn. Nein, es ist eine Mannschaft, die auf jeden Fall schlagen kann. Und die wollen natürlich jetzt um jeden Preis gewinnen, weil sie noch zumindest für einen der Drittplatzierten dann durchgehen wollen. Von daher, nee, also muss schon auf der Hut sein vor Ecuador. Die haben gute Spieler.
0: Ja, aber auch Jürgen Klinsmann kennt sich aus. 2006, letztes Gruppenspiel, 3-0 damals als Bundestrainer gewonnen. Was folgte, war das fantastische Sommermärchen. Schauen wir mal, wofür es jetzt heute Abend unserer Zeit oder Nachmittag in New Jersey reicht. Um 10 geht's los und jetzt stimmen wir uns musikalisch natürlich auf unser Gegnerland ein. Und wie könnten wir das schöner machen als mit Sasch und Rodriguez. Ich habe euch gesagt, das Ding habt ihr sicherlich sehr, sehr lange nicht mehr gehört. Macht laut, viel Spaß. Heute gibt's Deutschland gegen...

0: Ja, finde ich aber auch noch ein bisschen noch. So das ein oder andere Spiel bis zum 19. Juli wäre ich doch durchaus dabei. Hier ist die NDR 2 WM-Show. Ich habe Bock aufs Spiel Deutschland-Ecuador. Ich hoffe, ihr auch. Seid bei uns natürlich perfekt aufgehoben, wenn ihr unterwegs seid oder Terrasse oder sagt, wir wollen es einfach gemütlich das Wetter noch genießen, aber draußen kein Fernseher. Seid ihr mit uns natürlich perfekt ausgerüstet. Wir sind den ganzen Abend live im Stadion dabei. Ihr verpasst nichts bei uns. Und jetzt wollen wir nochmal schauen, was ist es für ein Gegner, der uns da heute erwartet. Wie gesagt, viele Tore schießen sie nicht, aber viele Gegentore kriegen sie auch nicht. Und da ist natürlich einer mit für verantwortlich und das ist William Pancho. Er ist der absolute Superstar, William Pancho. Und der wird uns jetzt mal vorgestellt von Tim Brockmeier. Den Namen müssen wir uns merken. William Pancho.
1: William Pacho, Innenverteidiger, 24 Jahre, 1,88 groß, Linksfuß.
2: That was a good block by William Pacho. And Paris Saint-Germain have the goal that they'd have been looking for.
1: 35 Länderspiele bisher, 2 Tore.
3: Sein Verein.
1: Paris Saint-Germain, Ligue 1, Frankreich. Vor 2 Jahren ging es für 40 Millionen von Frankfurt nach Paris. Mit PSG gewann er direkt die Champions League. In diesem Jahr dann zum zweiten Mal wurde nach dem gewonnenen Finale gegen Arsenal zum besten Spieler des Spiels gewählt.
3: Seine Skills.
1: Brutale Physis und Athletik, Dynamik, Kopfballstärke und ein Weltklasse-Timing im Zweikampf. PSG-Kapitän

0: Marquinhos sagt, der beste Verteidiger, mit dem ich je zusammengespielt habe. Aktueller Marktwert 80 Millionen Euro.
1: Good to know.
0: Als Pacho 15 war, verstarb seine Mutter an Krebs. Er sagt, sie war meine Kriegerin und hat mir immer gesagt, das Wichtigste im Leben sind Respekt und Anstand. Und so verhalte ich mich immer auf dem Spielfeld und daneben.
1: Fun Fact.
0: Vor Jahren verletzte sich Pacho an der linken Hand, musste einen Tapeverband tragen, weil dann mehrere Spiele ohne Gegentor folgten, schlug der Aberglaube zu. Pacho trägt seitdem links immer ein Tape.
2: Das ist nicht ausgedacht, dass er sich heimlich statt Pacho, denn Pacho nennt aufgrund der verletzten Hand durchaus. 21:42 Uhr in 18 Minuten geht's los. Hier ist die NDR 2 WM-Show.

0: Also ab wie heute ist es leider so, da muss die Musik hier ändernsweise ein bisschen zurückstecken, weil wir natürlich den Fußball ins Zentrum rücken. Deutschland gegen Ecuador. In 10 Minuten geht's los in New Jersey. Wetter sieht gut aus, Stadion ist voll. Wir holen uns jetzt die letzten Eindrücke vorm Anpfiff von unserem Reporter. Und das ist Jens-Jörg Krieg.
1: Es sieht ein bisschen aus wie ein Sonnenblumenfeld. Fast das ganze Stadion ist in Gelb, dazwischen ein paar weiße Kleckse. Jetzt, da in dieser Sekunde hier, wir haben es ja erst 15.50 Uhr Ortszeit, an einem sehr milden, wunderschönen Sommernachmittag. Jetzt da hier die beiden Fahnen ausgerollt worden. Rechts auf der Seite, wenn man hinter die versammelten deutschen Fans schauen würde, es sind weniger, weit weniger als die, die die Jungs aus dem anderen Land unterstützen. Dahinter würde sich dann der Blick auf die Skyline von Manhattan eröffnen. Ein paar von diesen Wolkenkratzern sind durch das offene Stadion auch zu erkennen. Der Himmel ist leicht bewölkt, also nicht die angekündigten 30 oder fast 30 Grad, ein leichter Wind. Viele in Deutschland sagen, das hätten wir gern, aber ich habe das gern, denn ich bin hier mit 80.000. Sehe links die Fahne Ecuadors und die Gelben, das sind natürlich die Anhänger von Latri, dem Land, das die Farben Gelb, Blau und Rot in der Fahne trägt, das allerdings in den Fanfarben, vor allen Dingen knalliges Gelb in den T-Shirts ist am heutigen Tag, haben sie zwei Veränderungen, Angulo und Ordonez in einer jetzt Viererkette gegen die deutsche Mannschaft, die keine Überraschung gegenüber dem beinhaltet, was wir gestern schon auf der Pressekonferenz von Julian Nagelsmann erfahren haben, nachdem sie ja zweimal in Folge bei dieser Weltmeisterschaft mit der identischen Startformation beginnen konnten, haben die Verletzungen von Schlotterbeck und Braun dazu geführt, dass die Viererkette neu formiert wurde. Raum, Rüdiger, Tah, Kimmich, das jetzt die Formation der Deutschen. Gleich geht's los, wir freuen uns auf Spiel Nummer 3 der DFBL.
0: Ja, alles klingt doch richtig gut, Atmosphäre ist klasse da im Stadion in New Jersey und die gönnen wir euch gleich. Geht's los, noch 8 Minuten.

0: Hier ist NDR 2 mit der WM-Show Deutschland gegen Ecuador. Gleich geht's los in 5 Minuten. Und natürlich gibt es viele unter den deutschen Fans, die gesagt haben, Mensch, Dennis Undav, 3 Tore, 2 vorbereitet, der muss doch von Anfang an spielen, sitzt aber auch heute wieder erstmal nur auf der Bank. Und warum, das hat auch nochmal der Sportdirektor des DFB, Rudi Völler, eben gerade nochmal begründet. Es liegt daran, dass der die krassen Qualitäten von der Bank hat.
1: Dass Dennis wahrscheinlich dann irgendwann mal reinkommt, halte ich jetzt nicht für sehr ausgeschlossen, das wäre sehr wahrscheinlich. Und es ist auch seine große Qualität, dass er von, und das ist nicht zu unterschätzen, diese Qualität von 0 auf 100 sofort zu zünden, sofort im Spiel zu sein, sofort torgefährlich zu sein, das ist eine große Gabe. Und die wollen wir natürlich auch heute wieder nutzen.
0: Ja, die wird er auf jeden Fall zeigen, sicherlich, wenn er dann reinkommt. Wir freuen uns sehr drauf. Gleich geht's los und wir stimmen uns jetzt ein. Letzter Song vom Anpfiff ist natürlich der Song der deutschen Fußballnationalmannschaft. Hier kommt das Ding, das wir hoffentlich heute Abend im Stadion das ein oder andere Mal hören werden. Unser Torsong. Major Tom, völlig losgelöst. 4 am Bock, Deutschland, Ecuador. In 3 Minuten geht's los.

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1: Um 22 Uhr mit Martin Wilhelmi. In diesen Minuten wird das Fußball-WM-Spiel Deutschland gegen Ecuador angepfiffen. Bundestrainer Julian Nagelsmann hat das Team im letzten Gruppenspiel auf zwei Positionen verändert. Aus dem ARD-WM-Team Jakob Rüger.
2: Antonio Rüdiger ersetzt in der Innenverteidigung den verletzten Nico Schlotterbeck. David Raum vertritt den angeschlagenen Nathaniel Brown auf der linken Seite. Gegner Ecuador benötigt einen Sieg, um die Chancen auf die K.O.-Phase zu wahren. Deutschland steht bereits als Gruppensieger fest. Zeitgleich trifft in Philadelphia die Elfenbeinküste mit bislang 3 Punkten auf Curaçao, die einen Zähler geholt haben. Für beide Mannschaften geht es ebenfalls noch um das 16. Finale.
1: Bund und Länder haben sich auf eine Finanzreform geeinigt, die Kommunen entlasten soll. Die Einigung kam bei der Ministerpräsidentenkonferenz in Berlin zustande. Kanzler Merz sprach von einem neuen Kapitel der Zusammenarbeit. Aus Berlin Benjamin Großkopf.
3: Mit der Vereinbarung endet ein langer Streit zwischen dem Bund und den Ländern. Die beklagen, dass immer mehr ihrer Städte und Gemeinden in Finanznot geraten. Die machten dafür auch Gesetze des Bundes verantwortlich, die vor allem zu steigenden Sozialausgaben führten. Jetzt soll ein neuer Mechanismus greifen. Wenn der Bund solche Gesetze erlässt, wird er künftig 80% der Kosten übernehmen, was Kommunen den Kostendruck nimmt, so die Hoffnung.
1: Im milliardenschweren Rechtsstreit über den Unkrautvernichter Glyphosat ist in den USA ein wegweisendes Urteil zugunsten des Bayer-Konzerns gefallen. Der oberste US-Gerichtshof hat entschieden, dass bei Warnhinweisen das Bundesrecht Vorrang vor den Gesetzen der einzelnen Bundesstaaten habe. Damit entzogen die Richter tausenden US-Klagen die rechtliche Grundlage. Bayer hatte Warnhinweise auf den Glyphosat-Verpackungen stets abgelehnt, weil die US-Umweltschutzbehörde den Wirkstoff als nicht krebserregend einstuft. Nach der Gerichtsentscheidung schossen die Aktien von Bayer zwischenzeitlich um 20% nach oben. Viele Kommunen in Deutschland bereiten sich auf die Rekordhitze morgen und am Wochenende vor. Zahlreiche Straßenfeste und Sportveranstaltungen wurden deshalb abgesagt. Im Reichstagsgebäude in Berlin werden die Glaskuppel und die Dachterrasse am Wochenende gesperrt. Die Bahn rät Reisenden, geplante Fahrten zu verschieben. In weiten Teilen Deutschlands werden am Wochenende Temperaturen erwartet, die an die 40-Grad-Marke herankommen.
4: Jetzt schauen wir erstmal aufs Wetter. Bei uns heute Nacht sternklar, Temperaturen zwischen 14 und 20 Grad. Morgen dann meistens sonnig und trocken. Gen Abend im Westen und Südwesten von Niedersachsen einzelne Schauer oder Gewitter möglich. Teilweise wirklich krass. Also teilweise okay, 26 Grad in Kappeln zum Beispiel, aber es werden auch bis zu 38 Grad in Lingen. Also das wird ein richtig krasser, heißer Tag oder krass und heiß. Wir haben bereits den ersten Treffer und den holen wir uns aus New Jersey von Jens-Jörg Grieg. 1-0.
5: Treffer für die deutsche Mannschaft. Ja, aber hat er Bestand? Das sind die Diskussionen, die derzeit laufen. Wir sind in der 3. Minute. Ball kam von der linken Seite durch den 16er. Sunny mit links flach unten in die Ecke hinein, reiht sich ein in die Liste der Torschützen. Er, ein neuer Name im Feld, nachdem es zuvor diesen Zweikampf im 16er gab. Mit links flach abgeschlossen zum 1-0 für die deutsche Mannschaft. Was für ein wunderbarer Auftakt.
4: So muss das sein. Jetzt schauen wir kurz auf die Straßen. Der NDR 2 Verkehrsservice für den ganzen Norden. A1 Osnabrück-Münster zwischen Greve und Münster-Nord. 4 Kilometer Stau. A2 Richtung Hannover zwischen Alsleben und Allerengersleben. LKW liegen geblieben. Hier staut es sich. A2 Hannover-Berlin zwischen Peine-Ost und Braunschweig-Wolfenbüttel. 3 Kilometer Stau. Dann haben wir noch die A20 Lübeck in Richtung Kreuz-Uckermark. Die ist zwischen Rostock-Südstadt und Dummersdorf wegen Fahrbahnerneuerung bis Montag früh um 4 gesperrt. Und A352 Hannover-Nord Richtung zur A2 ist zwischen dem Dreieck Hannover-Nord und Langenhagen-Kaltenweide bis morgen früh um 6 Uhr circa gesperrt nach diesem Unfall. Das war's. Gute Fahrt.
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4: Das war doch mal Auftakt nach Mars. Also, Schiedsrichterin hat sich auch entschieden. Das Ding zählt. Sané mit dem ganz, ganz frühen 1-0. Und ich bin ehrlich, jetzt haben alle so auf Sané raufgehackt die ganze Zeit. Und jetzt macht er das Ding. Und ehrlich gesagt, ich freue mich sehr für den Jungen, dass er ihn reingehauen hat, dass er das 1-0 gemacht hat für Deutschland, dass er da die Kritiker mal kurz eines Besseren belehrt hat. Also, Deutschland führt 1-0. Wir holen uns die Atmo aus dem Stadion hier in wenigen Augenblicken nach Michel Tillo.
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6: Zimmer! Nossa!

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1: Nossa, ich würde fast so eher sagen, Hossa, Deutschland führt 1-0 gegen Ecuador. Hier ist die NDR 2 WM-Show, auch im Parallelspiel hat es ein Tor gegeben. Elfmann küsste jetzt 1-0 seit der 7. Minute gegen Curaçao. Wir haben den Fokus aber natürlich in New Jersey beim Spiel unserer Mannschaft gegen Ecuador. Jetzt spielt sie es natürlich leicht mit dem 1-0 im Rücken. Oder Jens-Jürg Rieck live aus New Jersey.
2: Die Zahl der Torschützen beim DFB-Team ist aufgestockt worden. Leroy Sané, dreimal Undav, zweimal Havertz, fünf Spieler mit einem Tor. Jetzt sind sechs. Leroy Sané hat es gar nicht schwer aus dem 16er heraus. In der zweiten Minute, der Ball kam von der linken Seite. Ein Zweikampf von Pavlovic, der für mich im absoluten Grenzbereich war. Hoher Fuß, aber auch der Einsatz von Vité mit dem Kopf dann nach vorn. Am Ende ließ die amerikanische Schiedsrichterin das Ding gelten. Zum Glück für Deutschland. Aber jetzt Achtung, die Chance für Ecuador. Schuss! Und da!

0: Tja, haben wir uns denn doch irgendwie anders vorgestellt, ne? Wieder der frühe Ausgleich, wieder das frühe Gegentor gegen die deutsche Mannschaft. 1:1 steht es bei der WM zwischen Ecuador und dem DFB-Team in diesem letzten Vorrundenspiel. Mal gucken, ob sich die deutsche Mannschaft davon schnell erholt, sich schüttelt und weiter geht's. Rüber ins Stadion zu unserem Reporter, zu Jens-Jörg Krieg.
1: Die seltsame Serie für Manuel Neuer im deutschen Tor geht weiter. Nach dem frühen Tor durch Leroy Sané, Flachschuss mit links ins untere Eck hinein. Die prompte Antwort 7 Minuten später in der 9. Nilsson Angolo vom FC Sunderland mit einem Schuss aus 22 Metern. Aber Achtung, jetzt die Deutschen mit einem Ball raus auf die linke Seite. Sollte zu Flo Wirtz kommen, abgefangen jetzt da die Sonne, die sich immer wieder hier zwischen die Wolken, weil vielleicht 25 Grad dazwischen schiebt, wieder rausgekommen ist. Unten alles in hellem Grün. Die deutsche Mannschaft schiebt mit Pavlovic hinein. Er war auch am ersten Tor beteiligt, dass er den Fuß sehr hoch in dieser Aktion vorher drin hatte, bevor der Ball von Flo Wirtz zu Sané kam, zum Führungstreffer für das deutsche Team. Geht munter los hier. Erstes Tor, 2. Minute, zweites Tor, 9. Minute und schnell zurück zu Manuel Neuer. Er also eigentlich schuldlos, denn der Ball geht durch die Beine von Pavlovic, sieht ihn spät, wie schon bei den anderen Toren im Turnier, mehr oder weniger machtlos. Aber im 3. Gruppenspiel wieder ein Gegentor für das deutsche Team. Damit bleibt es dabei, das letzte Spiel zu 0. Das ist ein bisschen her. Das war das WM-Finale 2014. Das ist auch ein Problem im weiteren Turnierverlauf, dass es so leicht ist, für die anderen Mannschaften so schnell hier zu treffen, gegen die DFB-Elf zu kommen. Die kommt jetzt über die rechte Seite mit dem Mann, der hier das 1:0 gemacht hat. Wieder den Ball zurück zum Captain und dann in die Zentrale zu seinem Teamkollegen vom FC Bayern. Aufbau läuft über die linke Seite, über Rüdiger, der heute zum ersten Mal in der Startelf steht. Weiter der Spielstand 1:1 hier jenseits des Hudson in den USA. 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

0: Tja, wenn doch die Null einfach mal stehen könnte, das wäre echt ein schönes Ding. Hier ist die NDR 2 WM-Show Deutschland gegen Ecuador. Aber auch heute steht sie beim deutschen Team leider nicht 1:1 gegen Ecuador. Schon wieder ein Gegentor. Aber zum Glück haben wir eigentlich eine sehr, sehr gute Offensive, die sehr, sehr gut funktioniert. Wie gut weiß Jens-Jörg Rieck.
1: Es ist der Showdown zwischen den vermeintlich beiden besten Teams dieser Gruppe, aber es fühlt sich irgendwie komisch an. Zum einen die Stimmung, über 50.000 aus Ecuador mit dabei, ihre Mannschaft muss liefern. Die kommt jetzt, ist drin im 16er beim Stand von 1:1, Ball rauscht hindurch, geht von Flo Wirtz erst einmal raus und will dann noch einmal von Herberts Flo Wirtz zurückgelegt werden in die Füße, aber dieser Versuch der beiden ehemaligen Leverkusener, zumindest von Herberts, der ging schief, wie so einiges schief gegangen ist in diesem Spiel, beispielsweise beim 1:1, auch ein Fehler von Netscher, dem vorausgegangen nach dem frühen Tor der deutschen Mannschaft. Wir haben es gerade noch mal sehen können. Das hätte wahrscheinlich nicht jeder Schiedsrichter auf der Welt gepfiffen. Sehr hohes Bein von Pavlovic gegen Vité. Aber wir sind im 16er oder am 16er. Die Gelben, sie kommen, haben eine Chance, vielleicht zu schießen aus der zweiten Reihe. Von da etwa aus 20 Metern folgte der Schuss von Angulo ohne Reaktion von Neuer. Der ging in die Ecke, kam aber zu spät dahin, weil Pavlovic der Ball auch noch durch die Beine hindurch zischt. Der Angriff läuft. 1, 2, 3, 4, 5, 6, 7 Gelbe im 16er der Deutschen. Und dann hat Kapitän Kimmich die Füße dazwischen. Gibt Ecke für Ecuador. Die haben jetzt hier im Moment eine Druckphase. Wir sind in der Hälfte der ersten Halbzeit angekommen. Wird gleich diesen berühmten Hydration Break geben, die Trinkpause. Aber im Moment drückt nur eine Mannschaft. Ecuador, die hier bislang bis zu diesem Spiel noch ohne Tor blieben. Aber gegen die DFB-Elf, da haben sie getroffen. Nach Sanés Treffer Angulo. Jetzt die Ecke. Neuer ist draußen mit beiden Fäusten. Bringt den Ball nach vorn. Spielstand bleibt 1:1.

0: Hier ist NDR 2, hier ist die WM-Show mit Deutschland gegen Ecuador. Was kann der deutschen Mannschaft helfen? Sie sind so ein bisschen ins Hintertreffen geraten, muss man schon ganz klar sagen. Der Ausgleich, der war so wie so ein kleiner Wirkungstreffer sozusagen. Vielleicht hilft ja gleich die Trinkpause, müsste demnächst losgehen. Jens, hier kriegt bitte nochmal live aus New Jersey.
1: Der Hype-Train, der Euphoriezug um die deutsche Mannschaft ist beim Stand von 1:1 so ein bisschen aus der Puste gekommen. Im Moment hat die Tri hier in dieser ersten Halbzeit beim Stand von 1:1 mehr für die Offensive gemacht. Deutschland hatte Glück. Beim ersten Treffer von Sané gab es eine Situation zuvor mit Pavlovic, dessen Fuß sehr hoch oder konkreter im Gesicht von Vite war. Nicht viele Schiedsrichter hätten das laufen lassen, so wie die US-amerikanische Schiedsrichterin. Und jetzt ein wunderbares Solo da durch alle hindurch. Das geht viel zu einfach, liebe Freunde, wenn es was werden soll mit einer Rückkehr in dieses Stadion zum letzten Spiel des Turniers. Das ist hier Ecuador. Und sie spielen, obwohl sie in diesem Turnier noch gar kein Tor geschossen haben, ein 0:1 gegen die Elfenbeinküste, ein 0:0 gegen Curaçao, die Deutschen teilweise auseinander. 1:1, der Stand der Dinge.

0: WM-Show, Hydration Break, gerade. Vielleicht können wir uns mal so ein kurzes Zwischenfazit holen von unserem Reporter Jens-Jörg Rieck, Deutschland-Ecuador.
1: Trinkpause in East Rutherford, übrigens aus meiner Sicht die späteste bislang in diesem Turnier. Und wir haben schon mehr als die Hälfte aller Spiele gesehen. Also nach 27 Minuten jetzt die Unterbrechung in einer Partie, die nicht nach dem Geschmack von Julian Nagelsmann sein kann. Das erste Tor von Sané hätte nicht bei vielen Schiedsrichtern oder Schiedsrichterinnen Bestand gehabt. Zuvor ein Zweikampf von Pavlovic gegen Vité. Am Ende freie Bahn für Leroy Sané. Sein erster Turniertreffer mit links flachen Sack. Und dann die Antwort von Nilsson Angulo, der heute einer von zwei Neuen bei Ecuador in der Startelf ist, zum 1:1. Danach fiel der deutschen Mannschaft nicht viel ein. Vor allen Dingen das Thema Standfestigkeit taucht immer wieder auf. Fehlpässe, leichte Ballverluste in direkten Zweikämpfen. Die deutsche Mannschaft muss sich steigern. 1:1 steht's nach Tor.
0: Und wir schauen mal kurz auf die Straße, jetzt genau 22.30 Uhr, halb elf, der NDR2-Verkehrsservice für den ganzen Norden, A1 Osnabrück-Münster zwischen Greven und Münster-Nord, 4 Kilometer Stau aktuell. Dann die A2 Hannover-Berlin zwischen Peine-Ost und Braunschweig-Wolfenbüttel haben wir 3 Kilometer Stau. Die A20 Lübeck Richtung Kreuz Uckermark ist zwischen Rostock-Südstadt und Dummersdorf wegen Fahrbahnerneuerung bis Montag früh um 4 gesperrt. Und die A352 Hannover Nord Richtung A2 ist zwischen dem Dreieck Hannover Nord und Langenhagen-Kalten beide bis 6 Uhr morgen früh circa gesperrt nach dem Unfall. Das war's. Gute Fahrt.
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0: Ja, viele schimpfen ja über diese Trinkpausen, diese Hydration Breaks, würde den Spielfluss zerstören und so weiter. Aber die Erfahrung zeigt auch, dass die Mannschaft, die vor dieser Trinkpause eher unter Druck stand, anschließend wieder besser rauskommt und das tatsächlich so ein bisschen als Reset-Knopf nutzen konnte im Laufe des Turniers. War das zumindest die große Erfahrung, die alle gemacht haben. Könnte der deutschen Mannschaft also tatsächlich vielleicht einigermaßen helfen. 1:1 steht es zwischen Deutschland und Ecuador. Die Ecuadorianer deutlich überlegen in den letzten Minuten gewesen. Vielleicht jetzt, wenn der Ball wieder rollt nach dem Hydration Break, hat Deutschland die Pause genutzt, um mehr

0: sag mal so, ich bin froh, dass wir durch sind, ne? Dass Deutschland tatsächlich schon in der nächsten Runde steht, dass wir diese Gruppe auf jeden Fall gewonnen haben, egal was in diesem Spiel passiert, denn doll ist das ehrlich gesagt nicht. Hier ist NDR 2 mit der WM-Show und mit dem Spiel Deutschland gegen Ecuador und Jens-Jörg Rieck.
1: Ganz ehrlich, das ist bislang zu wenig. Es steht 1-1, es ist ein wunderbares Fußballwetter an diesem Nachmittag hier in East Rutherford. Wir haben es erst 4:30, die deutsche Mannschaft, aber irgendwie nicht wach in diesem Spiel, irgendwie in der Siesta drin. Das gehört eigentlich mehr zu den Südamerikanern oder zu den spanisch sprechenden Ländern. Aber sie schlafen oft im Mittelfeld, haben jetzt die Chance mit Flo Wirtz. Überfall läuft der deutschen Mannschaft, Ball ist bei Musiala, Schuss! Abgeblockt das Ganze, immerhin mal eine Szene und am Ende gibt es eine Ecke für das deutsche Team, das aber ansonsten zu fehleranfällig ist, zu viele leichte Zweikämpfe verliert. Vor dem 1:1 war es Metscher mit seinem Stockfehler, jetzt gerade in einer Szene zuvor Pavlovic, der den Ball verstolperte, Kimmich mit Fehlern, Sané hat sich jetzt auch eingeleistet, bis dahin noch einer der Besten der deutschen Mannschaft und er war es auch gewesen, der getroffen hat in der zweiten Minute, als der Ball über die linke Seite hereinkam. Vorher gab es einen Zweikampf Pavlovic gegen Vité, der wahrscheinlich nicht bei vielen Schiedsrichterinnen und Schiedsrichtern Bestand gehabt hätte. Bei der US-Amerikanerin Tori Pencil schon. Und da hatte die deutsche Mannschaft Glück. Jetzt hat sie eine Ecke. Kommt da rein in den 16er verlängert. Ball geht quer durch den 16er hindurch. Aber keiner ist da. Und dann sehr gut gelöst von Ecuador, die jetzt starten. Wieder ein Angriff über die linke Seite. Rechts ist jemand blank. Das ist Valencia, der wartet da vorn. Kann aber erst einmal das Tempo rausnehmen. Die deutsche Hintermannschaft in Ecuador bricht diesen Angriff ab. Hat insgesamt mehr von dieser ersten Hälfte. Deutschland nicht überzeugend beim 1:1 in East Rutherford.

0: WM-Show bei NDR 2, Deutschland gegen Ecuador mit der Premiere des blauen Trikots. Deutschland heute ja bei diesem Turnier zum ersten Mal im Blau. Glück hat es bis jetzt noch nicht viel gebracht. 1-1 steht's, Jens-Jörg Krieg.
1: Operettenpublikum beim 1-1.

hier auf der anderen Seite des Hudsons in New Jersey. Die deutsche Mannschaft hat den Ball, aber sie weiß wenig damit anzufangen. In vielen Phasen des Spiels nach dem frühen Tor, das ja eigentlich Sicherheit geben sollte, kam nicht mehr viel. Und vieles, auch dieser Ball von Neuer, nicht gut nach vorn gespielt, unpräzise, ungenau, fehlerbehaftet und deswegen nicht wirklich gefährlich gegen Ecuador, die hier natürlich einen Dreier brauchen. Das wird die Chance sein für die deutsche Mannschaft, denn sie müssen in der zweiten Halbzeit dann mehr aufmachen. Jetzt, dass die erste gelbe Karte in dieser Partie gibt für Hincapié, der da hingegangen ist und festgehalten hat bei Leroy Sané. Insgesamt, ich bleibe dabei, wird Julian Nagelsmann nicht zufrieden sein, die deutsche Mannschaft mit zu wenig Ideen, um Ecuador hier zu knacken. So steht's 1:1.

die deutsche Mannschaft noch ein Ausrufezeichen setzen in der ersten Hälfte. Hier ist NDR 2 mit Deutschland-Ecuador. Wir sind bereits in der Nachspielzeit der Hälfte 1. Die Schlussphase jetzt.

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1: So ist es mit der Vorfreude. Da denkst du, Mensch, Endspielarena, 80.000, 50.000 aus Ecuador werden ja ordentlich Punk machen. Und die deutsche Mannschaft, die so überzeugt hat bislang im Laufe des Turniers, ja, die setzt ein großes Fragezeichen. 1:1 steht's. Sind dieselben Spieler. Achtung, nächste Chance im 16er vorne in der Spitze. Am Ende von Tag gerade so das Ganze repariert. Dann geht der Ball weiter auf die rechte Seite. Aber wie so oft, in wie so vielen Zweikämpfen gehen die Dinger verloren. Schlecht gemacht von der deutschen Mannschaft. Ball in die Mitte. In letzter Sekunde hinten der Hamburger, gebürtige Hamburger Tah mit diesem Ball. Jetzt spielt er für die Bayern. Ball segelt, aber immer noch in der eigenen Hälfte. Ecuador setzt sich fest, kommt über links, aber diesmal geht der Ball ins Seitenhaus. Kurz durchpusten. Was für ein Kick. Der schlechteste bislang der Mannschaft von Julian Nagelsmann. Liegt es an den Auswärtstrikots? Dann bitte andere Trikots anziehen, aber es geht ja nicht in der zweiten Halbzeit. Man hat den Eindruck, da stecken andere Spieler drin als in den ersten beiden Spielen dieses Turniers. Oder liegt es an der Qualität Ecuadors? Das ist ja jetzt nicht das Regal wie Frankreich oder Argentinien oder die Engländer, zumindest nicht im Spiel gegen Ghana. Aber ansonsten, also hier bleibt vieles als Fragezeichen hinter diesem Auftritt, weil es so fehlerhaft ist wie selten. Pavlovic, ein Mann mit so großer Ballsicherheit, macht eines seiner schlechtesten Länderspiele in den Reihen der DFB-Elf. Ist okay, er ist sein 13. Aber das ist sicherlich auf der Minusliste ganz weit vorn. Ecuador kommt nochmal. Nachspielzeit läuft schon. 3 Minuten sind wir drüber. Letzte Minute, jetzt nochmal ein Angriff mit Musiala, der oft einfach beiseite geschoben wurde. Raum, einer von 2-9, sehr gute Flanke. Hinten zu Flo Wirtz, der ist drin im 16er. Wartet zu lang von 2 Mann, 3 Mann. Jetzt attackiert. Das machen sie einfach gut. Und dann werden die Jungs aus dem DFB-Team einfach beiseite geräumt. Es gibt viele Zweikämpfe. Da sieht das so aus wie eine Schülermannschaft gegen Erwachsene. Sie prallen gegeneinander. Die Deutschen segeln durch die Luft. Und der Ball bleibt bei denen mit dem gelben Trikot. Die Wolken sind rausgekommen. Sané macht bislang sein bestes Spiel in diesem Turnier. Schiebt den nächsten Angriff an. Sollte da vorne zu Havertz gehen. Dann gab es von hinten was hinein in die Füße. Und jetzt gibt es den Halbzeitpfiff von Torry Penso. Die in der zweiten Minute nach einer strittigen Aktion. Pavlovic hatte die Füße viel zu hoch gegen Vité. Das Ganze hat laufen lassen. Deswegen gab es überhaupt das Tor. Wenn das nicht passiert wäre, würde es hier 0:1 stehen. Wir halten mal fest, es ist der schwächste Auftritt der deutschen Mannschaft. Spiel 56 ist über weite Strecken ernüchternd. Das ist auch von der Partystimmung her ernüchternd. Hier ein 1:1 und die Hoffnung auf eine bessere, deutlich bessere zweite Hälfte.
0: Danke. Soweit also Jens-Jörg Grieg live aus New Jersey. Wir hoffen auf bessere Unterhaltung. Durchschnaufen und dann weiter.

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1: Um 23 Uhr mit Martin Wilhelmi. Bund und Länder haben sich auf eine Finanzreform geeinigt, die Kommunen entlasten soll. Die Einigung kam bei der Ministerpräsidentenkonferenz in Berlin zustande. Kanzler Merz sprach von einem neuen Kapitel der Zusammenarbeit. Aus Berlin Benjamin Großkopf.
2: Mit der Vereinbarung endet ein langer Streit zwischen dem Bund und den Ländern. Die beklagen, dass immer mehr ihrer Städte und Gemeinden in Finanznot geraten. Die machten dafür auch Gesetze des Bundes verantwortlich, die vor allem zu steigenden Sozialausgaben führten. Jetzt soll ein neuer Mechanismus greifen. Wenn der Bund solche Gesetze erlässt, wird er künftig 80% der Kosten übernehmen, was Kommunen den Kostendruck nimmt, so die Hoffnung.
1: Nach den schweren Erdbeben in Venezuela ist die Zahl der Todesopfer nach Angaben des Parlamentspräsidenten auf mindestens 188 gestiegen. Mehr als 1.500 Menschen wurden verletzt. Experten gehen davon aus, dass die Zahlen noch deutlich steigen könnten. US-Präsident Trump sicherte dem Land in Südamerika schnelle Hilfe zu. Und auch Deutschland hat Hilfe angeboten. So sagte Verteidigungsminister Pistorius, dass die Bundeswehr bis zu 6 Transportflugzeuge zur Verfügung stellen könne. Der Bayer-Konzern hat im Rechtsstreit um sein Unkrautvernichter Glyphosat einen wichtigen Sieg errungen. Der oberste Gerichtshof der USA hob eine Entscheidung von vor 7 Jahren aus dem Bundesstaat Missouri auf. Aus Washington Carsten Kühntop.
3: Dort hatte ein Gericht einem Mann Schadenersatz zugesprochen. Er hatte seine Krebserkrankung darauf zurückgeführt, dass er 20 Jahre lang den Unkrautvernichter Roundup verwendete. Dieser enthielt den Wirkstoff Glyphosat. Der Kläger behauptete, dass Glyphosat krebserregend sei, ein entsprechender Warnhinweis auf dem Etikett aber gefehlt habe. Der oberste Gerichtshof entschied nun, da die US-Umweltbehörde EPA mehrmals festgestellt habe, dass Glyphosat unbedenklich sei, habe ein Warnhinweis nicht gefehlt.
1: Im letzten Vorrundenspiel der Gruppe E bei der Fußball-WM, Deutschland gegen Ecuador, steht es aktuell 1:1. Das Tor für Deutschland schoss Leroy Sané. Das Team ist bereits in der nächsten Runde, da die DFB-11 Gruppenerster ist.
4: 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Kurzer Blick aufs Wetter. Heute Nacht sternenklar, Temperaturen angenehme 17 Grad auf Fehmarn und Hiddensee, 14 in Sarnitz und noch relativ warme in Bad Bentheim. Morgen meistens sonnig und trocken, gen Abend im Westen und Südwesten von Niedersachsen auch Schauer, Gewitter möglich. Ansonsten wird es wirklich warm, es wird wirklich krass, teilweise 26 Grad ganz angenehm in Kappeln, aber ansonsten knacken wir die 30 locker, 36 auch in Buxtehude zum Beispiel, in Lingen sogar morgen bis zu 38 Grad. Am besten bleibt ihr drin. Der NDR2-Verkehrsservice. Für den ganzen Norden, A2 Hannover-Berlin, zwischen Peine-Ost und Braunschweig-Watenbüttel sind es 3 Kilometer Stau. Dann haben wir die A20 Lübeck Richtung Kreuz-Uckermark, ist zwischen Rostock-Südstadt und Dummersdorf bis Montag früh um 4 gesperrt wegen der Fahrbahnerneuerung. Und die A352 Hannover-Nord Richtung A2 ist nach dem Unfall ebenfalls gesperrt bis morgen früh um 6 Uhr circa zwischen dem Dreieck Hannover-Nord und Langenhagen-Kaltenweide. Das war's. Gute Fahrt.
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4: 1:1 steht. Halbzeit ist immer noch im Gange. Also die Halbzeitpause. Zweite Hälfte noch nicht angepfiffen. Es kann nur besser werden, muss man ganz klar sagen. Schwache Leistung der deutschen Mannschaft im ersten Durchgang. 1:1 steht. Und ich bin gespannt, an welchen Schräubchen Bundestrainer Nagelsmann gleich drehen wird. Sprich, wen er neu bringt oder ob er auf genau die Elf vertraut, die er jetzt eben noch auf dem Rasen hatte. Wir sind gleich live im Stadion, sobald der Ball wieder rollt. Das ist noch nicht der Fall, aber hier bei uns verpasst ihr garantiert nichts.
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2: Deutschland gegen Ecuador. Die zweite Hälfte läuft. Sie läuft so, joa, so lala, auch wenn es schon hier und da einen kleinen Aufreger gab. Aber noch steht es weiterhin 1:1 zwischen Deutschland und Ecuador. Gewechselt hat der Bundestrainer offenbar noch nicht. Julian Nagelsmann, wir freuen uns trotzdem auf eine gute zweite Halbzeit und vor allen Dingen ein paar deutsche Tore. Das wäre es doch. Wir gehen rüber ins Stadion zu Jens-Jörg Rieck.
3: Aus dem Mehl wird heute kein Brot mehr. Was ist denn das für ein Spiel? 1:1 steht, die deutsche Mannschaft hat gewechselt, hat Pavlovic, der eines seiner schlechtesten Spiele, vielleicht sogar das schlechteste im 13. Auftritt für die DFB-Elf gemacht hat, rausgenommen aus der Doppel-6 neben Netscher. Dafür jetzt der Stuttgarter Stiller in der zweiten Halbzeit drin. Großer Aufreger zu Beginn. Eine Szene, als Havertz getroffen wurde im 16er, aber korrekt entschieden. Vorher das Foul an Vité, in diesem Fall von Sané, und deswegen wurde das Ganze nicht gewertet. Der Elfmeter kam nicht nach VAR-Überprüfung. Jetzt wird es endlich mal laut, auch das ist ein Thema. Mein Gott, wir haben über 50.000 Ecuadorianer, aber die schauen sich das Ganze eher wie so ein Opernpublikum an. Ecuador muss was machen. Sie sind aktuell in der Gruppe nur Dritter, hätten jetzt 2 Punkte. Das wird zu wenig sein, die Elfenbeinküste. Die er führt in ihrem Duell gegen Curaçao mit 1:0, ist aktuell Zweiter hinter der deutschen Mannschaft, die hier, und das sei nochmal deutlich gesagt, ihr bislang schlechtestes Turnierspiel macht. Wenig Sicherheit. Sie haben den Einzug als Gruppenerster sicher. Jetzt aber ein großer Fehler und die Chance von Havertz. Ball in die Füße von Musiala, den hätte er gleich mitnehmen sollen. So nimmt er das Tempo raus und läuft jetzt wieder zurück und er verliert auch diese Zweikämpfe. Er kommt kaum noch, dieser Mann mit den Schlangenbeinen, mal an einem vorbei. Früher hast du gesagt, wenn ein Zweikampf kommt, 1 gegen 1. Jetzt kommt der Musiala. Jetzt wird der andere gleich die Augen verdrehen und die Füße verknoten, aber nichts da. Ball wieder verloren. Alle Gelben wieder hinter dem Ball und dieses Auswärtstrikot heute zum ersten Mal von der deutschen Mannschaft getragen. Das Blaue mit den Türkisen bringt ihnen wenig Glück. Nächster Fehler von da. Mein Gott, Kinder, was für ein schlechter Kick. Der DFB-Elf stand 1:1.

0: Hier ist NDR 2, die WM-Show Deutschland gegen Ecuador. Deutschland hat ja zuletzt 11 Länderspiele in Folge gewonnen. Das letzte Mal, als sie 12 in Folge gewonnen haben, da war Mike Krüger mit der Nippel auf Platz 1 der Charts. Das ist also schon eine ganze Weile her. Vielleicht können sie diesen Rekord einstellen heute Abend, aber dafür braucht es noch ein bisschen mehr. Denn noch steht's gegen Ecuador aktuell. 59 Minuten sind gespielt, 1:1. Jens-Jörg Rieck, bitte.
1: Dennis Undorf, Sprechchöre im sehr, sehr leisen Stadion hier in East Rutherford. Jetzt kommt er auch in der 60. Minute. Scheinbar fest eingetaktet die Zeit. Kimmich verlässt den Platz. Schau kommt herein. Erstes WM-Spiel hier für ihn bei diesem Turnier für den jungen Defensivmann. Kimmich also runter. Ein neuer in die Defensive, ein neuer in die Offensive, die bislang eine große Enttäuschung war. Es ist das schlechteste Spiel bislang der deutschen Mannschaft. Spiel Nummer 56 mit wenig Highlights. Ecuador beim Stand von 1:1. Über weite Strecken die bessere Mannschaft. Deutschland hatte Glück, dass das frühe Tor von Sané in der 2. Minute nach einem Foul zuvor von Pavlović überhaupt Bestand hatte. Und Pavlović, der hat die erste gelbe Karte für die deutsche Mannschaft in diesem Turnier gesehen, ist am Ende regelrecht erlöst worden nach 45 Minuten. Für ihn kam Stille, aber besser ist es ehrlich auch nicht geworden. Jetzt der nächste Versuch über die linke Seite, wo die Hereinnahme von Angulo bei Ecuador im Vergleich zum letzten Spiel beim 0:0 gegen Curaçao das Ganze deutlich besser gemacht hat. Mit vielen Ideen der Mann von Sunderland nach vorn. Jetzt ist der Ball schon wieder abgefangen worden. Das ist ein Grundthema. Die Deutschen verlieren einfach zu viele Zweikämpfe, lassen sich zu oft beiseite schieben. Musiala kommt an kaum einem Mann vorbei. Und wenn es mal einen Mann gegen Mann Zweikampf gibt, dann fliegt er wie eine Stoffpuppe durch die Luft, beschwert sich dann auch immer. Es wird sicherlich dann Diskussionen um den hier sehr stumpfen Rasen geben. Aber all das kann kein Grund sein. Das hört sich mir nach Ausreden an. Es ist ein schwaches 1:1 der DFB 11.

0: DNDR 2, WM-Show Deutschland gegen Ecuador. Hier steht es weiterhin 1-1. Die Elfenbeinküste führt mittlerweile mit 2-0 gegen Curaçao. Da ist ein bisschen mehr los als im deutschen Spiel. Vielleicht wird auch nochmal gewechselt, Jens-Jörg Krieg.
1: Deutschland beim Stand von 1-1 zumindest mal wieder mit einer Offensivaktion. Jetzt in der 60. hineingekommen. Auch Dennis Undaf in das Spiel zusammen mit Malik Chow. Also zwei Veränderungen in einer Mannschaft. Aber man hätte mehr tauschen können, denn es ist wenig bis gar nichts von dem Favoritenteam aus Deutschland, das den Platz 1 sicher hat und die große Chance hat, weil Ecuador nach wie vor mit diesen zwei Punkten wahrscheinlich nicht weiterkommt, mehr machen muss, hier wahrscheinlich auf das Tor spielen wird, wahrscheinlich am Ende sogar noch dann ein glückliches 2-1 mit nach Hause nehmen wird. Auf dem stumpfen Rasen hier in East Rutherford immer wieder auch der Hinweis der deutschen Mannschaft, dass das vielleicht einer der Gründe sein, aber es sind auch lausige Zweikämpfe, wie so auf Bayern, der gerade hineinkam für einen Matcher hier in diesem. Am Ende hat sich zwar durchgesetzt, aber es bleibt beim 1-1.

0: Die NDR2-WM-Show am ganz, ganz späten Donnerstagabend mit Deutschland gegen Ecuador. Überschrift könnte man wirklich nehmen, viel zu viel von zu wenig im deutschen Spiel. Es geht vor allen Dingen nach vorne viel zu wenig. Vielleicht gibt es jetzt gleich mal eine ordentliche Torchance fürs deutsche Team. Jens-Jörg Rieck weiß mehr.
1: Deutschland bastelt am Führungstor. Hätte nicht gedacht, dass ich das mal sage, aber es gab zumindest gerade mal eine schöne Aktion jetzt vor der Trinkpause hier zusammen mit Florian Würz und dem eingewechselten Hundaff. Insgesamt bleibt es aber ein äußerst bescheidener Auftritt der Mannschaft von Julian Nagelsmann, die mittlerweile drei neue auf der Wiese hat, mit Bayer, mit Chow, mit Hundaff. Jetzt versucht hier noch was zu retten. Es ist eine günstige Konstellation für die deutsche Mannschaft, denn die Elfenbeinküste hat im Parallelspiel auf 2:0 erhöht. Das heißt, wenn Ecuador im Turnier bleiben will, dann müssen sie jetzt mit aller Kraft auf den Sieg spielen. Und das wird Räume eröffnen für das deutsche Team in einem bislang schwachen Spiel.
0: Soweit also Jens-Jörg Rieck. Jetzt haben wir es 23.30 Uhr, 23:30. Hier ist der NDR2-Verkehrsservice für den ganzen Norden. Autobahn 2, Hannover, Berlin. Das Kreuz Hannover Ost ist wegen eines Schwertransportes aktuell gesperrt. Dann die A2 nochmal. Hannover-Berlin zwischen Thesen und dem Rastplatz Wüstenforst Nord, da stockt es. Dann die A20 Lübeck-Rostock zwischen Schönberg und Grevesmühlen nach dem Unfall gesperrt. Die A20 Lübeck-Kreuz-Uckermark ist zwischen Rostock-Südstadt und Dommersdorf wegen der Fahrbahnerneuerung bis Montag früh um 4 gesperrt. Die A352 Hannover-Nord zur A2 ist zwischen dem Dreieck Hannover-Nord und Langenhagen-Kaltenweide nach einem Unfall bis morgen früh um 6 gesperrt. Das war's, gute Fahrt.
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0: Ja, und mit wirklich wenig, was die deutsche Mannschaft aus den Rasen bringt aktuell. Mannschaft steht jetzt gerade im Kreis. Es gibt eine klare Ansage vom Bundestrainer Julian Nagelsmann, wie er sich das hier in den nächsten Minuten auf dem Stadionrasen von New Jersey vorstellt. Also da muss tatsächlich ein bisschen mehr kommen. Wirklich mehr Galligkeit muss mal rein und vor allem da muss mehr nach vorne kommen. Mal gucken, was dieses Hydration Break jetzt der deutschen Mannschaft bringt. Es ist ja oftmals so, dass man, wenn man so einen Break braucht, es tatsächlich ganz sinnvoll ist, wenn man sich einmal kurz mal beschnacken kann mit dem Coach. Schauen wir mal, was passiert. Noch steht's 1:1 zwischen Deutschland und Ecuador.
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0: 4NDR2 WM-Show, Deutschland gegen Ecuador. Was ist mit der Schlussoffensive von Deutschland? Kommt da noch der Lucky Punch? Ich sag mal so. Jetzt gibt's erstmal den Treffer auf der anderen Seite, JJ.
1: Das nach einer einstudierten Variante. Die Ecke an den Rand des 5-Meter-Raums, die Kurzecke mit dem Kopf verlängert. Und dann hat Plata, Gonzalo Plata, die Füße drin und macht den Treffer für die Latri. Und das geht sehr in Ordnung, denn sie ist hier nach wie vor die bessere Mannschaft. Die deutsche Mannschaft hat 5-mal gewechselt, aber sie ist nicht 5-mal besser geworden. Sie ist genauso mau und mies wie über weite Strecken dieses gesamten Spiels. Verdiente Führung für Ecuador, die damit wieder im Rennen sind um den 3. Platz. Aber das ist den Deutschen egal. Tor für Deutschland, das war unser Traum. Es ist das Gegenteil. Das Stadion rastet aus.

0: 1970 und 2006 hat Deutschland alle drei Gruppenspiele bei einer Weltmeisterschaft gewinnen können. Davon sind sie heute weit entfernt. Nach den ersten beiden Siegen liegen sie jetzt 1-2 zurück. Hier ist NDR 2 mit dem Spiel Deutschland, Ecuador und JJ.
1: Endlich ist im Stadion in East Rutherford mal Stimmung. Aber das ist natürlich vor allen Dingen für jede Mannschaft, die hier mit 2-1 führt. Für die Gelben, für Eltri. Die kommen jetzt schon wieder. Zweikampf da drüben am Trikot gezerrt und gehalten. Und deswegen das Ganze weggepfiffen. Ciao. Einer von fünf neun. Die Wechsel haben bislang auch nicht gestochen, muss man sagen. Mit den neun kam kein Schwung, weder mit der Hereinnahme von Stiller, der gerade den Ball hat, der Stuttgarter, der auch nicht dazu beitragen konnte, dass mehr Sicherheit da war. Musiala, als ob es so typisch wäre für die Partie. Einfacher Ball, rollt an ihm vorbei, völlig verunsichert, macht heute auch ein schwaches Spiel, gewinnt kaum Zweikämpfe. Tah auch mit Fehlern. Oh, da könnten wir jeden durchgehen im deutschen Team, inklusive des Rekordtorhüters bei Weltmeisterschaften im 22. Spiel. Drittes Gegentor, in jedem Spiel eins kassiert. An diesem ersten Gegentor konnte er wenig machen, aber am zweiten, liebe Freunde, da muss ich die deutsche Nummer 1 schon fragen, ob da nicht mehr möglich war bei dieser kurz ausgeführten Ecke. Am Ende Gonzalo Plata mit dem verdienten 2-1 für Ecuador, die hier nach wie vor die bessere Mannschaft sind. Die deutsche Mannschaft kommt jetzt zumindest mal. Das gab es ja so selten in dieser zweiten Halbzeit. Sané, der Torschütze für das deutsche Team, Ball ist draußen, links bei Raum, segelt herein, wird dann per Kopf von Bayer ein Stück nach oben geköpft, aber wird wahrscheinlich im nächsten Zweikampf gleich wieder verloren gehen, beiseite geräumt. Aber ich glaube, das war ein bisschen zu viel des Guten. Und deswegen gibt es jetzt mal einen Freistoß für das deutsche Team, geht in Ordnung. Aber das Spiel geht nicht in Ordnung. Das war nicht okay, das war zu wenig. Ecuador führt mit 2-1.

0: Hier ist die NDR 2 WM-Show, Schlussphase Deutschland gegen Ecuador. Ich kann jetzt schon mal sagen, egal wer unser Gegner im 16-Finale ist, vor dieser deutschen Mannschaft muss man keine Angst haben. Das war wirklich ganz schön wenig, aber vielleicht reicht's auch für einen Punkt. Wir gehen rein in die Schlussphase zu Jens-Jörg Rieck.
1: Im Westen nichts Neues. Die deutsche Mannschaft ist in alte Muster zurückgefallen, liegt zurück in East Rutherford. Es steht 2-1 für Ecuador und das sehr verdient, denn die Latrie ist hier die bessere Mannschaft, hat über weite Strecken das deutsche Team regelrecht abgekocht, war in den Zweikämpfen präsenter und folgerichtig auch mit den Toren zur Stelle. Aber jetzt ist es hochdramatisch, denn ein Tor würde bedeuten, dass Ecuador, das aktuell Dritter ist in dieser Gruppe, die Elfenbeinküste führt mit 2-0 gegen Curaçao. Diesen dritten Platz mit 4 Punkten wäre das eine sichere Teilnahme am 16-Finale noch verliert. Und die deutsche Mannschaft heute zum ersten Mal in den blauen Auswärtstrikots kommt über Stiller. Einer von 5 Neuen. Die Einwechslungen haben wenig gebracht. Die Baustellenbegegnungen beim deutschen Team, wenn man über alle Plätze geht, von hinten von Neuer, der beim 2-1 der Ecuadorianer durch Gonzalo Plata in der 78. Minute nicht gut aussah. In der Defensive, wo Tah sich ungewohnte Fehler leistete. Im Mittelfeld, wo Pavlovic in der ersten Halbzeit das schlechteste Spiel im DFB-Dress machte. Oder vorne, wo Musiala ein ums andere Mal beiseite geräumt wurde. Ich könnte die Liste fortführen. Es sind so viele Misslichkeiten im DFB-Team, dass die ganze Euphorie, die in den ersten beiden Spielen nach jenem 7-1 und nach dem Erfolg natürlich mit dem 2-1, dem späten 2-1 gegen die Elfenbeinküste aufkam, weggeblasen sein dürfte an diesem Tag hier, an dem 80.000 über weite Strecken gar kein großes Spiel sahen. Aber jetzt hat es Dramatik, denn jetzt ist die offizielle Spielzeit ja schon durch. Wir sind in der 5. Minute von 7 Minuten Nachspielzeit. Deutschland kommt nochmal. Großes hineingekommen. Wie kann man auf die Idee kommen, jetzt wo man Tempo braucht, wo es Räume geben wird, weil Ecuador eröffnen muss und dann Fehlpass schon wieder von Chou in diesem Fall. Kinder, war das über weite Strecken eine Enttäuschung, was die Mannschaft von Julian Nagelsmann hier versucht hat. Sie haben in den Offensivsituationen umgestellt auf eine Dreierkette. Ja, sie haben einiges probiert und sie werden sicherlich sagen, dass der Rasen nicht der beste ist. Aber zur Wahrheit gehört eben auch, dass an diesem Nachmittag hier am 25. Juni Ecuador auch auf diesem Rasen stand. Und denen ist auf diesem Rasen echt weitaus mehr gelungen als der deutschen Mannschaft. Die bringt den Ball jetzt nochmal nach vorn, aber abgefangen wieder von den Gelben mit den blauen Hosen, von den Südamerikanern, die auf dem Wege sind, überhaupt erst zum zweiten Mal nach 2006 in eine K.O.-Runde einzuziehen. Deswegen die Begeisterung. Nächstes Dribbling wieder vorbei und dann gehalten, weil einfach zu langsam in dieser Situation. Gelbe Karte, auch das ist ein Novum für die deutsche Mannschaft. Pavlovic hat die erste für das deutsche Team in der ersten Halbzeit gesehen. Jetzt gibt's die nächste. War es das schon? Nein, Spiel läuft noch. Immer wieder der Blick zu und auf den Rängen. Dieses Meer in Gelb, dieses Sonnenblumenmeer, es feiert die Ecuadorianer, die hier eine riesen Diaspora haben. 600.000 im Raum New Jersey, New York. Jetzt sind sie endlich erwacht. Es war auch in Sachen Stimmung über weite Strecken ein enttäuschender Kick. Jetzt gibt's noch ein bisschen Diskussion. Diesmal keine Männer-Diskussionsrunde. Denn Torrey Pansel, die sich in der ersten Halbzeit einen Fehler leistete, als die Vorarbeit von Pavlovic zum Treffer von Sané nicht sanktionierte, der hatte die Füße zu hoch am Kopf von Vité. Da hatte die deutsche Mannschaft sogar noch Glück beim einzigen Tor in diesem Spiel, dass es eben keine weggepfiffene Situation für das deutsche Team gab, sondern den Abschluss von Sané. Jetzt aber der Freistoß ausgeführt, kurz ausgeführt, denn Ecuador geht jetzt darauf, das Ganze herunterzuspielen. Blick zur Uhr, es läuft die letzte Sekunde der 7-minütigen Nachspielzeit und jetzt ist Schluss! Schluss aus! Finito! Wie hat ein deutscher Nationalspieler mal gesagt, das ist eine Deprimierung, das ist sicherlich das falsche deutsche Wort, aber es passt zu diesem Nachmittag, der über weite Strecken alle großen WM-Träume regelrecht zerblasen hat. Deutschland hat hier einen ganz schwarzen Nachmittag erlebt und verliert mit 1-2 gegen Ecuador.
0: Dankeschön. Jens-Jörg Rieck live aus New Jersey. Sie haben uns anders vorgestellt. Es kann nur besser werden. Es muss besser werden, denn jetzt geht's ins 16-Finale. Die nächste WM-Show dann am Montagabend, 22.30 Uhr ist dann Anpfiff. Euch viel Spaß und eine gute Nacht.

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1: Noch der entscheidende Gegentreffer nach Standard, nach einem Torwartfehler vom großen alten Mann im Kasten der deutschen Fußballnationalmannschaft. Es wird was hängen bleiben und Julian Nagelsmann und dieses Team, bin mir sicher, sie werden es aufarbeiten, analysieren, aber sie müssen sich vielleicht auch ein bisschen therapieren, denn ab jetzt sind solche Abende verboten auf dem Weg zum ganz großen Ziel.
2: Ja, das stimmt, das ist so und wir gucken immer wieder diese Ecuadorianer an. Das sind Freudentänze, die legen sich in den Armen, die springen sich gegenseitig in die Arme. Ich weiß gar nicht, wo der Trainer ist mit seinem wehenden blonden Haupthaar, den hat die Haupttribüne hier einmal verschluckt. Ah, da unten, er ist wieder freigekommen, der Argentinier. Mein Gott, was wird für Druck auch von dem abfallen und was ist das hier wirklich für ein einzigartiges, für ein episches Erlebnis für all diese Fans in den gelben Trikots, die ihr Glück kaum fassen können. Und jetzt geht er zu jedem Einzelnen hin, der Mann mit der blonden Mähne, und streichelt da übers Gesicht, während die deutsche Mannschaft da nochmal einen Kreis gebildet hat in ihren dunkelblauen Trikots. Eine kleine Ansprache gibt es vom Bundestrainer. Das Ding wird aufzuarbeiten sein in den kommenden Tagen. Bis Montag, 22.30 Uhr in Boston, 16. Finale, und die deutsche Mannschaft wird dann ein anderes Gesicht zeigen müssen. Heute hier vor den Toren von New York verliert sie ihr letztes Gruppenspiel gegen Ecuador mit 1:2.
3: 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Das war die zweite Halbzeit.
4: Ja, so, das war's für Gruppe E. Und was war das für ein Abend? Fangen wir in New York an, wo Ecuador die deutsche Mannschaft mit 2:1 geschlagen hat. Sané trifft traumhaft. Nach 2 Minuten, alles sieht nach einem ruhigen Abend aus und dann dreht Ecuador das Spiel komplett. Deutschland verliert, aber das Wichtigste steht fest, die DFB-Elf, die ist als Gruppensieger in der K.O.-Runde. Und in Philadelphia, die Elfenbeinküste, ja, die macht das souverän, 2:0 gegen Curaçao, das Märchen der kleinen Karibikinsel. Ist zu Ende, aber was war das für eine Reise? Eine WM-Premiere, ein Sieg, ganz viel Herz und Dick Advokat, der mit 78 Jahren seinen letzten großen Auftritt als Trainer hatte. Hut ab. Die Tabelle in Gruppe E, Deutschland Gruppensieger mit 6 Punkten, Elfenbeinküste Zweiter mit 6 Punkten, Ecuador auf 3 mit 4 Punkten und Curaçao verabschiedet sich mit 1 Punkt und ganz viel Würde. Und wir wollen jetzt natürlich über diesen Abend sprechen mit unseren Reportern Philipp Hofmeister und Thomas Kunze. Ich muss noch mal kurz nachfragen, wir sind noch nicht im Finale, oder? Die Stimmung ist da bei euch, fiebt nach so einem WM-Sieg, oder?
1: Ja, es ist das Finalstadion und die Ecuadorianer träumen, glaube ich, gerade davon, dass sowas Ähnliches hier am 19.07. auch passiert. Also man muss schon sagen, Hut ab, ja, und in Ecuador hat man gern mal einen auf, wegen der Hitze, gerade in den Bergen da, wo der Kaffee und die Bananen angebaut werden. Aber die ziehen sie heute alle vor den Fernsehgeräten oder vor den Radioempfängern, vor der Leistung dieser Mannschaft. Und das ist tatsächlich auch schön zu sehen, welche Emotionen Fußball nach wie vor freisetzen kann, was das machen kann mit Menschen an einem solchen Tag. Die deutsche Mannschaft wird das schnell abhaken.
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5: Vorsicht bitte auf der A33 Osnabrück Richtung Bielefeld. Zwischen Dissen, Bad Rothenfelde und Dissen Süd laufen Tiere. A2 Hannover Richtung Berlin. Zwischen Thesen und Rastplatz Wüstenforst Süd. A2 Hannover Richtung Berlin. Kreuz Hannover Ost ist wegen eines Schwertransports gesperrt. Die A20 Lübeck Richtung Rostock ist zwischen Schönberg und Grevesmühlen nach einem Unfall gesperrt. Die A20 Lübeck Richtung Kreuz Uckermark ist zwischen Rostock Südstadt und Dummersdorf wegen Fahrbahnerneuerung bis Montag 4 Uhr früh gesperrt. A30 Osnabrück Richtung Bad Oeynhausen. Die Ausfahrt Löhne ist wegen Bauarbeiten bis 13. Juli 19 Uhr gesperrt. Die A352 Hannover Nord Richtung A2 ist zwischen Dreieck Hannover Nord und Langenhagen-Kaltenweide nach einem Unfall bis morgen ca. 6 Uhr gesperrt.
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6: Mit Ben Sträuble. So, da hatte ich wieder schon We Are the Champions bereitgelegt, Football's Coming Home und ein Hoch auf uns. Wollte alle 3 Titel hintereinander spielen. Na, da kommt jetzt eben DJ Topic.
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0: das ein Fußballspiel? Also man dachte ja, man macht mal so ganz nebenbei Ecuador ein bisschen platt. Aber das war eben doch ein bisschen umgekehrt, ne? Wie doch die Deutschen da diesem Ball hinterhergelaufen sind und die haben sich ja derart gefreut, die Ecuadorianer, über diesen Sieg, als hätten sie gleich zwei Weltmeisterschaften hintereinander gewonnen, sodass man es ihnen da auch gegönnt hat. Warum war das jetzt so ein schwaches Spiel? Kapitän Joshua Kimmich.
1: Ja, ich fand, wir sind eigentlich relativ gut ins Spiel gekommen, gehen früh in Führung, haben dann wieder zu viele Ballverluste, laden dadurch den Gegner immer wieder ein, machen dann auch den Gegner dadurch stark. Und ja, als in der zweiten Halbzeit muss man dann schon sagen, was dann eine verdiente Niederlage.
0: Ja, also die Deutschen verlieren gegen Ecuador mit 1:2 bei der Fußballweltmeisterschaft 2026. Und weil sich die Ecuadorianer so gefreut haben und wir auch gute Verlierer sind, Ecuador!
2: David Humano! Die Wenger kommen, Miga! Vámonos al viaje!

irgendwie Popnacht. So, dann werden wir mal in dieser kühlen Nacht, also relativ kühlen Nacht im Vergleich zu dem, was uns heute erwartet, mal ein bisschen Spaß entwickeln nach diesem Spiel Ecuador-Deutschland. So aus dieser Sicht muss man das ja sehen und nicht anders. Aber es gibt ja auch schöne Sachen. Heute an diesem 26.06. ist zum Beispiel der Tag des Bürohundes. Und ein Hund ist sowieso was Tolles. Ich bin ja ein großer Tierfreund. Und der Bürohund ist insofern toll, weil also führende Forscher auf diesem Planeten herausgefunden haben, man sollte öfter mal Hunde mitnehmen ins Büro, weil das Kuschelhormon freigesetzt wird. Oxytocin. So, und dieses Hormon senkt dann auch den Anteil von Insulin und Cortisol, was zur Stresssenkung führt. Dann kommt diese Produktion des Glückshormons, Dopamin, in Gang. Und es hat auch was gegen psychische Belastung für sich und Burnout kann ein bisschen zurückgefahren werden. Also nehmt doch mal den Hund mit ins Büro, auch wenn die Chefs sagen, das darf nicht sein. Warum sagen die das? Weil sie vielleicht ein bisschen mieslich sind. Das können wir natürlich als Tierfreunde nicht akzeptieren. Aber manchmal muss man durch, weil man eben sich noch irgendwo was verdienen muss, um das Geld nach Hause zu bringen. Aber es gibt auch Nachteile natürlich, was gegen diesen Bürohund spricht. Erhöhte Reinigungskosten durch Haare und Straßenschmutz, ungewollte Feuchtigkeit, die freigesetzt wird, also ungefähr das Gleiche, wie man dann, wenn man einen Mann beschäftigen würde.

Dad, Olivia Rodrigo in der Popnacht. Es ist 0.22 Uhr auf der A49, Gießen Richtung Kassel, bitte aufpassen, da läuft ein Mensch auf der Fahrbahn zwischen Baunatal Mitte und Baunatal Nord. Nach diesem kultischen Song hier von Philipp Bailey und Phil Collins, Easy Lover, ein Spielchen, geht um zwei Songs, die heute Geburtstag feiern, zwei Nummer 1 Hits des 26.06., wenn ihr sie erkennt, verdient ihr euch das Popdach-Package.

0: Halle Bailey und Phil Collins in der Popnacht.
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0: Da ist es das erste Rätsel für diese Nacht. Also welche beiden Songs haben da heute Geburtstag, waren ganz oben in den Charts. Nummer 1 Hits des 26.06. rauschen jetzt an euch vorbei.
2: Ohrenschmalz, Kragenspeck.
0: Ja, wenn man das hat, muss man auch mal eine Trinkpause einlegen. Ne? Also, welche beiden Songs waren das, die ihr da gehört habt? Die waren Nummer 1 Hits in Deutschland heute an diesem 26.06. in der Musikgeschichte. Wer beide erkannt hat, 07-221-2011.
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0: von Ellie Goulding war das. Black Prada Dress hier in der Popnacht.
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0: 0.31 Uhr.
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5: Sternenklar und ganz schön warm wird die Nacht bei 14 bis 20 Grad. 20 Grad sind es bei euch in Bad Bentheim, 17 Grad auf Fehmarn und Hiddensee bis 14 Grad in Sannitz. Der Freitag wird vor allem heiß, damit starten wir ins Hitzewochenende. Bis zu 38 Grad sind drin. Entspannte 26 Grad maximal bei euch in Kappeln. 32 Grad in Grevesmühlen, 36 Grad in Buxtehude bis 38 Grad in Lingen. Am Samstag wird noch einer draufgelegt. Bis 39 Grad sind drin, vereinzelt Schauer und Hitzegewitter möglich.
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6: Vorsicht bitte auf der A49 Gießen Richtung Kassel. Zwischen Baunatal Mitte und Baunatal Nord ist eine Person auf der Fahrbahn. A2 Hannover Richtung Berlin. Zwischen Thesen und Rastplatz Wüstenforst Süd. Die A20 Lübeck Richtung Kreuz Uckermark ist zwischen Rostock Südstadt und Dummersdorf wegen Fahrbahnerneuerung bis Montag 4 Uhr früh gesperrt. Die A352 Hannover Nord Richtung A2 ist zwischen Dreieck Hannover Nord und Langenhagen-Kaltenweide nach einem Unfall bis ca. 6 Uhr gesperrt.
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0: Und die am meisten unterschätzte Höchsttemperatur heute in Reichenborn in Hessen werden es 34 Grad. Hier ist die Popnacht. Mein Name Ben Sträubel.

0: 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Und Lukas Graham in der Popnacht.
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0: Das erste Rätsel in dieser Show, die zwei Nummer 1 Hits erkennen, die an diesem 26.06. ganz oben standen in den Charts.
2: Ohrenschmalz, Kragenspeck.
0: Stefan aus Ludwigsburg, guten Morgen.
3: Guten Morgen.
0: Und da hast du sofort eine Idee gehabt, welche beiden Titel waren es denn?
3: Das eine war Dreams von Gabriel.
0: Ja.
3: Und das andere war natürlich noch viel einfacher. Das waren die Doofen mit dem Superhit Mief.
0: Ja, siehst du, auch mal wieder lustig, wenn man nur zwei Worte hört. Ohrenschmalz und Kragenspeck hat, glaube ich, auch sonst niemand gesungen in einem Lied.
3: Nein, legendär.
0: Einzigartig. Und du hast auch Fußball geguckt, natürlich. Ne?
3: Natürlich.
0: Bei der Mama mit der ganzen Familie. Wie war denn die Stimmung nach diesem Spiel und während des Spiels?
3: Ach, die war okay. Ja. Es gab ja nichts zu verlieren. War schade, wie es jetzt am Ende, ja, dass es nicht gereicht hat. Aber
0: ja.
3: Ich finde, sie haben trotzdem, ich fand es ein Kampfgeist Bayern.
0: Du sprichst ja schon wie der Trainer selbst. Muss man sagen. Ja, also sicherlich. Also, ihr wart nicht sauer, ihr habt nicht rumgebrüllt oder so, so wie ich im Halbschlaf, immer mal kurz aufgeweckt worden durch irgendeinen Satz und dann habe ich gesagt, das gibt's doch nicht. Ne? Nein, ganz ruhig. Ja, sehr
3: ja, na gut. Kommt drauf an, wen man aus der Runde jetzt aber fragt. Andere haben sich eher aufgeregt.
0: Natürlich, und dann kommt natürlich auch der Satz, Deutschland ist halt eine Turniermannschaft. Kommt, wenn gar nichts mehr kommt, kommt der Satz.
3: Naja, lieber heute verlieren als im Sechstelfinale.
0: Deswegen, ja, wir bleiben natürlich trotzdem dran und drücken die Daumen, Leute, das ist auch völlig klar. Ich wünsche dir eine gute Nacht, ich schicke dir ein schönes Paketchen zu und grüß die Family.
3: Mach ich.
0: Ciao.
3: Vielen Dank, ciao.
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Flow und Leak It. Neuer Hit in der Popnacht war das. Vorsicht auf der A21 Kiel in Richtung Bagdeheide. Zwischen Trappenkamp und Dahldorf ist ein Unfall passiert. Die Unfallstelle ist nicht gesichert und es sind auch Menschen dort auf der Fahrbahn. Außerdem laufen auch noch Rehe rum. Bitte vorsichtig in diesem Bereich.

sind doch schöne Versprechungen, ne? Wenn die Welt zu Ende geht, bin ich da. I wanna be next to you. Die with a smile, Lady Gaga und Bruno Mars. Oh. Happy birthday to you. Happy birthday, liebe Valerie. Happy birthday to you. Valerie aus Würzburg-Lengfeld. Die feiert jetzt gerade noch ihren 32. Geburtstag und den hat sie begonnen in Schweinfurt in einem Biergarten. Da hat sie mit Freunden Fußball geguckt und jetzt ist sie auf dem Weg nach Hause wieder. Würde gerne einen Song hören, der natürlich auch zu ihr passt. Valerie. Amy Winehouse in der Version mit Mark Ronson.

dann im Gruß in die Cloud. Mark Ronson und Amy Winehouse, es ist 0.55 Uhr. Auf der A52, bitte aufpassen, Düsseldorf in Richtung Essen. Da sind Menschen auf der Fahrbahn im Dreieck Breitscheid in der Überleitung zur A524 in Richtung Duisburg Süd. Menschen auf der Fahrbahn. Die Popnacht mit Noah Kahn.

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1: Um 1 Uhr mit Reza Waffer. Bei der Fußball-Weltmeisterschaft hat das deutsche Team einen Dämpfer hinnehmen müssen. Die DFB-Elf verlor ihr letztes Spiel der Vorrunde gegen Ecuador. Aus dem ARD-WM-Team Michael Küster.
2: Das DFB-Team hat nach früher Führung noch mit 1:2 gegen Ecuador verloren. Für die Nagelsmann-Elf bleibt diese Niederlage folgenlos. Deutschland stand schon zuvor als Gruppensieger fest. Platz 2 hat sich die Elfenbeinküste gesichert nach einem 2:0 über Curaçao, das damit die Heimreise antreten muss. Dritter wird Ecuador. In Gruppe D geht's nur noch um Platz 2. Die besten Karten haben die Australier, denen im direkten Duell gegen Paraguay ein Unentschieden reicht für den direkten Einzug in die K.O.-Runde. Die Partie von Gruppensieger USA gegen die schon ausgeschiedenen Türken ist sportlich ohne Bedeutung. Anstoß ist jeweils um 4 Uhr früh.
1: Bund und Länder haben sich darauf geeinigt, wie die Kommunen finanziell entlastet werden sollen. Die Finanzreform ist bei der Ministerpräsidentenkonferenz im Kanzleramt in Berlin vereinbart worden. Hintergrund sind stark gestiegene Sozialausgaben der Kommunen. Dies betrifft etwa die Kinder- und Jugendhilfe oder die Eingliederungshilfe für Menschen mit Behinderung. Künftig soll gelten, in bestimmten Fällen übernimmt der Bund 80% der Mehrkosten. Bund, Länder und Kommunen hatten seit Monaten darüber diskutiert, wie gestiegene Kosten, die durch neue Bundesgesetze entstehen, aufgeteilt werden sollen. Der Bundestag hat eine Änderung des Klagerechts von Umweltverbänden beschlossen. So soll eine Klage künftig nicht mehr automatisch eine aufschiebende Wirkung haben. Stattdessen muss das erst ein Gericht so entscheiden. Umweltverbände dürfen außerdem nur noch dann klagen, wenn ein Bauprojekt in ihren, wie es heißt, sachlichen und räumlichen Aufgabenbereich fällt. Hintergrund der Gesetzänderung ist, dass die Umsetzung von Infrastrukturprojekten, wie etwa der Bau von Autobahnen, beschleunigt werden soll. Die Chefin des Deutschen Gewerkschaftsbundes, Fahimi, hat eine stärkere Belastung von großen Vermögen und Erbschaften gefordert. Der Zeitung Die Zeit sagte sie, eine Vermögensabgabe, die entweder einmalig oder gestreckt über 10 Jahre erhoben werde, würde niemanden arm machen. Außerdem sprach sich Fahimi dafür aus, die Vermögenssteuer wieder einzuführen. Der Bundesregierung warf sie vor, Reformen nach Gesichtspunkten der Haushaltskonsolidierung zu betreiben. Bei den bisher bekannten Vorgaben erkenne sie kaum strukturelle Verbesserungen, sondern im Wesentlichen Kürzungsprogramme. Das waren die Nachrichten. Das Wetter in Deutschland. Auf klar, Tiefstwerte zwischen 24 und 14 Grad. Tagsüber sonnig, später Richtung Westen Quellwolken. Vereinzelt Schauer und Gewitter, Höchstwerte 31 bis 40 Grad. An der Küste etwas kühler. Am Samstag viel Sonne, bei 31 bis 40 Grad. An der Küste etwas kühler. Es ist 1:03 Uhr.
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3: A2 Hannover Richtung Berlin, zwischen Thesen und Rastplatz Wüstenforst Süd. A2 Hannover Berlin, die Anschlussstelle Helmstedt Zentrum ist bis ca. 15 Uhr gesperrt. Auf der A2 ist die Einfahrt Lehrte gesperrt. Die A20 Lübeck Richtung Kreuz Uckermark ist zwischen Rostock Südstadt und Dummersdorf wegen Fahrbahnerneuerung bis Montag 4 Uhr früh gesperrt. Die A352 Hannover Nord Richtung A2 ist zwischen Dreieck Hannover Nord und Langenhagen-Kaltenweide nach einem Unfall bis ca. 6 Uhr gesperrt.
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4: Mit Ben Sträubel. Dann wird's gleich ein bisschen laut. Der Lenkradklopfer, der diente eigentlich dazu, dass ihr was klopft, wenn ihr ein Lenkrad vor euch, hinter euch, über euch, unter euch habt. Und diesmal würde ich sagen, kann man ihn auch mal benutzen, um sich abzureagieren, weil man vielleicht irgendwie enttäuscht ist von dem ein oder anderen Fußballergebnis. Also ihr seid welcome, Vorschläge abzugeben unter 07-221-2011. Das ist die beliebte Ziffernfolge für einen lauten Hit. Der lauteste Hit der Nacht ist das. 5,7932% lauter spiele ich den Song, für den Deutschland sich in wenigen Minuten entscheidet. Ihr macht die Vorschläge. 07-221-2011.
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bevor wir zum Lenkradklopfer zu diesen gigantischen Vorschlägen kommen, noch eine Gefahrenstelle von der A28 Bremen Richtung Oldenburg. Da liegen Gegenstände zwischen Ganderke See Ost und Ganderke See West. Die Popnacht ist hier.

0: 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Hier ist die Pop. Na.
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0: Na, jetzt wird es aber ordentlich laut. Die Vorschläge aus Thüringen und Niedersachsen. Niklas aus Waltershausen, guten Morgen.
2: Guten Morgen.
0: Hallo Niklas, du bist unterwegs gerade. Von wo nach wo fährst du?
2: Ich bin auf dem Weg von Waltershausen nach Finsterwalde, oder eher gesagt von Erfurt nach Finsterwalde.
0: Ja, du bist ja mit irgendeinem Gerät unterwegs, das 360-Grad-Aufnahmen machen kann.
2: Genau, ich mache das mit einem Gumbel und zwar stellt man das sich so drauf und dann gibt es so ein iPad, das fährt dann einmal und eins drumherum und dann hat man so ein schönes Video.
0: Ja, und dann kannst du das so für eine Party und sowas, ne? Kann man das aufstellen.
2: Ja, genau, so. Für Partys und Geburtstage und dann alles Mögliche.
0: Das ist ein schöner Job, ne? Stellst du auf, stehst daneben, muss man Geld reinwerfen, dass du danach reich bist?
2: Nee.
0: Zahlt der Gastgeber, genau. Okay,
2: richtig.
0: Du hast dir ausgesucht für die Fahrt von Guns N' Roses, Paradise City.

0: garantiert auf jeden Fall ordentlich laut zu sein. Und Tommy aus Lingen für Niedersachsen hat aber auch noch eine Idee. Guten Morgen, Tommy.
1: Ja, moin, der Tommy hat eine super Idee.
0: Ja, und das ist deine letzte Idee vor deinem großen Urlaub. Wo geht's denn hin?
1: Nach Barbie.
0: Aha, hast du da ein Haus gekauft oder Freunde?
1: Nein, 3 Wochen Reha.
0: Auch auf Bali?
1: Bari.
0: Ach, Bari.
1: Oder Bari heißt das.
0: Ah, Bari, ja.
1: Das ist zwischen Magdeburg und Dessau.
0: So. Ich dachte, das ist vielleicht in Italien und dann habe ich Bali verstanden.
1: Nee.
0: Ich dachte, man kann inzwischen auch eine Reha auf Bali einreichen oder so.
1: Ich war da schon auf dem Bursi.
0: Siehst du. So, du hast ja ausgesucht von Pink Floyd. Kauft doch die Namen. In der Live-Version wolltest du es hören.
1: Richtig, wenn dann lassen wir es richtig.
0: Wenn du natürlich während dieses Gitarrensolos reinsprichst, ja, wenn es gewählt würde, dann begehst du einen Fehler.
1: Mach ich nicht.
0: Nee. Hast du gerade gemacht. So, ich bin gespannt, wie das ausgeht. Das sind ja 2 große Hits. Also kommt auf den Namen Pink Floyd in der 48-Minuten-Version bis zur Kündigung oder Guns N' Roses Paradise City auch ordentlich laut gespielt. Was wollt ihr denn hören? 0722120011 Guns N' Roses oder Pink Floyd. So, ihr beiden, danke für die Vorschläge und eine gute Nacht.
1: Ja, und gute Nacht.

0: Ray Dalton und Felix Jähn, Call It Love.
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0: Die Vorschläge heute Nacht aus Thüringen und Niedersachsen. Niklas aus Waltershofen war für Guns N' Roses und Paradise City. Und Tommy aus Lingen hat sich Pink Floyd ausgesucht. Comfortably Numb in der Live-Version. Und das ging natürlich ganz ordentlich los hier. Hin und her und dann in eine Richtung ziemlich eindeutig mit 72% aller Anrufer für Pink Floyd. Live Comfortably Numb in der 47-Minuten-Version bis zur Kündigung.

ist das nicht eine Hymne, der Lenkradklopfer hier von Pink Floyd. 1:29 Vorsicht auf der A9 Berlin Richtung Halle Leipzig, da hat es einen Unfall gegeben. Die Unfallstelle ist noch nicht gesichert zwischen Wiedemar und Schkeuditzer Kreuz. Bitte aufpassen, hier ist die Popnacht.

0: Tomodell und Lost Frequencies, Black Friday. Es ist 1.31 Uhr.
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2: Sternenklar und ganz schön warm wird die Nacht bei 14 bis 20 Grad. Der Freitag wird vor allem heiß, damit starten wir ins Hitzewochenende. Bis zu 38 Grad sind drin. Entspannte 26 Grad maximal bei euch in Kappeln, 32 Grad in Grevesmühlen, 36 Grad in Buxtehude bis 38 Grad in Lingen. Am Samstag wird noch einer draufgelegt, bis 39 Grad sind drin, vereinzelt Schauer und Hitzegewitter möglich.
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3: Vorsicht bitte auf der A28 Bremen Richtung Oldenburg. Zwischen Gandakesee Ost und Gandakesee West liegen Gegenstände. Die A2 Berlin Richtung Hannover ist zwischen Burg Ost und Burg Zentrum wegen Reparaturarbeiten bis Sonntag gesperrt. Auf der A2 ist die Einfahrt Lehrte gesperrt. Die A20 Lübeck Richtung Kreuz Uckermark ist zwischen Rostock Südstadt und Dummersdorf wegen Fahrbahnerneuerung bis Montag 4 Uhr früh gesperrt. A30 Osnabrück Richtung Bad Oeynhausen. Die Ausfahrt Löhne ist wegen Bauarbeiten bis 13. Juli 19 Uhr gesperrt. Die A352 Hannover Nord Richtung A2 ist zwischen Dreieck Hannover Nord und Langenhagen-Kaltenweide nach einem Unfall bis ca. 6 Uhr gesperrt.
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0: Und die am meisten unterschätzte Höchsttemperatur heute in Deutschland in Rehbach, in Rheinland-Pfalz werden es 36 Grad. Hier ist die Popnacht. Ich bin Ben Streubel.

0: doch mal einen Satz mit zweimal nix. Das war nix, aber macht zum Glück auch nix. Ja, so kann man das WM-Spiel Deutschland gegen Ecuador gestern Abend zusammenfassen. Ecuador hat gewonnen, also 2-1 aus Sicht von Ecuador. Und so Fußballreporter, die haben ja manchmal passende Bilder.
1: Es ist vorbei, es ist vorbei. Deutschland verliert. Der Zug hat doch eine Bremse. Und er wird heute hier vor den Toren von Manhattan einmal aufs Nebengleis gesetzt. 1-2. Das war alles andere als eine Bewerbung für das Finale hier in dieser Arena.
0: Ach, manchmal hat man Fußballreporter einfach lieb. 2-1 für Ecuador. Und das haben die ecuadorianischen Fans gefeiert, als hätten sie die WM schon gewonnen. Der Trainer Sebastian Becacece, der war völlig in Ekstase und konnte gerade so die Frage beantworten, was ihm der Sieg bedeutet.
2: Ja, das ist unglaublich, aber für mich ist es egal, was es bedeutet. Für das Volk, für die Spieler, das ist wichtig. Genau das, so viel Energie da reinzusetzen. Vielen Dank.
0: Gratulation, sisi. Ecuador ist durch den Sieg weiter. Für Deutschland war das Spiel im Grunde egal, weil wir ja eh schon weiter waren. Aber trotzdem hat sich Nationaltrainer Julian Nagelsmann das Spiel sicherlich anders vorgestellt. Sicherlich. Vielleicht könnte man sich ja die Robustheit von Ecuador fürs nächste Spiel abschauen.
3: Ja, die werden wir, glaube ich, aber nicht mehr reinkriegen. Also körperlich werden wir jetzt nicht zulegen in den Wochen, sondern eher regenerieren. Aber ja, klar, das sind schon robuste Spieler. Ich finde eher, was wir lernen müssen, dass wir so einen guten Start haben mit Spiel und so früh führen, dass wir es auch ein bisschen souveräner dann spielen können. Und ja, das war so ein bisschen ärgerlich, dass wir deine Gegner wieder reinholen. Weil ich glaube, mit dem 1-0 und dem Druck, den sie hatten, ist es nicht super angenehm gewesen. Aber wir haben sie selber leider wieder ins Spiel zurückgeholt.
0: Nur die deutschen Fans im Stadion in New Jersey, die hatten auf jeden Fall trotzdem Spaß.
4: Lieber heute als am Montag. Aber körperlich waren die uns echt überlegen. Und wir haben eigentlich gar keine Chance mehr gehabt, über 90 Minuten.
5: Aber dabei sein ist alles, deswegen sind wir trotzdem glücklich, dass wir hier sein dürfen. Und ja, wir haben trotzdem gut gespielt. Es ist halt Fußball. Einer muss nur gewinnen.
6: Wir saßen im Ecuador-Block, da war die Hölle los. Also die haben die nach vorne gepeitscht. Das war Wahnsinn. Da ging es richtig ab. Das war echt geil.
7: Also wir haben uns jetzt mit den Ecuadorianern mittlerweile ganz gut angefreundet. Also ich musste heute bestimmt schon 10 Fotos machen. Die wollten alle Fotos haben. Und gestern waren wir auch noch abends auf dem Times Square. Das hat sehr viel Spaß gemacht.
0: Ja, machen wir doch mal wieder Urlaub in Ecuador. Deutschland hat bei der Fußballweltmeisterschaft 1-2 gegen Ecuador verloren. Und alle Infos zum Spiel, wer sich nochmal durchklicken möchte und auch danach gefrustet sein mag, Sportschau.

Gimme Love. See ya. 1.48 Uhr. Da hat's doch gepiept gerade, Jan. Warum denn da? Weil da ein defekter LKW auf der A49 steht. Kassel in Richtung Gießen. Zwischen Homberg oben Nord und Umtal Dreieck. Defekter LKW und ein defekter Bus. Auf der A7 Würzburg Richtung Fulda zwischen Bad Brückenau-Volkers und Bad Brückenau-Wildflecken. Auch da fahrt ihr bitte vorsichtig. Habt ihr noch was gesehen, das nicht auf die Straße gehört? Dann

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1: Um 2 Uhr mit Reza Waffa. Bei der Fußball-Weltmeisterschaft hat das deutsche Team einen Dämpfer hinnehmen müssen. Die DFB-11 verlor ihr letztes Spiel der Vorrunde gegen Ecuador. Aus dem ARD-WM-Team Michael Küster.
2: Das DFB-Team hat nach früher Führung noch mit 1:2 gegen Ecuador verloren. Für die Nagelsmann-Elf bleibt diese Niederlage folgenlos. Deutschland stand schon zuvor als Gruppensieger fest. Platz 2 hat sich die Elfenbeinküste gesichert nach einem 2:0 über Curaçao, das damit die Heimreise antreten muss. Dritter wird Ecuador. In Gruppe D geht's nur noch um Platz 2. Die besten Karten haben die Australier, denen im direkten Duell gegen Paraguay ein Unentschieden reicht für den direkten Einzug in die K.O.-Runde. Die Partie von Gruppensieger USA gegen die schon ausgeschiedenen Türken ist sportlich ohne Bedeutung. Anstoß ist jeweils um 4 Uhr früh.
1: Ein Team des Technischen Hilfswerks soll heute nach Venezuela abreisen. Nach Angaben einer Sprecherin des THW werden knapp 50 Einsatzkräfte mit einer Bundeswehrmaschine vom Fliegerhorst Wunsdorf in Niedersachsen in Richtung Erdbebengebiet starten. Geplant ist, dass sie sich an der Rettung von Verschütteten beteiligen. Die Bundesregierung will außerdem Hilfsgüter in das südamerikanische Land schicken. Die Behörden in Venezuela melden zurzeit 188 Tote und mehr als 1500 Verletzte. Unter den Trümmern werden allerdings noch viele weitere Opfer befürchtet. Bund und Länder haben sich darauf geeinigt, wie die Kommunen finanziell entlastet werden sollen. Die Finanzreform ist bei der Ministerpräsidentenkonferenz im Kanzleramt in Berlin vereinbart worden. Hintergrund sind stark gestiegene Sozialausgaben der Kommunen. Dies betrifft etwa die Kinder- und Jugendhilfe oder die Eingliederungshilfe für Menschen mit Behinderung. Künftig soll gelten, in bestimmten Fällen übernimmt der Bund 80% der Mehrkosten. Bund, Länder und Kommunen hatten seit Monaten darüber diskutiert, wie gestiegene Kosten, die durch neue Bundesgesetze entstehen, aufgeteilt werden sollen. Für Umweltverbände wird es in Zukunft schwieriger, gegen Infrastrukturprojekte zu klagen. Der Bundestag hat eine entsprechende Gesetzesänderung beschlossen. Ziel ist es, die Umsetzung von großen Vorhaben wie etwa dem Bau von Autobahnen zu beschleunigen. Künftig sollen Umweltverbände nur noch unter bestimmten Voraussetzungen juristische Schritte gegen Infrastrukturprojekte einleiten dürfen. Und Klagen sollen nicht mehr automatisch eine aufschiebende Wirkung haben. Das waren die Nachrichten. Das Wetter in Deutschland. In der Nacht meist klar, Tiefstwerte zwischen 24 und 14 Grad. Tagsüber sonnig, später Richtung Westen Quellwolken, vereinzelt Schauer und Gewitter. Höchstwerte 31 bis 40 Grad, an der Küste etwas kühler. Am Samstag viel Sonne bei Temperaturen zwischen 31 und 41 Grad. Es ist 2:03 Uhr.
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3: Vorsicht bitte auf der B1 Braunschweig-Magdeburg. Zwischen Thundersleben und der A2 Bornstedt steht ein defektes Fahrzeug. Die A2 Berlin Richtung Hannover ist zwischen Burg Ost und Burg Zentrum wegen Reparaturarbeiten bis Sonntag gesperrt. Auf der A2 ist die Einfahrt Lehrte gesperrt. Die A20 Lübeck Richtung Kreuz Uckermark ist zwischen Rostock Südstadt und Dummersdorf wegen Fahrbahnerneuerung bis Montag 4 Uhr früh gesperrt. A30 Osnabrück Richtung Bad Oeynhausen. Die Ausfahrt Löhne ist wegen Bauarbeiten bis 13. Juli 19 Uhr gesperrt. Die A352 Hannover Nord Richtung A2 ist zwischen Dreieck Hannover Nord und Langenhagen-Kaltenweide nach einem Unfall bis ca. 6 Uhr gesperrt.
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4: Mit Ben Streubel, das PPPPP wartet auf euch. Das ist das perfekt fantastisch polierte Popnacht-Package. Und ich habe sie neben mir stehen, neben meinem rechten Schuh diesmal. Und holt's euch ab in wenigen Minuten. Wer mitspielen möchte, 07221 2011. Auch hier gilt diese zauberhafte Ziffernfolge. Bitte ins Smartphone tippen. 07221 2011.
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